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0: wenn du im Datenschutz länger bist, hast du alles Mögliche durch. Wir werden schon von Google Glasses kommt, über die Virtual Reality, werden wir alle nur noch mit den Brillen herumlaufen, über whatever, ja. Ich muss gleichzeitig sagen, AI ist schon jetzt ein Level, was sicher relevanter ist als vieles von den anderen Hypes, die wir davor gehabt haben. Ich glaube, das ist auch klar.
1: Also wenn ich mir die Top 5 Listen anschaue, der aktuellen KIs, es sind alles Amerikaner. Diese Amerikaner stehen natürlich nicht wirklich dem DSGVO unter, oder?
0: Doch, per Gesetz schon, nur die Realität ist, dass wir in Europa es absolut nicht durchsetzen. Also es ist wirklich wortwörtlich wahrscheinlicher im Lotto zu gewinnen, als jemals irgendwie eine Durchsetzung im Datenschutz zu sehen. Das Schild ist da. Das Problem, wir haben niemanden, der das Schild hochhält. Wir haben genug Schilder, wir haben keine Ritter.
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1: Datensouveränität. Mein heutiger Gast, Max Schrems, der Mann, der Facebook bezwungen hat in jungen Jahren. Zweimal. Stell dich kurz
0: die
1: vor.
0: Die Datenschutz-Mickey Maus, sage ich immer. Also mein Name ist Max Schrems. Ich bin sozusagen Jurist eigentlich, aber hauptsächlich Geschäftsführer von einem Verein. Neub heißt der. Wir machen eigentlich Datenschutzdurchsetzung, also sozusagen die Gesetze, die wir in Europa eigentlich haben, auch einklagen und schauen, dass die Unternehmen sich vielleicht auch mal dran halten würden.
1: Allein bei dem Wort Datensouveränität schlaucht man ein bisschen das Gesicht ein. Mein lieber Max, ich benutze dich jetzt als mein Wikipedia, das ich nicht lesen muss, und ich benutze dich als ChatGPT, das gescheiter ist als ChatGPT, weil dem glaube ich nicht. Erkläre mir das Wort Datensouveränität, so wie du es einer Siebenjährigen erklären würdest.
0: Die Idee ist, dass die Daten irgendwo in einem Bereich bleiben, wo du noch die Macht drüber hast. Ja? Dass sie nicht irgendwo sind, wo dann im schlimmsten Fall dir das jemand wegnimmt und weglauft damit. Das heißt jetzt aus Sicht Siebenjährige im Kinderzimmer wahrscheinlich unterm Kopfpolster. In unserer Sicht wahrscheinlich im europäischen Bereich, wo wir sagen können, gut, das ist noch in unserem Rechtsrahmen, wo man sich sozusagen halbwegs vertrauen kann und wo man auch eine Möglichkeit hat, Daten zum Beispiel wieder zurückzubekommen. Oder zunehmend ist nicht nur die Frage sozusagen, dass die Daten verloren gehen, sondern auch Availability nennt man das dann sozusagen, dass die Daten überhaupt im Moment, wo ich sie brauche, noch abrufbar sind. Weil wenn ich zum Beispiel ausgesperrt wäre aus dem System, also bestes Beispiel jetzt Strait of Hormuz auf einer anderen Ebene, wo dann Trump sagt, ich sperre dich aus, nein, ich sperre dich aus. Ne? Und du machst das mit Daten, dann kommst du genau auf das Problem, dass du dann einfach keinen Zugriff mehr hast auf deine Daten. Dann kannst du als Unternehmen nicht mehr arbeiten oder jetzt im privaten Bereich kriegst du halt deine E-Mails nicht mehr oder sowas. Und das wäre natürlich ein massives Problem. Wie gesagt, ist jetzt die Wahrscheinlichkeit, dass es morgen ist, nicht super extrem. Aber die Wahrscheinlichkeit wächst deutlich und deswegen muss man sich auch darauf vorbereiten. Und in Europa gibt es mehrere Thematiken. Das eine ist zum Beispiel auch ein schlimmes Wort, aber Interoperabilität, dass ich sozusagen von einer App auf die andere rüberwechseln kann. Also wir kennen das alle von wegen, eigentlich finde ich, was weiß ich, den und den Messenger scheiße, aber das sind halt alle meine Freunde und ich kann jetzt eigentlich nicht wirklich was anderes auswählen. Und wenn es das interoperabel ist, hätte es halt so, wie wenn ich jetzt sage, okay, ich wechsle halt meinen Handyanbieter und kann auch noch immer mit allen anderen Leuten schreiben und auch meine Telefonnummer mitnehmen. Und das ist dadurch kein Hindernis, dass ich sage, okay, die kosten die Hälfte, also wie die anderen, da wechsle ich rüber. Das haben wir in Europa teilweise in vielen Bereichen sehr stark schon durchgesetzt. Also wir haben ja, was weiß ich, du kannst ja jeden Elektro-Stromanbieter auswählen, Gasanbieter auswählen, whatnot, Handyanbieter. Bei Banken kannst wechseln und die müssen dann deine ganzen Konten sozusagen rüberziehen und machen das im Hintergrund. Das heißt, wir haben das in extrem vielen Wirtschaftsbereichen eigentlich durchgezogen. Und der IT-Bereich ist interessant, weil gerade der amerikanische Zugang ist ja eher so Login, also möglichst die Leute irgendwo einsperren, nie wieder rauslassen. Und das sind Dinge, die wir in Europa schon regeln könnten, wo wir sagen könnten, gut, wir ziehen da jetzt durch mit wirklich einem echten Competition, wo ich echt 10 Anbieter habe und ich kann mir den aussuchen, der den besten Preis hat oder den besten Service und so. Die Amis haben ja eher so eine Vorstellung von einer Competition, die so ein Runoff ist. Also die haben praktisch am Anfang 5 Apps, die gegeneinander antreten. Irgendeiner hat das meiste Geld, das auf sie geschmissen wird. Bester Fall Uber. Die haben einfach so viel Geld auf sich geschmissen bekommen, dass die ja bei jedem Uber-Fahrt am Anfang dazuzahlt haben, damit du halt möglichst diese App verwendest. Irgendwann einmal sterben alle anderen Apps, weil sie es nicht mehr aushalten. Und dann sind sie es auf einmal und auf einmal kosten dann die Fahrten das Fünffache. Ne? Und das ist ja die amerikanische Idee von Competition. In Europa haben wir eigentlich die Idee, dass es immer 20 Anbieter gleichzeitig gibt, für immer. Und die im permanenten Wettstreit sind und nicht nur in einer Runoff-Phase. Und das sind Dinge, die wir könnten wir in Europa auch gesetzlich oder von den Regularien durchaus so machen. Weil vieles davon, wir sind in einer Demokratie, können wir demokratisch entscheiden, dass wir andere Gesetze haben und andere Wirtschaftsformen. wo sowas auch möglich ist und wo es dann auch möglich ist, dass, was weiß ich, du einen lokalen Anbieter hast, den du halt nutzt, der halt dann vielleicht nicht in allen Städten ist, aber halt, was weiß ich, in Wien oder in Salzburg gut funktionieren. Ne?
1: So unter uns Klosterschwestern. Wie viele Datenpunkte gibt es von uns und wie viele Datenpunkte braucht so ein Großkonzern wie Meta oder Alphabet, um mich besser zu kennen als meine Mutter?
0: Also Datenpunkte gibt es wahrscheinlich Millionen teilweise von uns jetzt schon. Die Frage ist immer, wer was hat. Aber teilweise braucht man gar nicht so viele Datenpunkte, um die Leute gut zu kennen, weil du halt viel hochrechnen kannst auch. Also zum Beispiel ist nicht nur das, was du persönlich zum Beispiel von dir preisgibst, sondern ein großer Teil ist Kontaktdaten. Also wer hat mit wem wie oft Kontakt? Und dann kann ich ausrechnen, gut, wenn deine drei engsten Beziehungspersonen, wer auch immer das dann ist, die und die Interessen haben, dann hast du die wahrscheinlich auch. Und das ermöglicht dann zum Beispiel so Hochrechnungen. Und Klassiker, wo oft Leute daherkommen sind, war, ich habe das und das mit meiner Freundin besprochen und dann habe ich 3 Minuten später Werbung dazu bekommen. Das Geile ist, die hören dich jetzt nicht ab in dem Gespräch. Ja, die können aus dem, was deine Freundin schon vorher gegoogelt hat, angeschaut hat, whatever, hochrechnen, was dich wahrscheinlich gerade beschäftigt. Das hat sie dir wahrscheinlich dann nachher in dem Gespräch erzählt. Und damit kann ich hochrechnen, dass ich dem anderen dann Werbung ausspiele, weil wahrscheinlich da ein Kontakt stattgefunden hat. Und damit kann ich praktisch schon predicten, was Leute miteinander reden. Und die Leute haben dieses creepy Gefühl, die haben einem ein Gespräch zugehört, aber es ist teilweise noch creepier, weil du kannst allein von anderen Datenpunkten hochrechnen, was die Leute miteinander reden. Oder halt der Wahrscheinlichkeit rechnen.
1: Und wie du schön sagst, also predicten, du kannst voraussagen. Und wir haben ja jetzt eine ganz neue, also seit kurzer Zeit, die neue Voraussage-Prognosemaschine, die nennt sich KI.
0: Ja.
1: Und macht es den Job für diese Verbrecher, unter Anführungszeichen, kann man nicht sagen, macht es das alles noch gefährlicher oder
0: besser? Also rechtlich können wir sogar Verbrecher sagen, weil relativ viel davon ist wahrscheinlich nicht legal. Aber es macht natürlich die Sachen jetzt noch viel schwieriger. Ja? Also gerade, wie man damit umgeht, weil wenn man jetzt ein kleines Beispiel zu sagen, Hausnummer hat Phishing-Mails gehabt bisher. Ja? Da hat man gesagt, gut, die haben halt einfach losgeballert auf alle Österreicher irgendeine österreichische Bank in der Hoffnung, dass halt zu 10% die Leute bei der Bank sind und dann draufdrücken. Inzwischen kann ich zum Beispiel Phishing-Mails so personalisieren, auch nur von 10, 20 Datenpunkten, dass halt die Wahrscheinlichkeit, dass jemand dann sich denkt, ja, das ist schon was sein könnte, weil ich wirklich mit denen was zu tun gehabt habe und gerade mit denen irgendwie in E-Mail-Korrespondenz war, whatever, dass ich dann wirklich wo draufklicke und dann wirklich was ich meine Finanzdaten hergebe etc., das kann ich halt jetzt individualisieren. Früher hast du praktisch jetzt auch Werbung oder sowas immer noch 10.000 Leuten ausgespielt. AI erlaubt jetzt zum Beispiel wirklich jedem eine einzelne Customized Message zu schicken. Da hätte ich ja früher jemanden braucht, der das tippt oder irgendwie sozusagen managt. Und das kann ich jetzt zum Beispiel automatisieren und total hochskalieren. Und das hat so viele Optionen von Missbrauch und Problemen, von jetzt eben Phishing oder sowas. Bis wir haben zum Beispiel jetzt Fälle, ganz banal, wo große politische Parteien in Deutschland anhand von sensiblen Daten mir verschiedene Wahlempfehlungen geben. Ja? Also es war zum Beispiel, die Liberalen in Deutschland haben dann auf der einen Seite gesagt, wenn du Autofahrer warst, freie Fahrt für freie Bürger, Autos ganz wichtig und so weiter. Und wenn aus den Daten rauskommen ist, dass du eher grün interessiert bist und Öko und sonst was, ist kommen, das ist alles ganz wichtig und wir wollen das. Das ist das Problem, wenn ich jetzt die Partei wähle, wähle ich jetzt eigentlich inhaltlich mehr Autos oder wähle ich jetzt inhaltlich mehr Klimaschutz? Ja? Und wenn ich wirklich Messages dann schon so personalisieren kann, funktionieren ja viele Systeme, die wir uns eigentlich vorstellen, nicht mehr. Weil früher habe ich halt ein Wahlplakat gehabt, da haben alle das Gleiche gesehen und haben sich gedacht, gut, morgen oder morgen nicht, wähle ich dafür oder wähle ich nicht. Wenn jetzt das alles in Einzeltransaktionen aufgebrochen wird, weil es technisch möglich ist, gibt es da ganz, ganz andere Dimensionen von Missbrauchspotenzial und auch Potenzial auf der anderen Seite.
1: Wir haben OpenAI mit ChatGPT, wir haben Claude, also Anthropic in dem Sinn. Wir haben Gemini, das gehört zu Alphabet, also Google dazu. Und wenn ich mir all, Grok, Twitter, ich schaue mir all diese großen Anbieter an, ich sehe keine Europäer.
0: Mistral gibt es.
1: Ich weiß Mistral, aber ja. Mistral kommt, also wenn ich mir die Listings anschaue, die Top 5, die Top 3, es ist, also Perplexity ist davor. Ja. Also wenn ich mal die Top 5 hernehme, sage ich,
0: absolut.
1: Mistral ist wo?
0: Also ich würde es nicht so extrem sagen. Ich glaube, wir sind halt oft bei den Sachen 1-2 Jahre dahinter. Aber es gibt zum Beispiel andere Sachen. DeepL war immer der beste Übersetzer und der ist europäisch. Und der ist sozusagen ein LLM oder ein sozusagen Deep Learning Ding, was schon seit 10 Jahren gibt, redet wird auch keiner davon. Ja? Also ich glaube, dass Europa sich teilweise auch nicht so gut verkauft, muss man sagen. Ja? Aber man muss sagen, wir sind da 1-2 Jahre hinterher. Ist es ein Riesendrama? Nein. Wenn du sozusagen sagst, du bist bei einer Technologie, die extrem schnell wächst, wie damals, was weiß ich, Smartphones, ja, Da war natürlich zwischen einem iPhone 4 und 5 der Monsterunterschied, aber zwischen meinem, ich weiß nicht, Samsung 20 und 25 ist der Unterschied irgendwann einmal dahin. Ja?
1: Das würden die Hersteller so nicht sehen. Aber
0: in Wirklichkeit ist es so. Ja. Und ich glaube, dass wir natürlich jetzt diesen Überstress auf einmal haben von wegen, wir sind bei Version 1, sozusagen eine Version dahinter mit dem Modell. Aber das wird sich relativ leicht auch wieder planieren mit der Zeit, wäre meine Prediction. Ist zumindest bei allen anderen Technologien immer dann irgendwann mal so gewesen. Ne?
1: Ich werde jetzt jeden Tag dich anrufen bei jeder Frage.
0: Ich sag's dir jetzt schon. Ja? Ich wette kein Geld drauf, aber es wäre jetzt mein persönliches Gefühl. Ja. Und genau, und das ist aber auch okay. Also wenn man eine offene Wirtschaft hat, wir sind, was weiß ich, ich sag, Europa kann dafür Flugzeuge bauen, wo die Türen nicht rausfliegen. Ja. Das bringen die Amis irgendwie nicht mehr zusammen. Also jeder hat so sein Ding. Ja.
1: Aber zurück zur KI.
0: Aber wir müssen zur KI eben zurückkommen, dass wir uns überlegen, einerseits in Europa, dass wir Systeme haben, die sozusagen das schaffen. Wir brauchen aber wahrscheinlich auch welche, die jetzt sozusagen unserem ethischen und moralischen Vorstellungen und unseren gesetzlichen Vorstellungen entsprechen. Ja. Und das ist ja in den USA aktuell gar nicht Thema. Also das ist eher nur, wer kriegt das nächste arge Ding raus, ob die dann wirklich wahnsinnig sinnvoll sind, was die tun und langfristig, was sie sich gesellschaftlichen Mehrwert haben, wage ich teilweise zu bezweifeln. Ja. Und ich glaube, da wäre der europäische Weg, der sein könnte, zu sagen, na gut, vielleicht sind wir 2-3 Schritte langsamer, aber produzieren vielleicht etwas, was dann auf anderen Ebenen mehr Sinn macht.
1: Also wenn ich mir die Top-5-Listen anschaue, der aktuellen KIs, also der LLMs, es sind alles Amerikaner. Diese Amerikaner stehen natürlich nicht wirklich dem DSGVO unter, oder?
0: Doch, per Gesetz schon, nur die Realität ist, dass wir in Europa es absolut nicht durchsetzen. Also wir haben in Europa alle möglichen supergeilen Gesetze zu all dem, also theoretisch müsstest du in Watte gepackt sein, ja. Aber wir setzen in Europa diese Gesetze absolut nicht durch. Also bestes Beispiel, wir haben in Österreich, ich glaube, so 70 Strafen im Datenschutzbereich pro Jahr. Wir haben mehr Lottosechser im Jahr. Also es ist wirklich wortwörtlich wahrscheinlicher, im Lotto zu gewinnen, als jemals irgendwie eine Durchsetzung im Datenschutz zu sehen. Und die großen Konzerne machen es noch extremer, die setzen sich alle nach Irland. Da ist inzwischen die ehemalige Meta-Lobbyistin die Chefin der Datenschutzbehörde und da kannst du dir vorstellen, was da hinten rauskommt, nämlich genau null. Und das ist eher die Realität, die wir haben. Also die haben sogar Milliardenstrafen, die sie schon offiziell verhängt haben, aber die sind alle nie bezahlt worden. Ja, also das ist eher das Problem, dass wir in Europa zwar ganz gut sind, Grundrechte zu erfinden und irgendwie da sozusagen zu tun, aber wir haben ein massives Durchsetzungsproblem.
1: Wenn ich jetzt als User einfach jetzt irgendwie einen Gratis-Account bei ChatGPT habe oder Gemini oder was auch immer und dort meine Daten eingebe und einfach, ich logge mich ein, natürlich wieder einen Account, weil ich will ja wissen, was ich vorgestern geredet habe. Ich gebe eigentlich sehr viele Daten frei an diese KI. Was passiert mit diesen Daten? Sind sie geschützt, DSGVO-Style?
0: Theoretisch sind sie geschützt. Es kommt ja noch ein Schritt davor. Das Ganze ist ja vorher trainiert worden. Also bevor du das erste Mal das Kastl aufmachst, haben die ja schon unglaubliche Daten sozusagen hineingezogen. Wo wir ganz häufig Fälle gehabt haben, war vor allem zum Beispiel bei Chronik-Journalisten. So, jetzt ist da irgendein Journalist, der schreibt permanent über irgendjemanden, der umgebracht worden ist oder eben die ärgsten Geschichten. Und drüber über dem Artikel steht immer der Name des Journalisten. In Österreich zum Beispiel steht natürlich der Täter nicht drinnen in dem Artikel und anscheinend ist halt unser Verständnis, hat die AI gesagt, naja, der ist ganz oft mit irgendwelchen Kriminalgeschichten in Verbindung. Ja. Nur, dass der halt der Journalist ist und nicht der, der es gemacht hat. Ja. So Fälle haben wir öfter bekommen und die haben jetzt noch nicht sozusagen Fälle dazu bringen können, weil die Leute selber oft nicht wollen, dass dann in ihrem Namen, weil dann haben sie sozusagen noch mehr das Problem.
1: Auch gut, dann fasse ich mal zusammen. Also KI nimmt alles, was ich... alle Daten, die ich bereits im Internet habe und sammelt sie und ist schon damit trainiert worden. Das heißt, sie wissen schon mal einen Grundstock. Hm. Jetzt komme ich dazu und sage, cool, es ist praktisch. Ich rede ja auch gerne mit diesem Teil. Also ich tippe dann Sachen rein. Das heißt, diese Information, die ich da reintippe, wird ebenfalls zum Training benutzt.
0: Ja, und die kannst du sofort verbinden mit den Informationen, die du schon hast. Also wenn du jetzt zum Beispiel sagst, gut, jemand sagt Garten, sage ich, ja, Gartenliebhaber sind normalerweise psychologisch extrovertierte oder introvertierte Personen oder Leute, die generell viel Geld ausgeben oder wenig Geld ausgeben, whatever, ja. Du hast allein aus 2-3 so Fragen, kannst du schon ein ganzes sozusagen grobes Profil machen. Das muss nicht richtig sein, ja. Aber es ist ein Computer ziemlich wurscht, ob es richtig ist oder nicht. Das ist eine Wahrscheinlichkeitsrechnung. Und aus dem kannst du dann wirklich eben mit Verbindungen sehr viel hochrechnen. Das ist, glaube ich, das, was die Leute oft nicht sich vorstellen können, ist, wenn sie eine Frage reinsetzen, dass in jedem Wort ja eigentlich schon andere Information drinnen ist. Das haben wir im Zwischenmenschlichen auch. Also wenn jemand am Telefon rangeht und mit, was weiß ich, gewissen Art redet, wirst du mal, ob es richtig ist oder nicht, das ist genau, was ja Vorurteile sind, ist ja oft falsch, ja, schon mal in der Schublade stecken, das macht der Computer auch.
1: Okay, das heißt, also ich trainiere mit jeder Frage, mit wie ich es formuliere, also sobald ich es benutze, trainiere ich diese KI. Jetzt will ich aber diese Daten irgendwann wieder gelöscht haben, weil ich beschlossen habe, ich ziehe mich zurück, ich gehe irgendwo auf den Berg, setze mich in eine Höhle und lebe vom Moos. Ich meine, vielleicht, ja, Gärtnern war dann zu viel für mich psychisch. ich kann, nach deiner Beschreibung, habe ich das Recht darauf, nach europäischem Recht, aber es passiert nicht.
0: Das heißt, in vielen Fällen ist nicht immer hast du ein Recht auf Löschung. Also es hat die EU dann Recht auf Vergessenwerden genannt, ja. Und das war damals die große Versprechung, wir haben in Europa ein Recht auf Vergessenwerden. Und das sollte auch den Leuten, wie soll ich sagen, die Freiheit geben, das zu nutzen und zu sagen, gut, worst case kann ich mich eh wieder löschen lassen. Und das ist ja auch eine Idee, dass du eben neue Technologie mit einem gewissen Vertrauensvorschuss nutzt, weil wir ja wollen, dass man neue Technologie nutzt. Nur muss das Versprechen dann am Ende eingelöst werden. Und da hapert es halt massiv. Also wir haben gerade bei Löschungsbegehren, also du musst ja erstmal Auskunft normalerweise machen, um zu wissen, was haben die überhaupt für mich. Also du hast ja das Recht, eine Kopie deiner Daten zu bekommen, alles, was die jemals über dich gespeichert haben. Da endet schon, weil die sagen, das können wir gar nicht aus dem System rausziehen, bla bla bla. Dann würdest du theoretisch sagen, ich würde es gerne löschen, sagen, es geht gar nicht, weil das alles sozusagen hineintrainiert ist und das können wir nicht wieder raustrainieren. Was jetzt spannend ist, ist, diese ganzen Prinzipien hat man in den 80er Jahren erfunden. Und wenn man dann liest, was damals sozusagen wirklich weiße alte Männer sich überlegt haben, wie sie diese Prinzipien formuliert haben, war eigentlich so ein großer Algorithmus, wo alle Daten der Welt hineinlanden, die dann irgendwelche Wahrscheinlichkeiten hochrechnen und dann irgendwelche weirden Resultate machen, die dann oft falsch sein könnten und keiner versteht, warum das so funktioniert, deswegen braucht man Transparenzregeln und bla bla bla. Wenn du das liest, haben die KI beschrieben. Ja, die haben einfach 50 Jahre vorher gesagt, irgendwann, ich meine, das ist ja auch nichts Neues. KI hat man ja schon lange beschrieben und gewusst, dass sowas kommen könnte. Man hat ja nicht gewusst, wann man es sozusagen von der Rechenleistung schafft, etc. Und dafür sind eigentlich diese ganzen Prinzipien gemacht worden. Also in den 80er Jahren haben wir in Europa schon gesagt, irgendwann einmal kommt der Schaß. Wie können wir das so weit einregeln, dass wir damit umgehen können? Und das Geile ist, dass die Politik jetzt in diesem totalen KI-Wahnsinn, ja, also ich bin jetzt schon länger dabei, vor 10 Jahren war es Big Data. Da haben wir alles machen müssen für Big Data. Keiner hat mehr von Big Data gehört. Interessiert keine Sau mehr. Erst müssen wir alles wegen KI über die Reling hauen. Mit dem Argument, ja, das sind ja alte Gesetze und jetzt ist eine neue Technologie und das muss man anpassen. Ja. Das ist eigentlich andersrum. Die Gesetze sind eigentlich schon vorausblickend gemacht gewesen. Und jetzt kommt die Realität dem Gesetz hinterher zu einem gewissen Grad. Und jetzt ist das Argument, jetzt müssen wir es sozusagen down schmeißen. Und das ist teilweise wirklich faszinierend, weil da sehr viele Leute in Entscheidungspositionen sind und viel von sich geben, die vielleicht ein bisschen Geschichte mal lesen sollten. Also
1: ohne dich jetzt groß in deinem Flow zu unterbrechen. Also jetzt, es gibt ja gesetzliche Regelungen in der EU und wir sagen ja auch sehr stolz, wir sind in der EU, wir sind auch in Österreich mit dem DSGVO, mit dem EU-AI-Act gut geschützt. Das Problem ist, jetzt habe ich dir ein bisschen länger zugehört, ich habe das Gefühl, das Schild ist ein Netz und es fällt eh alles durch.
0: Nein, das darf man nicht so sagen. Ich glaube, die Gesetze sind im Großteil sehr sinnvoll. Die kann man immer noch verbessern und da sind sie ein bisschen überschießend und da sind sie zu wenig. Aber im Großen und Ganzen ist es, das Schild ist da. Das Problem, wir haben niemanden, der das Schild hochhält. Und das wäre eigentlich bei uns die Behörden, die Zuständigen. Wir haben das Problem, wir haben genug Schilder, wir haben keine Ritter.
1: Und okay, aber jetzt ist die Frage, wie kann man dieses Schild hochhalten? Kann ich als Einzelperson auch etwas tun?
0: Ich glaube, das ist eben genau das Spannende, zu sagen, wie kommen wir auf ein Level? Das ist ja genauso, wenn man sagt, Essen ist ja nicht schlecht, trotzdem brauchen wir Hygienevorschriften. Keiner sagt, iss nicht mehr, sondern iss so, dass du nachher nicht Speiberei hast. Ja, das ist so die Idee. Und digital ist das ja ähnlich, dass man sagt, gut, Essen Grundbedürfnis, Digitalisierung auch Grundbedürfnis, aber können wir so designen, dass wir jetzt Hausnummer nicht diskutieren müssen, ob man 14-Jährige gar nicht mehr drauflässt, weil es so gefährlich ist, sondern können wir das Produkt an sich so verbessern, dass auch jemand sozusagen, der nicht so savvy ist und nicht genau weiß, oder vielleicht, was er sich nicht die Bildung hat, dass er sofort erkennt, dass die AI irgendwas Falsches sagt, dass der trotzdem noch leben kann oder mit dem umgehen kann. Und ich glaube, das muss die Richtung sein. Und dafür brauchen wir sozusagen entweder staatliche Stellen, die sind aktuell absolut nicht da. Wir probieren es halt auf unserer Seite als Verein jetzt zu machen. Also das ist immer das Zweite, was du machst. Gut, Selbsthilfeverein, wenn der Staat nichts tut. Ja. Wir sind halt so eine Art Verbraucherverein für Datenschutz. Und da gibt es jetzt neuerdings eine Sache, die super interessant ist. Wir haben jetzt europaweit Sammelklagen. Und das wäre zum Beispiel schon interessant, wenn du sagst, gut, du hast jetzt deine Generation von Kids, die von irgendwas vollkommen Banane worden ist, gibt es jetzt in den USA die ersten Klagen.
1: Mit dieser Facebook-Klage, wo genau, man sozusagen durch diese, also dieses dir süchtig machen gerade, also nachdem wir draufgekommen sind, dass Meta da ganz viel psychologische Tricks angewendet haben, um junge Menschen sozusagen in den Sog der Social Media.
0: Wie früher die Tabakindustrie.
1: Exactly. Und jetzt gerade dort gerade Leute gesucht werden für eine große, große Sammelklage sozusagen. Also so wie auch damals die Tabakindustrie. Genau.
0: Und das ist, also muss man immer sagen, die second best option. Ja. Wir haben es in Europa eigentlich gewohnt, dass der Staat irgendwann einmal sagt, die Tabaksachen gehen nicht mehr, das wird verboten und so weiter, dass das eigentlich staatlich sozusagen proaktiv vorab geregelt wird, dass zum Damage gar nicht kommt. Ja. Also Schadenersatzklagen sind ja nur da, wenn es einmal einen Schaden gibt.
1: Ja.
0: Idealerweise würde der Staat sozusagen, wenn man sieht, das ist keine gute Idee, den Schaden schon möglichst verhindern. Ja. Tut er aktuell nicht, muss man ehrlich sagen. Dann ist halt das Next Best Option, dass man sagt, gut, dann sollen sie zumindest für den Schaden zahlen, den sie da irgendwie fabriziert haben, weil das passiert aktuell gar nicht. Also es gibt Strafen an der DSGVO und die sind teilweise 1% von dem Gewinn, den die machen, und das denken, die sehen das halt als 1% Steuer, wenn es gut geht, weil sonst zahlen sie keine Steuern, weil in Irland und Steuer sozusagen begünstigt, aber dann zahlen sie halt eine 1% in sozusagen Strafen. Das bringt es halt nicht. Ja. Und da gibt es halt zumindest diese Klagsoptionen, die sind jetzt erst am Anfang in Europa. Also da werden wir wahrscheinlich in 3-4 Jahren wirklich ernsthaft darüber reden. Aber es ist zumindest eine Option, wie man aus dem ein bisschen rauskommt.
1: In der Ö3-Jugendstudie haben wir ja gesehen, wir haben die Frage gestellt, TikTok oder ChatGPT. Und wir sehen, die unter 25-Jährigen entscheiden sich für KI. Hm. Das ist ihnen inzwischen wichtiger als Social Media. Und jetzt ist die Frage, wie soll ich damit umgehen? Wie soll ein junger Mensch damit umgehen? Ja.
0: Ich meine, erstens glaube ich mal kritisch im Sinne von, wenn da was daherkommt, glauben wir es nicht gleich etc. und so weiter. Und ich glaube, das ist auch ein Teil, warum jetzt sozusagen Allgemeinbildung vielleicht sogar noch wichtiger wird als früher, weil ich überhaupt einmal erkenne, okay, das kann nicht stimmen, das macht keinen Sinn. Ja? Aber dafür brauche ich erstmal ein eigenes Wissen, um überhaupt sozusagen diese Interaktion machen zu können. Jetzt aus der Datenschutzsicht muss man sagen, es gibt Grenzen von dem, was man tun kann. Also die sammeln Daten aus 100.000 Quellen. Ich bin selber ein kleiner Tropfen in diesem riesengroßen Becken. Ich kann natürlich schauen, dass der Tropfen irgendwie kleiner wird. Ja. Ich kann einerseits schauen technisch, das sind jetzt Sachen wie, ich mache irgendwelche Blocker, die ich in meinem Browser installiere, das funktioniert sehr stark, also die blocken einfach den ganzen Scheiß weg. Gell. Ich kann natürlich dann schauen, gibt es Einstellungen, dass ich irgendwie sage, bitte memoriere das nicht oder speichere das nicht oder verwende es nicht fürs weitere Training. Beziehungsweise schauen, dass ich halt jetzt nicht die super persönlichsten Sachen da reinklatsche. Ja. Aber man muss schon sagen, es gibt eine Grenze von dem, wie weit das möglich ist, weil soweit ich mit dem Ding interagiert, wird es davon lernen. Und auch sehr viele Versprechen über die Jahre, müssen wir uns ehrlich sein, wurden gebrochen. Also da ist dann, bitte tu es nicht, und genau das passiert im Hintergrund. Und was vieles von diesen Buttons auch macht, ist so eine Scheinmöglichkeit, so eine Scheinwahl im Sinne von, da steht dann, wir verwenden das dann nicht für das und das, aber die Formulierung ist so gemacht, dass genau das, was sie eigentlich verwenden wollen, trotzdem möglich ist. Das haben wir auch schon in Litigation gehabt. Das heißt, ich kann schon schauen, dass ich da irgendwie meinen kleinen Zusatz in diesen Riesenhaufen ein bisschen einschränke. Aber man muss ganz ehrlich sein, die Grenzen sind da durchaus massiv, ja, von dem, dass ich selber groß was machen kann.
1: Also, das heißt, es wird eine natürliche Auslesung, eine Balance kommen.
0: Also ich habe jetzt, wenn du im Datenschutz länger bist, hast alles Mögliche durch. Wir werden schon von Google Glasses kommt, über die Virtual Reality, werden wir alle nur noch mit den Brillen herumlaufen, über whatever, ja. Eben Big Data haben wir schon durch, alle werden wir im Metaverse sein, war vor ein paar Jahren. Also wir sind, du stumpfst schon langsam ab bei den neuen Technologien und denkst dann, ja. Ich muss gleichzeitig sagen, AI ist schon jetzt ein Level, was sicher relevanter ist als vieles von den anderen Hypes, die wir davor gehabt haben. Ich glaube, das ist auch klar. Also ich kann man nicht in eine Kiste schieben, aber ein gewisser Teil von dem AI-Hype wird auch in dieser Kiste landen von, weißt noch, wie wir 2026 gesagt haben, die AI wird das und das machen, lol, lustig war die Idee. Ja? Und ich glaube, da werden wir in ein paar Jahren intelligenter sein, wo es gelandet ist und wo es nicht. Die Schwierigkeit ist halt, dass es wirklich ein sehr powerful Tool ist und sozusagen auch in Richtung jetzt eben Propaganda etc. Das ist nicht, wo wir arbeiten, ja, aber das sind halt Möglichkeiten geschaffen worden, wo wir uns echt überlegen müssen, wie wir uns dagegen schützen. Ja? Weil wenn du jetzt irgendwie sozusagen die russische Propaganda gehabt hast für den Brexit und für sozusagen Trump erste Wahl, das war ja noch auf sozusagen süß, wo die da halt irgendwie ein paar hundert Leute in irgendeinem Kapuff haben, wo die da irgendwas reintippen auf Twitter. Ja? Oder halt irgendwelche Datenanalysen im Hintergrund betreiben oder Cambridge Analytica und so. Wenn ich das kombiniere mit personalisierter Einzelnachricht, ja, dann kann ich Riesenteile der Gesellschaft umdrehen, weil jeder fällt dann für irgendein Argument, wo es sozusagen ist in meinem psychologischen Profil der eine Druckpunkt ist, wo selbst ich umfall in meiner politischen Ausrichtung, Hausnummer. Ja. Und das sind schon Gefahren, wo wir in einer Demokratie, die halt zum Beispiel darauf baut, dass der Großteil der Gesellschaft eine gemeinsame Informationsbasis hat, die richtigen Informationen vor sich hat und dann zum Beispiel Entscheidungen trifft, wirklich vor großen Herausforderungen sitzen. Und die muss man ernst nehmen. Ja.
1: Aber gut, dann also wie gesagt, ich versuche das Ganze jetzt in ein bisschen ein positiveres Licht zu drehen, weil ich meine, KI wird nicht weggehen, das wissen wir. Ja. Also sie wird bleiben. Wir wissen auch,

0: bereits aktuell Regulatorien dafür geschaffen.
1: Mhm.
0: Die sind da. Wir haben gelernt, es gibt in der EU gute Schilder dafür. Jetzt müssen wir noch den Ritter finden, der es hält und uns sozusagen schützt vor den Gefahren. Bis dahin, dein persönlicher Tipp, wie gehst du damit um? Wie geht dein Umfeld damit um? Wie kann ich mich sozusagen selbst schützen, bevor jetzt der Ritter kommt?
1: Also wir haben zum Beispiel jetzt Dinge, wo wir sehr gezielte AI als Vorfilter einsetzen, aber dann nachher einen Menschen haben, der es macht. Aber 90% der Arbeit ist vorgefiltert, aber es wird dann nochmal approved von jemandem und dadurch haben wir mehr Qualität für weniger Arbeitsaufwand. Das macht Sinn, ja. Aber ich merke schon teilweise auch bei einzelnen Freunden, dass sie hineinkippen. Also obwohl die eigentlich sehr gebildet und kritisch und sonst was sind, dass dann schon dieses psychologische, der ist immer für mich da oder Dings, das merkst du dann so in so Sätzen, die du hörst im Freundeskreis manchmal schon mit. Und das ist interessant, wie, glaube ich, schon viele Leute unterschätzen, wie sehr wir manipuliert werden können. Also ich auch selber zum Beispiel als Mensch, ja. Ich glaube, dass wir doch irgendwie noch in so einer Öffentlichkeit aufrechterhalten müssen, na, das könnte mir nie passieren und ich wüsste ja genau und da gibt es diese komischen Fälle aus Japan, wo jemand seine AI geheiratet hat und ganz weird, ja, aber so ein gewisser Teil davon, ich glaube, der ist bei fast jedem möglich und ich glaube, da muss man auch sich vielleicht ein bisschen ehrlicher manchmal sein, was geht und beim selber geht und was nicht geht. Ne?
0: Danke, Max, dass du da warst.
1: Danke auch.
0: Es war super spannend. Wie gesagt, ich werde mal darüber nachdenken im Kalender, ob ich wirklich die 2 Wochen in die Höhle gehe. Das war der Ö3 KI-Check. 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

0: Im Studio ist Felix Schneider-Sturm. Jedes sechste Betretungs- und Annäherungsverbot wurde im vergangenen Jahr gebrochen. Das geht aus einer parlamentarischen Anfrage der Grünen an Innenminister Gerhard Kahner von der ÖVP hervor. Die Grünen fordern jetzt strengere Kontrollen und mehr Tempo von der Koalition. Tanja Malle berichtet.
1: Im Jahr 2025 wurden österreichweit 14.101 Betretungs- und Annäherungsverbote ausgesprochen und 2.222 Verstöße dagegen registriert. Sprich, jedes sechste Verbot wird missachtet und gebrochen. Die grüne Frauensprecherin Mary Disoski sieht Handlungsbedarf. Konkret,
2: dass hier tatsächlich auch verpflichtend kontrolliert wird beim Annäherungsverbot und wenn das eine Frage von Ressourcen wäre, was ich nicht teilen würde, dann gibt es eine sehr schnelle Lösung, nämlich die schnelle Umsetzung der elektronischen Überwachung für Gefährder. Das gibt es in Spanien schon seit langer Zeit, hat sich sehr bewährt. Und ich glaube, hier könnten wir mit einem schnellen Beschluss auch wirklich die Sicherheit von Frauen verbessern.
1: Die elektronische Fußfessel ist zwar im Koalitionsprogramm von ÖVP, SPÖ und NEOS vereinbart worden, wie auch im Nationalen Aktionsplan gegen Gewalt an Frauen angekündigt, nur passiert sei wenig, so Disoski.
0: Vor dem Hintergrund stockender US-Vermittlungen hat sich der ukrainische Präsident Zelensky in einem offenen Brief an den russischen Staatschef Putin gewandt und direkte Gespräche angeboten. Die Staatsführer sollten die Schlüsselfragen selbst besprechen, heißt es darin. Kiew und Moskau schließt Zelensky in dem Brief aus. Als Alternativen nennt er die Schweiz, die Türkei oder einen arabischen Staat. Kreml-Chef Putin gibt sich jedenfalls weiter siegesgewiss, wie er im Vorfeld des Internationalen Wirtschaftsforums in St. Petersburg heute klarstellt. Vier Österreicher sind gestern beim Absturz eines Kleinflugzeugs über der kroatischen Halbinsel Istrien ums Leben gekommen. Das bestätigt das Außenministerium. Zuvor hatten das kroatische Medien bereits berichtet. Das Unglück passierte demnach am späten Vormittag gestern nahe dem Sportflugplatz Medulin. Immer mehr Kinder und Jugendliche klagen über Kopfschmerzen. Studien zeigen, dass bis zu 6 von 10 Kindern zumindest zeitweise darunter leiden. Mediziner sehen Stress, Schlafmangel und lange Bildschirmzeiten als Hauptursache. Besonders problematisch sei die Smartphone-Nutzung, da die Kopfhaltung die Halswirbelsäule belaste und zu Verspannungen führe. Geraten wird zu Bildschirmpausen und regelmäßiger Bewegung. Das waren die Nachrichten mit Felix Schneider-Sturm. Zum Wetter.
3: Ein eher frischer und insgesamt unbeständiger Freitag steht bevor. Jetzt in der Früh liegen die Temperaturen meist zwischen 8 und 16 Grad und vor allem in der Westhälfte des Landes regnet es recht verbreitet. Schnee fällt stellenweise bis knapp unter 2000 Meter Höhe. Tagsüber wird es heute fast überall zeitweise nass, wobei sich der Regenschwerpunkt in den Südosten verlagert und es von Westen her vermehrt auch wieder sonnig auflockert, speziell von Vorarlberg bis Oberösterreich. Es ist zum Teil windig und die Temperaturen kommen vorübergehend nicht über 13 bis etwa 20 Grad hinaus. In 2000 Meter Höhe hat es um 4 Grad. Das Wochenende wird dann wieder deutlich sonniger und wärmer, mit Höchstwerten zwischen 20 und 28 Grad, in 2000 Meter Höhe um 9 Grad. Zum Teil ist es ein wenig schwül und vor allem an den Nachmittagen bilden sich einige Regenschauer und Gewitter, die meisten im Bergland. So viel zum Wetter von Gerald Holzinger.

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1: Mit Sarah Schulmeister am Mikrofon. Willkommen zurück zur letzten Stunde der Ö1 Nachtmusik. Werke von Ludwig van Beethoven, Astor Piazzolla, Wolfgang Amadeus Mozart, Giacomo Puccini, William Byrd und von Germaine Taillefer werden wir hören. Los geht es mit einer Ouvertüre. Das kanadische Tafelmusik Baroque Orchestra spielt unter der Leitung von Jean Lemon die Eröffnungsmusik zu der Oper L'Amant Anonyme, der unbekannte Liebhaber. Komponiert hat sie der in Guadeloupe geborene Barockkomponist Joseph Bologne, Chevalier de Saint-Georges.

Das war die Ouvertüre zu der Oper L'Amant Anonyme von Joseph Bologne, Chevalier de Saint-Georges. Fechtmeister, Ritter, Komponist und Violinvirtuose. Als illegitimer Sohn einer aus Guadeloupe stammenden Sklavin und eines wohlhabenden Plantagenbesitzers legte er eine erstaunliche Karriere im Paris des 18. Jahrhunderts hin. Wir hörten das Tafelmusik Baroque Orchestra unter der Leitung von Jean Lemon. Weiter geht es jetzt mit Musik von Ludwig van Beethoven. Sol Gabetta, Violoncello und Bertrand Chamailloux, Klavier, spielen die Violoncello-Sonate in C-Dur, Opus 102, Nummer 1. Mit ihren fließenden Satzübergängen und dem improvisatorischen Duktus scheint auch sie quasi una fantasia. Fast eine Fantasie zu sein.

Ludwig van Beethoven, Violoncello-Sonate in C-Dur, Opus 102, Nummer 1. Es spielten Solga Better, Violoncello, und Bertrand Chamailloux, Klavier. Wir wechseln Epoche und Klangfarbe. In den kommenden 10 Minuten spielt das Tornado-Gitar-Duo Astor Piazzollas Tango-Suite für zwei Gitarren, daraus die Teile 2 und 3.

Das Tornado-Gitarr-Duo spielte Astor Piazzollas Tango Suite für zwei Gitarren, daraus die Teile 2 und 3. Und jetzt Musik von Wolfgang Amadeus Mozart. Der kanadische Geiger James Ennis spielt das Rondo in C-Dur, Köchelverzeichnis 373. Begleitet wird er dabei vom Mozart Anniversary Orchestra.

Das war Wolfgang Amadeus Mozarts Rondo in C-Dur, Köchelverzeichnis 373. Solist war der kanadische Geiger James Ennis. Begleitet wurde er vom Mozart Anniversary Orchestra. Weiter geht es jetzt mit Musik von Giacomo Puccini. Das BBC Philharmonic Orchestra spielt unter der Leitung von Gianandrea Noseda das Intermezzo zwischen zweitem und drittem Akt aus der Oper Manon Lescaut.

Giacomo Puccini, Intermezzo zwischen Akt 2 und 3 aus der Oper Manon Lescaut. Es spielte das BBC Philharmonic unter der Leitung von Gian Andrea Noseda. Wir gehen jetzt weit zurück in der Zeit, ins ausgehende 16. Jahrhundert, zu der geheimnisvoll tröstlichen Musik von William Byrd. Die BBC Singers singen unter der Leitung von Bo Holten das Agnus Dei aus Byrds 1595 veröffentlichter Messe für fünf Stimmen.

Das war das Agnus Dei aus der im Jahr 1595 veröffentlichten Messe für fünf Stimmen von William Byrd. Es sangen die BBC Singers unter der Leitung von Bo Holten. Das Stück einer Komponistin steht am Ende der heutigen Ö1 Nachtmusik. Shirley Brill, Klarinette, und Piotr Spos, Klavier, spielen die Arabesque von Germaine Taillefer.

0: Germaine Taillefer, Arabesque. Es spielten Shirley Brill, Klarinette, und Piotr Sposs, Klavier. Damit geht die heutige Ö1-Nachtmusik zu Ende. Am Mikrofon war Sarah Schulmeister.
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8: Freitag, der 5. Juni. Zum Frühjournal begrüßt Sie Eva-Maria Fohn mit diesen Themen. Trotz Waffenruhevereinbarung erneut Kämpfe zwischen Israel und der Hisbollah im Libanon. Die Grünen drängen auf mehr Tempo beim Gewaltschutz und 4 Österreicher sterben bei Flugzeugabsturz in Kroatien. Zuerst aber zum Wetter und Nicola Biermeier.
9: Eine Kaltfront überquert heute Österreich mit Regen und teils kräftigen Westwindböen, wobei der Wind hauptsächlich in Niederösterreich, Wien und im Nordburgenland zu spüren ist. Derzeit in Wien bewölkt bei 17 Grad, Eisenstadt bewölkt 18, St. Pölten Regen 13, Linz bewölkt 14, Salzburg und Innsbruck Regen 11, Bregenz bewölkt 11 und Graz und Klagenfurt bewölkt 15 Grad. Derzeit regnet es vor allem von Vorarlberg bis Niederösterreich. Auf den Bergen schneit es teilweise bis knapp unter 2000 Meter Höhe. Tagsüber verlagert sich der Regen mehr und mehr in den Süden und Osten, während es von Westen her allmählich auflockert mit etwas Sonne und nur noch einzelnen Schauern. Es bleibt ziemlich frisch heute bei maximal 13 bis 21 Grad. In 2000 Meter Höhe hat es um 4 Grad. Am Wochenende dann mehr Sonne und auch wärmer bei bis zu 28 Grad. An den Nachmittagen bilden sich ein paar Regenschauer oder Gewitter, speziell im Bergland.
8: Widersprüchliche Signale kommen derzeit aus dem Libanon, wo die mit dem Iran verbündete Hisbollah-Milizen gegen Israel kämpfen. Die Hisbollah wolle einer ausgehandelten Waffenruhe ebenfalls zustimmen, erklärt US-Präsident Trump. Tatsächlich aber gingen die Kämpfe auch letzte Nacht weiter. Erneut gibt es Tote. Robert Zickmund berichtet.
10: Trotz dem erneuten Bekenntnis zu einer Waffenruhe, das Israel und der Staat Libanon am Donnerstag in Washington abgaben, gibt es im Süden des Libanon auch letzte Nacht wieder Tote auf beiden Seiten. Denn die radikal-schiitischen und vom Iran unterstützten Hisbollah-Milizen im Libanon lehnen diese Waffenruhe weiterhin ab. Auch ein UN-Soldat ist unter den Toten, wie die Vereinten Nationen bestätigen, Milovan Jovanovic, 36 Jahre, aus Serbien. Schuld sei ein Mörserangriff der Hisbollah, so Shesh Petrosian, Sprecherin der israelischen Streitkräfte.
11: I can also confirm that Hezbollah launched mortar shells that hit a UNIFIL position and killed a UN personnel member in southern Lebanon.
10: US-Präsident Trump erklärt dazu, er hatte mit der Hisbollah ein positives Telefonat.
8: In der kleinen Küstenstadt Tivat in Montenegro treffen sich heute die Staats- und Regierungschefinnen und Chefs der EU mit den Westbalkanstaaten. Es geht um die Perspektiven der 6 Staaten für einen Beitritt zur Europäischen Union. Montenegro will schon in 2 Jahren das nächste EU-Mitglied sein. Aus Tivat, Verena Sophie Meyer.
12: Montenegro ist ein bergiges Land am Mittelmeer mit einem starken Tourismussektor. Steile Kurven führen hinunter in den Küstenort Tivat. Im Radio laufen Balkansongs. Das kleine Land kann sich der europäischen Spitzenpolitik heute von seiner besten Seite zeigen. Montenegro hat knapp die Hälfte der Reformkapitel für den EU-Beitritt schon abgeschlossen. Seit einigen Wochen wird auch schon der Beitrittsvertrag ausgehandelt. In der EU soll es vor allem für junge Menschen besser werden, hofft die 21-jährige Angela. Trotz Trotz der vielen Fortschritte ist auch sie sich bewusst, dass bei der Korruptionsbekämpfung in Montenegro noch viel getan werden muss. Wenn die EU-Spitzen vom Westbalkan-Gipfel heute wieder abreisen, soll auch etwas Konkretes bleiben. Die Länder am Westbalkan können dann über den Beitritt zum europäischen Roaming-Netz verhandeln.
8: Nach Österreich jetzt und zum Thema Gewalt gegen Frauen. Jedes sechste Betretungs- und Annäherungsverbot wurde im vergangenen Jahr gebrochen. Das geht aus einer parlamentarischen Anfrage der Grünen an Innenminister Gerhard Karner, ÖVP, hervor. Die Grünen fordern nun strengere Kontrollen und mehr Tempo von der Koalition. Tanja Malle informiert.
13: Im Jahr 2025 wurden österreichweit 14.101 Betretungs- und Annäherungsverbote ausgesprochen und 2.222 Verstöße dagegen registriert. Sprich, jedes sechste Verbot wird missachtet und gebrochen. Die grüne Frauensprecherin Mary Disoski sieht Handlungsbedarf. Konkret,
14: dass hier tatsächlich auch verpflichtend kontrolliert wird beim Annäherungsverbot und wenn das eine Frage von Ressourcen wäre, was ich nicht teilen würde, dann gibt es eine sehr schnelle Lösung, nämlich die schnelle Umsetzung der elektronischen Überwachung für Gefährder. Das gibt es in Spanien schon seit langer Zeit, hat sich sehr bewährt. Und ich glaube, hier könnten wir mit einem schnellen Beschluss auch wirklich die Sicherheit von Frauen verbessern.
13: Die elektronische Fußfessel ist zwar im Koalitionsprogramm von ÖVP, SPÖ und NEOS vereinbart worden, wie auch im Nationalen Aktionsplan gegen Gewalt an Frauen angekündigt, nur passiert sei wenig, so Disoski.
8: Und im Morgenjournal um 7 dazu zu Gast ist Nicole Kretschi vom Gewaltschutzzentrum Wien. Vier Menschen aus Osttirol sind gestern beim Absturz eines Kleinflugzeugs in Kroatien ums Leben gekommen. Die Maschine, mit der sie unterwegs waren, war in Nikolsdorf stationiert. Dort ist die Gruppe auch abgehoben. Roman Wagner fasst zusammen.
15: Kurz nach 11 Uhr Vormittag stürzt das Kleinflugzeug in der Nähe des Badeorts Medulin im Süden Istriens ab. Alle vier Menschen an Bord kommen ums Leben. ORF-Recherchen haben ergeben, dass es sich um vier Osttiroler handelt. Die Maschine war in der Früh in Nikolsdorf gestartet. Der kroatische öffentlich-rechtliche Sender HRT berichtet, die Maschine sei plötzlich ins Trudeln und dann in einen spiralförmigen Sturzflug geraten. Kurz vor der Landung nahe der Stadt Pula sei die Maschine dann abgestürzt. Weiters wird berichtet, dass der Flug in Kroatien nicht offiziell gemeldet gewesen sein soll und dass es keine Landegenehmigung gegeben hätte. Das wird jetzt von der kroatischen Flugsicherung untersucht.
8: Immer mehr Kinder und Jugendliche klagen über Kopfschmerzen. Studien zeigen, dass bis zu 60% zumindest zeitweise darunter leiden. Mediziner sehen Stress, Schlafmangel und vor allem lange Bildschirmzeiten als Hauptverursacher. Jürgen Freimuth.
16: Besonders problematisch ist die Nutzung von Smartphones. Die Kopfhaltung beim Gebrauch belastet die Nacken- und Halswirbelsäule und führt zu Verspannungen, sagt Stefan Petritsch, Leiter der physikalischen Medizin am Salzkammergut-Klinikum Vöcklabruck.
17: Wir sprechen davon, dass es einen sogenannten Smartphone-Nacken- oder Text-Neck gibt, wo das ständige Nachvorbeugen des Kopfes zu einer muskulären Überbeanspruchung des Nackens führt.
16: Stundenlange Social-Media-Nutzung sorgt außerdem für eine Reizüberflutung des Gehirns und einer permanenten Stressreaktion, die Kopfschmerzen auslöst. Um vorzubeugen, rät der Experte zu bewussten Bildschirmpausen.
17: Und es ist wichtig, sich regelmäßig und ausgewogen zu bewegen, zu ernähren, ausreichend gut zu schlafen und schulischen und psychischen Druck bestmöglich zu reduzieren.
16: Abhilfe schaffen können zudem spezielle Entspannungstechniken wie Atemübungen oder kindergerechtes Yoga.
8: Mehr Flexibilität beim Online-Shopping. PayPal bietet in Österreich seit kurzem jetzt kaufen, später bezahlen an. Konsumentenschützer sind alarmiert. Laura Graf informiert.
12: Neben der Sofortbezahlung über PayPal können die 2 Millionen Kundinnen und Kunden in Österreich jetzt auch Bezahlen nach 30 Tagen oder Ratenzahlung wählen. Bezahlen nach 30 Tagen gibt's für Einkäufe bis zu 2.000 Euro. Das Geld wird dann automatisch nach 30 Tagen abgebucht. Man muss nichts weiter tun. PayPal-Ratenzahlung soll es möglich machen, größere Anschaffungen über mehrere Monate abzubezahlen und steht für Beträge bis zu 10.000 Euro zur Verfügung. Kunden können zwischen 3, 6, 12 oder 24 fixen Monatsraten wählen. Das Jetzt-Kaufen-Später-Bezahlen-Modell kennt man etwa auch schon vom Zahlungsanbieter Klarna. Schuldnerberater warnen aber immer wieder, solche Optionen können vor allem junge Menschen dazu verleiten, über ihrem Budget zu leben und sich zu verschulden.
8: Der KI-Boom erfasst auch die Börsen. Mehrere KI-Hersteller wollen auf den US-Aktienmarkt und lösen dort eine Euphorie aus. Christoph Danninger informiert.
18: Bereits ab Ende nächster Woche wird das Unternehmen SpaceX von Elon Musk an der Börse sein. Die Aktien sollen rund 75 Milliarden US-Dollar einbringen. Das wäre der bisher größte Börsengang aller Zeiten. Im Herbst könnten weitere große KI-Anbieter folgen. Anthropic sowie OpenAI. Zu diesem Unternehmen gehört unter anderem ChatGPT. Und der KI-Boom an den Börsen dürfte weitergehen, sagt die Börsenexpertin Monika Rosen.
19: Im Moment hat alles Rückenwind, was in irgendeiner Form im Zusammenhang mit KI steht.
18: Es wird sich also bald zeigen, wie gut sich die Aktien dieser Unternehmen verkaufen, also ob die KI-Anbieter wirklich so viel wert oder nur maßlos überbewertet sind.
20: Knapp eine Woche vor Beginn der Fußball-Weltmeisterschaft in den USA, Kanada und Mexiko kann sich jetzt auch das Nationalteam des Iran auf den Weg zur WM machen. Wolfgang Eichinger, die Visa zumindest für Mexiko sind jetzt erteilt worden.
21: Eigentlich hätte der Iran sein WM-Quartier in Arizona beziehen wollen. Logisch, der Iran bestreitet ja alle drei Gruppenspiele in den USA. Jetzt wird aber laut Mexikos Präsidentin Claudia Sheinbaum die Mannschaft des Iran in Tijuana in Mexiko untergebracht.
22: Die Vereinigten Staaten wollen nicht, dass das iranische Team in den USA übernachtet. Also fragten sie uns, ob das Team in Mexiko übernachten könnte. Und wir sagten ja, kein Problem.
21: Mittelfeldspieler Said Esatollahi bereitet sich also mit seinen Teamkollegen direkt an der Grenze zu den USA auf das erste Gruppenspiel gegen Neuseeland vor.
23: Unser Ziel und unsere Pflicht ist es, für unser Volk zu kämpfen und zu zeigen, was in uns steckt. Ich hoffe, wir können Iraner in aller Welt am Ende glücklich machen.
21: Auf die Visa für die drei Gruppenspiele in den USA, auf die wartet das iranische Team aber noch.
20: Das war das Frühjournal, es ist 10 Minuten.
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25: Freitag, der 5. Juni. Wir starten mit einer Komposition von Giovanni Battista Pergolesi.

aus dem Oboen-Konzert von Giovanni Battista Pergolesi in Bearbeitung von Sir John Barbirolli spielte die City of London Sinfonia unter Nicholas Ward. Und jetzt zu einem Werk, das lange Pergolesi zugeschrieben wurde, aber ziemlich sicher von einem anderen Italiener stammt, nämlich von Domenico Gallo.

0: Moderato aus der Triosonate Nummer 1 von Domenico Gallo, hier aufgenommen vom Brandenburg-Konsort unter Roy Goodman. Und von der Musik eines italienischen Komponisten nun zu Österreichs Musizierenden, die stehen heute um 10.05 Uhr wieder im Mittelpunkt. In der Intrada präsentiert Musikredakteurin Daniela Fizek Porträts der Sängerinnen Maria Hegele und Mira Alchowik und Neues von den Neuen Wiener Stimmen.
1: Ja, seit 2010 sind die Neuen Wiener Stimmen fixer Bestandteil der österreichischen Chorszene und nun übergibt der langjährige Leiter Christoph Wiegelbayer das Zepter an Miriam Latznia. Und es geht in der Intrada auch nach Kärnten, genauer auf die Burg Taggenbrunn. Dort wird die Burg seit 2019 zwischen Mai und September zur Kulisse für die Festspiele Taggenbrunn.
0: Danke, Daniela Fizek. Das alles also um 10.05 Uhr heute in der Intrada.

0: aus Georges Bizets Oper Carmen, das Torero-Lied des Escamillo. An der Trompete war Joko Harjanne, zu hören gemeinsam mit dem Orchester des norwegischen Rundfunks unter der Leitung von Ari Rassilainen. Musik aus einer Oper, deren Handlung in Sevilla spielt und damit vielleicht ja auch ein wenig an südlich-sommerliches Wetter erinnert. Und ja, nach der kurzen Abkühlung steigen auch bei uns die Temperaturen am Wochenende wieder, mit möglichen Folgen für den Schlaf, denn durch die Wärme vermehren sich Gelsen derzeit besonders stark. Unter ihnen ist auch die asiatische Tigermücke, die sich mittlerweile in Teilen Österreichs ausgebreitet hat. Mit der App Mosquito Alert kann jede und jeder Funde melden und somit helfen, die Ausbreitung der Population besser zu überwachen.
1: Wenn man glaubt, man hat eine Tigermücke gesehen, einfach ein Foto machen und mit der App melden. Und das Foto wird dann von mindestens 3 Experten unabhängig voneinander begutachtet. Und man bekommt dann wirklich eine Rückmeldung, ob das jetzt eine Tigermücke war im eigenen Garten oder doch etwas Harmloses. Und das Schöne ist, man bekommt nicht nur für sich die Rückmeldung, sondern die Ergebnisse werden auch auf einer öffentlichen Karte dargestellt. Das heißt, sie sind wirklich für die Öffentlichkeit nutzbar. Die kann jeder verwenden, jeder anschauen, wo es jetzt gerade Tigermücken gibt.
0: Das Monitoring der Tigermücken ist auch deshalb so wichtig, weil sie, wenn sie einen Menschen stechen, mehrere tropische Viruserkrankungen übertragen können, sagt die Zoologin Karin Backran-Lebel. 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

Aus Béla Bartóks rumänischen Volkstänzen spielte das Cross Nova Ensemble. 6.22 Uhr und damit zu unseren Kulturtipps in Guten Morgen mit Ö1. Ein Gschnas gibt es heute beim Kick Open Air in Ried im Innkreis. Voodoo Jürgens und seine Ansa Panier treten mit ihrem aktuellen Album auf und bringen schwarzhumoriges Wienerlied nach Oberösterreich. Beginn ist um 21.30 Uhr. Einen Premierenabend gibt es heute im Grazer Schauspielhaus zu sehen. Kafana Beisel Culture Clash, so der Titel der balkanmusikalischen Komödie von und mit Sandy Lopicic, zu sehen ab 19 Uhr. Und eine weitere Premiere sehen Sie heute auch im Toyhaus in Salzburg. Heartlands heißt die Premiere und die Performance, ein Projekt, das sich mit der menschlichen Beziehung zum Land auseinandersetzt, heute um 19.30 Uhr.

für zwei Oboen komponiert. Die Solisti di Perugia spielten aus Tommaso Albinonis Konzert in D-Dur. 6:24 Uhr.

0: Musik von Karl-Maria von Weber in Guten Morgen mit Ö1. Heute am 200. Todestag des deutschen Komponisten. Gewürdigt wurde er hier mit dem Concertino für Horn und Orchester in E-Moll. Daraus Polacca mit Alec Frank Gemmell am Horn und dem Scottish Chamber Orchestra unter Alexander Janicek. 6:30 ist es jetzt gleich und damit zu den Nachrichten mit Eva-Maria Fohn.
1: Guten Morgen. Ungeachtet der zwischen Israel und dem Libanon vereinbarten Waffenruhe gehen die Kämpfe zwischen Israel und der Hisbollah-Miliz weiter. Bei israelischen Angriffen auf den Süden und Osten des Libanon sind nach libanesischen Angaben 8 Menschen getötet worden. Bei einem erneuten Angriff der pro-iranischen Miliz auf die im Süden des Libanon stationierten Truppen wurde ein israelischer Soldat getötet. Der ukrainische Präsident Volodymyr Zelensky hat in einem offenen Brief an Wladimir Putin ein persönliches Treffen mit dem russischen Staatschef vorgeschlagen. Für die Dauer der Verhandlungen sei die Ukraine zu einer vollständigen Waffenruhe bereit, so Zelensky. Als Antwort forderte der Kreml allerdings erneut die vollständige Kontrolle über die ukrainische Region Donbass, die Kiew ablehnt. Die Grünen drängen auf Verbesserungen beim Schutz von Frauen vor Gewalt. Jedes 6. Betretungs- und Annäherungsverbot wurde im vergangenen Jahr gebrochen, wie aus einer parlamentarischen Anfrage an Innenminister Gerhard Karner von der ÖVP hervorgeht. Das Verbot müsse verpflichtend kontrolliert werden. Die elektronische Überwachung von Gefährdern müsse schnell umgesetzt werden, fordern die Grünen. Beim Absturz eines Kleinflugzeugs in Kroatien sind gestern 4 Personen aus Osttirol ums Leben gekommen. Das in Deutschland registrierte Flugzeug stürzte aus ungeklärter Ursache in der Nähe des Badeorts Medulin im Süden Istriens ab. Für das Flugzeug soll es in Kroatien keine Landegenehmigung gegeben haben. Die Untersuchungen laufen. Das Wetter heute Freitag, zeitweise Regen, zunächst vor allem im Westen und Norden, später eher im Süden und Osten. Am Nachmittag Chancen auf Sonne, speziell von Bregenz bis Linz, frisch bei nur 13 bis 21 Grad. Es ist 6.32 Uhr.
0: Und bei uns geht's jetzt gleich weiter mit Musik. In Guten Morgen mit

Das südwestdeutsche Kammerorchester Pforzheim war zu hören. Wir bleiben im 19. Jahrhundert und hören nun Musik von Ferdinand Hiller aus seinem zweiten Klavierkonzert.

0: Michael Ponti am Klavier gemeinsam mit dem Sinfonieorchester des luxemburgischen Rundfunks unter Louis de Fromont. Vielleicht nützen Sie den heutigen Fenster- oder Zwickeltag ja, um einen Kurzurlaub zu machen und falls nicht, dann geht's jetzt auf einen Ausflug nach Allegro Süd. Für einen Moment dem Wahnsinn der Welt entfliehen, das verspricht dieser Ort. Reiseleiter ist der Kabarettist Martin Frank, nur leider weiß auch er nicht so genau, wo der verheißungsvolle Zielort wirklich liegt.
1: Also gell, das ist nur Spinnerei von mir. 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Dann hat sogar ein Reisebüro bei meinem Papa daheim angerufen und hat gefragt, wie viel Zimmer das er anbietet. Ja, wie gesagt, das ist nur Spinnerei von mir, weil ich weiß nicht, wie es Ihnen geht, aber ich sehe mir ja gerade nach einem Ort, da wo es harmonisch ist, wissen Sie, noch am Ort, da wo nicht im Wochentakt irgendwelche globalen Krisen ausgerufen werden, ein Ort, da wo mir der Doktor wegen meinem Cholesterin a Spaghetti Carbonara verschreibt.
0: 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Und falls Sie schon heute das Reisefieber packt, im Stadtsaal in Steyr ist Martin Frank ab 19.30 Uhr live zu erleben.

Ein echter Klassiker zum Aufstehen an diesem Freitag aus der kleinen Nachtmusik von Wolfgang Amadeus Mozart spielte hier die Academy of St. Martin in the Fields unter Sir Neville Mariner. 6:44 Uhr.

Evelyn Rothwell an der Oboe zu hören, spätere Bobby Rowley, hier auch unter Sir John Bobby Rowley und mit dem Halle Orchestra. Spielte Musik von Giovanni Battista Bergolesi und von Italien geht's jetzt in die Hafenstadt Porto Alegre. Die liegt im Süden Brasiliens und gilt als wichtiges Kulturzentrum des Landes und Heimat der Gauchos. Und der musikalischste unter ihnen ist wahrscheinlich Renato Borghetti. Seit über 40 Jahren tourt der Akkordeonist mit deutsch-italienischen Wurzeln durch die Lande und zeigt mit seinen Konzerten, wie reich die Musiktradition Brasiliens auch abseits von Samba und Bossa Nova ist. Wir hören ihn jetzt an dem Knopfdruck-Akkordeon der Gauchos.

an der Gaita Pontovai hier zu hören, Renato Borghetti mit seinem Quartett. Eine Aufnahme von dem Internationalen Akkordeonfestival in Wien aus dem Jahr 2002. Heute Nachmittag präsentiert Michael Neuhauser dann in der Sendung In Concert eine Konzertaufnahme mit der Formation aus dem vergangenen Jahr in Stockholm, zu hören um 14.05 Uhr.

das Finale aus Joseph Haydns 92. Sinfonie war zu hören, die Berliner Philharmoniker unter Sir Simon Rattle. 6:55 Uhr.

Trio-Sonate von Giovanni Battista Bassani war jetzt zu hören. Es ist 6.56 Uhr. Am kommenden Montag ist der 150. Todestag der französischen Schriftstellerin George Sand. Aus diesem Anlass macht sich diese Woche Literaturwissenschaftlerin Brigitte Schwenz-Harrand Gedanken für den Tag über Sand, die sich zeitlebens für die Emanzipation der Frauen und gegen die Monarchie eingesetzt hat.

0: George Sand war eine begnadete Briefschreiberin. Von den 40.000 Briefen, die sie oft spät in der Nacht schrieb, sind etwa 15.000 erhalten. Auch sie zeigen die französische Schriftstellerin als politisch denkende und hellsichtige Zeitgenossin. Zeitlebens hoffte sie auf die Gleichheit aller Menschen innerhalb einer Republik, die das garantierte. Doch die zarte Pflanze Republik war immer wieder gefährdet. Nachdem am 4. November 1848 die Verfassung der Zweiten Republik verkündet wurde, stand die Frage im Raum, ob Louis-Napoléon Bonaparte als Präsident kandidieren würde. In einem Brief vom 1. Dezember 1848 an Chefredakteure sprach Sand ihm das Recht ab, sich als Kandidat aufstellen zu lassen, da er, so Sand wörtlich, prinzipiell ein überzeugter Feind der republikanischen Staatsform ist. Und weiter: Sollte er sich aber dennoch die Freiheit nehmen, sich zu seiner Kandidatur zu bekennen, dann muss Frankreich zusehen, ob es die Monarchie zugunsten der Familie Bonaparte wieder einführen will. Dann soll er sich aber keiner republikanischen Einrichtung bedienen, um am Sturz der Republik zu arbeiten. Nun, bis jetzt hat er als Repräsentant des Volkes geschwiegen, hat sich bei den für das Volk höchst bedeutsamen Wahlen der Stimme enthalten. All das sollte diejenigen, die heute so ahnungslos, vertrauensselig und allzu leichtgläubig sind, über seine Absichten aufklären und ihnen eine Ahnung davon verschaffen, was uns bevorstünde, wenn er für die Präsidentschaft kandidieren würde. Denn darauf deuten für mich die Umstände hin. Sand hatte recht. Am 10. Dezember 1848 wird Bonaparte für 4 Jahre zum Präsidenten gewählt. 3 Jahre später löst er per Dekret die Nationalversammlung auf und verlängert seine Amtszeit auf 10 Jahre. 1852 beginnt das Zweite Kaiserreich. Aus Louis-Napoléon Bonaparte wird Napoleon III.
1: Brigitte Schwenz-Harrand ist Feuilleton-Chefin der Wochenzeitung Die Furche, Buchautorin und Jurorin beim Ingeborg-Bachmann-Preis.

0: Friedrich Gulder spielte hier Frédéric Chopin. Jetzt ist es gleich 7 Uhr. Sie hören eine halbe Stunde Information.
1: 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Guten Morgen am Freitag. Von der von Trump verkündeten Waffenruhe im Libanon keine Spur. Die Angriffe gehen weiter und bringen den US-Präsidenten zunehmend unter Druck. Sogar Parteifreunde im Kongress stimmen gegen seinen Nahostfeldzug. Über Kriegsmüdigkeit in den USA und Risse im Regierungslager spreche ich gleich mit unserem US-Korrespondenten. Die Grünen drängen auf mehr Gewaltschutz für Frauen. Betretungsverbote werden zum Teil nicht eingehalten. Die Oppositionspartei fordert eine schnelle Umsetzung der elektronischen Überwachung von Gefährdern. Wir berichten über den Absturz einer Propellermaschine in Kroatien mit 4 Österreichern an Bord, über Perspektiven der 6 Westbalkanstaaten für einen Beitritt zur EU geht es heute beim Gipfel in Montenegro, und wegen Futtermittelknappheit durch die Trockenheit werden Biodiversitätsflächen jetzt früher zur Maat freigegeben. Die Kultur berichtet über den Wegfall der Mehrjahresförderung für Kulturbetriebe in Wien. Die Wetterprognose hat Nicola Biermeier.
2: Entlang einer Kaltfront regnet es heute verbreitet, wobei sich der Regenschwerpunkt von Tirol und Salzburg allmählich auf Kärnten und die Steiermark verlagert. Auf den Bergen schneit es teilweise knapp unter 2000 Meter Höhe. Derzeit in Wien bewölkt bei 16 Grad, Eisenstadt bewölkt 18, St. Pölten bewölkt 13, Linz Regen 13, Salzburg und Innsbruck Regen 11, Bregenz bewölkt 11 und Graz und Klagenfurt bewölkt 15 Grad. Derzeit regnet es vor allem vom Arlberg bis ins Mostviertel und Oberkärnten. Nach und nach wandert der Regen weiter Richtung Südosten, während es von Vorarlberg bis Oberösterreich sogar auflockert mit etwas Sonne und nur noch einzelnen Schauern. Es bleibt ziemlich frisch bei maximal 13 bis 21 Grad, wobei speziell im Osten die Höchstwerte oft schon jetzt noch vor dem Regen und mit lebhaftem Westwind erreicht werden. Am Wochenende mehr Sonne und auch wärmer. An den Nachmittagen ein paar Regenschauer oder Gewitter, vor allem im Bergland.
3: Und wir beginnen in Nahost. Da kommen widersprüchliche Signale aus dem Libanon, wo die mit dem Iran verbündeten Hisbollah-Milizen gegen Israel kämpfen und umgekehrt. Trotz der vereinbarten Waffenruhe. Die Hisbollah wolle einer ausgehandelten Waffenruhe zustimmen, erklärt US-Präsident Trump. Tatsächlich aber sind die Kämpfe auch vergangene Nacht weitergegangen. Und es gibt erneut Tote, berichtet Robert Siegmund.
4: Journalisten fotografieren aus dem Südlibanon aufsteigende Rauchsäulen. Denn trotz dem erneuten Bekenntnis von Israel und dem Staat Libanon zur Waffenruhe gibt es im Süden des Libanons auch letzte Nacht Tote auf beiden Seiten. Denn Naim Qassim, Chef der radikal-schiitischen und vom Iran unterstützten Hisbollah-Milizen im Libanon, lehnt die Waffenruhe weiterhin ab. Der Einfluss der libanesischen Regierung auf die Hisbollah ist gering, und so müsste eben auch die Hisbollah am Verhandlungstisch sitzen und zustimmen, um Frieden zu erzielen. US-Präsident Trump behauptet, Hisbollah-Chef Nassim habe ihn angerufen und vorgeschlagen, den Krieg zu beenden. Und dennoch gibt es eben auch in den letzten Stunden wieder Tote, darunter ein UN-Soldat, wie die Vereinten Nationen bestätigen, Milovan Jovanovic, 36 Jahre, aus Serbien. Schuld sei ein Mörserangriff der Hisbollah, so Shesh Petrosian, Sprecherin der israelischen Streitkräfte.
5: I can also confirm that Hezbollah launched mortar shells that hit a UNIFIL position and killed a UN personnel member in southern Lebanon.
4: Auch der israelische Verteidigungsminister Katz will die Einsätze im nördlichen Nachbarland fortsetzen. Vom Libanon hängt letztlich auch der Frieden im Irankrieg ab, jedenfalls mehr als vom US-Repräsentantenhaus, wo eine Mehrheit die Einsätze im Iran stoppen lassen will. Doch dies sei bedeutungslos, so Trump, und er hat damit wohl auch recht, da der Senat zustimmen muss oder Trump ein Veto einlegen kann.
3: Und dazu ist mir jetzt unser Korrespondent in Washington zugeschaltet, Christoph Kohl. Guten Morgen.
6: Hallo, guten Morgen nach Österreich.
3: Ja, auf der einen Seite betont Donald Trump immer, wie hervorragend die Friedensgespräche laufen. Auf der anderen Seite verpasst ihm das Repräsentantenhaus eine historische Rüge wegen der Fortführung des Krieges. Spiegelt diese Abstimmung die Kriegsmüdigkeit in der Bevölkerung wider?
6: Ja, das tut sie definitiv. Die Unterstützung für den Iran-Krieg, die nimmt kontinuierlich ab. In den USA nur circa ein Drittel der Bevölkerung unterstützt den Kurs von Donald Trump noch. Diese Umfragen kennen natürlich auch die republikanischen Abgeordneten im Repräsentantenhaus. Und sie bekommen vor allem auch die Stimmung in ihren Wahlkreisen mit. Damit lässt sich erklären, wieso sich hier nun erste Republikaner und Republikanerinnen, wenn auch nur eine Handvoll, aus der Deckung wagen und sich gegen ihren Präsidenten stellen. Sie tun es letztendlich auch um ihre persönliche politische Karriere mit Blick auf die Midterm-Wahlen im November abzusichern.
3: Das US-Repräsentantenhaus stimmt gegen den Iran-Krieg, auch 4 Republikaner. Eine schwere Niederlage für Donald Trump, auch wenn sie rechtlich keine Auswirkungen hat. Wie ist der Befund danach? Wie tief sind die Risse im Regierungslager?
6: Ich würde sagen, tiefe Risse gibt es noch nicht. Aber Donald Trump bekommt nun erstmals Gegenwind aus dem Kongress zu spüren. Noch ist es eher ein zartes Lüftchen, aber der politische Wind, der dreht sich in Washington gerade ein wenig. Die Republikaner lassen Donald Trump nicht mehr alles so einfach durchgehen. Zum Beispiel haben sich führende Senatoren gegen Trumps 1,8 Milliarden Dollar Entschädigungsfonds für teils kriminelle Kapitolstürmer ausgesprochen. Sie wollen auch seinen Ballsaal nicht mit 1 Milliarde Dollar an Steuergeldern einfach so finanzieren. Grund dafür ist, dass diese beiden Maßnahmen bei der Bevölkerung auf wenig Gegenliebe stoßen. Manche Republikaner stehen auch vor dem Ende ihrer Amtszeit und agieren sicher auch deshalb jetzt furchtloser und entschlossener gegenüber Donald Trump. Das alles ist aber noch keine massive Absetzbewegung, aber angesichts der knappen Mehrheiten im Kongress reicht es, wenn sich eben ein paar wenige Politikerinnen und Politiker gegen ihren Präsidenten stellen.
3: Das Abstimmungsergebnis gegen den Iran-Krieg ist symbolisch. Hat das Repräsentantenhaus technisch die Möglichkeit, den Krieg zu stoppen, gegen den Willen des Weißen Hauses?
6: Rein theoretisch, gemeinsam mit der zweiten Kammer des Kongresses, mit dem Senat, ja, realpolitisch, aber eher nicht. Dazu gibt es hier in den USA unterschiedliche Rechtsauffassungen. Letztendlich könnte sich der Kongress nur mit einer Zweidrittelmehrheit in beiden Kammern gegen den Präsidenten durchsetzen, aber davon sind wir noch weit entfernt.
3: Trump hat in Nahost keine Erfolge vorzuweisen. Auch die Vermittlungen zwischen Israel und dem Libanon funktionieren nicht. Israel greift den Libanon weiter an und die Hisbollah will keine Waffenruhe. Wie beschädigt ist Trump dadurch in der Bevölkerung? Oder scheint das für viele Menschen zu weit weg?
6: Naja, was die Menschen hier in den USA interessiert, das sind in erster Linie die Auswirkungen des Kriegs, die sie selbst zu spüren bekommen. Allen voran die hohen Preise an den Tankstellen, aber in weiterer Folge natürlich auch in den Supermärkten. Die werden für Donald Trump und seine Republikaner mit Blick auf die Wahlen eben immer mehr zu einem politischen Problem. Was natürlich auch nicht hilft, ist, dass Donald Trump ständig einen Deal, einen Friedensvertrag mit dem Iran unmittelbar in Aussicht stellt. Aus dem dann aber, zumindest bis jetzt, nie etwas geworden ist. Das untergräbt sein Image als Dealmaker, als der sich Trump ja selbst gerne darstellt.
3: Noch eine Frage abseits politischer Probleme. Kommende Woche beginnt die Fußball-WM in Nordamerika. Fußball hat ja an sich keine große Bedeutung in den USA. Wie ist die Stimmung bezogen auf das Großevent im Land?
6: Naja, ich würde sagen, die ist noch ausbaufähig, da gibt's noch Luft nach oben. WM-Fieber ist hier definitiv noch keines ausgebrochen. Was auch daran liegt, dass die Amerikanerinnen und Amerikaner nicht besonders fußballaffin sind, auch wenn hier immer mehr Fußball gespielt wird. Ich muss aber sagen, ganz persönlich bekomme ich derzeit zumindest gefühlt von der WM mehr aus Österreich mit als hier vor Ort. Aber eines muss man den Amerikanern auch lassen. Sie sind sehr begeisterungsfähig und so sagen mir hier viele bekannte Freunde, Organisatoren, dass es, wenn es dann wirklich losgeht, auch in den USA eine gewisse WM-Euphorie geben wird.
3: Berichtet Christoph Kohl aus Washington. Dankeschön.
6: Sehr gerne.
3: Um gleich 7:10 kommen wir zum Thema Gewalt gegen Frauen in Österreich und wie sie verhindert werden kann. Bei Gefahr kann die Polizei Betretungs- und Annäherungsverbote aussprechen. Die Frage ist, ob sie auch eingehalten werden. Und da hat eine Anfragebeantwortung von Innenminister Gerhard Karner ergeben, dass im Vorjahr gegen rund jedes 6. Verbot verstoßen worden ist. Die Grünen fordern strengere Kontrollen und weitere Schutzmaßnahmen von der Regierung. Im November hat die den Nationalen Aktionsplan gegen Gewalt an Frauen präsentiert. Dessen Umsetzung gehe zu langsam voran, lautet die Kritik der Grünen. Tanja Malle.
7: Im Jahr 2025 wurden österreichweit 14.101 Betretungs- und Annäherungsverbote ausgesprochen und 2.222 Verstöße dagegen registriert. Sprich, jedes 6. Verbot wird missachtet und gebrochen. Die grüne Frauensprecherin Mary Disoski sieht Handlungsbedarf. Konkret,
8: dass hier tatsächlich auch verpflichtend kontrolliert wird beim Annäherungsverbot und wenn das eine Frage von Ressourcen wäre, was ich nicht teilen würde, dann gibt es eine sehr schnelle Lösung, nämlich die schnelle Umsetzung der elektronischen Überwachung für Gefährder. Das gibt es in Spanien schon seit langer Zeit, hat sich sehr bewährt. Und ich glaube, hier könnten wir mit einem schnellen Beschluss auch wirklich die Sicherheit von Frauen verbessern.
7: Die elektronische Fußfessel ist zwar im Koalitionsprogramm von ÖVP, SPÖ und NEOS vereinbart worden, wie auch im Nationalen Aktionsplan gegen Gewalt an Frauen angekündigt, nur passiert sei wenig, so die Soski.
8: Da hören wir leider seit Monaten immer nur dasselbe. Es wird geprüft, es wird evaluiert, es wird angekündigt, passiert leider relativ wenig gleichzeitig. Und das ist auch meine Kritik, die ich hier habe an der Frauenministerin, die ich grundsätzlich und persönlich wirklich sehr schätze. Aber es wird sehr, sehr viel angekündigt. Umsetzung ist sehr, sehr mangelhaft.
7: Einen konkreten Umsetzungsfahrplan sei die Koalition auch diese Woche im Gleichstellungsausschuss schuldig geblieben, so die Soskis Kritik. Aus der Anfragebeantwortung des Innenministers an Disoski geht zudem hervor, dass es österreichweit kein einheitliches Risikobewertungssystem gibt, um eine Gefährdungseinschätzung von Tätern vorzunehmen. Allein Wien testet derzeit ein Modell. Das heißt, Frauen in Österreich werden unterschiedlich gut geschützt. Disoski.
8: Das heißt, dass es nicht einheitlich bewertet wird, welche Schutzmaßnahmen getroffen werden müssen, weil eben kein bundeseinheitliches Risikobewertungstool da ist. Und da ist unsere klare Forderung zu sagen, das muss doch bitte bundeseinheitlich geregelt sein, weil es nicht davon abhängen kann, ob eine Frau in Wien oder in Vorarlberg wohnt, welche Schutzmaßnahmen dann auch umgesetzt werden. Und hier ist leider der Innenminister säumig.
7: Von 13 Femiziden, also Morden an Frauen, weil sie Frauen sind, sind heuer 10 mit einer Schusswaffe verübt worden. Die Soski fordert einmal mehr die dauerhafte Waffen. Abnahme infolge von einmal ausgesprochenen Betretungs- und Annäherungsverboten und regelmäßige psychologische Tests für Personen, die Waffen besitzen.
3: Frauenministerin Eva-Maria Holzleitner ist unserer Einladung zu einem Gespräch heute nicht gefolgt. Aus der Praxis spricht die Geschäftsführerin des Gewaltschutzzentrums Wien, Nicole Kretschi, sie ist mir zugeschaltet. Guten Morgen.
9: Guten Morgen, danke für die Einladung.
3: Sie arbeiten mit Frauen, gegen deren Partner Betretungsverbote verhängt wurden. Unter anderem, wie oft erleben Sie es, dass Gefährder trotz eines aufrechten Betretungsverbots wieder vor der Tür der Betroffenen auftauchen?
9: Das kommt natürlich in unserem praktischen Arbeitsalltag auch immer wieder vor. Aber genau dafür gibt es das Betretungs- und Annäherungsverbot, damit hier dann auch die Polizei die Möglichkeit hat, schnell und besser aktiv zu werden. Man muss aber gleichzeitig auch sehen, dass tatsächlich der überwiegende Großteil der Betretungs- und Annäherungsverbote eingehalten wird. Und es ist wirklich ein ganz zentrales Element im österreichischen Gewaltschutzsystem, weil das Betretungs- und Annäherungsverbot eine potenziell eskalierende Gewaltdynamik einmal unterbricht. Das ist einmal ein ganz wichtiges Moment. Und zweitens bekommen die Gewaltschutzzentren diese Meldungen zugeschickt von der Polizei. Das heißt, wir haben als spezialisierte Opferschutzeinrichtungen dann die Möglichkeit, die Betroffenen proaktiv zu kontaktieren, zu beraten und zu unterstützen. Und das ist gerade, wenn es um Gewalt im sozialen Nahraum geht, sehr, sehr wichtig, weil da oft noch eine große Hemmschwelle ist, sich externe Unterstützung zu holen.
3: Das schafft dieses Betretungsverbot. Es wird ausgesprochen, wenn Gewalt droht oder auch schon Gewalt passiert ist. Wo sehen Sie die größte Schwachstelle in dem System Wegweisung?
9: Wie im Beitrag angesprochen wurde, war ja das Thema Electronic Monitoring eines, das diskutiert wird. Und ich glaube, was in Bezug darauf sehr, sehr wichtig ist, ist, man darf das Electronic Monitoring, wie es in Spanien ist, nicht mit der Fußfessel im elektronisch überwachten Hausarrest verwechseln. Die ist eine, die tatsächlich ausschließlich bei der Person liegt, die da beschuldigt, verurteilt, wie auch immer ist. Beim Electronic Monitoring würde es auch bedeuten, dass die Betroffenen elektronisch überwacht werden müssten, und zwar 24/7 Echtzeit, damit dieses Electronic Monitoring das Annäherungsverbot auch mit überwachen könnte in Echtzeit. Und das ist natürlich auch eine massive Einschränkung und zusätzliche Belastung für die Betroffenen, die ja ohnehin oft jahrelanger Gewalt ausgesetzt waren, dadurch schon sehr, sehr belastet sind. Und was für uns ganz wichtig ist, ist, natürlich müssen wir in jedem Einzelfall prüfen, anhand von Gefährlichkeitseinschätzung, Sicherheitsplanung, was sind die besten Maßnahmen, die wir jetzt als Gesamtsystem setzen können. Aber das muss auch opfersensibel und möglichst schonend passieren, dass nicht noch mehr Belastung dann bei den Betroffenen liegt.
3: Im Rahmen des Aktionsplans gegen Gewalt an Frauen sollen ab 2026 elektronische Fußfesseln oder Armbänder für Hochrisikogewalttäter zum Einsatz kommen, infolge eines Betretungsverbotes. Würde das die Sicherheit der Frauen nach Ihren Erfahrungen schlagartig erhöhen?
9: Für uns Gewaltschutzzentren wäre es sehr wichtig, da den Fokus gegebenenfalls auf Hochrisikosituationen zu legen. Und was ebenso wichtig für uns ist, ist, es darf nicht andere Maßnahmen ersetzen. Es darf nicht ersetzen die Festnahme, wenn denn Festnahmegründe vorliegen. Es darf nicht ersetzen die Untersuchungshaft, wenn das ein wichtiges und richtiges Mittel ist, weil all diese Maßnahmen natürlich auch ganz wesentlich zum Schutz der Betroffenen beitragen.
3: Und wo hakt es Ihrer Einschätzung nach bei der raschen Umsetzung der elektronischen Überwachung?
9: Ich glaube, es ist sehr, sehr wichtig, sich auch immer umzuschauen, wie funktioniert Gewaltschutz in anderen Ländern, sich Best-Practice-Modelle anzuschauen, was funktioniert gut. Man darf aber nie vergessen, dass punktuelle Maßnahmen nicht so leicht in ein anderes System übertragbar sind. Das heißt, das spanische Gewaltschutzsystem ist doch auch in wesentlichen Elementen anders aufgebaut noch als unser System. Und jetzt ein Element herauszugreifen und in das österreichische Gewaltschutzsystem zu integrieren, ist nicht so leicht. Da muss man sich sehr, sehr viele andere Dinge auch im Zusammenhang anschauen und abwägen, wo da der Mehrwert liegt, wie wir das am besten machen können und vor allem, wie wir es besonders opfersensibel und schonend machen können.
3: Sagt die Geschäftsführerin des Gewaltschutzzentrums Wien, Nicole Kretschi. Danke für das Gespräch.
9: Danke.
3: Beim Absturz eines Kleinflugzeuges auf der kroatischen Halbinsel Istrien sind gestern vier Österreicher ums Leben gekommen. Das bestätigt das Außenministerium. Das schwere Unglück der Propellermaschine ist passiert, kurz bevor sie im Urlaubsort Medulin landen sollte. Paul Sihorsch berichtet.
10: Zur Mittagszeit passierte das Unglück. Auf der Südspitze Istriens, nahe des Sportflughafens Medulin, ist das Flugzeug abgestürzt. Zuvor war die Maschine ins Trudeln geraten und in einen spiralförmigen Sturzflug übergegangen, wie dieser Augenzeuge berichtet.
11: Wir haben das Flugzeug irgendwo südlich vom Flugplatz über dem Meer gesehen. Es ist vielleicht in etwa 300 Metern Höhe geflogen. Plötzlich begann es nach links abzubiegen und in eine Spirale zu stürzen.
10: Alle vier Insassen kamen bei dem Absturz ums Leben. Die Osttiroler waren mit der einmotorigen Maschine in Lienz-Nikolsdorf gestartet. Zugelassen ist das Flugzeug in Deutschland. Der Flug soll laut Berichten nicht angemeldet gewesen sein. Der Sportflugplatz nahe Medulin soll Ziel der Gruppe gewesen sein. Wie es zu dem Unfall gekommen ist, wird noch ermittelt. Das geflogene Flugzeug war eine Beechcraft Bonanza, ein kleines Leichtflugzeug, das tausendfach verkauft und in verschiedenen Varianten seit 1945 gebaut wird.
3: Europa schaut heute in die kleine Küstenstadt Tivat in Montenegro. Dort treffen einander die Staats- und Regierungschefs der EU-Länder mit den 6 Westbalkanstaaten, die in die EU aufgenommen werden wollen. Manche von ihnen warten seit mehr als 20 Jahren darauf und sehnen sich nach einem Erfolgserlebnis. Und auch für die EU wird die Erweiterung in der aktuellen Weltlage bedeutsamer. Das Gastgeberland Montenegro hat sich das Ziel gesetzt, in 2 Jahren das nächste EU-Mitglied zu werden. Aus Tivat, Verena Sophie Meyer.
12: Montenegro ist ein bergiges Land an der Adriaküste mit einem starken Tourismussektor. Serpentinenstraßen führen in den Küstenort Tivat hinunter. Ein Radiosender spielt nostalgische Balkansongs. Dieses kleine Land könnte als nächstes der EU beitreten. Montenegro hat nur rund 630.000 Einwohnerinnen und Einwohner, etwa 2-mal so viel wie Graz. Im Beitrittsprozess zur EU liegt Montenegro an der Spitze der Westbalkanländer. Rund die Hälfte der Reformkapitel sind abgeschlossen. Seit einigen Wochen wird auch schon der Beitrittsvertrag ausgehandelt. Viele Aufgaben warten allerdings noch im Umweltschutz, in der Korruptionsbekämpfung, für den Rechtsstaat. Ein Beitritt 2028 ist wohl sehr optimistisch. Doch Menschen wie Nikola Zico glauben daran, dass es dadurch besser wird.
13: Das, was wir haben zu tun, ist ein Progress für Montenegro, sodass es wird besser für uns.
12: Der pensionierte Diplomat spaziert am Abend mit seiner Frau durch Tivat. Er war vor der Unabhängigkeit 2006 für den restjugoslawischen Staat Serbien und Montenegro auch in Wien stationiert.
13: Die Russen und die Serben sind nicht sehr zufrieden mit dem Faktum, dass Montenegro geht schneller Richtung Europa.
12: Gastgeber für den Westbalkan-Gipfel heute zu sein, ist eine große Chance, den Willen und die Fortschritte zu präsentieren. So sieht das auch die Passantin Anna, die am Abend mit ihrer 6-jährigen Tochter spazieren geht. Wirtschaftlich würde der EU-Beitritt allen Ländern am Balkan viel nützen. Doch sie sorgt sich auch um die Identität. Ich bin zwiegespalten. Ich denke, dass wir unsere Traditionen besser ohne die Europäische Union bewahren können. Die Kultur, historische Denkmäler, Festungen. Wir könnten einen Teil dieses Geistes hier verlieren. Auch Tivat habe kulturell viel zu bieten. An der Promenade spielt am Abend das Orchester der Stadt. Dahinter liegen große Yachten. Das touristische Zentrum Porto Montenegro ist ein Viertel mit Luxusboutiquen, mit edlen Restaurants und Investoren aus Dubai. Im Winter ist ja alles geschlossen. Wenn die Staats- und Regierungschefinnen und Chefs der EU heute wieder abreisen, soll auch etwas bleiben. Konkrete Zusagen gibt es heute bloß für einen kleinen Schritt. Die Westbalkanländer können nun über den Beitritt zum europäischen Roaming-Netz verhandeln. In der Ukraine gibt es Gratis-Roaming schon seit Jahresbeginn. Das Momentum für die Ukraine bringt die EU also unter Druck, auch am Westbalkan zu liefern, wo man sich ein Erfolgserlebnis schon lange wünscht.
3: Nächste Station im Morgenjournal, der KI-Boom, der langsam auch die Börsen erfasst. In den USA stehen riesige Börsengänge von Tech-Unternehmen bevor. Nicht nur große Investoren wittern Geld, sondern auch Kleinanleger hoffen auf Gewinne. Unter anderem durch Aktien von Elon Musks Raumfahrt-Technologie- und KI-Unternehmen SpaceX. Sein Börsengang geht bereits kommende Woche über die Bühne und dürfte der bisher größte aller Zeiten werden. Christoph Danninger.
14: Das US-Unternehmen SpaceX von Elon Musk entwickelt KI und betreibt mit Starlink unter anderem ein Satellitennetzwerk für das weltweite Internetsurfen. Hoch hinaus will SpaceX auch an der Börse. Ab Ende nächster Woche sollen dort die Aktien gehandelt werden und dem Unternehmen rund 75 Milliarden US-Dollar bringen. Es wäre damit der bisher größte Börsengang in der weltweiten Finanzgeschichte. Auch Kleinanleger können SpaceX-Aktien kaufen um voraussichtlich $135 pro Stück. Knapp ein Drittel des gesamten Aktienvolumens ist für sie vorgesehen. Das Raumfahrt-Technologie- und KI-Unternehmen macht derzeit nicht einmal Gewinne und soll an der Börse trotzdem mehr bringen als alle anderen Unternehmen der Welt, darunter die größten Ölkonzerne. Es gibt deshalb auch skeptische Stimmen, sagt die Börsenexpertin Monika Rosen von der österreichisch-amerikanischen Gesellschaft.
15: Das ist bedenklich, vollkommen richtig. War in der Vergangenheit bei anderen Unternehmen auch schon so. Schauen wir mal, wie es dann tatsächlich an der Börse aufgenommen wird und wie die Kursentwicklung ist. Es gibt schon sehr pessimistische Prognosen.
14: SpaceX ist aber nur ein Beispiel von mehreren riesigen Tech-Unternehmen, die heuer an die Börse wollen. Im Herbst folgen zwei weitere KI-Anbieter, von denen man sich auf dem Parkett Milliarden verspricht. OpenAI, das Unternehmen, welches unter anderem ChatGPT betreibt, sowie der Konkurrent Anthropics werden zusammen mit mehr als 1,5 Billionen US-Dollar bewertet. Und der KI-Boom am Aktienmarkt dürfte laut Rosen weitergehen.
15: Im Moment hat alles Rückenwind, was in irgendeiner Form im Zusammenhang mit KI steht. Zum Beispiel soll der Online-Händler Shein an die Börse gehen oder auch der Online-Bezahldienst Stripe.
14: Es wird sich also bald zeigen, wie sehr die Aktionärinnen und Aktionäre auf diese Unternehmen setzen. Also ob die KI-Anbieter wirklich so viel wert oder nur maßlos überbewertet sind.
3: Überbewertet oder nicht, im Morgenjournal um 8 hören Sie dazu den Kleinanlegervertreter Florian Beckermann. Der Mai hat in Österreich vielerorts neue Hitzerekorde gebracht. Vor allem die anhaltende Trockenheit hat spürbare Folgen. Die Landwirtschaftskammer spricht von Futtereinbußen von bis zu 50%. Betriebe müssen Futter zukaufen und denken teils auch über den Verkauf von Tieren nach. Jetzt werden Naturschutzflächen vorzeitig für die Maat freigegeben. Umweltschützer kritisieren diesen Schritt. Aus Salzburg berichtet Christoph Bartosch.
16: Seit 1885 war ein Frühling im Salzburger Lungau noch nie so trocken wie heuer. Der geringe Niederschlag setzt viele Landwirtschaftsbetriebe unter Druck. Bauern wie Franz Rotschopf denken inzwischen darüber nach, Kühe zu verkaufen.
17: Es ist ein Trocken, die haben selber einen Durst und die Brunnen sind zurückgegangen. Es ist tropfend oft nur mehr. Jetzt müssen wir sehr schon von einer Gruppe auf die andere treiben, dass sie ein Wasser erwischen und ein bisschen was kriegen zum Fressen halt.
16: Laut Landwirtschaftskammer fällt die Futterernte heuer bis zu 40-50% geringer aus als sonst. Deshalb hat das Landwirtschaftsministerium nun erlaubt, bestimmte Biodiversitätsflächen früher als üblich zur Maat freizugeben. Konkret ist dies je nach Region schon ab 25. Mai möglich, muss aber gemeldet werden. Diese Flächen sind meist Wiesenstreifen, die eigentlich länger stehen bleiben. Pflanzen und Tiere können sich dort entwickeln und zurückziehen, erklärt Thomas Frank von der Universität für Bodenkultur Wien.
18: Die Biodiversitätsflächen braucht es einerseits, um die Artenvielfalt von Tieren und von Pflanzen zu erhöhen. Das ist grundsätzlich sehr wichtig, weil wir in den letzten Jahrzehnten massiv an solchen artenreichen Wiesen verloren haben. Darüber hinaus können diese Biodiversitätsflächen im Agrarland wichtige Nützlinge fördern.
16: Gerade Bestäuber wie Bienen würden später auch zu höheren Erträgen beitragen, sagt der Forscher. Mehr als 240.000 Hektar werden in Österreich gezielt zur Förderung der Biodiversität bewirtschaftet. Das entspricht in etwa der Fläche Vorarlbergs. Diese Flächen werden mit mindestens 54 Euro pro Hektar gefördert. Je nach Art und Lage können es aber auch mehrere hundert Euro pro Hektar sein. Bäuerinnen und Bauern können diverse Flächen nun früher mähen, verlieren dadurch aber die entsprechende Förderung. Biodiversitätsforscher Frank sieht das kritisch.
18: Grundsätzlich würde ich sagen, eine vorgezogene Maat ist problematisch, weil der

0: extreme Trockenheit haben, hat es nur mehr diese Ausnahmeregelung gegeben, dass man wirklich den Betrieben die Möglichkeit gibt, falls sie es benötigen, dass sie gegen Verzicht der Prämie diese Flächen früher mähen dürfen.
1: In den kommenden Wochen könnte sich die Lage für die heimischen Landwirte wieder etwas entspannen. Der aktuelle und der prognostizierte Niederschlag sollten helfen.
2: Zur Kultur im Morgenjournal. Das gesunkene Kulturbudget der Stadt Wien, -7,6%, trifft nicht nur die Vereinigten Bühnen Wiens hart. Sie reagieren mit Personalabbau und der vorläufigen Schließung der Wiener Kammeroper. Die fehlenden Millionen haben auch weitreichende Folgen für die Wiener Theaterlandschaft. Mit September soll es mit der gängigen Praxis der Mehrjahresförderungen durch die Stadt Wien vorbei sein, zumindest vorläufig, wie es heißt. Mehr von Katharina Menhofer.
3: Wir sind in Zeiten, wo das Sparen sozusagen ein Grundgebot ist,
4: sagt Wiens Kulturstadträtin Veronika Kaup-Hasler.
3: Daher versuche ich mit allen Argumenten und Kräften, die ich habe, das zu schützen, was wir hier haben und zu begleiten durch diese Krisen.
4: Sie verweist auf durchgekämpfte Erfolge wie das geplante Atelierhaus auf dem Otto-Wagner-Areal oder das Kinderkulturhaus Floridsdorf, die dem Spardruck zum Trotz umgesetzt würden. Aber
3: ich kann nicht verhindern, das ist leider im Moment die Situation, nicht erlaubt mehrjährige Verträge, die notwendig wären und die ich selbstverständlich als notwendig für eine gesunde Landschaft erachte, die kann ich im Moment nicht geben.
5: Das finde ich rundherum strukturell furchtbar.
4: So Sabine Kock, ehemalige Geschäftsführerin der IG Freie Theaterarbeit.
5: Eine fatale Situation für die freie Szene, ein totales Rollback und verstärkt noch einmal das Schwergewicht wieder zugunsten der Strukturen, obwohl all die Jahre genau das Gegenteil der Wunsch und der kulturpolitische Wille war.
4: Wir erinnern uns, bei der großen Theaterreform 2003 waren die Mehrjahresförderungen, konkret die 4 Jahre Konzeptförderung, wichtige Kernpunkte. Weg vom Gießkannenprinzip hin zu gezielten, langfristigen Förderungen, die vor allem den Klein- und Mittelbühnen und der freien Theaterszene zugutekommen sollten. Damit ist es jetzt, Ausnahmefälle soll es geben, grundsätzlich vorbei. Künftig können Förderverträge nur mehr für 1 Jahr abgeschlossen werden. Für die Kulturszene fällt damit die essentielle Planbarkeit weg, sagt Ulrike Kuhner, Geschäftsführerin der IG Freie Theaterarbeit.
6: Es braucht eine künstlerische Kontinuität. Also ich brauche zumindest so eine mittelfristige Perspektive.
4: Nicht nur freie Gruppen, auch die Theaterhäuser hätten durch den Wegfall der Mehrjahresförderung ein massives kaufmännisches Problem.
6: Also theoretisch, wenn ich nicht zum 30.09. eines Jahres weiß, wie mein Budget fürs nächste Jahr ist, muss ich zum 30.09. alle Verträge kündigen.
4: Die neuen Richtlinien sollen ab 1. September gelten. Für bereits zugesagte mehrjährige Förderungen soll es eine sogenannte Einbehalteklausel geben. Das heißt, die Stadt Wien behält sich vor, bis zu 10% der zugesagten Förderungen zu kürzen, sollte das erforderlich sein.
6: Und das wahnsinnig Furchtbare an der Geschichte ist natürlich, dass das Ganze so einen Kaskadeneffekt hat. Also wenn die Stadt Wien quasi kürzt und wenn der Bund kürzt, wo wir auch noch nicht ganz sicher sind, aber auch wenn die einzelnen Bundesländer jetzt auch noch mal kürzen, dann sind es nicht nur da ein bisschen weniger und da ein bisschen weniger, sondern ist es in Summe einfach wirklich viel weniger.
4: Man hofft, dass die Maßnahmen nur vorübergehend sein werden, auch wenn die Praxis lehrt, was weg ist, ist weg. Bundesweit wird mit Spannung oder Anspannung die Budgetrede von Finanzminister Markus Materbauer kommende Woche erwartet. Auf Bundesebene lagen die Kulturkürzungen im Vorjahr bei rund 38 Millionen Euro.
2: Weiter geht es im Nachrichtenstudio bei Eva Maria Fohn.
7: Ungeachtet der zwischen Israel und dem Libanon vereinbarten Waffenruhe gehen die Kämpfe zwischen Israel und der Hisbollah-Miliz weiter. Bei israelischen Angriffen auf den Süden und Osten des Libanon sind offenbar 8 Menschen getötet worden. Bei einem erneuten Angriff der pro-iranischen Miliz auf die im Süden des Libanon stationierten Truppen kam ein israelischer Soldat ums Leben. Das US-Repräsentantenhaus hat für neue Milliardenhilfen für die Ukraine und Sanktionen gegen Russland gestimmt. Auch 18 Republikaner schlossen sich der Initiative an. Sollte auch der Senat dem Gesetz zustimmen, dürfte US-Präsident Donald Trump allerdings ein Veto einlegen. Der ukrainische Präsident Volodymyr Zelensky hat in einem offenen Brief an Wladimir Putin ein persönliches Treffen mit dem russischen Staatschef vorgeschlagen. Für die Dauer der Verhandlungen sei die Ukraine zu einer vollständigen Waffenruhe bereit, so Zelensky. Als Antwort forderte der Kreml allerdings erneut die vollständige Kontrolle über die ukrainische Region Donbass.

0: Die Grünen drängen auf Verbesserungen beim Schutz von Frauen vor Gewalt. Jedes sechste Betretungs- und Annäherungsverbot wurde im vergangenen Jahr gebrochen, wie aus einer parlamentarischen Anfrage an Innenminister Gerhard Karner von der ÖVP hervorgeht. Das Verbot müsse verpflichtend kontrolliert werden, die elektronische Überwachung von Gefährdern schnell umgesetzt werden. Das Wetter heute Freitag, zeitweise Regen, zunächst vor allem im Westen und Norden, später eher im Süden und Osten, am Nachmittag Chancen auf Sonne, frisch bei nur 13 bis 21 Grad.
1: Dankeschön, Ihr Journalteam meldet sich wieder um 8. Inzwischen übernimmt Till Köppel. Guten Morgen mit Ö1.
2: Guten Morgen. Heute ist Weltumwelttag. Er wurde 1972 von den Vereinten Nationen ins Leben gerufen. Im Fokus steht heuer vor allem der zu hohe Wasserverbrauch. Auch im Kleinen kann man zur Verbesserung beitragen, etwa durch die Nutzung von Mehrwegsystemen. Mehr Informationen gibt es auf weltumwelttag.at.

0: Aus der Suite Charakteristik von Jean Sibelius hörten wir den ersten Satz mit den Helsinki Strings. Finnland hat ja gerade den Eishockey-Weltmeistertitel geholt. Bei einer Fußball-Weltmeisterschaft war man allerdings noch nie dabei. Die Fußball-WM, die steht vor der Tür. In der Sachbuchsendung Kontext geht es heute deshalb unter anderem darum, wie künstliche Intelligenz den Fußball nachhaltig verändert. Außerdem heute in Österreich 1.
1: Je älter ich werde, desto ähnlicher wird mein Spiegelgesicht dem Foto meiner jungen Großmutter, das in ihrem Schlafzimmer über der Psyche hing. Je älter sie wurde, desto öfter erinnerte sie sich an dunkle Nächte in dunklen Kellern. An die Tage, als ihr Mann verletzt von der Front zurückkam, von der sie sprach, als hätte es nur eine einzige gegeben.
2: Lob des Alltags. In dieser Reihe stellt Karl Markus Gauss vor. Der gelbe Onkel, ein Familienalbum von Andrea Grill. Um 11.05 Uhr. The Boys of Dungeon Lane heißt das 20. Soloalbum von Paul McCartney. Life can be hard, but then. Darauf sind Lieder, in denen der mittlerweile 84-Jährige in aller Offenheit über seine Kindheit im Nachkriegs-Liverpool, die Widerstandskraft seiner Eltern und die frühen Jahre mit George Harrison und John Lennon singt. Johann Kneiss präsentiert Neues von Paul und auch von Ringo Starr in den Spielräumen um 17.30 Uhr. Der Handel mit Wildtieren aller Art wächst und gedeiht.
3: Generell verdienen die Menschen in den Ländern, aus denen die Wildtiere stammen, nur sehr wenig. Auch die Schmuggler, selbst wenn es sich nur um Kuriere handelt, erhalten nur eine geringe Summe für das Risiko. Am meisten verdienen in der Regel die Online-Händler, die die Tiere an die Endverbraucher verkaufen.
2: Der Gewinn beim Handel mit Tieren ist hoch, das Risiko aber gering, die Strafen minimal. Besonders Ameisen lassen sich sehr leicht schmuggeln und sind sehr beliebt. Matrix berichtet um 19.05 Uhr.
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Suite Española von Isaac Albeniz, daraus Sevilla mit dem Orchester Nacional de España unter Rafael Frühbeck de Burgos. 7:42 Uhr ist das.

0: Afranguesa in Bearbeitung für Mandoline und Gitarre mit Ugo Alandi und Alessandro Bono. 7.43 Uhr und jetzt geht's um die Intelligenz von Hummeln. Die sollte man nicht unterschätzen. Hummeln können nämlich bewusst Werkzeuge einsetzen, um ihre Ziele zu erreichen. Eigentlich hatte man diese Fähigkeit bei Insekten nicht vermutet. Nun aber hat ein Forschungsteam aus Finnland gezeigt, egal wie groß das Problem, Hummeln finden eine Lösung dafür. Tobias Meyer berichtet.
1: Geschäftig tummelt sich die Hummel in ihrem gläsernen Käfig. Sie hat dort wenig Platz. Nur ein Styroporball ist noch mit ihr in dem kleinen Raum. An der Decke ist eine blaue Blume aufgemalt. Die Hummel weiß, dass sie bei der blauen Blume Zucker trinken kann. Aber egal wie sie sich streckt, sie kann die Blume nicht erreichen. Der Verhaltensbiologe Akshay Bambore von der Uni Oulu erklärt das Experiment.
2: Die Hummeln können nicht zur Blume fliegen, weil zu wenig Platz in der Box ist. Und außerdem können Hummeln nicht fliegen und trinken gleichzeitig. Also müssen sie zwangsläufig den Ball als Werkzeug nutzen.
1: Es dauert einige Sekunden, dann beginnt die Hummel den Ball zu rollen. Kurz darauf hat sie es verstanden. Wenn sie den Ball unter die blaue Blume rollt, kann sie ihn als Stockerl verwenden und die Blume so erreichen.
2: Hummeln können komplexe Probleme lösen, ohne dass sie darauf trainiert worden sind. Sie brauchen keine Anleitung, sie kommen einfach selbst auf die Lösung.
1: Somit verfügen Hummeln über Problemlösungskompetenzen, die man bisher eher bei Wirbeltieren mit deutlich größeren Gehirnen erwartet hatte, sagt Bambores Kollege Olli Lokola.
3: Wir dachten lange, dass wirbellose Tiere, deren Gehirne so anders sind als unsere, nicht schlau sein können, dass sie fast wie Roboter agieren, nicht lernen und sich nicht erinnern können. Aber wir lagen so falsch.
4: But we have been so wrong.
1: In der Natur müssen Hummeln zwar keine Bälle rollen, aber sie können ihre beeindruckenden kognitiven Fähigkeiten anders unter Beweis stellen, sagt Lokola.
3: Eine Blumenart blüht womöglich morgen nicht mehr, also muss die Hummel eine andere Art finden und dort unter Umständen eine andere Technik anwenden als bei der Blüte von gestern. Hummeln müssen dabei ständig flexible Entscheidungen treffen.
1: Übrigens, am Ende haben die Hummeln in dem Experiment der Uni Oulu sogar die Forscher ausgetrickst. Einige haben nämlich entdeckt, dass sie die blaue Blume an der Decke auch erreichen können, wenn sie sich einfach kopfüber daran festklammern, ohne Ball. Ein ziemlich innovativer Lösungsweg, gibt Bambore zu, an den er beim Design des Experiments nicht gedacht hatte. Man sollte die Pfiffigkeit der Hummeln besser nicht unterschätzen.
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Aus dem Trompetenkonzert in C-Moll von Alessandro Marcello hörten wir das London Philharmonic Orchestra unter Jesus López Cobos. 7.50 Uhr in Linz beginnt heute das Frischluft Open Air Festival. Den Auftakt im Posthof macht das Duo Edmund mit neuem Austropop heute ab 19.30 Uhr. Da sollte es dann auch großteils trocken sein. Und zum Abschluss von Guten Morgen mit Ö1 heute noch aus der 16. Sinfonie von Wolfgang Amadeus Mozart.

Das Prager Kammerorchester unter Sir Charles McCarris war hier zu hören, ausgewählt heute von Julian Dvorak. 7.54 Uhr und in Leporello geht es jetzt um den Wein. Auch heuer wurden wieder die Ö1-Weine verkostet und gekürt. Welche Tropfen gewonnen haben, erfahren wir jetzt.

0: Seit 1999 werden in Kooperation mit Österreich Weinmarketing jährlich die Ö1-Weine ermittelt. So auch heuer wieder. Gabriel Schaffler war bei der Blindverkostung im Wiener ORF-Zentrum dabei.
1: Der Ö1 Weißwein 2026 ist der 2025 Thermeregion DRC, Grauburgunder vom Weingut Die Schwertführerinnen. Der Ö1 Rotwein ist der 2023 Burgenland Reserve Blaufränkisch vom Weingut Stubitz. Und erstmals der Ö1 Rosé 2026 Niederösterreich Rosé Zweigel Cavallo vom Weingut Reitmeier.
0: In 6 Runden wurden insgesamt 20 Weine von einer Jury bestehend aus den Vorjahrssiegern, Weinkennerinnen und Sommeliers verkostet. 8 Weißweine und jeweils 6 Rosé- und Rotweine haben es in die Endverkostung geschafft. Ulrike Hager von Österreich Wein.
2: Die Auswahl ist ja immer sehr knifflig. Also die Basis dafür ist immer der Salon Österreich Wein. Also hier aus dem Jahr 2025 schauen wir uns dann an, wo sind dann junge, innovative, moderne Betriebe oder auch jung gebliebene Winzer. Vor allem auch nicht immer die in der ersten Reihe stehen, sondern die Hidden Treasures.
0: Zusätzlich wurde heuer erstmals ein Pool aus jungen Winzerinnen und Winzern zusammengestellt und durch Sommeliers nominiert. Die eingereichten Weiß- und Roséweine durften ab Hof höchstens 12 Euro kosten, die Rotweine 15. Zugelassen waren Weiß- und Roséweine des Jahrgangs 2025 sowie Rotweine der Jahrgänge 2023 bis 2025.
2: Soll ja auch etwas sein, dass es wirklich trinkige, fruchtige, frische, angenehme Weine sind und keine Bomben, die man sich hinlegen muss, bevor man sie getrunken hat. Also es geht den Anspruch, sehr trinkfreudige, schöne, duftige Weine für den Sommer zu verkosten.
0: Aus den 8 eingereichten Weißweinen hat sich ein 2025er Grauburgunder aus der Thermenregion des Weinguts Die Schwertführerinnen durchgesetzt.
3: Es war ein Grauburgunder, der sehr viel Frische hatte, was nicht unbedingt typisch für Grauburgunder ist. Die Weine können sehr schnell mal, ich sage jetzt mal unter Anführungszeichen, fett und lasch wirken, ja, weil sie einfach von Haus aus weniger Säure haben. Das heißt, es ist irrsinnig wichtig, im Weingartenmanagement den Grauburgunder so hinzukriegen, dass er einfach auch eine gewisse Frische hat. Und ich finde, das war hier definitiv der Fall.
0: Ein starkes Zeichen, sagt Christoph Schmid von Österreich Wein. Immerhin musste sich der Grauburgunder gegen 5 grüne Veltliner durchsetzen. Bemerkenswert, denn der Veltliner ist ja die österreichische Paradesorte und macht rund ein Drittel der heimischen Weinanbaufläche aus.
4: Vor Weihnachten waren wir komplett ausverkauft mit einem Wein, was bis jetzt noch nie war.
0: Sagt Winzer Andreas Gindl. Sein grüner Veltliner wurde im vergangenen Jahr zum Ö1 Weißwein gekürt. An den Moment, als er von der Auszeichnung erfuhr, erinnert er sich noch gut.
4: Ich war da gerade am Traktor, habe mir natürlich die Sendung angehört und 10 Minuten später ruft mich meine Mutter an und sagt, du, es sind schon 5 Bestellungen von Ö1-Kunden kommen per Mail und ich habe das gar nicht glauben können, weil ja, verkaufstechnisch war das bis jetzt sicher die beste Auszeichnung, was wir am Betrieb gekriegt haben.
0: Heuer wurden zum ersten Mal auch Roséweine ins Ö1-Weinsortiment aufgenommen. Gewonnen hat Cavallo, ein Rosé-Zweigelt vom Weingut Reitmeier.
3: Es ist eigentlich unglaublich, wie viele Leute gerne Rosé trinken. Also es ist eine Weinkategorie, die man auf keinen Fall unterschätzen sollte, gerade für die Sommermonate. Als Solo hat unser Gewinnerwein heute deutlich mehr gepunktet, weil er einfach mehr der Allrounder ist, leicht im Alkohol, leicht zu trinken und diese schöne Unkompliziertheit einfach mitgebracht hat.
0: Jung, frisch und unkompliziert. Attribute, die im Trend liegen, sagt Weinakademiker Christoph Schmid, auch bei den Rotweinen.
3: Blaufränkisch ist mein persönliches Steckenpferd, auch meine absolute Lieblingsrebsorte in Österreich.
0: Zum Ö1 Rotwein wurde heuer ein Blaufränkisch des Weinguts Stubitz vom Eisenberg an der Pinka im Südburgenland gekürt.
3: Durch wirklich hohe Säureanteile bringt der Eisenberg da immer sehr, sehr viel Frische und Zug mit. Und das ist bei Rotweinen einfach das A und O und ist auch aktuell das, was, wenn Rotwein konsumiert wird, definitiv auch nachgefragt wird.
0: Noch mehr zu den Ö1 Weinen 2026 ist heute um 15.30 Uhr im Moment Kulinarium zu hören.
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7: Journal um 8. Mit Christine Tönicke-Frenkenberger im Studio. Guten Morgen. Vor dem Hintergrund stockender US-Vermittlungen wendet sich der ukrainische Präsident Zelensky in einem Brief direkt an Wladimir Putin. Von der von Trump verkündeten Waffenruhe im Libanon keine Spur. Trump gerät zunehmend unter Druck, auch unter Parteifreunden im US-Kongress. Wir berichten über den erwarteten KI-Boom an den Börsen. Der Börsengang von SpaceX soll kommende Woche der größte aller Zeiten werden. Und das, obwohl das Unternehmen Verluste schreibt. Wie hoch ist das Risiko? Die Grünen drängen auf mehr Gewaltschutz für Frauen. Betretungsverbote werden zum Teil nicht eingehalten. Und wir berichten über Österreichs Fußballnationalmannschaft, die für die WM in Kalifornien gelandet ist. Den Anfang macht Nicola Biermeier mit der Wetterprognose.
8: Eine Kaltfront mit Regen zieht heute über Österreich. Damit ist es überall zeitweise nass. Auf den Bergen schneit es teilweise knapp unter 2000 Meter Höhe. Derzeit in Wien bewölkt bei 16 Grad, Eisenstadt bewölkt 17, St. Pölten bewölkt 13, Linz Regen 12, Salzburg und Innsbruck Regen 11, Bregenz bewölkt 12, Graz bewölkt 16 und Klagenfurt bewölkt 15 Grad. Derzeit regnet es vor allem vom Arlberg bis ins westliche Niederösterreich und Kärnten. Nach und nach verlagert sich der Regen mehr und mehr in den Osten und vor allem den Süden. Gleichzeitig beginnt es von Vorarlberg her aufzulockern mit etwas Sonne und nur noch einzelnen Schauern. Es ist ziemlich frisch heute bei maximal 13 bis 21 Grad, wobei speziell im Osten die Höchstwerte oft schon jetzt erreicht werden. In und um Wien ist es vorerst auch noch windig. Am Wochenende dann mehr Sonne und auch wieder wärmer mit nur einzelnen Schauern oder Gewittern im Bergland.
7: Es passiert sehr selten, dass sich der ukrainische Präsident Volodymyr Zelensky direkt an den russischen Machthaber Wladimir Putin richtet. Dafür haben diese Worte dann umso mehr Gewicht. Jetzt hat Zelensky Putin einen Brief geschrieben. Robert Zygmunt mit den Einzelheiten.
9: Präsident Zelensky schlägt Putin in seinem Brief ein persönliches Treffen vor, um den Krieg zu beenden. Nicht in Moskau, nicht in Kiew. Die Schweiz, die Türkei oder die arabischen Staaten könnten ein guter Ort für Verhandlungen sein, so Zelensky in seinem Brief. Er erinnert Putin daran, dass dessen eigene Existenz davon abhänge und schreibt:
10: Die Geschichte zeigt, wenn Russland müde wird, kommt Veränderung.
9: Die Ukraine habe die Ressourcen, bis dahin durchzuhalten, so Zelensky. Er will die Frontlinie einfrieren und alle Kriegsgefangenen austauschen. Beim Wirtschaftsforum in St. Petersburg äußerte sich Putin nicht öffentlich zu diesem Brief. Die Fakten würden für sich sprechen und Russland rücke kontinuierlich vor. Und von Kreml-Sprecher Peskow heißt es dazu, Zelensky könne jederzeit nach Moskau kommen, wenn er reden will.
7: Für Ukraine-Hilfen hat sich das US-Repräsentantenhaus ausgesprochen und gegen den Krieg im Iran. Letzteres mit 4 republikanischen Stimmen und im Fall der Ukraine-Hilfe sogar mit 18 republikanischen Stimmen. Rein rechtlich hat das noch keine Auswirkungen. Eine schwere Niederlage für Präsident Donald Trump ist es allemal. Im Morgenjournal um 7 habe ich unseren Korrespondenten Christoph Kohl in Washington gefragt, wie tief die Risse im Regierungslager sind.
11: Tiefe Risse gibt es noch nicht, aber Donald Trump bekommt nun erstmals Gegenwind aus dem Kongress zu spüren. Noch ist es eher ein zartes Lüftchen, aber der politische Wind, der dreht sich in Washington gerade ein wenig. Die Republikaner lassen Donald Trump nicht mehr alles so einfach durchgehen. Zum Beispiel haben sich führende Senatoren gegen Trumps 1,8 Milliarden Dollar Entschädigungsfonds für teils kriminelle Kapitolstürmer ausgesprochen. Sie wollen auch seinen Ball Saal nicht mit 1 Milliarde Dollar an Steuergeldern einfach so finanzieren.
7: analysiert Christoph Kohl. Vom Gegenwind für Donald Trump geht es jetzt weiter an den Börsen. Die werden jetzt auch langsam vom Boom der künstlichen Intelligenz erfasst. Riesige Börsengänge von Tech-Unternehmen stehen bevor. Nicht nur große Investoren wittern Geld, sondern auch Kleinanleger hoffen auf Gewinne. Unter anderem durch Aktien von Elon Musks Raumfahrttechnologie und KI-Unternehmen SpaceX. Der Börsengang kommende Woche dürfte der größte bisher aller Zeiten werden. Wie hoch das Risiko ist, bespreche ich gleich mit Kleinanlegervertreter Florian Beckermann. Zuvor berichtet Christoph Danninger.
12: Das US-Unternehmen SpaceX von Elon Musk entwickelt KI und betreibt mit Starlink unter anderem ein Satellitennetzwerk für das weltweite Internetsurfen. Hoch hinaus will SpaceX auch an der Börse. Ab Ende nächster Woche sollen dort die Aktien gehandelt werden und dem Unternehmen rund 75 Milliarden US-Dollar bringen. Es wäre damit der bisher größte Börsengang in der weltweiten Finanzgeschichte. Auch Kleinanleger können SpaceX-Aktien kaufen, um voraussichtlich 135 Dollar pro Stück. Knapp ein Drittel des gesamten Aktienvolumens ist für sie vorgesehen. Das Raumfahrttechnologie- und KI-Unternehmen macht derzeit nicht einmal Gewinne und soll an der Börse trotzdem mehr bringen als alle anderen Unternehmen der Welt, darunter die größten Ölkonzerne. Es gibt deshalb auch skeptische Stimmen, sagt die Börsenexpertin Monika Rosen von der österreichisch-amerikanischen Gesellschaft.
13: Das ist bedenklich, vollkommen richtig, war in der Vergangenheit bei anderen Unternehmen auch schon so. Schauen wir mal, wie es dann tatsächlich an der Börse aufgenommen wird und wie die Kursentwicklung ist. Es gibt schon sehr pessimistische Prognosen.
12: SpaceX ist aber nur ein Beispiel von mehreren riesigen Tech-Unternehmen, die heuer an die Börse wollen. Im Herbst folgen zwei weitere KI-Anbieter, von denen man sich auf dem Parkett Milliarden verspricht. OpenAI, das Unternehmen, welches unter anderem ChatGPT betreibt, sowie der Konkurrent Anthropic werden zusammen mit mehr als 1,5 Billionen US-Dollar bewertet. Und der KI-Boom am Aktienmarkt dürfte laut Rosen weitergehen.
13: Im Moment hat alles Rückenwind, was in irgendeiner Form im Zusammenhang mit KI steht. Zum Beispiel soll der Online-Händler Shein an die Börse gehen oder auch der Online-Bezahldienst Stripe.
12: Es wird sich also bald zeigen, wie sehr die Aktionärinnen und Aktionäre auf diese Unternehmen setzen. Also ob die KI-Anbieter wirklich so viel wert oder nur maßlos überbewertet sind.
7: Und das bespreche ich jetzt mit Florian Beckermann, Kleinanlegervertreter. Guten Morgen.
14: Ja, wunderschönen guten Morgen.
7: 135 Dollar pro SpaceX-Aktie, obwohl SpaceX keine Gewinne macht, sondern Verluste, auch weil das Unternehmen massiv investiert. Trotzdem könnte es an der Börse mehr bringen als alle anderen Unternehmen der Welt. Wie geht das zusammen?
14: Ja, ich glaube, da spielen viele Elemente eine Rolle. Auf der einen Seite natürlich die Faszination Raumfahrt und KI. Auf der anderen Seite auch die Faszination zur Person Elon Musk, der immer wieder so Menschheitsträume da realisieren möchte. Und da möchten Anleger dabei sein. Und da kommen halt sehr interessante Bewertungen zustande.
7: Aktienkäufer, Inhaber versuchen ja immer einen Blick in die Zukunft zu werfen. Glauben die Menschen so sehr an diese Zukunft von KI-Unternehmen? Was ist es, das diesen Optimismus nährt?
14: Ja, das ist vor allem die technische Finesse daran, dass man dort viele Profite und Umsatz auch in diese Technik hineindenkt. Und das ist eine Spekulation in die Zukunft.
7: Ursprünglich hat man Aktien zum Beispiel von Autoherstellern oder von Banken gekauft. Da konnte man sich noch etwas vorstellen. Da hat man dann eben einen Anteil von einem bestimmten Unternehmen besessen. Bei SpaceX gibt es mit Satelliten und Raumfahrt vielleicht auch noch etwas, das man sich vorstellen kann. Aber bei den KI-Unternehmen, da scheint es doch schwerer einschätzbar. Wie groß schätzen Sie das Risiko ein, wenn man hier investiert?
14: Ja, die Technik, vor allem die KI-Technik, ist schwer verständlich, schwer greifbar. Da haben Sie völlig recht. Am Ende des Tages wird es darum gehen, ob diese Unternehmen Profite machen, langfristig Profite machen. Und da besteht schon, wie die Kollegin Rosin ja auch gesagt hat, ein deutliches Risiko. Und da muss man vorsichtig sein. Dass das nicht bei allen gelingen wird, da muss man auch mit rechnen.
7: Werden Aktienkäufer in Österreich eine Chance haben, diese KI-Aktien zu bekommen, wie die von SpaceX?
14: Das ist eine gute Frage. Es wird ja ohnehin nur ein sehr geringer Teil an die Börse kommen, dieser Aktien. Da wird es eine Weile dauern, bis dann diese Aktienkursbildung auch entsteht. Meistens wird der Preis dann ein bisschen höher sein. Also wenn Kleinaktionäre zum Zuge kommen, zahlen sie auch noch ein gewisses Premium obendrauf. Die meisten werden wahrscheinlich leer ausgehen und dann über die Börse kaufen müssen.
7: Sehen Sie da große Gewinne oder geht es mehr darum, einfach dabei zu sein?
14: Genau, das hört man so ein bisschen. Wenn jemand da dabei sein möchte, dann geht es um das technische Finesse, dabei zu sein, das Interesse einfach an der Branche. Die Profite sind da nicht unbedingt immer das Erste, weil man das aus der Vergangenheit auch kennt. Ich möchte jetzt mal auf zum Beispiel Tesla verweisen. Da haben wir auch jetzt Ewigkeiten keine wirklichen Profite gesehen und von Dividenden ist da sowieso keine Rede.
7: Ende der 90er ist das Internet groß geworden, eine Revolution. Könnte die KI jetzt eine ähnliche Erfolgswelle hinlegen? Ist das aus Ihrer Sicht vergleichbar oder nicht?
14: Das ist in gewisser Weise vergleichbar. Die KI-Welle hat aktuell natürlich das Problem, dass sie diese ganze Bewertung, die da auch an der Börse herumschwirrt, irgendwann in Profite ummünzen muss. Und da tut sie sich schon schwer. Also die PS dort auf die Straße zu bringen, ist nicht ganz leicht. Wir alle merken das ja, wir nutzen die KI, aber wirklich bezahlen möchte man wahrscheinlich nicht dafür. Und insofern ist da das Problem, eben die PS auf die Straße zu bringen. Das kann dann eben halt in dem einen oder anderen Fall auch scheitern.
7: Also die PS müssen auf die Straße gebracht werden, sonst funktioniert es nicht.
14: Genau so ist es.
7: Und welche Auswirkungen sehen Sie auf andere Kleinanleger? Sie haben angesprochen, dass es vielleicht gar nicht so einfach sein wird, in Österreich Aktien zu bekommen. Welche Auswirkungen sehen Sie etwa bei ETFs, also diese speziellen an der Börse gehandelten Fonds, die aus Aktien in den verschiedenen Indizes bestehen?
14: Genau. Das ist der Punkt, wo die meisten dann indirekt Anteilseigner an den KI-Aktien werden. Viele Indizes, der S&P 500, MSCI World, die kaufen dann auch diese Aktien, die entsprechenden ETFs kaufen die Aktien dieser KI-Unternehmen, weil die eben in diesen Indizes drin sind. Und so wird dann auch der ETF-Sparer Anteilseigner von SpaceX oder OpenAI.
7: Aber Sie sehen eher moderate Auswirkungen, kann ich Sie so zusammenfassen, was diese großen Börsengänge angeht?
14: Ja, der Anteil der Aktien, die dann an die Börse kommen, sind sehr gering. Also der sogenannte Streubesitzfaktor, zumindest in den Planungen, ist sehr klein. Das heißt, im Verhältnis zu allen anderen Unternehmen, die dann auch eben an den Börsen oder in den Indizes sind, sind diese Unternehmen sehr klein gewichtet. Und das ist eigentlich erst einmal eine gute Nachricht.
7: Sagt Florian Beckermann, Kleinanlegervertreter. Vielen Dank für diese Informationen und für dieses Gespräch.
14: Vielen Dank.
7: Im Kampf gegen Gewalt an Frauen sollen Gefährder im Zuge eines Aktionsplans der Bundesregierung in Zukunft womöglich elektronische Fußfesseln oder Armbänder tragen, nachdem ein Betretungsverbot ausgesprochen worden ist. Was aus Sicht der Gewaltschutzzentren davon zu halten ist, hat uns deren Leiterin in Wien, Nicole Kretschi, im Morgenjournal um 7 so beantwortet.
15: Für uns Gewaltschutzzentren wäre es sehr wichtig, da den Fokus gegebenenfalls auf Hochrisikosituationen zu legen. Und was ebenso wichtig für uns ist, es darf nicht andere Maßnahmen ersetzen. Es darf nicht ersetzen die Festnahme, wenn denn Festnahmegründe vorliegen. Es darf nicht ersetzen die Untersuchungshaft, wenn das ein wichtiges und richtiges Mittel ist. Weil all diese Maßnahmen natürlich auch ganz wesentlich zum Schutz der Betroffenen beitragen.
7: Sagt die Geschäftsführerin des Gewaltschutzzentrums in Wien im Morgenjournal um 7. Das gesamte Gespräch können Sie wie immer online nachhören. Vier Menschen aus Osttirol sind gestern beim Absturz eines Kleinflugzeugs in Kroatien in Istrien ums Leben gekommen. Die Maschine, mit der sie unterwegs waren, war in Nikolsdorf stationiert. Dort ist die Gruppe auch abgehoben. Roman Wagner informiert.
16: Kurz nach 11 Uhr Vormittag stürzt das Kleinflugzeug in der Nähe des Badeorts Medulin im Süden Istriens ab. Alle vier Menschen an Bord kommen ums Leben. ORF-Recherchen haben ergeben, dass es sich um vier Osttiroler handelt. Die Maschine war in der Früh in Nikolsdorf gestartet. Der kroatische öffentlich-rechtliche Sender HRT berichtet, die Maschine sei plötzlich ins Trudeln und dann in einen spiralförmigen Sturzflug geraten. Kurz vor der Landung nahe der Stadt Pula sei die Maschine dann abgestürzt. Weiters wird berichtet, dass der Flug in Kroatien nicht offiziell gemeldet gewesen sein soll und dass es keine Landegenehmigung gegeben hätte. Das wird jetzt von der kroatischen Flugsicherung untersucht.
7: Nach einem langen Flug ist Österreichs Fußballnationalmannschaft in Los Angeles gelandet und im Teamquartier im kalifornischen Santa Barbara eingetroffen. Mit an Bord der Maschine in die USA war Daniel Kulowitz, er ist uns jetzt zugeschaltet. Wie starten die Spieler in ihre WM-Zeit in den USA, auch nachdem Christoph Baumgartner wohl schmerzlich vermisst wird?
17: Auf jeden Fall, das würde ich sagen, er ist neben Sabitzer einer der wenigen Spieler, die im ÖFB-Team wohl am wenigsten zu ersetzen sind. Seine Torgefahr, seine Spielintelligenz, seine Präsenz, auch abseits des Rasens. Er ist Schmähbruder, er ist Leader-Typ, Bindeglied zwischen Jung und Alt. Die Kollegen natürlich haben für ihn vor dem Abflug nochmal ein Transparent ausgerollt. Baumi im Herzen bei uns, sehr schöne Botschaft, auch wenn nur ein kleiner Trost für den Verletzten, der mehrere Monate ausfallen wird. Und der Schauplatzwechsel fürs Team und für Baumgartner natürlich jetzt auch quasi richtig, um das Ganze zu verarbeiten. Der Flug selber war reibungslos hierher. 12 Stunden. Die Spieler haben sich die Zeit mit Schläfchen, Buchlesen, Filmschauen sozusagen verbracht. Online-Games gegeneinander. Alaba und Autovic haben Ludo King gezockt. Eine neue Version von Mensch, ärgere dich nicht, habe ich mir sagen lassen. Und ärgern musste sich auch niemand bei der Visum- und Passkontrolle. Alles reibungslos funktioniert. Und vor wenigen Stunden hat das Team unter Spalier der Hotelbelegung vor wenigen Stunden eben das Hotel dann feierlich bezogen.
7: Und wie geht es jetzt für die 25 einberufenen WM-Spieler und den Teamchef in den USA weiter?
17: Das Wichtigste jetzt mal akklimatisieren, die Reisestrapazen, den Jetlag so gut es geht verarbeiten. Die Unterkunft, die Ralf Rangnick gewählt hat, auch die klimatischen Bedingungen hier im Westen, die bringen ideale WM-Begleiterscheinungen. Und das hat der Teamchef nach der Landung hier in Los Angeles nochmal bei uns im Interview bekräftigt.
18: Das Wetter ist gut, das ist ähnlich wie es wir zuletzt jetzt auch in Aspern hatten, ähnliche Temperaturen. Und was ich so gesehen habe, wird es ja auch die nächsten Tage so ähnlich sein. Von daher freuen wir uns jetzt auf richtig gute Trainingstage. Das Hotel ist großartig, da können sich die Spieler drauf freuen. Ich glaube, dass wir wahrscheinlich eines der schönsten Basecamps von allen Mannschaften haben. Aber nö, ansonsten freue ich mich einfach nur auf jeden einzelnen Tag.
17: Hoffentlich bleibt das WM-Quartier so lange wie möglich vom ÖFB-Team besiedelt. Das hieße, Österreich bleibt lange im Turnier.
7: Jetzt geht's dann los mit dem ersten Training. Es ist aber noch Zeit, bis die Österreicher durchstarten. Das Spiel gegen Jordanien, das ist erst in 12 Tagen.
17: Genau, aber der Countdown wird so richtig eingeläutet. 12 Stunden, da steht schon das erste Training am Programm. Schauplatz ist das Harder Stadium von Santa Barbara. Das ist die Heimstätte der University of California. Und da ist heute eine Art Festakt geplant, denn die Uni übergibt das Trainingsgelände quasi feierlich dem ÖFB-Team für die kommenden Wochen. Und das sind an die 3000 Besucherinnen und Besucher, auch zahlreiche Studierende und Fans und Ehrengäste geladen. Man darf sich da noch einmal der Mannschaft nähern. Danach will Ralf Rangnick sämtliche Ablenkungen im Prinzip abstellen, denn die letzten Wochen waren geprägt von Veranstaltungen, Werbedrehs, Verabschiedungen. Der Teamchef will aber jetzt den vollen Fokus aufs Sportliche richten.
7: Berichtet Daniel Kulowitz im Vorfeld der WM aus den USA. Dankeschön.
17: Sehr gerne.
7: Und im Nachrichtenstudio ist jetzt Eva Fohn.
19: In der kleinen Küstenstadt Tivat in Montenegro treffen sich heute die Staats- und Regierungschefinnen und Chefs der EU mit den Westbalkanstaaten. Es geht um die Perspektiven der 6 Staaten für einen Beitritt zur Europäischen Union. Montenegro will schon in 2 Jahren das nächste EU-Mitglied werden. Bei einem russischen Angriff auf die südostukrainische Region Saporischschja ist nach Angaben des Gouverneurs eine Frau ums Leben gekommen. 11 Menschen wurden bei dem Angriff mit Gleitbomben verletzt, teilt Gouverneur Ivan Fedorov auf dem Kurznachrichtendienst Telegram mit. Am Abend musste immer wieder Luftalarm gegeben werden. Ungeachtet der zwischen Israel und dem Libanon vereinbarten Waffenruhe gehen die Kämpfe zwischen Israel und der Hisbollah-Miliz weiter. Bei israelischen Angriffen auf den Süden und Osten des Libanon sollen 8 Menschen getötet worden sein. Bei einem erneuten Angriff der pro-iranischen Miliz auf die im Süden des Libanon stationierten Truppen kam ein israelischer Soldat ums Leben. Die Hisbollah lehnt eine Feuerpause mit Israel ab. US-Präsident Donald Trump erhöht den Druck auf die sozialistische Regierung in Kuba. Er ließ Sanktionen gegen Präsident Miguel Díaz-Canel, dessen Familienmitglieder und verschiedene Behörden verhängen. Vermögenswerte in den USA werden eingefroren. US-Bürgern wird verboten, Geschäfte mit den gelisteten Personen und Firmen zu machen. US-Außenminister Marco Rubio wirft Kuba vor, radikalen linken Terrorismus zu unterstützen. Das Wetter heute Freitag, zeitweise Regen, zunächst vor allem im Westen und Norden, später eher im Süden und Osten. Am Nachmittag Chancen auf Sonne, speziell von Bregenz bis Linz, frisch bei nur 13 bis 21 Grad.
20: Und mit diesen Aussichten verabschiedet sich Ihr Morgenjournal-Team Martin Pro, Technik, Stefanie Leodolter, Regie und Christine Tönicke-Frenk.
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23: Schön, dass Sie wieder mit dabei sind bei einer weiteren Folge Österreich, die ganze Geschichte. Wieder an meiner Seite ist Dr. David Schriffel. Wir sprechen weiterhin über die österreichische Diplomatie. In der letzten Folge haben wir über den Zweiten Weltkrieg gesprochen, dass da eigentlich mehr oder weniger nichts war mit österreichischer Diplomatie. Nach dem Ende des Zweiten Weltkrieges, was ist da eigentlich auf diplomatischer Ebene passiert? Wie kam es dazu, dass Österreich wieder diplomatisch aktiv war?
24: Das ist eine große, breite und lange Frage. Also der Beginn des österreichischen Auswärtigen Dienstes nach dem Zweiten Weltkrieg ist insofern interessanter, weil am 16. April 1945 haben sich Beamte, ehemalige Beamte des Bundeskanzleramts Auswärtige Angelegenheiten getroffen, eben dort. Man hat einberufen für den 16. mit einem Zettel, der an der Tür des Bundeskanzleramts gehangen ist, um sich am 16. April wieder zu treffen, und hat den Dienst wieder begründet. Man hat aus eigenem Antrieb begonnen, wieder zu arbeiten. Und das ist ein interessanter Punkt, finde ich. Das war noch einige Tage vor der österreichischen Unabhängigkeitserklärung vom 27. April. Das heißt, der Auswärtige Dienst der österreichische der Zweiten Republik ist älter als die Zweite Republik. Zwar nur ein paar Tage, aber doch. Und man hat sich dann reorganisiert. Es gab ja auch einen Bombenangriff. Das Bundeskanzleramt war teilweise zerstört. Man hat sich wieder eingerichtet.
25: Fun Facts.
24: Auch eine interessante Geschichte. Es ist überliefert, man hat dort 2 Hühner gefunden in einem Raum, was die Versorgungslage ein bisschen verbessert hat für kurze Zeit danach.
23: Geringfügig,
24: aber regelmäßig. Und hat auch eine kleine Entnazifizierung durchgeführt. Also man hat einfach sich zusammengeredet, wie man in Wien sagen würde, wer wieder im Dienst sein darf und wer nicht. Hat sozusagen prononcierte Nationalsozialisten nicht wieder aufgenommen und versucht, einen Nukleus eines österreichischen Auswärtigen Dienstes wieder aufzunehmen.
23: Wissen Sie aus historischer Sicht, wer von diesen damaligen Diplomatinnen und Diplomaten aus dem Dienst übrig geblieben ist? Wer da wieder eingetreten ist? Kennt man diese Personen?
24: Ja, die kennt man. Ich, also Generalsekretär Wildner, ein Bischof, ein Schöner. Das heißt, aus der Ersten Republik sind sehr viele auch wieder 1945 aktiv gewesen, muss man sagen. Also ein bisschen wiederum Kontinuität in dem Sinn, dass diese Personen sich auch wieder zusammengefunden haben. Es war auch gut dokumentiert, sozusagen, wer in der NS-Zeit den Dienst weiter in Deutschland gemacht hat, im Deutschen Auswärtigen Dienst war. Aber ja, die Namen sind gut bekannt. Es gibt da viele biografische Forschungen dazu auch. Aber wir werden das jetzt auch sozusagen verbunden mit institutionengeschichtlichen Forschungen neu aufsetzen, sozusagen.
23: Sie haben gesagt, man hat sich sozusagen wieder selbst eingesetzt in den diplomatischen Dienst. Was waren dann die ersten Schritte?
24: Die ersten Schritte waren neben der Entnazifizierung der Versuch, mit dem Ausland Kontakt aufzunehmen. die ureigenste Aufgabe der Diplomatie. Und in der unmittelbaren Nachkriegszeit gab es da große Hürden verkehrstechnischer, kommunikationstechnischer Sicht. Und es ist interessant zu sehen, dass man dann versucht hat, in die Länder, wo man in der Zwischenkriegszeit Gesandtschaften gehabt hat, festzustellen, wie die Lage vor Ort ist, ob man dort auch sozusagen eine Vertretungsbehörde wieder einrichten kann. Und viele dieser Nachrichten aus Schweden, aus Übersee, sind über Prag gelaufen. Die verkehrstechnische Verbindung nach Prag war am besten und der Gesandte der Zwischenkriegszeit, Ferdinand Marek, hat bei Kriegsende die österreichische Gesandtschaft sozusagen in Eigenregie wieder eröffnet und hat die Verbindungen, die Kommunikationsverbindungen wieder aufgenommen. Das heißt, das war der erste Schritt, sozusagen das Netzwerk nach Möglichkeit wieder aufzubauen. Man muss dazu sagen, dass natürlich Österreich sehr eingeschränkt war in seinen Möglichkeiten. Zunächst durfte nach dem alliierten Kontrollabkommen Österreich nur in diplomatische Verbindungen treten, selbstständig mit Mitgliedern der Vereinten Nationen. Mit anderen Staaten, wenn man da diplomatische Beziehungen aufnehmen wollte, musste das der alliierte Rat genehmigen. Und da gab es natürlich dann große Einschränkungen. Man war sich aber gleichzeitig bewusst, und da gibt es auch Akten dazu, und das war eine bewusste Strategie, möglichst schnell mit möglichst vielen Staaten wieder in Kontakt zu treten. Auch nicht zuletzt, um den eigenen Status als wieder erstandenes und souverän gewordenes Land auch formal auch zu unterstreichen und sozusagen einen internationalen Rückhalt wieder zu gewinnen.
23: Jetzt klingt das so einfach, man nimmt einfach wieder internationale Beziehungen auf. Stelle ich mir jetzt nicht so einfach vor nach einem Weltkrieg, noch dazu Österreich, Deutschland. Wie war die Resonanz nach diesem In-Kontakt-Treten?
24: Die war durchwegs positiv. Jetzt haben wir in Österreich Gott sei Dank inzwischen eine lange Geschichte der Aufarbeitung unserer eigenen Vergangenheit und wir stellen uns dem und haben die Opferthese, so glaube ich sagen zu können, doch überwunden. Zu dem Zeitpunkt sah man sich selbst noch sehr deutlich als Opfer oder wollte das und wurde auch von vielen Partnerländern als solches durchaus auch akzeptiert. Von vielen Ländern. Insofern war es weniger schwierig, als man vielleicht meinen möchte. Eine wichtige Aufgabe der Bundesregierung war nach 1945 in den ersten Jahren die Anerkennung der österreichischen Staatlichkeit durch die internationale Gemeinschaft zu erreichen, auf Basis der Moskauer Deklaration von 1943, wo die Wiedererrichtung eines selbstständigen Österreichs als Kriegsziel auch der Alliierten sozusagen festgelegt worden ist. Und es gibt auch lange Listen, zu welchem Datum welches Land die österreichische Bundesregierung oder das Wiedererstandene Österreich auch anerkannt hat. Also die Resonanz war eigentlich eine positive, kann man grosso modo sagen.
23: Als wohl größten diplomatischen Erfolg kann man dann die Unterzeichnung des Staatsvertrages 1955 nennen. Wie kam es denn aus diplomatischer Sicht dazu? Was lief denn da alles im Hintergrund?
24: Der Staatsvertrag hat eine sehr lange Geschichte, auch da gibt es wunderbare und umfangreiche Literatur. De facto wurde seit Kriegsende darum gerungen, natürlich eine definitive Regelung für die Frage der Besatzung und der möglichen Reparationen oder Nicht-Reparationen zu finden. Es gab viele Verhandlungsrunden, viele Außenministerkonferenzen, die letzte erfolglose noch 1954. Das war einer der wesentlichen Punkte, wo Österreich diplomatisch tätig war. Die ersten großen Vertretungsbehörden, zunächst genannt politische Vertretung, dann später Gesandtschaft und dann auch bald Botschaft.

0: Metzger natürlich. Um fast eine Frage vorwegzunehmen, es gibt ja die berühmte Legende mit den alkoholischen Zusammenhängen mit dem Staatsvertrag. Natürlich wurde der Staatsvertrag nicht ertrunken, sondern es waren strategische Überlegungen, die dazu geführt haben. Natürlich der Tod Stalins war ein wichtiges Element, aber auch die Frage, ob es nicht für die Sowjetunion strategisch gesehen besser wäre, dass Österreich nicht geteilt würde und einen Keil in die sich herausbildenden westeuropäischen Verteidigungsstrukturen bildet. Trennungspläne gab es aus der KPÖ, die wurden von der Sowjetunion abgelehnt. Das heißt, es gab eine internationale Zusammenhänge, die dazu auch geführt haben, zu dem Erfolg. Das war auch ein Erfolg der Diplomatie, aber natürlich muss Diplomatie immer aufbauen auf Interessen und strategischen Überlegungen, auch der Partner, ansonsten funktioniert das nicht. Aber um zu der Trinkgeschichte zurückzukommen.
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0: Es gab allerdings, das ist aktenkundig sozusagen, eine Empfehlung im Ministerium, dass vor Verhandlungen mit den Sowjets irgendeine Art Öl zu sich genommen werden sollte, Fischöl oder ein anderes, um im Fall der Fälle sozusagen auch eine gewisse Resilienz zu entwickeln. Also das sozusagen, sage ich mal so, das Soziale eine Rolle gespielt hat, das stimmt schon, aber natürlich ist das nicht monokausal, wie es oft tradiert worden ist.
2: Gibt es diplomatische Namen, die Sie uns nennen können im Zusammenhang mit dem Staatsvertrag, die da wirklich federführend waren?
0: Also natürlich Staatsvertragskanzler Raab, es gab den Fiegel, Kreisky war natürlich stark involviert. Es lebt sogar noch ein Mitglied der Delegation, der Botschafter Grubmeier Senior, die da ganz wesentliche Elemente gebildet haben. Botschafter Bischof, der sozusagen in der fraglichen Zeit der österreichische Botschafter in Moskau war, war da auch natürlich eine wichtige Figur. Eine Sonderzahl, also Namenssonderzahl, ein erklecklicher Anteil des österreichischen diplomatischen Dienstes hat in der einen oder anderen Form damit zu tun gehabt. Die Entwürfe über die Staatsverträge sind in der Völkerrechtsabteilung entworfen worden. Da waren alle großen Namen auch beteiligt, die es da gibt. Ferdros, also die gesamte Expertise und Kompetenz, die da vorhanden war, ist eigentlich vielfach in diese Bemühungen geflossen.
2: Kurz nach dem Staatsvertrag erklärte Österreich dann eben seine dauerhafte Neutralität. Diplomatie wurde dann, könnte man sagen, zum zentralen Instrument der Sicherheitspolitik. Inwiefern funktionierte das damals?
0: Das hat eben begonnen schon damit, dass man nach Kriegsende versucht hat, möglichst viele internationale Kontakte zu knüpfen, weil man gesehen hat, dass internationale Verknüpfung, internationales Recht eine Stütze sind, eine Möglichkeit sind, für gerade ein kleines Land sozusagen Sicherheit herzustellen, was sehr notwendig war. Die Neutralitätspolitik war ein Teil dieser Politik und man sieht das sehr bald nach 1955, dass diese Neutralität zunächst sehr aktiv ausgelegt worden ist. Wenn man an den Ungarnaufstand denkt zum Beispiel, wenn man sich vorstellt, dass die Besatzung erst 1955 geendet hat, dass eine österreichische bewaffnete Kraft erst 1955 wieder gegründet worden ist, dass dann bereits im Jahr 1956 sozusagen das Bundesheer direkt an der Grenze gestanden ist und bei einem Vorgang, wo die frühere Besatzungsmacht an der eigenen Grenze an Meeren gestanden ist, so aktiv gehandelt ist, das ist Ausdruck dieser Haltung. Also es ist ja auch 1955 schon der Beitritt zu den Vereinten Nationen. Also man hat sich sozusagen im Schnelldurchlauf in die internationale Bühne, auf die internationale Ebene begeben, um nicht sozusagen unter die Räder zu kommen, auf die eine oder andere Art und Weise, und hat versucht, eben durch Dialog die eigene Lage zu stabilisieren, würde ich mal nennen. Ist vielleicht auch nicht so bekannt, es ist 56 ja sogar ein sowjetischer Soldat auf österreichischem Boden erschossen worden. Das wurde dann nicht so laut breitgetreten, um nicht größere Kalamitäten zu verursachen, aber es zeigt schon, dass die Haltung eine sehr, sehr strikte war.
2: Was ist da genau passiert?
0: Es sind bei Rechnitz ist eine Gruppe von vier Sowjetsoldaten auf österreichisches Gebiet gekommen. Zwei waren relativ schnell wieder weg, von denen kennt man auch die Namen nicht. Zwei haben dann versucht, Zivilisten zu durchsuchen, sozusagen natürlich die

0: Tieflage ist dann immer schwierig. Die haben dann so dann gemeint, sie hätten nicht gewusst, dass sie auf österreichischem Gebiet wären, was insofern eigenartig erscheint, als damals eben auch 1956 die Grenze mit kleinen rot-weiß-roten Fähnchen markiert worden ist, um genau sowas zu verhindern. Und auf den Versuch, sie zu stoppen, wurden sie dann tödlich getroffen. Und da gibt es auch einen entsprechenden Bericht dazu. Und es zeigt auch gut, dass die sowjetische Reaktion, die natürlich nicht so groß war, zeigt, wie sehr die Sowjetunion auch die Rolle Österreichs als wichtig erachtete, sozusagen als ein neutraler Staat, der gute Beziehungen mit der Sowjetunion hat. Das war sozusagen ein bisschen, das sollte ein Case Study, ein Role Model sein sozusagen, dass es möglich ist, mit der Sowjetunion gute Beziehungen zu haben, auch wenn man nicht Teil sozusagen des Warschauer Pakts oder dieser Zusammenhänge ist.
1: Im Kalten Krieg wurde ja Wien auch zu einem wichtigen diplomatischen Zentrum. Eben durch die Neutralität konnte man sozusagen eine Vermittlerrolle einnehmen.
0: Die Vermittlerrolle, das ist auch ein weites Feld und viel ist darüber gesprochen worden. Sie werden viele Leute finden, die sagen, das war immer schon eine Illusion. Sie werden viele Leute finden, die sagen, das war die Hauptrolle Österreichs. Also das ist ganz interessant. Ich kenne Akten geheimdienstlicher Natur, sprich, also die US-Geheimdienste haben berichtet über Österreich und seine Rolle in 50er, 60er Jahre. Und die Amerikaner haben darin gemeint, Österreich würde sich eine Rolle als Brückenbauer sozusagen zumessen, die so kaum existent wäre. Also es ist eine Frage auch der Möglichkeiten, des Images, aber was stimmt? Man hat sich angeboten als Verhandlungsort, man hat den UN-Sitz natürlich sozusagen auch dann nach Wien gebracht und das ist ein positives Faktum, dass man Verlässlichkeit, Vertrauen internationales aufbaut. Das ist schon eine von Österreich aktiv stattgehabte Rolle, die auch eine Wirkung gezeigt hat, muss man auch sagen. Und dazu gehören Dinge wie internationale Treffen, aber auch, das würde ich hier vielleicht auch erwähnen wollen, das Wiener Übereinkommen über diplomatische Beziehungen, das in Wien 1961 unterzeichnet worden ist und das eigentlich Grundlage ist für nicht nur Formalia, aber für die Frage, wie internationale diplomatische Beziehungen gehandhabt werden. Es ist vermutlich das erfolgreichste Abkommen, das jemals im UN-Bereich abgeschlossen worden ist und ist eben in Wien 1961 verhandelt und abgeschlossen worden. Und ein paar Jahre später auch eins über konsularische Beziehungen.
1: Jetzt haben wir in den letzten Folgen immer über die Diplomatische Akademie gesprochen. Zur Zeit der Nationalsozialisten wurde die geschlossen. Wann wurde sie jetzt wieder eröffnet?
0: Als Teil dieser Idee, Österreich international zu vernetzen und einzubetten in die internationalen Zusammenhänge, gerade auch im UN-Bereich, aber insgesamt, wurde 1964 die Diplomatische Akademie wieder gegründet. Die frühere Konsularakademie als Diplomatische Akademie wieder gegründet am heutigen Standort. Und das war der bewusste Versuch, erstens das durchzuführen, wie gesagt, sich im internationalen Bereich wieder zu verankern, aber auch die Internationalität Österreichs zu beweisen, auch durch internationale Studenten. Man darf nicht vergessen, Anfang der 60er Jahre zum Beispiel, 1960 das afrikanische Jahr. 18 ehemalige Kolonien sind unabhängig geworden, sind UN-Mitglieder geworden. Das heißt, man hat diese Öffnung in die Welt mitvollzogen und versucht, daran teilzuhaben in vielerlei Hinsicht. Und in diesem Zusammenhang ist ein bisschen auch diese Gründung zu sehen, die man als nachhaltigen Erfolg eigentlich auch werten kann bis heute.
1: Man wollte sich also international öffnen. Sie haben vorhin gesagt, die Vermittlerrolle wird ein bisschen in Frage gestellt, aber es sind ja auch wahnsinnig viele internationale Organisationen, Institutionen in Wien angesiedelt. Also warum denn Wien?
0: Wien hat sich angeboten und wurde auch von den damaligen Großmächten durchaus als möglicher Verhandlungsort und Ort für die UN gesehen, eben aufgrund Neutralität, dass man sozusagen glaubhaft vermitteln konnte, dass man ein Ort der Verständigung, des Zusammenkommens, des Vertrauens, des Dialogs ist. Das hat man auch gut genutzt, hat auch dafür lobbyiert, muss man auch sagen, aber das ist eines der ganz wichtigen Standbeine auch österreichischer Außenpolitik. Das ist vielleicht, wenn Sie im ersten Bezirk spazieren gehen und am Minoritenplatz sozusagen einmal sich umschauen. Am Außenministerium hängen drei Fahnen. Die österreichische, die EU-Fahne und die UNO-Fahne. Und das ist genau sozusagen, das symbolisiert auch ein bisschen die Wichtigkeit der Vereinten Nationen für Österreich damals und heute. Und das bleibt auch so und soll auch so bleiben. Und nicht zuletzt bewirbt sich Österreich ja gerade auch für einen Sitz als nicht ständiges Mitglied im UN-Sicherheitsrat für die Jahre 27 und 28, um auch dieses Commitment für die internationale Ordnung, für den Dialog und das Vertrauen auf internationaler Ebene auch sichtbar zu machen. Und wir hoffen, dass das auch funktionieren wird.
1: Dieses Positionieren wird auch dadurch unterstrichen, dass ja auch viele österreichische Diplomaten dann in sehr wichtige internationale Funktionen gekommen sind. Können Sie uns da ein paar Beispiele nennen?
0: Ich würde Verdros nochmal nennen als Vorsitzender des Kongresses, man sagt auch Zweiter Wiener Kongress zum Abschluss des Wiener Übereinkommens über diplomatische Beziehungen 1961. Aber man kommt nicht drum herum, natürlich auch Waldheim als Generalsekretär ist in eine wichtige Position gekommen, wurde unterstützt auch vom Kreisky damals. Das heißt, Österreich hat natürlich auch das Personal in diese Richtung sozusagen entwickelt und war auch damit recht erfolgreich. Was natürlich auch ein Teil dieser Glaubwürdigkeit ist. Man muss sich beteiligen und Beteiligung heißt immer auch, dass man entsprechende Personen hat, die man auch einsetzen kann und in diese Richtung schicken kann.
1: Es gab ja sehr viele Konflikte, würde ich mal sagen, rund um Österreich in dieser Zeit. Ungarischer Volksaufstand 1956, Prager Frühling 1968. Inwiefern hat denn da die österreichische Diplomatie eine Rolle gespielt?
0: Ungarnaufstand habe ich schon kurz erwähnt. Der Prager Frühling ist vielleicht auch ein interessantes Beispiel, weil im Jahr 1968, als der Warschauer Pakt die Tschechoslowakei sozusagen besetzt hat, gab es in Prag noch eine Gesandtschaft, eine österreichische, unter Leitung vom späteren Bundespräsident Kirchschläger. Und Österreichs Haltung war relativ klar, dass man das verurteilt hat. Sie war militärisch nicht so mutig wie 1956. Man hat 1968 sozusagen das Bundesheer zurückgestaffelt, kilometerweit hinter die Grenze aufgestellt. Aber Kirchschläger zum Beispiel als Missionschef in Prag hat zahllose Visa ausgestellt für Tschechoslowaken, die sich bedroht gefühlt haben, die dadurch ausreisen konnten. Es gab sehr viele Flüchtlinge 1968 in Österreich, die weitergereist sind, aber manche sind auch geblieben. Und da hat die österreichische Diplomatie eine bilateral sehr positive Rolle gespielt und man muss auch sagen, dass sich da das bilaterale Bild auch sehr verbessert hat. Also da hat in Person von Kirchschläger die österreichische Diplomatie eigentlich ein bisschen das Gesicht auch des Landes gebildet. Der ORF war da nicht ganz unwichtig, ebenfalls mit der Berichterstattung. Und wir denken an Hugo Portisch, der ja übrigens in Pressburg geboren ist. Also da war die Diplomatie ein wichtiger Faktor, vielleicht auch als Informationsgeber. Es gab 1968 ein Generalkonsulat in Pressburg, in Bratislava. Und atmosphärisch vielleicht sozusagen, der Generalkonsul hat dann auch berichtet von der Invasion und hat mit seinem eigenen Konsulatswagen auch gefährdete Personen nach Österreich gebracht. Und der hat geschrieben in einem Bericht, er hätte sich nicht vorstellen können, dass in unserer heutigen Zeit, 1968, noch Politik mit Panzern gemacht wird. Aber er wurde eines Besseren belehrt.
1: Sie haben in der letzten Folge erwähnt, dass im diplomatischen Dienst Anfang des 20. Jahrhunderts in etwa 1000 Menschen gearbeitet haben. Wann hat man denn diese Zahl wieder erreicht und wie viele arbeiten denn heute im diplomatischen Dienst?
0: Also in der Zentrale hat man sie nie wieder erreicht.
1: Okay.
0: Das ist auch insofern nachvollziehbar, als natürlich vor 1914 das ein anderer Apparat war. Es sind jetzt etwas geringere Zahlen, ja. Aber sozusagen auf die Bevölkerungszahl gerechnet hat sich die Anzahl schon erhöht. Aber man ist nicht mehr auf 1000 in der Zentrale gekommen.
1: Weil man diese Man- und Woman-Power einfach nicht mehr braucht oder weil das Geld nicht da ist?
0: Naja, ich würde das mal so beantworten. Ist die Frage, brauchen wir Diplomatie, brauchen wir Diplomaten, brauchen wir Persönlichkeiten, sage ich jetzt, nicht nur Personen, sondern Persönlichkeiten vor Ort, ist eine sehr alte. Im 19. Jahrhundert, als die interkontinentalen Telegrafenkabel erfunden wurden, gab es öffentliche Diskussionen, jetzt brauchen wir keine Diplomaten mehr, also im 19. Jahrhundert, weil alles kann ja über den Telegrafen an Informationen weitergegeben werden. Das hat sich als falsch herausgestellt und ich denke, dass es noch immer wichtig ist, auch heute noch Personen vor Ort zu haben, die persönliche Kontakte knüpfen, persönliche Eindrücke vermitteln können. Das heißt, es ist immer schön, mehr Personal zu haben, aber wir wissen, dass natürlich budgetäre Zwänge ihre Grenzen aufzeigen.
1: Langfristig entwickelt sich eine strukturierte Ostpolitik, kann man sagen, Stichwort auch Nachbarschaftspolitik. Wie sah die denn jetzt aus diplomatischer Sicht aus?
0: Österreich hat ganz bewusst sich entschieden, vielfach zum ersten Mal als westlicher Besuch des Bundeskanzlers, des Außenministers in die Oststaaten zu reisen, zum Beispiel. Also Ungarn zum Beispiel. Vielfach war Österreich das Land, zu dem die besten Beziehungen im Westen bestanden. Das hat natürlich auch zu tun mit Neutralität und der eigenen Haltung, die man eingenommen hat. Aber es gibt auch andere Punkte. Zum Beispiel haben wir heuer ein kleines Jubiläum, 40 Jahre Österreich-Bibliotheken. Seit 1986 gibt es die. Also das ist schon etwas später sozusagen in dieser Frage des Kalten Krieges. Aber man hat wirklich versucht, kulturell auch in den Osten zu arbeiten. Es gab zum Beispiel seit 1955 auch eine Lesehalle in Zagreb. Das heißt, das gehört auch zur Diplomatie. Auslandskultur ist eine Säule der österreichischen Diplomatie. Das heißt, man hat wirtschaftlich, kulturell und politisch versucht, im Osten wirksam zu sein und auch die alten Kontakte und kulturellen Verbindungen aus der Vergangenheit auch dazu zu verwenden. Und insofern war Österreich da sicher Türöffner, auch glaubwürdiger Gesprächspartner, vertrauenswürdiger Gesprächspartner und verlässlicher Gesprächspartner. Und das hat sehr positive Effekte gezeigt, auch in der Phase des Umbruchs 1989 und danach. Da hat man dann bilaterale Beziehungen auch einfach auf einer Basis bereits aufbauen können und nicht von null beginnen müssen.
1: Die Neutralität wird ja immer als ein ganz, ganz wichtiger Grundpfeiler für die Zweite Republik genannt. Welche Rolle spielt sie denn für die Diplomatie?
0: Sie hat lange eine Rolle gespielt, um als Gesprächspartner attraktiv zu sein, um Verhandlungen zu ermöglichen in Österreich, um sich anzubieten, gute Dienste zu leisten, wie das in der Diplomatie heißt. Sie ist aber sozusagen niemals ein Schutz gewesen vor ein faktischer Schutz. Also wir kennen aus dem Kalten Krieg die Pläne für den Einmarsch der Sowjettruppen in Österreich zum Beispiel. Österreich wäre Kriegsschauplatz gewesen in jedem Fall. Das heißt, sie ist immer auch ein Instrument gewesen, eine Frage des Images. Die blockfreien Bewegung ist ja vielleicht auch wichtig zu nennen nach der Konferenz von Bandung. Das heißt, man hat auch eine gewisse Glaubwürdigkeit in Richtung des schon leicht veralteten Ausdruck globalen Südens gehabt. Ich habe schon einmal Afrika auch erwähnt. Das heißt, für die Diplomatie war sie immer ein zusätzliches Tool, das wertvoll war und ist und eingesetzt werden kann, weil man natürlich aus einer anderen Position, einem anderen Blickwinkel heraus Verhandlungen führen kann und betreiben kann und anbieten kann, wenn man nicht in diesen Zusammenhängen Partei ist. Wobei sich das natürlich relativiert hat mit dem Ende des Kalten Krieges, ist die Rolle eine andere geworden. Die Einschätzung überlasse ich anderen Personen. Es ist 1990, 91 sind auch die Archive in der Sowjetunion, in Russland geöffnet worden. Da hat man auch relativ deutlich gesehen, dass die Neutralität von der Sowjetunion in einem etwaigen Kriegsfall nicht respektiert worden wäre. Es gab auch 1968 vielfache Überflüge von Maschinen sowjetischer und anderer Natur über den Osten Österreichs. Man hat das halt nicht so deutlich ausgesprochen, um den Neutralitätsstatus nicht zu gefährden. Man hat diplomatische Proteste sozusagen dagegen eingebracht, aber man hat jetzt nicht, hat es nicht auf die Spitze getrieben. Also diese Neutralität wurde geschützt von beiden Seiten bis zu einem gewissen Grad, aber hat natürlich de facto andere Bedingungen als ein monolithisches System, das einen Schutz von außen bringen würde. Das ist eher nicht der Fall.
1: Herr Schrüffel, dann sage ich wieder vielen Dank, dass Sie bei uns waren. Es war sehr spannend.
0: Danke für die Einladung.
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2: Naturdüfte aus der pannonischen Steppe. Der burgenländische Landwirt Stefan Zwickel aus Frauenkirchen demonstriert, wie er durch Wasserdampfdestillation ätherische Öle gewinnt.
3: Ja, wir sind da jetzt direkt, wo abgefüllt wird, wo wir den Leuten unsere Düfte präsentieren, wo auch Kleinchargen destilliert werden. Der Großteil der Pflanzen wird frisch destilliert. Ein kleiner Anteil muss getrocknet werden. Die trocknen wir am Dachboden. Und da ist wichtig, dass es nicht über 35, 37 Grad bekommt, weil dann würde der Dachboden intensiv duften, aber es wird kaum ätherisches Öl aus der Pflanze rauskommen. Wenn man jetzt eine Pflanze trocknet, dann muss man die danach erst zerkleinern. Das heißt, sie wird geerntet, sie wird getrocknet und dann zerkleinern wir es. Je mehr Schnittstellen die getrocknete Pflanze dann hat kurz vorm Destillieren, desto mehr hat der Dampf, der was durch die Kräuter fährt, die Möglichkeit, die ätherischen Öle mitzureißen und dadurch entsteht einfach mehr Öl und die Aromaintensivität ist auch genial. Wenn man zum Beispiel jetzt Zimtbasilikum frisch destillieren würde, würde der riechen wie gemähte Wiese. Wenn man den aber trocknet, dann entsteht erst der blumige, holzige Duft. Weil ein thermisches Trennverfahren, aus einer Pflanze einen Stoff rauszukitzeln, den in Dampfform zu kondensieren und dann eine Flüssigkeit rauszubekommen, das gehört halt auch Physik, Chemie in diese Sparte. Wie funktioniert das Ganze jetzt? So. Ich erkläre das jetzt gerne anhand von meinem ersten Kessel. Das war so kleine Kupferkessel mit dem, was ich früher destilliert habe. Leonardo da Vinci deshalb, weil der Leonardo da Vinci schon Alchemist war und hat damals schon zeichnet Baupläne von verschiedenen Destillieranlagen oder allgemein von einem thermischen Trennverfahren. Das heißt, da unten ist ein Sieb in den Kessel, unter dem Sieb ist Wasser. Wasser wird erhitzt, der Dampf fährt durch getrocknete frische Kräuter, sprengt die Zellwände, reißt leichtflüchtige Stoffe mit, sammelt sie dann der Dampf gesättigt mit ätherischen Ölen in Dampfraum und oben ist eiskaltes zirkulierendes Wasser, wo der Dampf kondensiert und da sieht man gut eine Kühlkuppel und da bei diesem Geistrohr kommt raus ätherische Öle und Hydrolate. Das Hydrolat wird eher verwendet, Kosmetikindustrie für Seifen und Cremen, aber wir dann die Hydrolate bei fast allen Pflanzen rückleiten. Die meisten ätherischen Öle sind leichter wie Wasser, die schwimmen oben auf, werden verwendet für unsere Raumdüfte, werden verwendet für Saunaaufgüsse und auch so für die Parfümindustrie. Und unten ist das Hydrolat, das ist ein bisschen durchsichtiger. Das wird auch Blütenwasser genannt, aber da ist immer wichtig zu unterscheiden, meiner Meinung nach, ob es jetzt Kopf, Herz oder Basisnote ist. Die Kopfnoten, die riechen nach kurzer Zeit ein bisschen grünlicher, also wie gemähte Wiese, währenddessen das ätherische Öl den Duftstoff sehr stark beinhaltet und der nicht so leicht vergeht. Bei den Herznoten, die halten ein bisschen länger, das heißt, wir verwenden die auch teilweise für unsere Raumdüfte. Rosengeranie, Lemongras funktioniert das wunderbar. Beim Pfefferminz zum Beispiel verwenden wir die Hydrolate nicht, sondern machen wirklich unsere Raumbeduftungen in reiner Ölform, weil es uns wichtig ist, dass ein sehr hochwertiges Produkt entsteht. Bei der Destillation habe ich erkannt, dass wirklich sehr wenig Öl rausgekommen ist und bei den ersten Vorgängen war das Hydrolat noch leicht milchig. Das war meiner Meinung nach ein Zeichen dafür, dass die Thermik nicht ganz passt hat. Gleichzeitig haben sie wertvolle Öle in Flaschenhals gesammelt, das sieht man da gut. Jetzt habe ich müssen mal was überlegen, wie der ganze Vorgang besser funktioniert und habe eine Florentiner-Vase da stehen, die steht dort vorne. Ich höre jetzt einmal. Ja. In der ersten Stunde kommt da Tropfen für Tropfen rein, dieses Gemisch, ätherisches Öl und Hydrolat. Es sammelt sich da goldgelbes Öl in der Florentiner-Vase oben und jetzt habe ich mir gedacht, wir müssen das Hydrolat und das ätherische Öl vorher separieren und nur das Hydrolat rückleiten in den Kessel. Und siehe da, auf einmal sind Aromas intensivere Öle entstanden und gleichzeitig ist auch die Ölausbeute gestiegen. Also im Prinzip eine Florentinervase, noch französischer Parfümeurskunst mit Hydrolatrückleitung.
2: Der burgenländische Landwirt Stefan Zwickel von der Manufaktur Steppenduft in Frauenkirchen sprach diese Woche über Naturdüfte. Gestaltung Ilse Huber.
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4: Im Studio Eva-Maria Fuhn. In der kleinen Küstenstadt Tivat in Montenegro treffen sich heute die Staats- und Regierungschefinnen und Chefs der EU mit den Westbalkanstaaten. Es geht um die Perspektiven der 6 Staaten für einen Beitritt zur Europäischen Union. Montenegro will schon in 2 Jahren das nächste EU-Mitglied sein. Aus Tivat, Verena Sophie Meyer.
5: Montenegro ist ein bergiges Land am Mittelmeer mit einem starken Tourismussektor. Steile Kurven führen hinunter in den Küstenort Tivat. Im Radio laufen Balkansongs. Das kleine Land kann sich der europäischen Spitzenpolitik heute von seiner besten Seite zeigen. Montenegro hat knapp die Hälfte der Reformkapitel für den EU-Beitritt schon abgeschlossen. Seit einigen Wochen wird auch schon der Beitrittsvertrag ausgehandelt. In der EU soll es vor allem für junge Menschen besser werden, hofft die 21-jährige Angela. Trotz der vielen Fortschritte ist auch sie sich bewusst, dass bei der Korruptionsbekämpfung in Montenegro noch viel getan werden muss. Wenn die EU-Spitzen vom Westbalkan-Gipfel heute wieder abreisen, soll auch etwas Konkretes bleiben. Die Länder am Westbalkan können dann über den Beitritt zum europäischen Roaming-Netz verhandeln.
4: Die Grünen drängen auf Verbesserungen beim Schutz von Gewalt, von Frauen vor Gewalt. Jedes 6. Betretungs- und Annäherungsverbot wurde im vergangenen Jahr gebrochen, wie aus einer parlamentarischen Anfrage an Innenminister Gerhard Karner von der ÖVP hervorgeht. Das Verbot müsse verpflichtend kontrolliert, die elektronische Überwachung von Gefährdern schnell umgesetzt werden, fordern die Grünen. In der Chemieindustrie brodelt es. Gestern hat der Streit um den Kollektivvertrag eine neue Stufe erreicht. Beschäftigte haben mit einem Streik die für den Linzer Chemiepark wichtige Erdgaszuleitung lahmgelegt und damit auch die Produktion in mehreren Betrieben. Die Arbeitgeber sind empört. Daniela Dahlke informiert.
6: Trotz des verlängerten Wochenendes wollten die Arbeitgeber Samstag und Sonntag am Verhandlungstisch weitermachen. Im Ringen um den Kollektivvertrag spießte sich massiv bei den Vorstellungen über das Lohn- und Gehaltsplus. In der ohnehin schon durch einen Streik diese Woche angespannten Lage wurde dann gestern die Schicht bestreikt, die die Energiezufuhr für den Linzer Chemiepark regelt. Mit enormen Folgen. Der wirtschaftliche Schaden steht noch gar nicht fest, sagt Ulrich Wiltsch, Obmann des Fachverbands der chemischen Industrie.
7: Kann ich im Moment nicht angeben. Klar ist, ein zu hoher KV-Abschluss wäre noch ein viel höherer Schaden.
6: Diese Industrie sei ohnehin eine Hochlohnbranche, sagt Wiltsch. Es gehe darum, diese Arbeitsplätze zu erhalten. 3% Lohnplus bezeichnet er als unrealistisch.
4: Bei den wiederholten US-amerikanischen Angriffen auf mutmaßliche Drogenschmugglerboote in der Karibik und im Pazifik sind nach US-Militärangaben seit Herbst insgesamt 207 Menschen ums Leben gekommen. Das zuständige US-Regionalkommando Southcom teilte mit, dass es 63 Attacken gegeben habe, bei denen insgesamt 64 Boote zerstört worden seien. Das Vorgehen der USA ist umstritten, Kritiker halten es für völkerrechtswidrig. Beim Abschuss eines Kleinflugzeugs in Kroatien sind 4 Personen aus Osttirol ums Leben gekommen. Das in Deutschland registrierte Flugzeug stürzte aus ungeklärter Ursache in der Nähe des Badeorts Medulin im Süden Istriens ab. Die Untersuchungen laufen. Immer mehr Kinder und Jugendliche in Österreich klagen über Kopfschmerzen. Studien zeigen, dass bis zu 60% zumindest zeitweise darunter leiden. Mediziner sehen Stress, Schlafmangel und vor allem lange Bildschirmzeiten als Hauptverursacher, Jürgen Freimuth.
8: Besonders problematisch ist die Nutzung von Smartphones. Die Kopfhaltung beim Gebrauch belastet die Nacken- und Halswirbelsäule und führt zu Verspannungen, sagt Stefan Petritsch, Leiter der Physikalischen Medizin am Salzkammergut-Klinikum Vöcklabruck.
9: Wir sprechen davon, dass es einen sogenannten Smartphone-Nacken oder Text-Neck gibt, wo das ständige Nachvorbeugen des Kopfes zu einer muskulären Überbeanspruchung des Nackens führt.
8: Stundenlange Social-Media-Nutzung sorgt außerdem für eine Reizüberflutung des Gehirns und einer permanenten Stressreaktion, die Kopfschmerzen auslöst. Um vorzubeugen, rät der Experte zu bewussten Bildschirmpausen.
9: Und es ist wichtig, sich regelmäßig und ausgewogen zu bewegen, zu ernähren, ausreichend gut zu schlafen und schulischen und psychischen Druck bestmöglich zu reduzieren.
8: Abhilfe schaffen können zudem spezielle Entspannungstechniken wie Atemübungen oder kindergerechtes Yoga.
4: zum Wetter.
5: In weiten Teilen des Landes regnet es in den nächsten Stunden. Ganz im Osten ist es noch trocken, ganz im Westen schon trocken und der Regenschwerpunkt verlagert sich mehr und mehr in den Südosten. Gleichzeitig beginnt es von Vorarlberg her aufzulockern mit etwas Sonne und nur noch einzelnen Schauern. Es ist ziemlich frisch heute bei maximal 13 bis 21 Grad. In und um Wien ist es vorerst auch noch windig. Am Wochenende mehr Sonne, wärmer und nur einzelne Schauer am Nachmittag. So viel zum Wetter mit Nicola Biermeier.
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10: Schönen Freitag. Nach dem Fronleichnamsfeiertag für die einen ein verlängertes Wochenende, für die anderen ein Fenster- oder Zwickeltag. Die Brücke zwischen Feiertag und Wochenende. Wir haben es gerade gehört, das Wetter baut diese Brücke nur halbherzig mit, eher zurückhaltend, wechselhaft, ohne großen Frühsommerüberschwang. Ein Tag, der keine großen Entschlüsse Richtung Badesee verlangt. Ein guter Tag also für eine andere Form des Reisens. Die wahre Entdeckungsreise ist, geht es nach Marcel Proust in aller Recherche du temps perdu ohnehin weniger die Suche nach neuen Landschaften als der Versuch, die Welt mit anderen Augen zu sehen. Dem wollen wir heute Vormittag folgen. Im Ö1-Essay präsentiert der Schriftsteller Karl Markus Gauss um kurz nach 11 Andrea Grills Roman Der gelbe Onkel, ein Familienalbum. Und was Autokraten fürchten, das erfahren wir in dieser Stunde bei Wolfgang Ritschl. 10 Jahre lang gab es Proteste gegen den Autokraten Alexander Vucic in Serbien. Erreicht werden konnte wenig. Dann stürzte vor 2 Jahren in Novi Sad das Vordach des Bahnhofs ein. 16 Menschen starben. Weil die Baumängel auf Korruption des Regimes zurückführbar waren, kam es zu einer neuen, größeren Protestwelle. Und die Studierenden entwickelten eine neue Protestform. Die langen Märsche, quer durchs Land. So kamen sie in jedem Dorf mit Menschen ins Gespräch und erweiterten die Basis der Unzufriedenen. Diesen Aufstand in Serbien analysiert der in Graz lehrende Historiker Florian Bieber im Buch mit dem Titel Was Autokraten fürchten und gleich in einem Studiogespräch mit Wolfgang Ritschl.
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11: Zu hören ist das Studiogespräch mit Florian Bieber in circa einer Viertelstunde. Danach erklärt Ihnen Sokrates, wie man durch ein philosophisches Leben die Angst vor fast allem verlieren kann und wir stellen Ihnen ein neues, zuversichtliches Album des Indie-Folk-Sängers Kevin Morby vor. Davor werfen wir einen Blick in die Zukunft des Fußballs, der von KI und Datenanalysen dominiert wird, und jetzt gleich versuchen wir zu ergründen, warum die Demokratie sich mancherorts selbst zerstört. Was bringt Menschen dazu, sich von hart erkämpften Grundwerten wie Freiheit, Gerechtigkeit und Solidarität abzuwenden? Was ist der Auslöser, dass gefährliche Populisten die Oberhand gewinnen oder gar ein faschistischer Führer die Macht ergreift? Um die Gegenwart besser zu verstehen, analysiert der israelische Historiker Moshe Zimmermann markante historische Beispiele. In einem Buch mit dem Titel People Gone Mad. Madeleine Amberger hat es gelesen und mit dem Autor gesprochen.
12: Also ich bin ein professioneller Pessimist. Und als Pessimist kann man nie überrascht sein, wenn man mit negativen Entwicklungen begegnet ist.
13: Dass Rechtspopulisten von den USA bis Deutschland in den letzten Jahren zunehmend Zulauf verzeichnen, überrascht Moshe Zimmermann in keiner Weise. Als Historiker beschäftigte ihn dennoch das Ausmaß und die Intensität der Abkehr von dem, was er freiheitliche Demokratie nennt. Der emeritierte Professor für moderne Geschichte an der Hebräischen Universität in Jerusalem führt angesichts dieser Entwicklungen eine neue Kategorie in den politisch-historischen Diskurs ein.
12: Ich fand dafür keine rationale Erklärung, weil rational es eben eindeutig ist, dass die Vorteile für die, mindestens für die Mehrheit, eindeutig stehen. Und dann muss man in Richtung Emotion oder irrationales Handeln gehen und ich benutze den Begriff Mad, Irrsinn, Wahnsinn, alles, was dazu führt, dass man Bescheid weiß, dass diese Entwicklung irrational ist, die wir jetzt erleben.
13: Doch was bringt Menschen dazu, mit autokratischen Systemen zu sympathisieren, also sozusagen überzuschnappen? Die Ursache seien tiefsitzende existenzielle Ängste angesichts neuer Herausforderungen, so der Autor. An sich sei dies keine neue Reaktion. Doch in den letzten Jahren haben sich diese Tendenzen verschärft und beschleunigt. In seinem Buch »People Gone Mad« spannt der Autor einen Bogen vom Frankreich des 19. Jahrhunderts bis zu den USA unter Donald Trump. Die freiheitliche Demokratie sei immer wieder bedroht gewesen, so der Historiker, und führt etwa das Ende der Weimarer Republik oder die Kommunistenhatz der McCarthy-Ära in den USA der frühen 1950er Jahre an. Besonders eingehend beschäftigt sich Moshe Zimmermann mit der Geschichte seiner Heimat Israel. Eine schon vorweg, People Gone Mad ist kein optimistisches Buch. Es gibt kein Rezept, was man auf die Schnelle tun könnte, sollte, müsste. Der Autor beschreibt und analysiert einen prekären Ist-Zustand und sorgt sich um die Zukunft. Doch wie kam es so weit? Ein Schlüsselereignis ist für den Historiker das Jahr 1989. Damals fiel die Berliner Mauer. Jahrzehntelange Diktaturen wie die Sowjetunion fielen in sich zusammen.
12: Der Weg schien frei zu sein für eine Welt, die immer mehr und mehr diese freiheitliche Demokratie empfiehlt und implementiert. Das war die Hoffnung, das war die Vorstellung, das war die Illusion um das Jahr 1989-90 herum. Und es dauerte etwa ein Jahrzehnt, bis sich die Kräfte, die dagegen steuern, sich organisiert haben, sich zusammengerafft haben und zum Gegenschlag sich vorbereiteten.
13: Am 11. September 2001 verübten Terroristen der Al-Qaida Terroranschläge in den USA. 9/11, wie jener Tag in die Geschichte einging, kostete fast 3000 Menschen das Leben. Dieses Ereignis war eine Zäsur. Es folgten Kriege, Wirtschaftskrisen, wachsende Ungleichheit, Migrationswellen, eine Pandemie.
12: Die Krisen, die in dieser Zeit sich vermehrt haben, führten dazu, dass der Wunsch nach einer Alternative zur freiheitlichen Demokratie immer größer wurde. Und dieser Wunsch war eher in Richtung autoritäre Lösungen.
13: Ein zentraler Punkt in Moshe Zimmermanns Buch ist der Point of No Return, der Kipppunkt, ab dem ein System Schlagseite bekommt. Er setzt sich mit einer häufig zitierten Warnung auseinander.
14: Die Parole »Wehret den Anfängen« gilt als Wegweiser für diejenigen, welche die Demokratie gegen ihre Gefährder verteidigen wollen. Man spricht in diesem Zusammenhang, zu Recht, von der wehrhaften Demokratie. Und doch gibt es kein eindeutiges Kriterium, um echte von vermeintlicher Gefahr zu unterscheiden, um zwischen wahren und imaginierten Gefährdern, zwischen berechtigten und fantasierten Ängsten zu differenzieren, beziehungsweise um a priori eine entschlossene Reaktion auf eine sachliche Herausforderung von einer überzogenen oder irrationalen Haltung zu unterscheiden. Wie weiß man, dass es bis zum Erreichen des Point of No Return keine Zeit mehr gibt? War der Knackpunkt im Kampf gegen die AfD in Deutschland der Einzug in den Bundestag 2017 mit rund 10% der Stimmen oder erst 8 Jahre später, als die 20%-Marke erreicht war und ein Verbot dieser Partei keine Chance mehr hatte?
13: Am ausführlichsten analysiert Moshe Zimmermann das Abdriften in Richtung Autokratie am Beispiel seiner Heimat Israel. Dort sieht er den Kipppunkt schon im Jahr 1967. Damals siegte Israel im sogenannten Sechstagekrieg und eroberte den Sinai, den Gazastreifen, das Westjordanland sowie die Golanhöhen. Israel wurde zur Besatzungsmacht.
12: Diese Gebiete hatte man mit einer irrationalen Erinnerung verbunden. Das meine ich, das ist die Erinnerung an die biblischen Zeiten, an die biblische Vergangenheit. Und das erzeugte diese Reaktion, die immer schneller die gesamte Bevölkerung ergriffen hat und zu dieser Situation führte, die man ganz bestimmt im Nachhinein als irrational oder verrückt beschreiben kann.
13: Was den Kampf gegen die Feinde der freiheitlichen Demokratie so schwierig macht, ist, dass diese die Demokratie mit ihren eigenen Waffen bekämpfen. Sie borgen sich Argumente und legen diese neu aus.
12: Also das Schlaue dabei, wenn man das so formulieren kann, ist eben, dass man nicht ein anderes System mit einem anderen Namen anbietet. Also wir bieten die Diktatur an oder wir möchten ein Königreich schaffen statt eine Republik. Da ist die Anziehungskraft eines solchen Versprechens zu klein. Da muss man anders die Sache in Angriff nehmen. Man sagt, wir sind alle Demokraten. Wir sind die besseren Demokraten.
13: Moshe Zimmermann schloss sein Manuskript Anfang 2026 ab. Über die Lage in den USA, in Großbritannien, Frankreich, Deutschland und Israel schrieb der Autor, man könne nur noch mit dem mutmachenden Spruch »Die Hoffnung stirbt zuletzt« reagieren. Doch dann gab es doch einen Silberstreif am Horizont, die Parlamentswahlen in Ungarn. Die überraschend klare Absage an das seit 16 Jahren bestehende System Viktor Orban bewertet der Historiker so.
12: Dann muss man aber immer betonen, das konnte passieren, weil eben Ungarn ein Teil der Europäischen Union ist. Die Idee Europa, die Idee der Europäischen Union, auch der Druck der Europäischen Union spielt ja eine Rolle.
13: Aller Freude über den Ausgang der ungarischen Parlamentswahlen zum Trotz rät Moshe Zimmermann, als eingefleischter Pessimist, dennoch zu einer abwartenden Haltung. Er verweist auf Polen, wo die rechtskonservative PiS-Partei 2023 abgewählt wurde. Zwei Jahre später, 2025, fanden Präsidentschaftswahlen statt.
12: Eine neue Regierung entsteht, die PiS-Regierung ist abgewählt, aber im zweiten Durchgang, also bei den Wahlen zum Präsidenten, wurde eben ein Präsident der PiS-Tendenz gewählt und er blockiert eigentlich den Weg zurück in die freiheitliche Demokratie. Das heißt, es ist viel leichter, von der freiheitlichen Demokratie Abschied zu nehmen, als wieder zurückzukehren.
15: People Gone Mad, wie die Demokratie sich selbst zerstört. Dieses Buch von Moshe Zimmermann ist im Propylen Verlag erschienen. Nächste Woche am 11. Juni beginnt die längste und umfangreichste Fußball-Weltmeisterschaft aller Zeiten in Mexiko, Kanada und den USA. An insgesamt 39 Turniertagen finden 104 Spiele statt. Für Fußballanalytiker eine willkommene Gelegenheit, jedes einzelne Match datentechnisch auszuschlachten. Denn längst reichen nicht mehr Hinweise auf geschossene Tore oder vergebene Chancen, sondern dank KI und Big Data werden immer öfter scheinbar absurde Werte wie Expected Goals, Post-Shot Expected Goals, Expected Threat oder Pitch Control in den Mittelpunkt der Analysen gerückt. Der deutsche Fußballjournalist Tobias Escher beleuchtet in seinem Buch Die Zukunft des Fußballs, die Vor- und Nachteile des datengetriebenen Profifußballs und blickt voraus, worauf man sich auch als Fan schon einmal einstellen kann. Ivo Kaufmann hat das Buch gelesen, seinen Beitrag präsentieren Esther Hollosche und Raphael Sass.
16: Anfangs wurden die Nerds belächelt. Alteingesessene Trainer wie TV-Experten schmunzelten nur über die Idee, das Geschehen auf dem Feld anhand von Daten zu beschreiben. Wie sollen Zahlen helfen, ein so wunderschönes Spiel wie Fußball zu analysieren?
17: Jetzt lacht keiner mehr. Nehmen wir nur das sogenannte Packing-System her, eine Analysemethode, die die Effektivität eines Spielers misst, indem sie zählt, wie viele Gegenspieler durch Pässe oder Dribblings überspielt werden. Die Firma, die Packing entwickelt hatte, wurde voriges Jahr um rund 78 Millionen Euro verkauft. Noch ein Beispiel. Die US-Amerikanerin Sarah Rudd arbeitete als Datenanalystin bei Microsoft, entwickelte schon vor 15 Jahren eine allein auf Daten basierende Bewertungsmethode von Spielern und bloggte darüber. Nur wenige Monate danach wurde sie von einem Start-up abgeworben und kurz darauf kaufte der englische Premier League-Club FC Arsenal die Firma und machte Rudd zur Chefin seiner Datenabteilung. Die Frage lautet längst nicht mehr, ob Datenanalysen im Fußball einen Platz haben sollten, sondern nur, in welcher Form Fußballteams sie bestens nutzen können.
16: Clubs wie Brighton oder Brentford haben bewiesen, dass Datenanalyse im Fußball ein wichtiger Impuls für Erfolg sein kann. Beide Teams befinden sich im Besitz von Unternehmern, die ihr Vermögen mit Hilfe von Sportwetten aufgebaut haben. Daten stehen im Mittelpunkt all ihrer Entscheidungen, von der Spielerwahl über Ticketpreise bis hin zu den Trainingsmethoden.
17: Ein wesentlicher Grund dafür, dass sich Fußballclubs für Datenanalyse zu interessieren begannen, war der sensationelle Erfolg des Baseballteams Oakland Athletics Anfang der 2000er Jahre. Dem legendären Manager Billy Beane gelang es tatsächlich, aus einem Underdog einen Titelkandidaten zu formen. Diese Revolution im Spitzensport wurde mit Brad Pitt in der Hauptrolle im Film Moneyball eindrücklich nacherzählt. Im Profifußball dauerte es etwas länger. Einerseits, weil das Spiel wesentlich komplexer ist und andererseits, weil viele Clubs der nerdigen Zahlenwelt nicht recht trauten. Tatsächlich versprachen immer wieder Firmen, mit Datenmaterial den Fußball neu zu denken, konnten ihre Erfolgsversprechen aber nicht halten. Als positives Beispiel hebt der Autor den italienischen Erstligisten Como 1907 heraus, einen kleinen Club, der bis zur Übernahme durch ein indonesisches Konsortium 2019 kaum Aufmerksamkeit erregte. Doch die potenten Besitzer setzten wie bei keinem anderen Club zuvor auf modernste Analysemethoden.
16: Sämtliche Daten fließen in eine gemeinsame Datenbank, auf die sich über das Dashboard zugreifen lässt. Die Mitarbeiter können sofort sehen, wie fit die einzelnen Spieler sind, welche potenziellen Transferkandidaten in die Spielphilosophie passen oder welche Zonen der kommende Gegner besonders häufig bespielt. Der Verein hat eigens eine App entwickelt, die alle Mitarbeiter nutzen dürfen.
17: Was die den Konsumenten präsentierten Spieldaten bei Live-Übertragungen betrifft, ist noch viel Luft nach oben. Immer öfter kritisieren kommentierende Fußballexperten die Sinnhaftigkeit mancher Ergebnisse. Beispiel: die Passanzahl. Sie sagt eigentlich nichts über die Qualität eines Spielers oder einer Mannschaft aus, denn man kann etwa in unbedrängter Lage sehr oft den Ball hin und her schieben, ohne irgendetwas Relevantes damit zu erreichen. Ähnlich sieht es bei der Anzahl der Torschüsse aus. Gezählt wird hier jeder Ball, der theoretisch Richtung Tor des Gegners geschossen wird, sei es auch nur ein völlig harmloser Roller. Hingegen wird ein sehr gefährlicher Schuss, der nur knapp neben dem Tor landet, lediglich als Torchance gewertet. Im letzten Kapitel liefert Tobias Escher einen profunden Ausblick, was datentechnisch noch auf uns zukommen wird. Auch durch den Einsatz von KI werden wohl schon bald alle Clubs der Sammel- und Analysebesessenheit freien Lauf lassen. Viele noch vor kurzem als allzu futuristisch anmutende Visionen könnten schon bald Wirklichkeit werden. Ob es dem Fußballspiel selbst schadet oder nützt, ist völlig offen.
16: Wird es bald psychologische Daten geben, die einen Rückschluss geben auf den Charakter eines Spielers? Können DNA-Analysen helfen, den Superstar von morgen zu entdecken? Sollten wir alles, was sich messen lässt, auch wirklich messen?
11: Die Zukunft des Fußballs, wie KI und Big Data den Fußball verändern. Dieses Buch von Tobias Escher ist im Rowohlt Verlag erschienen.
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11: In seinem Büro an der Grazer Universität darf ich nun Florian Bieber begrüßen.
19: Guten Tag.
11: Herr Bieber, Sie sind Professor für Geschichte und Politik Südosteuropas an der Universität Graz und Leiter des Zentrums für Südosteuropa-Studien. Mehr als 5 Jahre haben Sie in Belgrad und Sarajevo gelebt, dazu kamen zahlreiche Forschungsaufenthalte. Nach einem Buch mit dem Titel Pulverfass Balkan, wie Diktaturen Einfluss in Europa nehmen, beschäftigen Sie sich nun in Ihrem aktuellen Werk mit der Geschichte der längsten und größten Protestbewegung in Europa seit Jahrzehnten, mit jener gegen den serbischen Machthaber Alexander Vucic. Was Autokraten fürchten, lautet der Titel dieses Buchs über den Aufstand in Serbien und die Krise autoritärer Regime. Am 15. März des Vorjahres haben in Belgrad 300.000 Menschen das Stadtzentrum gefüllt und Rechtsstaatlichkeit und Demokratie eingefordert. Auslöser dieser Proteste war der Einsturz des Bahnhofsvordachs in Novi Sad, bei dem 16 Menschen ums Leben kamen, verursacht durch Korruption der Regierung, wie die Protestbewegung sagt. Warum, Herr Bieber, hat denn gerade dieser Vorfall die Protestbewegung wiedererweckt, die es ja schon ein Jahrzehnt lang gab und die aber nur Scheinerfolge erreichen konnte und eigentlich als gescheitert betrachtet wurde?
19: Ja, es war einerseits eben genau der Einsturz dieses Bahnhofsvordaches, der 16 Menschen tötete. Und es offensichtlich war, dass es der Grund dieses Einsturzes Schlamperei und Korruption war. Und der Slogan der Studierenden war sehr schnell, Korruption tötet. Und das sah man ganz klar bei diesem Unfall. Und dann auch die Reaktion des Regimes. Verleugnen, abstreiten und dann eben auch Angriffe gegen jene, die trauerten. Und all das zusammen hat dann dazu geführt, dass sich zunächst Tausende, dann Zehntausende und dann Hunderttausende bei Demonstrationen versammelt haben.
15: Bevor wir uns dann noch der Art des Protests widmen, sollten wir noch die Umstände skizzieren, gegen die protestiert wird. Alexander Vučić herrscht als Autokrat, ähnlich wie Putin und einst Orban, schreiben sie. Das heißt, es gibt massive Korruption. Im Korruptionsindex rangiert Serbien nur auf dem 116. Platz, hinter dem Kosovo, Albanien, hinter Bosnien-Herzegowina. Staatsaufträge werden völlig intransparent an Günstlinge vergeben. Die Partei von Alexander Vučić beherrscht das öffentliche Leben. Man muss Parteimitglied sein, um Karriere machen zu können. Menschen werden mit Arbeitsplatzverlust bedroht, wenn sie sich nicht für das Regime engagieren. Und die Medien sind vollständig unter der Kontrolle der Partei. Diese verbreiten ja auch jede Menge Propagandalügen, schreiben sie.
19: Genau, das heißt, es gibt die totale Kontrolle der Gesellschaft, der Institutionen und die Medien beschuldigen alle Kritiker, Spione zu sein, Verräter zu sein. Abschaum ist auch ein beliebtes Wort. Das heißt also, alle Kritik wird wirklich ziemlich brutal kritisiert und es gibt wenig Raum für eine öffentliche Debatte, die nicht von den Regimemedien ganz stark unterbunden wird. Und man muss bedenken, diese regierungstreuen Medien sind das Alldominierende. Es gibt wirklich nur an den Rändern einige kritische Medien, die wirklich auch an dem Regime in der Lage sind, kritische Worte zu finden.
15: Nun ist Alexander Vučić für Sie, Herr Bieber, ein Autokrat neuen Stils, nämlich ein gewählter Autokrat. Das macht ihn umso gefährlicher, schreiben Sie. Warum denn?
19: Ja, das heißt, er gibt sich als Demokrat, ähnlich wie Viktor Orban auch. Das heißt, es gibt Wahlen, die regelmäßig stattfinden. Und da würde ich unterscheiden zu Putin beispielsweise. Bei den Wahlen in Russland gibt es keinen Wettbewerb. Aber wie wir auch in Ungarn gesehen haben, gibt es tatsächlich einen Wettbewerb. Nur die Voraussetzungen sind eindeutig zugunsten des Amtsinhabers ausgestattet. Das heißt, es ist sehr schwer, gegen ihn zu gewinnen. Und dieser Anschein der Demokratie macht es natürlich schwieriger. Es gibt weniger Angriffsfläche als gegen einen Autokraten, der dann auch jegliche Kritiker entweder ermorden lässt oder inhaftieren lässt. Das ist nicht der Stil von Vučić, das ist nicht der Stil von Orban, sondern man versucht eher durch Manipulation und eben die Kontrolle von Medien und Institutionen an der Macht zu bleiben. Das macht sie schwerer angreifbar.
15: Wobei man jetzt festhalten muss, dass Proteste in Serbien schon einmal erfolgreich waren, als man Slobodan Milošević im Jahr 2000 zum Rücktritt zwang. Diesem Vorfall, so schreiben Sie, Herr Bieber, hat Alexander Vučić gelernt. Er hat nicht mit Gewalt auf die Proteste reagiert. Er hat die längste Zeit keine Polizei geschickt, sondern hat die Protestierenden lächerlich gemacht und verunglimpft.
19: Genau, das ist also der Lernprozess. Das heißt, er hat erkannt, dass man mit Gewalt und auch mit offensichtlicher Wahlmanipulation sich eine Angriffsfläche gibt und er kontrolliert die Wahlen eben eher im Vorfeld, sodass am Wahltag selber es zu weniger Unregelmäßigkeiten kommt, als es noch in der Milošević-Ära kam. Und natürlich ganz entscheidend ist auch, dass er versucht, international gute Beziehungen aufrechtzuerhalten. Milošević war isoliert, hatte die Kriege in Kroatien, Bosnien-Herzegowina und im Kosovo angezettelt. Vučić redet zwar immer nationalistisch und greift auch auf diesen Nationalismus der 90er Jahre zurück, aber gleichzeitig hat er keine Kriege angezettelt, das Land ist nicht isoliert und das ermöglicht ihm immer wieder, sich als jemand zu präsentieren.

0: kritischen Blick auf viele dieser Investitionen geworfen. Das wohl prominenteste Beispiel ist der Trump Tower, der im Zentrum Belgrads gebaut werden sollte, ein Hotelkomplex auf dem Gelände des ehemaligen Generalstabes der jugoslawischen Armee. Dafür wurde mit viel Druck der Denkmalschutz dieses Gebäudes zurückgenommen. Das Gebäude wurde 1999 von der NATO bombardiert. Und dagegen gab es große Proteste von den Studierenden, die sagten, dort sollte kein Trump Tower errichtet werden. Und Ende letzten Jahres zog sich Jared Kushner, der Schwiegersohn von Trump, von diesem Projekt zurück, weil offensichtlich dieser gesellschaftliche Druck und dann die Untersuchungen auch von der Staatsanwaltschaft, die dadurch ermutigt wurden, diese Investitionen zu unsicher machen. Das heißt, es gibt eben viele dieser intransparenten Investitionen. Und wenn gesellschaftlicher Druck sich mobilisiert, wie wir auch jetzt im Nachbarland Albanien sehen, dann kommt es zu einer Situation, wo die Investoren sich vielleicht fragen, ob das so sicher ist, dort ihr Geld anzulegen.
1: Wie hoch, Herr Bieber, schätzen Sie denn den Rückhalt des Regimes in Serbien ein, wenn es zu Neuwahlen kommen sollte, was die Protestbewegung, die sich im Übrigen ja von allen Oppositionsparteien fernhält und sich selbst nicht parteipolitisch organisiert hat, ja auch fordert?
0: Das heißt, es gibt Einschätzungen über Umfragen, die darauf hinweisen, dass etwa ein Drittel der Bevölkerung bis zu einem Viertel nach wie vor zu dem harten Kern der Unterstützer des Vucic-Regimes gehören. Das sind gerade jene, die auch über keine alternativen Informationsquellen verfügen, gerade im ländlichen Raum. Es geht also entscheidend bei Wahlen darum, ob es den Studierenden der politischen, der Liste, mit denen die Studierenden antreten werden, nicht die Studierenden selber, aber quasi ihre Kandidaten, ob es ihnen gelingt, eben jene Wähler zu mobilisieren, die in den letzten Jahren oft von den Wahluhren ferngeblieben sind. Das heißt, jeder Wahlkampf gegen Autokraten ist ein Wahlkampf für die Mobilisierung vieler jener Bürger, die bisher passiv gewesen sind. Das war auch in Ungarn das Geheimnis des Erfolges von Peter Madjar und das wird auch in Serbien die Schlüsselfrage sein. Das heißt, es gibt keine klare Mehrheit für Vucic. Er lebt eher davon, dass viele Bürger einfach passiv sind und glauben, dass sie eh keinen Wandel hervorbringen können.
1: Und die bis jetzt stets zersplitterte Opposition, welche Rolle würde der zukommen?
0: Es gibt zwei Szenarien. Das eine Szenario ist, dass die Opposition nicht antritt und die Studierendenliste unterstützt und zum Wahl dieser aufruft. Das andere Szenario ist, dass es eine gemeinsame Oppositionsliste gibt, die quasi parallel zu den Studierenden antritt, aber nicht im Konflikt zu denen antritt, sondern sagt, es gibt zwei Optionen, gegen das Regime zu stimmen, aber je nach der Präferenz sollten die Wähler ihre Entscheidung treffen. Welches dieser beiden Szenarien realistischer ist, muss abgewartet werden. Das hängt dann davon ab, von der politischen Entwicklung zu dem Zeitpunkt, an dem die Wahlen ausgeschrieben sind. Und das muss zwischen jetzt und dem Herbst nächsten Jahres sein, wobei Präsident Vucic immer wieder öffentlich mit der Idee spielt, bereits im Herbst dieses Jahres vorgezogene Neuwahlen anzusetzen.
1: Wie der Protest gegen den Autokraten Vucic organisiert wird, nimmt einen großen Teil Ihres Buchs in Anspruch, Herr Bieber. Getragen wird der Protest von Studenten, die sich in Plänen organisieren, also basisdemokratisch alles beschließen, in stundenlangen Diskussionen. Das ist ein großer Vorteil, schreiben Sie, weil es keine Personen gibt, die man als Organisatoren angreifen könnte. Aber wäre das im Falle eines Erfolgs nicht auch ein Nachteil?
0: Es ist klar, dass diese basisdemokratische Organisation sehr gut war für die Proteste. Es ist natürlich schwierig, so etwas für Wahlen aufrechtzuerhalten. Die Studierenden haben eine Wahlliste erstellt. Die wird öffentlich gemacht, sobald die Wahlen ausgeschrieben sind. Es ist jedoch sehr klar, dass der Rektor der Belgrader Universität, Djokic, wohl der Spitzenkandidat ist, entweder für Parlaments- oder Präsidentschaftswahlen. Das heißt, es wird Gesichter, es wird Persönlichkeiten geben, die dann, wenn Wahlen ausgeschrieben sind, auch kandidieren, auch Wahlkampf führen müssen und dann letztlich auch, wenn sie gewählt sind, Politik machen müssen. Und das ist natürlich die große Herausforderung. Die Studierenden sind haben nicht nur keine Führungspersonen, die sichtbar sind, sie haben auch kein einheitliches Programm. Das heißt, es geht darum, das Regime von Präsident Vucic zu beseitigen. Es geht darum, demokratische Bedingungen wiederherzustellen. Aber was danach kommt, dafür gibt es eigentlich keine Einigkeit. Das heißt, da wird es wahrscheinlich Neuwahlen brauchen, in denen dann verschiedene Optionen von, wie geht man mit der Europäischen Union um? Will man der Europäischen Union beitreten? Wie geht man mit dem Kosovo um? Wie geht man mit wirtschaftlichen Fragen um? Da müsste dann eine Neuorientierung stattfinden, die erst nach den nächsten Wahlen möglich ist.
1: Nun ist seit dem größten sichtbaren Erfolg der serbischen Protestbewegung auch schon mehr als ein Jahr vergangen, nach der Demonstration der 300.000 in Belgrad. Wie nervös das Regime ist, konnte man unlängst daran erkennen, dass der Zugsverkehr ausgesetzt wurde an einem Tag, an dem mit neuerlichen Protesten zu rechnen war.

0: Nun sagen Sie, Herr Bieber, aber Menschenmassen sind nur eine Seite des Protests. Die Märsche durch Serbien und bis nach Brüssel sowie die Radtouren der Studenten haben sie auch in alle Dörfer des Landes geführt und damit also die Bewegung auch auf eine breitere Basis gestellt, was nötig ist, um wirklich Erfolg haben zu können.
1: Genau, ich glaube, das ist einer der großen Lehren. Zahlen alleine machen noch nicht den Unterschied. Die 300.000 auf den Belgastraßen im März letzten Jahres waren beeindruckend. Auch Ende Mai kamen wieder bei dem erwähnten Zwischenfall, als der Bahnverkehr eingestellt wurde, etwa 150.000 bis 200.000 Menschen in Belgrad zusammen. Das heißt, diese Zahlen sind sehr, sehr eindrucksvoll, aber gleichzeitig der größere Erfolg, würde ich sagen, ist die Möglichkeit und die Strategie der Studierenden, die Proteste wirklich in die Orte zu tragen, wo normalerweise nie die Opposition und nie Kritiker des Regimes hier aufgetreten sind. Das heißt, die Studierenden waren in der Lage, Menschen zu erreichen, die vorher ausschließlich über die Medien des Vučić-Regimes informiert wurden und darüber auch diese Menschen sozusagen zu gewinnen. Man kann letztlich gegen diese Autokraten nicht nur durch die Mobilisierung der eigenen Unterstützer gewinnen, sondern man muss jene Menschen ansprechen, die eben normalerweise auf der Seite des Regimes sind oder passiv sind und nicht wählen gehen. Und das ist den Studierenden letztes Jahr durch ihre verschiedenen Aktionen gelungen.
0: Auch wenn die serbische Protestbewegung noch nicht erfolgreich war, Alexander Vučić sitzt die Proteste ja weiterhin aus. Es gibt zunehmend auch Repressionen gegen Universitäten, aber auch gegen Lehrer und Dozenten, zunehmend auch Verhaftungen. So stellen Sie, Herr Bieber, in Ihrem Buch auch die Frage, ob die Proteste in Serbien nicht auch wegweisend für andere Autokratien wären, konkret für Georgien, die Türkei oder die USA. Was könnten die denn von den serbischen Studenten lernen?
1: Eben einerseits die Strategie, wirklich auch auf jene Bevölkerungsgruppen zuzugehen, die nicht zu den klassischen Oppositionsgruppen gehören, also auf gut gebildete urbane Gesellschaftsschichten, sondern eben kreative Protestformen zu entwickeln und diesen, was ich als Unruhezustand beschreibe. Das heißt, Serbien findet keine Ruhe und das Regime gelingt es nicht, auch in den öffentlichen Debatten wieder die Initiative zu ergreifen. Das Regime seit dem Protestbeginn reagiert nur und man hat das Gefühl, die öffentlichen Debatten werden durch die Studierenden, durch die Protestbewegung bestimmt. Und das ist natürlich ganz entscheidend, weil in der Herrschaft eines derartigen Regimes ist ganz entscheidend, dass sie normalerweise die Debatte, den öffentlichen Raum bestimmen. Und wenn sie die Debatte und diesen öffentlichen Raum nicht mehr bestimmen können, dann haben sie eigentlich schon einen wichtigen Schritt verloren an dem Einfluss, den sie hatten. Das heißt, zugehen auf jene Wähler, die normalerweise nicht erreicht werden und die Debatte dominieren, sind zwei Schritte, die, glaube ich, die Bewegung in Serbien auch für andere Protestbewegungen gegen Autokraten aufzeigen können.
0: Was Autokraten fürchten. Aufstand in Serbien und die Krise autoritärer Regime. Dieses Buch von Florian Bieber ist im Christian Links Verlag erschienen. Sokrates war arm, glubschäugig, hatte eine Kartoffelnase und ein ziegenartiges Gebaren, berichten seine Zeitgenossen. Vor allem aber ging er seinen Mitbürgern so gründlich auf die Nerven, dass sie ihn schließlich zum Tod verurteilten und mittels Giftbecher hinrichteten. Für die ungarisch-amerikanische Philosophin Agnes Callard, die an der Universität von Chicago unterrichtet, ist er dennoch ein Vorbild. Die Figur Sokrates, die der 469 vor Christus geborene und im Alter von 70 Jahren hingerichtete Athener Philosoph schuf, wurde für sie zu einer Art Avatar. Wie sie selbst als Studentin versuchte, in die Rolle des antiken Philosophen zu schlüpfen, beschreibt sie unter anderem in ihrem neuen Buch Sokrates, dessen Untertitel eine Anleitung verspricht, durch ein philosophisches Leben die Angst vor fast allem zu verlieren. Inwieweit die Lektüre das Versprechen einlöst, hat Georg Renekel überprüft.
2: Am Erfolg kann man auch verzweifeln. Als Tolstoi zu Weltruhm gelangt war, ein glückliches Familienleben und ein beträchtliches Vermögen hatte, brachte ihn eine Sinnkrise an den Rand des Suizids. Seine Bekenntnisse lesen sich wie eine Warnung, findet die Philosophin Agnes Callard. Sie fasst sie folgendermaßen zusammen.
3: Halten Sie sich von grundlegenden Fragen fern. Seien Sie immer so beschäftigt, dass Sie nie Zeit haben, den Blick nach innen zu wenden. Denn sobald dies geschieht, begeben Sie sich auf den Weg der Selbstzerstörung. Auch wenn Sie der Versuchung des Selbstmordes entgehen, werden Sie nie wieder Ihre frühere Sorglosigkeit erlangen. Deshalb ist es am besten, die Büchse der Pandora so fest wie möglich unter Verschluss zu halten.
2: In dieser Büchse befinden sich die Fragen nach dem Sinn unserer Existenz. Und unter Verschluss hält man sie, indem man das Leben in kleine, etwa 15-minütige Einheiten zerstückelt. Hat man ständig dieses oder jenes zu erledigen, ist der in überschaubare Portionen eingeteilte Tag im Nu vorbei. Der um das Jahr 469 vor Christus in Athen geborene Philosoph Sokrates sieht die Sache grundlegend anders. Für ihn sind Fragen nach dem Warum, die Tolstoi so quälen, ein unfassbares Glück. Die Schwierigkeit, die andere mit diesen Fragen haben, liegt für Agnes Callard in ihrer Eigenschaft begründet, unzeitgemäß zu sein.
3: Eine unzeitgemäße Frage ist eine Frage, die zum falschen Zeitpunkt auftaucht, nämlich nachdem sie bereits beantwortet wurde. Unzeitgemäße Fragen sind nicht nur deshalb bemerkenswert, weil sie schwer zu beantworten sind, sondern vor allem, weil sie schwer zu stellen sind. Und sie sind nicht nur deshalb schwer zu stellen, weil es schwierig ist, sie anderen zu stellen, sondern vor allem, weil es schwierig ist, sie sich selbst zu stellen. Manche Fragen sind so schwer zu greifen, dass man sie auf ein Blatt Papier schreiben und sich immer wieder laut vorlesen kann. Doch selbst wenn man innehält und die Wörter der Frage einem noch im Kopf widerhallen, ist man immer noch nicht an dem Punkt, an dem man die Frage wirklich stellt.
2: Die Antworten auf diese Fragen sind unsere Überzeugungen, nach denen wir bereits handeln. Sie in Frage zu stellen erfordert, sie zuvor aufzugeben. Da machen die meisten dann doch lieber mit der nächsten 15-Minuten-Beschäftigung weiter. Wer will schon dauernd darüber nachdenken, was es bedeutet, zu lieben und geliebt zu werden, wie man mit dem Tod umgehen soll, was Gerechtigkeit ist, was Freundschaft und was wir überhaupt mit unserem Leben anfangen wollen. Doch nur dadurch kommt man laut Sokrates zum Wissen, was man tun soll. Und nur wenn man weiß, was man tun soll, wird man es auch tun. Dieser sehr intellektuelle Zugang zum Leben macht den antiken Philosophen laut Callard bis heute bei vielen unbeliebt. Sokrates geht davon aus, dass falschen Entscheidungen nie Ursachen wie etwa Willensschwäche zugrunde liegen können, sondern ausschließlich mangelndes Wissen. Dieser Vorwurf trifft uns, da wir der Überzeugung sind, grundlegende Dinge sehr wohl zu wissen.
3: Das menschliche Bedürfnis zu wissen, wie wir leben sollen, unterwirft uns seiner verzweifelten Logik. Weil ich es wissen muss, muss es der Fall sein, dass ich es weiß. Könnte es wirklich wahr sein, dass wir unser ganzes Leben lang, von der Geburt bis zum Tod, nicht wissen, ob wir es richtig machen? Die Antwort lautet ja.
2: Die Erkenntnis ist unangenehm, das weiß auch Sokrates. Nicht umsonst bezeichnet er sich selbst als Stechfliege, die das träge Pferd Athen in Bewegung hält. Er ist davon überzeugt, dass die Menschen weiser aus einem Gespräch mit ihm herauskommen, als sie hineingegangen sind. Dabei ist er doch bekannt für seine Gewissheit, nichts zu wissen. Allerdings ist er auch der Ansicht, dass Denken am besten im Gespräch gelingt, also eine soziale Komponente hat.
3: Sokrates war der Meinung, dass man sich das Wissen einfach holen könne. Und er versuchte sein Leben lang, es sich zu holen. Er war weder ein Sadist, dem es Vergnügen bereitete, die Schwächen anderer zu enthüllen, noch ein Freelance-Therapeut, der es sich zur Aufgabe gemacht hatte, die kaputten Bürger von Athen wiederherzustellen. Er hat immer deutlich gemacht, dass das, was ihn, Sokrates, dazu treibt, anderen Menschen Fragen zu stellen, ganz einfach der Wunsch ist, auf diese Fragen eine Antwort zu erhalten.
2: Durch seine jahrzehntelange Praxis des gemeinsamen Denkens wurde Sokrates, der sich nicht nur als Stechfliege, sondern auch als Hebamme der Gedanken seiner Mitbürger verstand, zum Experten in Fragen der Politik, der Liebe und des Todes. Umso erstaunlicher findet es Agnes Callard, dass es neben der kantischen, der aristotelischen und der utilitaristischen Ethik keine sokratische Ethik gibt. Mit ihrem Buch möchte sie eine solche begründen. Die Philosophie des Sokrates ist für die Autorin, die sich selbst und ihren eigenen Weg zur Philosophie stets in ihre Überlegungen mit einbezieht, kein Tool, das man zu diesem oder jenem Zweck verwenden kann. Es handelt sich vielmehr um eine Art zu leben, die uns zu freieren Menschen macht und uns dabei hilft, unbewusste Zwänge zu überwinden. Wie man damit anfängt?
3: Ganz einfach. Seien Sie aufgeschlossen. Forschen Sie nach und bewegen Sie sich hin zum Wahren und weg vom Falschen.
0: Sokrates. Wie man durch ein philosophisches Leben die Angst vor fast allem verliert. Dieses Buch von Agnes Callard ist, übersetzt von Antje Korsmeier, im CH Beck Verlag erschienen. Folgende Bücher haben wir Ihnen im Kontext heute sonst noch vorgestellt.
4: People Gone Mad – Wie die Demokratie sich selbst zerstört von Moshe Zimmermann, Propylen Verlag. Die Zukunft des Fußballs – Wie KI und Big Data den Fußball verändern von Tobias Escher, Rowohlt Verlag. Sowie Was Autokraten fürchten – Aufstand in Serbien und die Krise autoritärer Regime, CH Links Verlag.
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0: Es kommt von Kevin Morby und trägt den Titel Little Wide Open. Es ist das 8. Album des in Kansas City und dem ländlichen Missouri aufgewachsenen Folksängers und Gitarristen Kevin Morby, der sich in den 2000er Jahren in Brooklyn niedergelassen hat. Inhaltlich ist Kevin Morby zurückgekehrt in den mittleren Westen, dessen Alltag abseits der großen Metropolen er auf Little Wide Open besingt. To be alone, just the two of us in Middle America, heißt es in Javelin, der Lead-Single des Albums.

Javelin von Kevin Morby. Was er musikalisch bietet, ist nichts Neues, aber es ist gut gemachter Indie-Folk. Produziert wurde das Album von Aaron Sessner von der Band The National, der auch für Taylor Swift und Ed Sheeran als Produzent tätig ist und sich als Fan von Kevin Morby geoutet hat. Auf Little Wide Open spielt Sessner auch Bass, Synthesizer, Klavier und Gitarre. Welcome to the Midwest, where the sky knows best and you finally get some rest, heißt es im Song Badlands, aber eben nur bis die Tornado-Sirenen erklingen, die sich bei Kevin Morby ähnlich wie bei Bon Iver anhören. Kein Wunder hat Bon Iver die Tornado-Sirenen doch für Kevin Morby eingesungen. Badlands.

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So heißt das im Opener auf Kevin Morbys neuem Album Little Wide Open. Es ist keine Verherrlichung der USA, die wir da serviert bekommen, sondern der Versuch, mit den Widersprüchen des Landes umzugehen, sie zumindest aufzuspüren. Besinnlich darf es auf dem Album trotzdem zugehen. Schmetterlinge sind für Kevin Morby Passagiere der Zeit, so wie wir Menschen auch. Field Guide for the Butterflies.

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1: Im Studio Eva-Maria Fuhn. Widersprüchliche Signale kommen derzeit aus dem Libanon. Die mit dem Iran verbündete Hisbollah wolle einer ausgehandelten Waffenruhe zwischen Israel und dem Libanon ebenfalls zustimmen, behauptet US-Präsident Trump. Tatsächlich gingen die Kämpfe auch in der vergangenen Nacht weiter. Robert Zickmund informiert.
2: Trotz dem erneuten Bekenntnis zu einer Waffenruhe, das Israel und der Staat Libanon am Donnerstag in Washington abgaben, gibt es im Süden des Libanon auch letzte Nacht wieder Tote auf beiden Seiten. Denn die radikal-schiitischen und vom Iran unterstützten Hisbollah-Milizen im Libanon lehnen diese Waffenruhe weiterhin ab. Auch ein UN-Soldat ist unter den Toten, wie die Vereinten Nationen bestätigen, Milovan Jovanovic, 36 Jahre, aus Serbien. Schuld sei ein Mörserangriff der Hisbollah, so Shesh Petrosian, Sprecherin der israelischen Streitkräfte.
3: I can also confirm that Hezbollah launched mortar shells that hit a UNIFIL position and killed a UN personnel member in southern Lebanon.
2: US-Präsident Trump erklärt dazu, er hatte mit der Hisbollah ein positives Telefonat.
1: Das US-Repräsentantenhaus hat für neue Milliardenhilfen für die Ukraine und Sanktionen gegen Russland gestimmt. Auch 18 Republikaner schlossen sich der Initiative an. Der Gesetzesentwurf sieht unter anderem Hilfe in Höhe von mehr als einer Milliarde Dollar sowie direkte Kredite von bis zu 8 Milliarden Dollar für die Regierung in Kiew vor. Zudem sollen strenge Sanktionen und Exportkontrollen gegen russische Finanzinstitute, den Öl- und Bergbausektor sowie Regierungsvertreter verhängt werden. Sollte auch der Senat dem Gesetz zustimmen, dürfte US-Präsident Trump allerdings ein Veto einlegen. Die EU-Justizministerinnen und Minister kommen heute in Luxemburg zusammen. Auf der Tagesordnung steht eine Debatte über die Leihmutterschaft, das Justizprogramm im nächsten EU-Haushalt sowie das Justizbarometer 2026. Für Österreich nimmt Justizministerin Anna Sporrer von der SPÖ teil. Wie stark muss die Wirtschaftskammer auch in den Ländern schrumpfen? Diese Frage sorgt hinter den Kulissen derzeit für viele Gerüchte und Spekulationen. In Oberösterreich kursieren jetzt erste Zahlen dazu, wie der Sparkurs aussehen könnte. Daniela Dahlke.
4: Die Länderkammern sollen sich beteiligen am Sparkurs, so der Wunsch der Bundeswirtschaftskammer. In Oberösterreich dürfte somit auch der größte Umbau seit Jahren anstehen. Bis 2029 könnten rund 50 Vollzeitstellen in der Landeskammer abgebaut werden. Das berichten die oberösterreichischen Nachrichten mit Verweis auf interne Quellen. 19 Jobs pro Jahr sollen wegfallen, in Summe mehr als jeder 10. Arbeitsplatz. In den vergangenen Monaten wurde intern bereits über mögliche Sparmaßnahmen beraten. Treffen dürfte es alle Sparten. Die Rede ist von einer gemeinsamen Kraftanstrengung, die nötig sein werde, um die Kosten zu reduzieren. Am kommenden Dienstag sollen im Wirtschaftsparlament in der Kammer erste Details bekannt gegeben werden.
1: Der US-Schauspieler James Handy ist in Los Angeles niedergestochen und tödlich verletzt worden. Die Polizei hat den 81-Jährigen im Vorgarten seines Anwesens mit einer Stichwunde in der Brust aufgefunden. Ein Verdächtiger hat sich der Polizei gestellt. Er soll der Sohn der Freundin des Toten sein. James Handy spielte unter anderem in der Action-Film-Fortsetzung Top Gun Maverick und im Abenteuerfilm Jumanji mit. Zum Wetter.
5: Der Regen erreicht jetzt auch den äußersten Osten und damit regnet es in den nächsten Stunden in weiten Teilen des Landes, wobei sich der Regenschwerpunkt allmählich in den Südosten verlagert. In Vorarlberg ist es hingegen schon weitgehend trocken mit ein paar Sonnenfenstern. Nach und nach lockert es dann auch von Nordtirol bis Oberösterreich teilweise auf. Der Wind im Osten lässt nach und es bleibt frisch heute bei maximal 13 bis 21 Grad. Am Wochenende scheint dann überall zeitweise die Sonne und es wird wieder spürbar wärmer mit meist 20 bis 28 Grad. Einzelne Schauer oder Gewitter sind vor allem an den Nachmittagen im Bergland dabei. So viel zum Wetter mit Nicola Biermeier.
1: Und jetzt noch ein Blick auf die Themen des Mittagsjournals, heute mit Barbara Schieder.
6: Vielen Dank. Ganze 6 Länder machen sich am Westbalkan-Gipfel Hoffnung auf einen EU-Beitritt, allen voran das Gastgeberland Montenegro. Wir schalten zu unserem Reporter in Tivat. Auch Island sucht angesichts der russischen Bedrohung verstärkt die Nähe zur EU. In Russland hat Präsident Putin heute seinen großen Auftritt am St. Petersburger Wirtschaftsforum. Wir fragen unter anderem nach, ob es ihm gelingen kann, die wirtschaftlich angespannte Lage noch schön zu reden. 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
1: Im Studio begrüßt sie Barbara Schieder. Ganze 6 Länder machen sich am Westbalkan-Gipfel Hoffnung auf einen EU-Beitritt, allen voran das Gastgeberland Montenegro. Wir schalten gleich zu unserem Reporter in Tivat. Auch Island sucht angesichts der russischen Bedrohung verstärkt die Nähe zur EU. Die Bevölkerung soll in einem Referendum darüber abstimmen. Dunkle Wolken gab es zum Auftakt des St. Petersburger Wirtschaftsforums. Nach einem ukrainischen Drohnenangriff sind Teile des Ölhafens in Brand gestanden. Symbolisch hätte der Auftakt nicht verpatzter sein können. Wir sehen uns an, was vom heutigen Auftritt des Präsidenten zu erwarten ist und ob Putin die russische Wirtschaft noch schönreden kann. Außerdem beschäftigt uns ein aktuelles OGH-Urteil zu Corona-Hilfen, Unternehmen drohender Rückzahlungen in großem Stil und die Nachwehen eines Flugzeugabsturzes, bei dem 4 Österreicher ums Leben gekommen sind. Das und mehr gleich. Den Blick aufs Wetter macht zuvor Thomas Wostal.
2: Heute Nachmittag regnet es vor allem noch im Osten und im Süden von Österreich. Am Abend wird der Regen dann auch hier seltener und es lockert langsam auf. Im Westen und im Norden Österreichs ist die Regenfront bereits durch. Hier scheint heute Nachmittag zeitweise die Sonne und es ziehen nur noch vereinzelte Regenschauer durch. Aber es ist überall relativ kühl für Anfang Juni. Die Höchsttemperaturen liegen nur zwischen 13 und 21 Grad. Am Wochenende spürbar wärmer, mehr Sonne und weniger Regen.
1: Wir beginnen dieses Journal an einem Ort, der nicht jeden Tag im Fokus der internationalen Aufmerksamkeit steht, der kleinen Küstenstadt Tivat in Montenegro. Heute geben sich dort am sogenannten Westbalkan-Gipfel Spitzenvertreter der EU und von insgesamt 6 Anwärterländern auf eine EU-Mitgliedschaft die Klinke in die Hand. Mit dabei ist mein Kollege Matthias Humpelstetter. Hallo.
3: Schönen guten Tag aus Tivat.
1: Das Gastgeberland Montenegro legt es durchaus ambitioniert an und will binnen 2 Jahren EU-Mitglied werden. Wie realistisch ist das denn?
3: Dieses Ziel gilt als sehr ambitioniert. Also am Beitrittsvertrag wird zwar schon geschrieben und Montenegro hat 14 von 33 Verhandlungskapitel abgeschlossen, aber das bedeutet auch, der Rest dieser Kapitel fehlt noch und die großen Brocken wie das Thema Rechtsstaatlichkeit, die sind immer erst am Schluss dran. Und wenn man es schaffen will, in 2 Jahren beizutreten, dann muss man erstens, wenn möglich, noch alle Verhandlungskapitel in diesem Jahr abschließen und zweitens hoffen, dass danach auch alle Länder schnell zustimmen und den Beitritt auch ratifizieren.
1: Wie sieht es denn für die 5 anderen aus? Wer hat da die besten Chancen?
3: Da ist die Ausgangslage zum Teil sehr unterschiedlich. Viele Länder sind mit der EU zumindest außenpolitisch bereits voll auf Linie, darunter auch Albanien, das oft als 2. Spitzenreiter nach Montenegro genannt wird. Danach wird es aber eher schwierig, nämlich vor allem auch wegen politischer Differenzen. Also Serbien zum Beispiel weigert sich bis heute, die EU-Sanktionen gegen Russland mitzutragen und steht traditionell Moskau sehr nahe. Nordmazedonien hat einen jahrzehntelangen Streit mit Griechenland beigelegt, nur um jetzt wegen eines Streits mit Bulgarien blockiert zu werden. Und als Schlusslicht kann man vielleicht den Kosovo nennen, einfach deshalb, weil es noch immer 5 EU-Staaten gibt, die den Kosovo völkerrechtlich nicht als unabhängigen Staat anerkannt haben bisher.
1: Klingt alles andere als einfach. Die Begeisterung der EU für immer neue Mitglieder hatte auch schon einmal ihre Grenzen. Was verspricht man sich denn aber mit Blick auf den Westbalkan davon?
3: Es geht für die EU vor allem darum, nicht an Gewicht zu verlieren. Die EU-Erweiterung wird inzwischen als strategische Notwendigkeit gesehen, um Europa sicherer zu machen und vor dem Einfluss anderer Großmächte wie Russland und China zu schützen. Und neue Dynamik bringt auch die Situation mit der Ukraine. Brüssel will mit einem EU-Beitritt der Ukraine rasch vorankommen. Mitte Juni soll das erste inhaltliche Kapitel geöffnet werden. Aber gleichzeitig will man natürlich die Westbalkanländer damit nicht vor den Kopf stoßen, die zum Teil schon sehr lange im EU-Wartezimmer sitzen. Das heißt, ein baldiger EU-Beitritt Montenegros wäre auch ein positives Signal an die übrigen Westbalkanländer.
1: Im Vorfeld dieses Gipfels war von einer Westbalkan-Initiative Merz-Macron zu hören. Worum geht es denn da konkret?
3: Dabei geht es darum, den Beitrittsprozess flexibler zu machen. Also man möchte neue Mitglieder schneller aufnehmen, ohne den Reformprozess dieser Länder zu gefährden oder die Handlungsfähigkeit der EU zu blockieren. Länder, die noch einen längeren Weg in die EU vor sich haben, sollen laut diesem Vorschlag schon vor ihrer Vollmitgliedschaft die Möglichkeit bekommen, an Treffen der EU-Institutionen teilnehmen zu können, beispielsweise, oder in den EU-Binnenmarkt integriert zu werden, ohne aber stimmberechtigt zu sein. Also eine Art Zwischenetappe, bevor die neuen Länder schrittweise zu Vollmitgliedern mit allen Rechten und Pflichten werden.
1: Bleibt abzuwarten, wie glücklich die betroffenen Länder mit diesem Vorschlag sein werden. Sind von dem jetzt beginnenden Gipfel konkrete Ergebnisse zu erwarten?
3: Der Gipfel heute ist vor allem ein politisches Signal. Die EU und der Westbalkan wollen zeigen, wir sind dahinter. Viel Konkretes ist aber eher nicht zu erwarten. Was es gibt, das ist das Versprechen, dass die Westbalkanländer bald Roaming-Verträge aushandeln können sollen, mit denen die Roaming-Gebühren wegfallen sollen. Die Ukraine ist schon seit diesem Jahr in die EU-Roaming-Zone integriert und auch in den Westbalkanländern wäre das eine Maßnahme, die die Bürgerinnen und Bürger ganz unmittelbar zu spüren bekommen würden.
1: Matthias Humpelstädter war das aus der Küstenstadt Tivat, wo es etwas windig ist. Wir haben es im Hintergrund gehört in Montenegro. Vielen Dank.
3: Schönen guten Tag nach Wien.
1: So viel einmal zur Westbalkan-Strategie der EU. Wir kommen von dieser zur Afrika-Strategie Österreichs. Wenn Ihnen diese neu vorkommt, dann ist das kein Zufall, denn eine solche Westafrika-Strategie ist im jüngsten, Afrika-Strategie ist im jüngsten Ministerrat erstmals beschlossen worden. Aus österreichischer Sicht geht es da vor allem um den Zugang zu kritischen Rohstoffen oder um Migrationsthemen. Auch die Sicherheitspolitik spielt aber durchaus eine Rolle. Peter Daser berichtet.
4: Die Afrika-Strategie umfasst rund 25 Seiten. Viele Punkte darin sind allgemein gehalten, etwa mögliche Beteiligungen an militärischen Einsätzen von UNO und EU. Ein Schwerpunkt liegt aber bei der Wirtschaft. So geht es um Exportmöglichkeiten für österreichische Firmen. Der WIFO-Ökonom Klaus Friesenbichler sagt,
5: es sind beispielsweise Produkte aus dem Maschinenbau, Produkte aus der Umwelttechnik, auch Digitalisierungsprodukte. Das alles sind Dinge, die in jenen Ländern in Afrika, die sich derzeit industrialisieren und auch gut wachsen, durchaus nachgefragt werden.
4: Umgekehrt will Österreich laut Strategie seinen Zugang zu Rohstoffen verbessern. Die laufenden Krisen und Kriege haben hier internationale Abhängigkeiten deutlicher gemacht. Laut einer WIFO-Studie geht es für Österreich in Afrika unter anderem um Iridium, Rhodenium und Kobalt.
5: Afrika ist ein Herkunftsland für zahlreiche kritische Rohstoffe. Das bedeutet allerdings, dass die kritischen Rohstoffe seitens europäischer Player zuerst abgebaut und dann in weiterer Folge auch verarbeitet werden.
4: Sagt Klaus Friesenbichler, der auch bei der Weltbank zuständig war für einige afrikanische Staaten wie Uganda und Nigeria. Es geht auch um den Arbeitsmarkt. Hochqualifizierte Menschen sollen für Österreich angeworben werden, aber ohne einen Braindrain in den Herkunftsländern zu verursachen.
5: Jene Länder, die gut wachsen, benötigen auch dort qualifiziertes Humankapital. Verlassen qualifizierte Personen dann die Regionen, kommt es auch dort zu einem Braindrain.
4: Andererseits soll irreguläre Migration bekämpft werden, bilateral und auf EU-Ebene. Etwa über Abkommen zur Verhinderung von Schlepperei.
5: Andere Dinge wie Rückführungszentren oder auch Prüfungen vor Ort sind dann immer im Einzelfall mit den einzelnen Regierungen auszuverhandeln. Hier wird vermutlich dann letztlich die Frage sein, inwiefern das Ganze auch finanziell unterlegt ist.
4: All das könne Österreich als kleines Land freilich nicht alleine umsetzen, erklärt der WIFO-Ökonom. Das gehe nur gemeinsam mit der EU.
5: Eine Umsetzung der Afrika-Strategie von Österreich und nur Österreich alleine ist wenig realistisch. Die Schwungmasse, die die europäische Gemeinschaft bietet, hilft natürlich dann auch den österreichischen Playern, dass sie in Afrika die Strategie umsetzen.
4: Angelegt ist Österreichs Afrika-Strategie auf die Jahre 2026 bis 2029. Ein Beschluss im Nationalrat ist noch für heuer vorgesehen.
1: Wir kommen jetzt zu einem aktuellen Urteil des Obersten Gerichtshofs zu bis heute umstrittenen Corona-Hilfen. Einem Urteil, das für größere Unternehmen bzw. Konzerne ordentlich ins Geld gehen könnte. Mögliche Rückzahlungen von Corona-Hilfen in Millionenhöhe stehen da im Raum. Der OGH hat nämlich entschieden, dass die Obergrenzen für Corona-Hilfen nicht für jede einzelne Tochter eines Konzerns gelten, sondern für den Gesamtkonzern. Dazu ist jetzt Christoph Danninger aus unserer Wirtschaft. Wirtschaftsredaktion bei mir im Studio. Hallo.
6: Einen schönen Mittag.
1: Zum besseren Verständnis zahlt sich ein Blick zurück aus. Worin geht es denn konkret bei dieser Entscheidung des OGH?
6: Für den Verlustersatz von Unternehmen während der Corona-Zeit gibt es eine Obergrenze von 2,3 Millionen Euro. Das ist europarechtlich vorgegeben. In der konkreten Entscheidung geht es um ein großes Unternehmen, das mehrere Restaurants betreibt. Darunter befinden sich Autobahn, Raststätten und noch andere Restaurants. Und jetzt war die Frage, gelten diese Corona-Obergrenzen, also die 2,3 Millionen Euro maximal, für jedes einzelne Unternehmen in so einer Konzernstruktur oder für den gesamten Unternehmensverband? Und da hat jetzt der OGH entschieden, die Höchstgrenzen gelten für den Konzern, also für den Unternehmensverbund, der eine wirtschaftliche Einheit bildet. Wenn also eine Hotelkette zum Beispiel 10 Hotels betreibt, dann gibt es einmal für die gesamte Kette die maximal 2,3 Millionen Euro Förderung und nicht zehnmal.
1: Damals wurde von der Politik gesagt, jedes einzelne Unternehmen werde gefördert. Manche haben auch ihre Tochterfirmen als einzelne Unternehmen verstanden. Das lässt der OGH aber jetzt, wie gesagt, nicht gelten. Der Anwalt der genannten Rasthauskette argumentiert, dass hier der Vertrauensschutz verletzt wird. Kann das Gericht diesem Argument nichts abgewinnen?
6: Viele haben eben darauf vertraut, dass diese Corona-Hilfen-Obergrenzen für jedes einzelne Unternehmen, also für jede einzelne Tochter gelten. Das wurde von manchen Politikerinnen und Politikern auch so gesagt, argumentiert eben der Anwalt, aber man habe sich darauf verlassen, nur der OGH sagt jetzt, das ist kein ausreichendes Argument. Er ist der Ansicht, wenn eine Corona-Hilfe EU-rechtswidrig wäre, dann kann das auch nicht dadurch saniert werden, dass man darauf vertraut, dass es anders sei. Also der Vertrauensschutz kann keine EU-Rechtswidrigkeit sanieren. Weil österreichische Politiker etwas anderes versprochen haben, heißt das eben noch nicht, dass es dann trotzdem so ist.
1: Sie haben es bereits gesagt, das betrifft durchaus viele. Was bedeutet denn dieses Urteil im Einzelfall für all jene Unternehmen, die bereits Corona-Hilfen ausbezahlt bekommen haben?
6: Dass sich der Staat möglicherweise Geld zurückholen wird, wenn in einer Konzernstruktur jedes einzelne Tochterunternehmen Corona-Förderungen bekommen hat und die Obergrenzen überschritten worden sind. Solche Strukturen gibt es ja oft. Große Elektronikkaufhäuser zum Beispiel oder Möbelhäuser, Hotelketten, ich habe sie schon angesprochen, sind auch so ein Fall. Da gibt es oft an der Spitze eine Holding und jedes Hotel darunter ist dann eine eigene Gesellschaft. Es geht um sehr viel Geld bei diesen Corona-Förderungen. Insgesamt wurden vom Staat bisher 46 Milliarden Euro an Corona-Hilfen ausgezahlt. Es laufen nach wie vor sehr viele Gerichtsverfahren, in denen der Staat Geld zurück möchte, weil eben zu hohe Förderungen ausgezahlt worden sind oder auch umgekehrt. Es gibt auch noch immer viele Verfahren, die Unternehmen anstrengen, nachdem sie den Staat geklagt haben, weil sie der Ansicht sind, dass sie zu wenig Förderungen bekommen haben. Corona und diese Beihilfen werden die Gerichte also noch sehr lange beschäftigen. Der Chefökonom des gewerkschaftsnahen Momentum-Instituts, Oliver Pitschek, sagt übrigens, 387 Unternehmen hätten bislang mehr als diese 2,3 Millionen Verlustersatz durch die Corona-Hilfen bekommen.
1: Hat sich die Finanz schon zu dem aktuellen OGH-Urteil geäußert?
6: Das Finanzministerium hat noch keine konkreten Zahlen genannt, wie viele Förderungen etwa zurückgefordert werden könnten. Für die Finanzprokuratur ist es ein wegweisendes Urteil. Seit August 2024 führte bzw. führt die Prokuratur rund um die Corona-Beihilfen 180 Gerichtsverfahren. Dabei geht es um insgesamt 124 Millionen Euro. 86 von diesen 180 Verfahren sind bereits abgeschlossen. Die Republik hat sich dadurch bis jetzt über 78 Millionen Euro erspart. Und jetzt ist davon auszugehen, dass die Republik, vertreten eben durch die Finanzprokuratur, noch weitere Verfahren gewinnt. Für den Steuerzahler in Zeiten knapper Kassen sind das durchaus positive Nachrichten. Für manche Großbetriebe hingegen gibt es möglicherweise ein sehr böses Erwachen.
1: Christoph Danninger war das über ein OGH-Urteil mit potenziell weitreichenden Folgen. Vielen Dank.
6: Gerne.
1: Und wir bleiben sozusagen noch bei Gericht. Dass die sozialen Medien kein rechtsfreier Raum sind, hat sich mittlerweile schon herumgesprochen. Dass man aber auch für Kommentare, die man selbst nicht verfasst hat, zur Verantwortung gezogen werden kann, wurde erst kürzlich einer breiteren Öffentlichkeit bekannt. Derzeit können Personen nämlich belangt werden, wenn andere einen beleidigenden Kommentar unter ihren Beitrag schreiben. Die Neos wollen hier eine Reform. Bei der Justizministerin rennen sie damit offene Türen ein. Mehr von Eva Haslinger.
7: Stellen Sie sich folgende Situation vor. Sie posten etwas auf Ihrer Facebook-Seite und sind dann mit etwas anderem beschäftigt. Währenddessen entbrennt unter Ihrem Beitrag eine heftige Diskussion, bei der sich User gegenseitig beleidigen. Sie bekommen von all dem nichts mit. Dennoch können diese Kommentare für Sie rechtliche Konsequenzen haben. Sophie Wotschke, Justizsprecherin der NEOS.
8: Dann könnte ich nicht direkt haftbar gemacht werden, aber ich könnte aufgefordert werden, über das Mediengesetz diese Kommentare zu löschen. Der Krux daran ist aber, dass dieser Antrag auf Löschung, das sind die 33 und 34 im Mediengesetz, dass dieser für mich dann Kosten verursacht, hohe Kosten, nämlich rund 2000 Euro pro Kommentar.
7: Das bringe das Risiko mit sich, dass die Kommentarforen geschlossen werden, so Wotschke.
8: Und das wiederum wird den demokratischen Diskurs verengen.
7: Hier brauche es eine Reform. Möglich wäre etwa ein Notice-and-Take-Down-Prinzip.
8: Heißt, bevor man hier über das Mediengesetz agiert und bevor man hier hohe Kosten verursachen kann, muss man zuerst den Seiteninhaber benachrichtigen und darum bitten, diesen Kommentar zu löschen. Und nur wenn der sich weigert, nur dann kann es zu einem Antrag kommen, der mit Kosten verbunden ist.
7: Eine andere Option wäre, den Kostenersatz zu reduzieren.
8: Heißt, ich kann damit zumindest kein Geschäft machen und das, was das Gift an dem Ganzen ist, die hohen Kosten, die kommen weg. Denn was ja auch klar ist, ist, dass Hass im Netz keinen Platz hat und diese Kommentare natürlich gelöscht werden müssen. Die Frage ist nur, wer dafür dann auch zahlt.
7: Justizministerin Anna Sporrer von der SPÖ hält die derzeitige Situation auch für problematisch. Es zeige sich,
9: dass diese Rechtsbehelfe gegen Hass im Netz auch missbraucht werden, im Sinne von Profit schaffen für Einzelne, die sich hier dieser Rechtsbehelfe bedienen. Das wollen wir hintanhalten.
7: Neue rechtliche Regelungen seien schon in Ausarbeitung, so Sporrer.
9: Es sollen Seitenbetreiber, die vielleicht gar nicht schon festgestellt haben, dass jemand ein Hassposting unter ihre Beiträge gesetzt hat, insofern auch geschützt werden, dass sie aufgefordert werden müssen, diese Postings zu beseitigen und dass in dieser Zeit keine Kostenfolgen für die Betreiber der Seiten anfallen, weil das wird derzeit ausgenutzt und das soll verhindert werden.
7: Der Entwurf werde gerade finalisiert und soll dann ehestmöglich zur Koordinierung an die Koalitionspartner gehen, heißt es aus dem Justizministerium.
10: Um ganz anderes geht es heute den Grünen. Kommende Woche wird ja bekanntlich der oder die Neue an der Spitze des ORF gewählt. Damit dürfe es aber in Sachen Aufarbeitung und Neuaufstellung nicht getan sein, appellieren die Grünen. Die Regierung habe eine grundlegende Reform des öffentlich-rechtlichen Rundfunks versprochen. Die Umsetzung dieses Versprechens geht den Grünen aber zu langsam. Sie legen heute ihr eigenes Konzept für eine ORF-Reform vor. Viktoria Waldecker berichtet.
11: Die letzten Wochen hätten das Image des ORF stark beschädigt, sagt die grüne Mediensprecherin und stellvertretende Clubobfrau Sigi Maurer. Das habe einmal mehr gezeigt, dass parteipolitische Einflussnahme im ORF nichts verloren habe.
12: Die verkrusteten Strukturen aus parteientsandten Stiftungsräten und politischen Freundeskreisen beschädigen nicht nur das Vertrauen in den ORF, sondern sie behindern den ORF auch an der professionellen Erfüllung seiner Aufgaben.
11: Die Regierung bringe Reformen aber offenbar nicht auf den Boden. Die Grünen hätten deshalb ein Konzept für den ORF ausgearbeitet. Wichtigster Punkt dabei sei eine Neuordnung der ORF-Aufsichtsgremien.
12: An die Stelle eines 35-köpfigen Stiftungsrats soll ein deutlich kleineres und vor allem auch professionelleres Aufsichtsgremium treten. 9 Mitglieder, die über ein transparentes Verfahren bestellt werden, nach einer öffentlichen Ausschreibung von einer unabhängigen 5-köpfigen Findungskommission.
11: In dieser Kommission können sich die Grünen etwa Vertreter der Europäischen Rundfunkunion oder die Spitzen des Rechnungshofes und des Verfassungsgerichtshofes vorstellen. Auch der Publikumsrat soll nach Ansicht der Grünen auf 20 Personen verkleinert werden. 11 der Plätze könnten wie bei Bürgerräten regelmäßig gelost werden. Insgesamt solle der Publikumsrat aber mehr Kompetenzen bekommen und damit zu einer echten Vertretung der Gesellschaft werden, schlägt Maurer vor.
12: Mit einem echten Initiativrecht gegenüber dem Stiftungsrat und einem Vetorecht bei strategischen Programmentscheidungen, beispielsweise wenn die Grundarchitektur der ZIP-Sendungen verändert werden soll, dann soll der Publikumsrat auch die Möglichkeit haben, darauf zu achten.
11: Auch an der Spitze des ORF fordern die Grünen Änderungen. Dort solle künftig nicht mehr eine Einzelperson stehen, sondern eine Doppelspitze. Das wäre für die grüne Mediensprecherin ein echter Systemwandel.
12: Es ist beispielsweise völlig unverständlich, warum in jedem Pimperlverein ein Vier-Augen-Prinzip für Ausgaben notwendig ist, aber der ORF-Generaldirektor kann alleine Millionenverträge abschließen. Das kann doch nicht wahr sein.
11: Für die Grünen wären diese Änderungen das Rezept für einen unabhängigen ORF. Das müsse aber auch politisch umgesetzt werden. Maurer rechnet hier auch mit den anderen Parteien ab.
12: Wir haben auf der einen Seite eine FPÖ, die mit Schmutzpropaganda den öffentlich-rechtlichen Rundfunk und den freien Journalismus zerstören will. Und auf der anderen Seite eine schwarz-rot-pinke Bundesregierung, die den Kopf in den Sand steckt und am liebsten weiterwurschteln würde wie bisher, um ja ihren politischen Einfluss nicht zu gefährden.
11: So dürfe es nicht weitergehen. Nach der Wahl der ORF-Führung müssten große Reformen folgen, fordern die Grünen. Ihr heute vorgestelltes Konzept wollen sie auch im Nationalrat einbringen.
10: Wir kommen zu den Nachwehen eines tödlichen Flugzeugabsturzes. Nach dem Absturz in Kroatien, bei dem 4 Osttiroler ums Leben gekommen sind, herrscht am Flugplatz Lienz Ratlosigkeit, wie es zu dem Unglück kommen konnte. Die Untersuchungen in Pula dauern an, die Betroffenheit in der Heimat ist groß, berichtet Robert Hiebacher.
13: Es handelt sich um bekannte Geschäftsleute in Osttirol, die gestern gemeinsam mit dem Piloten aus Kärnten ums Leben gekommen sind. Eine Person stammt aus Lienz, 2 Personen aus Dölsach. Der Bürgermeister Martin Meyerl drückt das Mitgefühl der Gemeinde Dölsach aus.
14: Die Gemeinde ist tief betroffen und geschockt. 2 der 4 verunglückten Personen waren Unternehmer aus der Gemeinde, die aktiv verwurzelt waren in der Gemeinde, die in den Vereinen aktiv waren. Sie waren Unternehmer, waren sehr erfolgreich, haben Visionen gehabt, waren begnadete Techniker und Weitblick gehabt. Und in dieser schweren Zeit gilt natürlich in erster Linie das Mitgefühl den Familien und den Angehörigen.
13: Der Flugplatz Lienz ist heute wegen des Schlechtwetters gesperrt. Die Vereinsobleute der Segelfliegergruppe Lienz sind im Ausland. Dennoch hört man unter Flugkollegen, dass man sich das Unglück ganz und gar nicht erklären kann. Mittlerweile hört man von einem Augenzeugen in Pula, der den Absturz beobachtet haben soll. Beim Anflug auf den Sportfliegerplatz Medulin sei die Maschine plötzlich ins Trudeln geraten und gegen einen Hügel geprallt. Die Erstmeldung, dass der Pilot keine Landeerlaubnis gehabt hätte, bezweifelt man in Lienz. Auch sei ein ordnungsgemäßer Flugplan erstellt worden, teilt die Betriebsleiterin mit. Die Flüge nach Kroatien waren so etwas wie Routine für den Piloten gewesen. Der Eigentümer des Leichtflugzeuges sei mehrmals zu seinem Motorboot in Pula geflogen worden.
10: Bald Halbzeit in diesem Journal. Was erwartet Sie noch? Wunsch und Realität decken sich bekanntlich nicht immer. Wie steht Russland nach Jahren des Krieges und der Sanktionen wirtschaftlich tatsächlich da? Und wie wird es Präsident Putin auf dem Wirtschaftsforum in St. Petersburg heute darstellen? Außerdem, wie viel Energie uns die künstliche Intelligenz absaugt? Und sie weiß, wie es geht. Pop-Superstar Taylor Swift ist dem Wirtschaftsmagazin Forbes zufolge zweifache Milliardärin und damit die reichste Musikerin der Geschichte. Von jeder Menge Westbalkanländern, die es in die EU zieht, war heute schon die Rede. Auch Island liebäugelt im Angesicht der russischen Bedrohung mit der EU. Die kleine Republik im Norden Europas lässt Ende August per Referendum über eine Wiederaufnahme der Beitrittsverhandlungen abstimmen. Eine heikle Entscheidung, die das Land spaltet, wie aus Reykjavik Eva Pöcksteiner berichtet.
15: Das Parlament, ein einstöckiges graues Steingebäude im Zentrum von Reykjavik, ist kaum größer als das Rathaus einer österreichischen Kleingemeinde. Aber hier wird große Politik gemacht. Etwa vergangene Woche, als die Abgeordneten dafür gestimmt haben, am 29. August ein EU-Referendum durchzuführen. Die Bevölkerung ist bei diesem Thema geteilter Meinung. Der Dichter Waldemar etwa ist gegen den EU-Beitritt. Ich glaube nicht an große zentralisierte Institutionen. Das hat bis jetzt nie gut funktioniert. Ich habe eine sehr positive Meinung über die EU, sagt hingegen der Anwalt Finner. Deshalb hoffe ich auf ein Ja und bin schon sehr gespannt auf das Ergebnis. 2009 hat die damalige Regierung ein Beitrittsansuchen gestellt, das aber 4 Jahre später wieder auf Eis gelegt wurde. Dass genau jetzt wieder ein neuerlicher Anlauf der Annäherung an die EU erfolgt, erklärt der Politiker Politikwissenschaftler Maximilian Konrad, der seit 16 Jahren in Reykjavik lebt und an der Island-Universität unterrichtet, vor allem mit den geopolitischen Veränderungen.
16: Also die Sicherheitslage hat sich eben komplett geändert, seit Donald Trump wieder amerikanischer Präsident ist. Das ist den Isländern natürlich auch bewusst geworden, als Trump dann Anfang 2025 angefangen hat, über Grönland zu reden, dass die USA Grönland für ihre nationale Sicherheit brauchen. Das wurde natürlich hier auch sehr aufmerksam wahrgenommen. Hinzu kommt natürlich auch, dass Island aktuell eine zumindest in Teilen pro-europäische Regierung hat, die quasi da jetzt die Möglichkeit gesehen hat, die Beitrittsverhandlungen wieder aufzunehmen.
15: Island ist Mitglied des europäischen Wirtschaftsraums und damit bereits in den EU-Binnenmarkt integriert. Einige Bereiche wie die Fischerei und Landwirtschaft sind dabei aber ausgenommen und bei den Verhandlungen mit der EU Streitpunkte.
16: Also es hat eben viel mit diesem Mythos von nationaler Unabhängigkeit zu tun, auch nationaler Identität, wenn man so will. Das sind so Ideen, die sind eng an dieses Emotionale gekoppelt, also dass das Land unabhängig sein soll. Und sich dazu gehört dann natürlich auch, sich nicht von anderen reinreden lassen, in dem Falle in der Landwirtschaftspolitik und in der Fischereipolitik.
15: Umfragen sagen ein knappes Ergebnis voraus. Viele sind auch noch unentschlossen, wie der Student Elva. Falls das Referendum Ende August mit Ja ausgeht, dann wird mit der EU weiter verhandelt. Über das Ergebnis gibt es dann ein neuerliches Referendum, in dem die Isländerinnen und Isländer dann endgültig entscheiden, ob sie der EU beitreten möchten oder nicht.
10: Just zur Eröffnung des St. Petersburger Wirtschaftsforums hat ein spektakulärer ukrainischer Angriff auf den Ölhafen der Stadt vorgestern für Aufsehen gesorgt. Dunkle Rauchwolken sind über der Stadt gehangen, kein gutes Omen und sicherlich nicht der Auftakt, den sich Präsident Putin für einen starken Auftritt in seiner Heimatstadt gewünscht hat, stammen diese Rauchwolken doch vom brennenden Ölhafen nach ukrainischen Drohnenangriffen. Putins Davos, wie das Wirtschaftsforum auch genannt wird, wird heute wohl dennoch oder gerade deshalb einen Putin erleben, der gute Miene zum bösen Spiel macht, Hartmut Fiedler berichtet.
17: Russland geht es wirtschaftlich nicht gut. Der Krieg gegen die Ukraine verschlingt Menschen und Vermögen, die Kosten steigen, auch wenn der hohe Ölpreis dem Land immer wieder Luft und Spielraum verschafft. Präsident Wladimir Putin selbst räumt Schwierigkeiten ein.
18: Da.
17: Ja, wir müssen uns im Hinblick auf den makroökonomischen Zustand der Wirtschaft mit Angelegenheiten beschäftigen, vor allem mit der steigenden Inflation. Deshalb hat die Zentralbank eine Reihe von Entscheidungen getroffen, die hart sind, aber sie zeigen Ergebnisse. Was Putin meint, sind Zinserhöhungen. Inzwischen liegen die Leitzinsen bei fast 15%. Doch der Präsident serviert den Journalisten, die er vor seinem Auftritt beim Wirtschaftsforum trifft, ein Zitat des Schriftstellers Mark Twain. Genau, jenes, mit dem Twain die falsche Meldung von seinem Tod kommentiert hat. Was unsere Wirtschaft angeht, wie hat es Mark Twain formuliert? Ich glaube, es war Mark Twain. Die Gerüchte über meinen Tod sind übertrieben. Und das gilt auch für uns jetzt. Der Wirtschaftsberater des Präsidenten, Kirill Dmitriev, sagte es gegenüber der BBC noch deutlicher. Der russischen Wirtschaft gehe es gut. Es sei Europa, das Gas brauche und Russland zum Überleben.
19: So Russian economy is resilient, is doing well. Actually it's Europe who needs Russia to provide gas. It's Europe who needs Russia to survive.
17: Aus dem Westen ist kaum jemand in St. Petersburg. Politiker fehlen, von AfD-Vertretern abgesehen, ebenso Unternehmen. Die Gäste, die Russland beim Wirtschaftsforum willkommen heißt, kommen aus Zentralasien und Nordkorea und Afrika. Der Krieg in der Ukraine wird fortgeführt. Einen Waffenstillstand will Russland nicht. Verhandeln würde Wladimir Putin mit Volodymyr Zelensky, wie der es abermals vorgeschlagen hat, und zwar in Moskau, sagt der Kreml-Sprecher.
10: Ich bin dazu jetzt mit Alexander Liebmann, Professor für Politikwissenschaft an der Freien Universität Berlin, verbunden. Guten Tag.
20: Guten Tag.
10: Herr Liebmann, Sie sind Experte für Osteuropa und Russland. Unabhängig davon, was Wladimir Putin heute auf dem Wirtschaftsforum in St. Petersburg sagen wird, objektiv gesehen lassen sich die Folgen von Jahren des Krieges und der Sanktionen nicht mehr ignorieren. Kann Putin weiterhin einfach so tun, als wäre alles in bester Ordnung?
18: Das wird er auf jeden Fall versuchen, aber ich glaube tatsächlich, dass er in den kommenden Jahren zumindest einige Anpassungen vornehmen muss, die seine Politik nicht mehr so sein lassen werden, wie es früher war. Ich bin allerdings nicht unbedingt der Meinung, dass es die Anpassungen sind, auf die viele im Westen warten, nämlich größere Bereitschaft zu Kompromissen.
10: Welche Anpassungen, meinen Sie, müssten denn gemacht werden?
18: Das Wichtigste ist jetzt, in den letzten Jahren hat es Russland geschafft, sowohl die Verpflichtungen des Staates im Bereich Sozialpolitik und Infrastruktur aufrechtzuerhalten, als auch die Militärausgaben. Das wird vermutlich in den kommenden Jahren nicht mehr gehen. Im Bereich Sozialpolitik, Bildung, Gesundheitswesen wird es in Russland Einschnitte geben.
10: Gäste aus dem Westen lassen sich mittlerweile bei dem früher durchaus international besetzten Wirtschaftsforum an einer Hand abzählen. Und auch wer noch anreist, spricht Bände, oder?
18: Ja, das stimmt. Also wir haben bei einige

0: auch von dem französischen Präsidenten Macron ein Transmann sei und deswegen schon verklagt, von ihr verklagt sind. Also es sind am Ende keine nennenswerten Persönlichkeiten vom Westen, die zum Forum kommen.
1: Zwar hat die Sperre der Straße von Hormus die Nachfrage nach russischem Öl und Gas wieder kräftig angekurbelt, aber wie lange kann es sich Russland denn noch leisten, 40% seines Staatshaushalts für Krieg, Rüstung und Sicherheit auszugeben?
0: Darauf gibt es leider nur eine Antwort: lange. Es geht hier nicht darum, ob Russland grundsätzlich nicht genug Ressourcen für Militär hat, sondern wie die Umverteilung aussehen wird. Davon haben wir mit Ihnen gerade geredet, wie stark die Einschnitte in anderen Bereichen sein werden. Und so wie die Lage jetzt aussieht, ist die russische Wirtschaft zwar im Stagnationszustand, aber fundamental stabil genug, um mit diesen Einschnitten, die mit jedem Jahr größer und größer sein werden, militärische Ausgaben zu finanzieren. Also da würde ich keine Hoffnungen machen, dass in der absehbaren Zeit Staatshaushalt Militärausgaben nicht mehr tragen kann.
1: Aber wenn Sie diese Einschnitte ansprechen, wo ist denn die schwierige wirtschaftliche Lage mittlerweile sonst noch unmittelbar bei der Bevölkerung zu spüren?
0: Naja, die wirtschaftliche Lage spürt die Bevölkerung tatsächlich schon ganz klar. In den ersten Jahren des Krieges hatten wir in Russland einen Anstieg der Reallöhne. Das ist jetzt vorbei. Russland hat zwar eine Vollbeschäftigung, aber es liegt daran, dass man extremen Mangel von Arbeitskräften hat. Die russischen Unternehmen, Unternehmer leiden unter zunehmendem bürokratischen Druck, unter Unsicherheit von Eigentumsrechten und gleichzeitig haben Schwierigkeiten, Mitarbeiter zu finden. Russische Angestellte, Arbeiterinnen und Arbeiter haben immer mehr damit zu rechnen, dass ihre Gehälter nicht steigen werden in der absehbaren Zeit. Es ist eine ganze Stimmung von Pessimismus und Hoffnungslosigkeit, die über das Land sich verbreitet.
1: Aber ist die Repression in Russland nach wie vor weiterhin so umfassend, dass potenziell wachsender Unmut Putin nicht gefährlich werden kann?
0: In den Regimen wie das russische sollte man sich weniger auf Unmut der Bevölkerung konzentrieren, denn am Ende lässt er immer vom Regime sie unterdrücken, sondern auf die Position der Eliten. Und da kann es sein, da bewegt sich etwas, und nämlich der Krieg hat viele in den russischen Eliten fundamental dazu gebracht zu zweifeln, ob Putin, sagen wir mal so, weiß, was er tut. Die letzten Jahre haben diesen Elitenmitglieder eher zur Überzeugung gebracht, dass es doch richtig ist, Putin zu unterstützen. Russland hat nach dem ersten Jahr militärisch wieder eine stärkere Position eingenommen. Im letzten Jahr gab es Verhandlungen mit Donald Trump. Jetzt habe ich den Eindruck, dass die Eliten wieder zu zweifeln anfangen. Und das bedeutet, wenn es plötzlich zu einem externen Schock kommt, den wir jetzt gar nicht erwarten können, werden die Eliten nicht mehr bereit sein, hinter Putin zu stehen. Und das macht sein Regime potenziell fragil.
1: Putin hat wohl selbst nie damit gerechnet, dass dieser Krieg so lange dauern wird. Gibt es für ihn einen Weg heraus ohne Gesichtsverlust?
0: Ja, einen Weg ohne Gesichtsverlust gibt es auf jeden Fall. Zurzeit ist es so, dass Putins Forderungen nach wie vor in einigen Bereichen auf jeden Fall maximal sind. Es geht da konkret über die Übernahme von Kontrolle über Donetsk und Luhansk, wo Putin fordert, dass die ukrainischen Streitkräfte aus Teilen dieser Regionen zurückziehen, wo sie jetzt noch sind. Ich kann mir durchaus vorstellen, dass, falls Putin diese Forderung fallen lassen würde, die Verhandlungen einfacher laufen würden und gleichzeitig Putin den Krieg in Russland doch als Erfolg verkaufen würde. Man habe gegen den ganzen Westen gekämpft und hat gezeigt, dass man da durchhalten kann. Ob Putin das will, weiß ich nicht.
1: Zuletzt hat der ukrainische Präsident Zelensky Putin in einem offenen Brief ja dazu aufgefordert, diesen Krieg zu beenden. Bisher sieht es nicht so aus, als würde dieser darauf eingehen. Aber denken Sie, es könnte möglicherweise schon bald soweit sein?
0: Ich bin tatsächlich der Meinung, anders als viele andere Beobachterinnen und Beobachter, dass Putin grundsätzlich zu Verhandlungen bereit ist, die diesen Krieg abschließen könnten. Die entscheidende Frage ist, unter welchen Bedingungen. Und ich glaube, die Bedingungen, die Putin jetzt stellt, sind nach wie vor solche, die die Ukraine, auch der Westen, nicht akzeptieren würden. Und deswegen befürchte ich, da gibt es keine guten Nachrichten in der absehbaren Zeit.
1: Der Russland-Experte und selbstgebürtiger Russe Alexander Liebmann war das. Vielen Dank für das Gespräch.
0: Dankeschön.
1: Die kleine ehemalige Sowjetrepublik Armenien im Südkaukasus steht am Sonntag vor einer Richtungswahl. Darüber, ob die Regierung ihre umstrittene Friedenspolitik gegenüber dem Erzfeind

0: Aserbaidschan fortsetzen wird können und auch darüber, ob der pro-westliche Kurs der Regierung bestätigt wird. Es ist die erste Parlamentswahl in Armenien, seit Aserbaidschan 2023 die abtrünnige Region Bergkarabach zurückerobert hat. Ein historischer Verlust für Armenien, der die Wahlen maßgeblich prägt, wie Carola Schneider aus Jerewan berichtet.
1: Die 38-jährige Yeras Ayrian empfängt uns in ihrer Wohnung in Jerewan. Zur Begrüßung serviert sie uns das traditionelle Fladenbrot mit Kräutern aus ihrer Heimat Bergkarabach. Vor 6 Jahren musste Yeras mit ihrer Familie von dort flüchten, vor Angriffen der aserbaidschanischen Armee. Sie habe nur noch Zeit gehabt, ihre 3 Kinder und ein paar Decken zu packen, erinnert sich Yeras an den Tag der Flucht. Bis heute sitzt der Schmerz tief. Es vergeht kein Tag, an dem ich nicht den Gedanken nach Bergkarabach zurückkehre, sagt Yeras, in mein Haus und die Gegend, in der ich gelebt habe. Ein Blick zurück. Nach einem jahrzehntelangen Konflikt und mehreren Kriegen erobert Aserbaidschan 2023 die abtrünnige Region Bergkarabach vollständig zurück. Die mehr als 100.000 dort lebenden Armenierinnen und Armenier flüchten. Eine humanitäre und politische Krise und für Armenien eine historische Zäsur. Die Regierung unter Nikol Paschinyan verhandelt seither mit dem Erzfeind Aserbaidschan über ein Friedensabkommen, was viele schmerzliche Kompromisse fordert. Auch die Außenpolitik richtet die Regierung neu aus. Sie treibt die Annäherung Armeniens an die EU voran und distanziert sich von der bisherigen Schutzmacht Russland. Auch weil Moskau den Verlust von Bergkarabach nicht verhindert hat. Diese Nachkriegspolitik prägt auch den laufenden Parlamentswahlkampf in Armenien. Die Regierungspartei will ihren Friedenskurs fortsetzen. Die Opposition wirft ihr Verrat und Einknicken gegenüber Aserbaidschan vor. Politische Debatten, von denen viele Flüchtlinge aus Bergkarabach nichts hören wollen. Wie auch der Musiklehrer Simon Saksian. Er hat das Vertrauen in jegliche Politik verloren. Politik ist ein dreckiges Geschäft, sagt der 52-jährige Musiker. Alle haben weggeschaut, als wir Bergkarabach verloren haben. Alle sind mit Schuld. Der Westen, Russland und selbst die Karabach-Politiker und Armenien. Wir treffen den Musiker in einem kleinen Kulturzentrum in Jerewan. Hier kommen Flüchtlingskinder aus Bergkarabach zusammen. Sie werden in Singen, Zeichnen und Theater unterrichtet. Gegründet hat das Zentrum Yeras Ayrian, die selbst ausgebildete Musikerin ist. Durch die Arbeit mit den Kindern will sie das kulturelle Erbe ihrer Heimat bewahren. Es ist das Einzige, das wir auf unserer Flucht mitnehmen konnten. Wir sprechen im Kulturzentrum daher nur in unserem Karabach-Dialekt. Damit nicht auch dieser verloren geht, wie schon ihre Heimat, die die Flüchtlingskinder aus Bergkarabach wohl nie mehr sehen werden.
0: Ein Bericht von Carola Schneider war das. Nach 5 Jahren Haft ist die belarussische Oppositionspolitikerin Maria Kolesnikova vor knapp einem halben Jahr freigekommen. Ihrem politischen Engagement haben die brutalen Haftbedingungen offenbar keinen Abbruch getan. Im Exil will sie sich weiter für Belarus einsetzen. Von der EU fordert sie eine bessere Strategie im Umgang mit Minsk. Miriam Beller hat mit Maria Kolesnikova gesprochen.
2: Es waren emotionale Szenen, die sich vergangenen Dezember in der polnischen Hauptstadt Warschau abgespielt haben. Dutzende politische Gefangene aus Belarus wurden hier von ihren Familien und Freunden in Empfang genommen. Unter ihnen auch die führende Oppositionspolitikerin Maria Kolesnikova. Über Vermittlungen der USA waren die Gefangenen freigekommen. Ihr Heimatland Belarus mussten sie aber verlassen. Maria Kolesnikova konnte an diesem Tag in Warschau zum ersten Mal seit 5 Jahren ihre Schwester in die Arme schließen, die sich unermüdlich für ihre Freilassung eingesetzt hatte. Der Moment sei überwältigend gewesen, sagt die 44-Jährige.
3: Unbeschreiblich. Man kann das nie beschreiben. Weil natürlich meine Schwester hat gekämpft für mich wie eine Löwin.
2: Maria Kalesnikova ist eigentlich professionelle Flötistin und hat unter anderem in Stuttgart studiert. Bei den Präsidentschaftswahlen 2020 wurde die Musikerin gemeinsam mit Svetlana Tichanowskaja zur Speerspitze der belarussischen Opposition. Doch Machthaber Lukaschenko beanspruchte den Wahlsieg für sich und ließ die Massenproteste brutal niederschlagen. Viele führende Regimegegner wurden zur Ausreise gezwungen. Maria Kalesnikova blieb. Sie wurde entführt und inhaftiert. Die Hälfte ihrer Gefängnisstrafe verbrachte sie in Isolationshaft unter widrigsten Bedingungen.
3: Ich war letzte 3 Jahre im Gefängnis in einem Incommunicado-Regime. Das heißt, ich habe keine Möglichkeit, Briefe zu bekommen, Anrufe. Ich habe keine Anrufe mit meiner Familie oder meinen Freunden.
2: Mindestens 800 Menschen sind in Belarus weiterhin aus politischen Gründen inhaftiert. Für sie will sich Kalesnikova einsetzen. Von der EU fordert sie, mehr auf Diplomatie statt nur auf Sanktionen zu setzen. Funktionierende Kommunikationskanäle seien unentbehrlich, nicht nur für eine Freilassung weiterer politischer Gefangener, sondern auch, wenn es um Sicherheitsgarantien für die Ukraine nach einem möglichen Kriegsende geht, sagt Kalesnikova.
3: Irgendwann kommt der Krieg zu Ende und es geht um Sicherheitsgarantie für Ukraine nach dem Krieg. Und natürlich über Belarus wird auch in diese Garantien gesprochen. Und natürlich, wir müssen jetzt schon uns vorbereiten und denken, wie könnten wir Belarus maximal frei von russischem Einfluss machen?
2: Vorerst bleibt der russische Einfluss in Belarus allumfassend und die demokratische Opposition kann nur im Exil existieren. Trotzdem möchte Maria Kalesnikova weitermachen. Wie genau ihre persönlichen Pläne aussehen, lässt sie aber noch offen.
4: 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Der KI-Boom treibt derzeit die Börsenkurse. Wir haben berichtet, davon profitieren zum einen große US-Tech-Konzerne, zum anderen aber auch die Zulieferer der dafür nötigen Rechenzentren und Cloud-Anbieter. Neben Taiwan konzentrieren sich die Größen der KI-Branche da auf Südkorea. Das Land hat sich zu einer der weltweit führenden Halbleitermächte entwickelt. Die dominierenden Konzerne Samsung oder auch SK Hynix sind an der Börse mittlerweile jeweils mehr als $1 Billion schwer. Volker Obermeier berichtet.
5: Ohne massenware Chips keine Infrastruktur für die künstliche Intelligenz. Das treibt die Kurse der Hersteller nach oben. Die Nachfrage bei Halbleitern gilt als deutlich größer als das Angebot. Gerade hochleistungsfähige Speicherchips dürften noch in den kommenden Jahren ein knappes Gut bleiben. Neben Taiwan konzentrieren sich die Firmen bei der Fertigung auf Südkorea, so auch Nvidia mit Jensen Huang an der Spitze, der gerade Politiker und Konzernvertreter im Land trifft.
6: Wir ziehen immer Investitionen in Korea in Betracht. So ein großartiges Ökosystem, wirklich kluge Unternehmen, sehr technisch. Das Ökosystem, die Wirtschaft wächst so gut und Nvidia ist ein großer Teil des Wirtschaftswachstums und wir freuen uns sehr darüber.
5: Der Markt für Speicherchips ist fest in koreanischer Hand. Samsung und SK Hynix kommen zusammen auf einen Marktanteil weltweit von um die 65%. Forschung, Entwicklung, Produktion im In- und Ausland, diesen Kurs wird das Land weiter verfolgen. Die einflussreichen Familienkonglomerate wie etwa bei Samsung können dabei auf die Politik zählen. Der Wirtschaftsdelegierte in Seoul, Wolfgang Köstinger.
7: Es sind gewaltige Investitionen in zigfacher Milliardenhöhe geplant. Hier sind natürlich die großen Platzhirschen Samsung Electronics und SK Hynix, die ja nicht nur in Südkorea produzieren, sondern zum Beispiel auch große Produktionsstätten in Texas, Austin errichten. Hier wird man vor allem bei Speicherchips nach wie vor klare Nummer 1 bleiben.
5: Ein weiteres großes Feld ist die Automatisierung und die Robotik. Zum einen, um Teil der technischen Avantgarde zu sein, zum anderen, um die folgende Schwunds an Einwohnern und damit Arbeitskräften klein zu halten. Südkorea hat mit 0,8 Kindern die geringste Geburtenrate aller Industriestaaten.
7: Man ist jetzt schon führend bei der Anzahl der Industrieroboter pro 10.000 Mitarbeiter. Da ist Südkorea mit weit über 1.000 Robotern pro 10.000 Mitarbeiter weit vor China, weit vor Deutschland, weit vor Japan.
5: Auch wenn gerade die Chipindustrie boomt, sie ist auch die Schwachstelle des Landes. Denn immerhin steht der Sektor für mehr als 15% der gesamten Wirtschaftsleistung. Tendenz steigend, wie übrigens auch im Rüstungssektor. Neben der US-Zollpolitik ist die Lage im Nahen Osten ein Unsicherheitsfaktor. Das Land ist trotz großer Reserven auf Öl und Edelgase angewiesen. Die Transformation hin zu Erneuerbaren und Wasserstoff ist zwar eingeleitet, wird aber noch dauern. Auch hier erwartet sich Österreich weitere Exportchancen, wie vor allem in der boomenden Elektronikindustrie.
0: Wir bleiben noch bei der künstlichen Intelligenz, die für viele schon jetzt aus dem Alltag nicht mehr wegzudenken ist. Schnell ein Mail-Korrektur lesen oder ein KI-Bild für die Einladungskarte erstellen lassen. Nur zwei von vielen Anwendungen. Gleichzeitig verschlingt die KI enorme Mengen an Energie. Würde man den gesamten Stromverbrauch der dafür nötigen Rechenzentren als fiktives Land betrachten, wäre es schon jetzt das Land mit dem 11. größten Stromverbrauch der Welt. Das haben Experten der Universität der Vereinten Nationen jetzt ausgerechnet. Juliane Nagilla mit den Einzelheiten.
8: Wir sehen keinen Rauch aus unseren Handys steigen. Der ökologische Fußabdruck von KI-Anwendungen ist für Nutzerinnen und Nutzer unsichtbar, sagt Kaveh Medani. Er leitet das Institut für Wasser, Umwelt und Gesundheit an der Universität der Vereinten Nationen.
9: We don't see the smokes and emissions coming out of our devices, but somewhere in the world we are creating an environmental impact.
8: Auswirkungen auf die Umwelt, die der Summe der Anfragen geschuldet sind. Die einzelne KI-Textanfrage hat einen geringen Energiebedarf, ist vergleichbar mit 30 Sekunden Laptop-Laufzeit. Doch allein ChatGPT verarbeitet jeden Tag rund 2,5 Milliarden Anfragen. Fotos brauchen 60 Mal mehr Energie als Textanfragen. Rund ein Fünftel des Stroms, den Rechenzentren verbrauchen, geht mittlerweile allein auf KI-Anwendungen zurück, sagt Medani. 2030 wird es bereits doppelt so viel sein. Das sei ein Klimaproblem, auch wenn immer mehr Strom erneuerbar produziert werde.
9: We are making a lot of progress when it comes to adding more renewables to the grid, but total energy consumption keeps going up.
8: Denn KI-Anwendungen treiben den Gesamtenergiebedarf nach oben, nehmen erneuerbare Energien in Anspruch, die auch in anderen Bereichen dringend benötigt werden. Und dabei sei der Strombedarf nur die Spitze des Eisbergs.
9: They're just the tip of the iceberg when it comes to environmental impacts.
8: Hinter KI stecke eine massive Infrastruktur. Seltene Erden müssen abgebaut, Chips produziert, Rechenzentren erbaut werden. Neben Energie werden auch Wasser und Land verbraucht. Und am Ende steht ein riesiger Berg aus Elektroschrott. Bis 2030 könnten laut Medani durch KI-Systeme jährlich bis zu 2,5 Millionen Tonnen Schrott anfallen.
9: Up to 2.5 million metric tons of e-waste each year, roughly equivalent to discarding 250 Eiffel Towers annually.
8: Eine Menge so groß, als würde man jedes Jahr rund 250 Eiffeltürme entsorgen. Der Bericht will den ökologischen Fußabdruck von KI-Anwendungen sichtbar machen, muss sich dabei aber einer Kritik stellen. Er gibt vor, Umweltauswirkungen exakt berechnen zu können. Dabei fehlen oft die Daten. KI-Anbieter geben sich bedeckt, wenn es um ihren Ressourcenbedarf geht.
9: Governments have the responsibility of creating the means, measures, mechanisms for properly regulating AI.
8: Regierungen seien gefordert, KI-Anbieter zu mehr Transparenz zu zwingen, sagt Kaveh Medani. Nur dann könne man die Folgen des KI-Booms auch abschätzen und dementsprechend regulieren. Und auch Nutzerinnen und Nutzer könnten was tun, bei einfachen Anfragen weniger leistungsstarke Modelle nutzen und unhöflich sein. Jedes Bitte und Danke kostet Energie und das kann man sich eigentlich sparen.
0: Pop-Superstar Taylor Swift ist jetzt zweifache Milliardärin, das berichtet das Wirtschaftsmagazin Forbes. Das ist auch insofern bemerkenswert, als sie innerhalb von 2 Jahren ihr Vermögen verdoppelt hat und jetzt die reichste Musikerin der Geschichte ist. Große Namen im Musikbusiness wie Beyoncé oder Bruce Springsteen lässt Swift damit hinter sich. Es gibt aber auch Misstöne im musikalisch-wirtschaftlichen Erfolg der Sängerin.
6: Von einem grausamen Sommer kann für Taylor Swift wahrlich nicht die Rede sein. Die Hochzeit steht vor der Tür und nun hat sie laut Forbes mit ihrem Vermögen auch noch die Marke von 2 Milliarden Dollar durchbrochen. Thomas Auböck, Geschäftsführer des Verbands der österreichischen Musikwirtschaft, kurz IFB Austria.
10: Zum einen sind es mal Plattenverkäufe, aber das ist es nicht nur, sondern bei ihr ist extremer Treiber das Live-Business, also ihre Welttourneen. Die Eras-Tour 2023 und 2024 war außergewöhnlich und gilt über glaube, das umsatzstärkste Konzerttournee der Geschichte dürfte Erlöse von, sagen wir, rund 2 Milliarden Dollar eingespielt haben.
6: Mit den Einnahmen hat Swift 2024 erstmals den Status der Milliardärin erreicht. Laut Forschungseinrichtungen sorgt Swift bei Tourneen mit ihren Fans, den Swifties, auch für enormen ökonomischen Einfluss. Die massive Nachfrage in Hotels, Restaurants und im öffentlichen Verkehr hat in der Vergangenheit sogar kurzfristig die Inflation in den jeweiligen Ländern ansteigen lassen. Von der sogenannten Swiftflation war dann die Rede. Kritische Stimmen kommen naturgemäß zu Swifts ökologischem Fußabdruck. An- und Abreise des Popstars im Privatjet verursachen enorme CO2-Emissionen. Als zweifache Milliardärin ist Swift jedenfalls nun in prominenter Gesellschaft. Nur das Vermögen des Rappers und Musikproduzenten Jay-Z wird noch größer geschätzt. Nun steht für Taylor Swift aber einmal die Hochzeit mit Footballstar Travis Kelce an. An Geld dafür mangelt es ja nicht.
0: Johannes Schmerger-Lunder hat berichtet. Von, wenn man so will, der aktuellen Mutter des Pop zum Vater der Operette, als der Jacques Offenbach gilt. Mit Hoffmanns Erzählungen hat dieser der Nachwelt allerdings eine der erfolgreichsten Opern der Romantik hinterlassen. Obwohl unvollendet, hat sie nach der posthumen Veröffentlichung ihren Siegeszug durch die Opernhäuser angetreten. An der Wiener Volksoper hat am Sonntag eine neue Inszenierung Premiere. Regie führt die Hausherrin Lotte de Beer selbst und sie wirft einen durchaus kritischen Blick auf die Titelfigur. Sebastian Fleischer war bei einer Probe.
11: In einer dunkel tapezierten Gaststube sitzt der Dichter E.T.A. Hoffmann inmitten einer lustigen Studentenschar und leidet. Seine unglückliche Liebe zur Sängerin Stella, die im Opernhaus ums Eck gerade auf der Bühne steht, macht ihm zu schaffen. Soweit so bekannt die Ausgangslage. Doch nach wenigen Minuten meldet sich erstmals die Muse zu Wort.
12: Dieser Mann hat die wahnhafte Überzeugung, von ihr geliebt zu werden. Und ich habe die Aufgabe, diese verlorene Seele zurück zur wahren Dichtung zu führen.
11: Für ihre Inszenierung von Jacques Offenbachs Hoffmanns Erzählungen hat Lotte de Beer neue Dialoge schreiben lassen. Die Rolle von Hoffmanns Muse wird dabei deutlich aufgewertet.
13: Wenn man die Muse nicht nimmt als jemand, die irgendwie sexy da ist, um einen Künstler zu inspirieren, sondern richtig eine Muse, eine Tochter von Zeus auf den Olymp, also eine Göttin, die da ist, um zu inspirieren. Dann ist das ganze Stück ein Dialog zwischen Kunst und Künstler.
12: Immer wenn es schwierig wird, der Realität ins Auge zu sehen, kommst du mit einer Chorszene.
11: Während Hoffmann im Gefühlsrausch noch einmal seine vergangenen Liebesdramen durchlebt, bemängelt die Muse die immer gleiche Dramaturgie und das Frauenbild des Dichters. Erst spät erkennt dieser, dass die schöne Olympia in Wirklichkeit ein Automat ist. Das Publikum kann sie als meterhohe Spielzeugpuppe auf der Bühne bewundern. Zwischen überdimensionalen und zusammengeschrumpften Möbeln wirkt auch Hoffmanns Ego, einmal aufgeblasen und dann wieder verkümmert. Lotte de Beer.
13: Es endet die ganze Zeit damit, dass er laut ausgelacht wird. Und man sieht drei Geschichten, die immer das gleiche Schema folgen. Und immer ist er der tragische Held, der ein Bösewicht gegenüber sich hat.
14: Das Spannende daran ist wirklich, dass man sich diesem Leid richtig hingeben kann, weil das einfach über 4 Akte auskomponiert ist,
11: sagt der deutsche Tenor Attilio Glaser, der in Hoffmanns Erzählungen an der Volksoper in der Titelrolle zu erleben ist.
14: Es ist erstaunlich avantgardistisch eigentlich, also auch im Vergleich zu anderen Opern von Offenbach, finde ich, ist das schon wirklich dramatische Musik. Und dadurch, dass es nicht alles operettig, sage ich jetzt mal in Anführungsstrichen, ist, ist es auch wirklich schwer, dann den Abend über das alles zu singen.

0: Ottilio Glaser zur Seite stehen unter anderem Josef Wagner in der Rolle der Bösewichte, Axel van Jo als Antonia und Hedwig Ritter als Giulietta.
1: Von der großen Oper jetzt ins Nachrichtenstudio und zu Paul Kraker.
2: Hunderte Unternehmen in Österreich könnten Millionen Corona-Förderung zurückzahlen müssen. Der oberste Gerichtshof hat entschieden, dass die Höchstgrenze für staatliche Covid-Förderung von 2,3 Millionen Euro pro Konzern gilt, nicht pro Tochtergesellschaft. Österreich hat die Förderungen in der Corona-Pandemie vielfach auf Basis einzelner Gesellschaften berechnet und damit EU-Beihilferecht verletzt. Insgesamt hat Österreich 46 Milliarden Euro Corona-Förderung ausbezahlt. In der Küstenstadt Tivat in Montenegro findet ein EU-Westbalkan-Gipfel statt. Die EU-Staats- und Regierungschefs sprechen mit Vertretern von 6 Westbalkanstaaten, die in die EU aufgenommen werden wollen. Debattiert wird, wie weit die Fortschritte von Albanien, Bosnien-Herzegowina, dem Kosovo, Montenegro, Nordmazedonien und Serbien sind. Gastgeber Montenegro versucht schon in 2 Jahren, das nächste EU-Mitglied zu werden. In Luxemburg beraten am Nachmittag die EU-Justizminister. Sie debattieren über eine europaweite Anerkennung von Leihmutterschaft, den Kampf gegen Hassrede im Internet sowie über das sogenannte Justizbarometer, das das Vertrauen der Menschen in die Justiz misst. Für Österreich nimmt Justizministerin Anna Sporrer von der SPÖ teil. Durch einen russischen Drohnenangriff sind nahe der ukrainischen Hauptstadt Kiew mindestens 4 Menschen getötet worden. 7 Menschen wurden nach Behördenangaben verletzt. Die Drohnen haben ein Milchunternehmen getroffen, Teile des Gebäudes sind eingestürzt. Die Opfer waren Mitarbeiter des Milchbetriebs. Durch einen Drohnenangriff auf 2 Frachtschiffe im Asowschen Meer sind offenbar 5 Aserbaidschaner getötet worden. 3 sind verletzt, wie das aserbaidschanische Außenministerium in Baku mitteilt, unter Berufung auf Russland. Das russische Außenministerium macht die Ukraine für den Drohnenangriff auf die 2 Frachtschiffe verantwortlich. Im Libanon gehen die Kämpfe zwischen Israel und der Hisbollah-Miliz trotz Feuerpause weiter. Im Süden und Osten des Libanon sind, nach Angaben des libanesischen Zivilschutzes in der Nacht, insgesamt 8 Menschen durch israelische Angriffe getötet worden. Die Hisbollah hat durch einen Angriff auf israelische Truppen 1 Soldaten getötet. Die Hisbollah lehnt die Feuerpause zwischen Israel und dem Libanon ab. Nach der Ursache des Absturzes eines Kleinflugzeugs in Kroatien mit 4 toten Österreichern wird weiter gesucht. Das Kleinflugzeug ist gestern Mittag über der kroatischen Halbinsel Istrien abgestürzt, 2 bis 3 Kilometer vor dem Sportflugplatz des Zielorts Medulin. Das Flugzeug war in Lienz in Osttirol gestartet. Die Grünen fordern eine Doppelspitze für die Führung des ORF. Clubobfrau Sigrid Maurer sagt, das Vier-Augen-Prinzip gelte bei vielen kleinen Vereinen, umso mehr für den ORF. Weiters müsse der Stiftungsrat verkleinert und die sogenannten Freundeskreise der Parteien abgeschafft werden. In knapp einer Woche wird die neue ORF-Generaldirektion gewählt. Der renommierten Václav Havel-Bibliothek in Prag droht die Schließung. Nach mehreren Sponsoren hat die Witwe Havels, Dagmar Hlachflova, die Zusammenarbeit mit der Bibliothek beendet. Hlachflova teilt mit, sie habe nach Streitereien keine Kraft mehr. Im Mai hatten alle Mitarbeiter der Bibliothek gekündigt. Sie werfen Leiter Tomáš Sedláček chaotischen Führungsstil vor. Die Bibliothek des früheren tschechoslowakischen und tschechischen Präsidenten Václav Havel wurde 2004 gegründet, nach dem Vorbild US-amerikanischer Präsidentenbibliotheken. Havel verstarb 2011.
1: Vielen Dank. Jetzt zum ausführlichen Blick aufs Wetter. Der Juni hat mit einem sehr markanten Wechsel von warmen und kühlen Tagen begonnen. Geht das so weiter, Thomas Vosterl?
3: Ja, so wie es momentan aussieht, wird das bis weit in die nächste Woche hinein so weitergehen. Aber dieses Auf und Ab bei den Temperaturen, das wird nicht mehr ganz so kurzfristig sein wie in den letzten Tagen. Da hatten wir ja wirklich einen täglichen Wechsel von frühsommerlich warm auf herbstlich kühl. Zum Beispiel am Dienstag noch bis zu 29 Grad, am Mittwoch größtenteils unter 20, dann gestern wieder bis 27, heute wieder größtenteils unter 20. Dieses Hin und Her wird ein bisschen länger sein, denn in den nächsten Tagen, da ziehen die Kaltfronten in etwas größeren Abständen vom Atlantik zu uns nach Österreich. Und die frühsommerlichen Phasen, die sind etwas länger, zum Beispiel Samstag, Sonntag und Montag sehen sehr warm aus und erst von Dienstag auf Mittwoch dürfte es wieder mit Regen deutlich abkühlen. Und die zweite Wochenhälfte, die sieht dann wieder sommerlich warm aus, aber da bis dahin ist es ja noch ein schönes Stück.
1: Das heißt aber, das Wochenende bringt gutes Freizeitwetter?
3: Ja, also ein vorsichtiges Ja. Es wird auf jeden Fall warm am Wochenende. Morgen zum Beispiel mit 20 bis 27 Grad, am Sonntag 22 bis 29 Grad. Am wärmsten an beiden Tagen im Osten von Österreich, also in Niederösterreich, in Wien und im Burgenland. Und beide Tage, der Samstag und der Sonntag, bringen uns einige Stunden Sonnenschein. Aber es ist nicht ganz ungetrübt. Vor allem an den Nachmittagen können in der warmen Luft Regenschauer oder Gewitter entstehen. Am größten ist die Wahrscheinlichkeit dafür im Bergland. Und für Freizeitaktivitäten, ganz besonders für Wanderungen und Bergtouren, ist daher die sicherste Variante am Wochenende zeitig aufbrechen, sodass man am frühen Nachmittag schon wieder zurück ist, wenn dann über den Bergen die ersten mächtigen Wolkentürme entstehen und stellenweise auch dann Gewitter folgen.
1: Stichwort Gewitter Ende Mai.
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4: Die Klimaveränderungen, die große Chance für Afrika. Wir sind der Kontinent, der am meisten davon betroffen ist. Wir sind der Kontinent, der am jüngsten ist. Wir sind der Kontinent, der das Human Capital hat, also das Humankapital, die jüngsten Leute. Wenn wir jetzt richtig ausbilden, dann sind wir im Grunde genommen der Kontinent, der als erster davon erfasst wird in der Dimension, aber das wird in Zukunft alle Kontinente betreffen. Und wenn wir fähig sind, Lösungen zu entwickeln, die uns erlauben, mit der anstehenden Krise umzugehen, dann sind wir nichts anderes als die Vorreiter und werden Technologien, soziale Logiken, gesellschaftliche Entwicklungen, Finanzarchitekturen plötzlich erdacht haben und probiert haben, die in Folge die Welt wird als solche übernehmen. Die Zukunft Afrikas besteht in der Gegenreaktion zu sagen, wie verwalte ich den Prozess, massiv jünger zu werden und größer zu werden. Europa wird kleiner, Afrika wird größer, Europa wird älter, Afrika wird jünger. Das sind komplementäre Logiken, die im Grunde genommen einen Ausgleich finden werden. Im Bildungsbereich, im kommerziellen Austausch, aber auch eben im Gedankenaustausch von unterschiedlichen Ideen, die da sind.
5: Heute freuen wir uns, unser Programm auf ein weitreichendes und aktuelles Thema zu konzentrieren: den Umweltschutz. Wir hatten das Vergnügen, Professor Dr. Aaron Stanitzky zu begrüßen, den wir in Wiener Neustadt bei einem Symposium der Organisation SOLL mit dem Thema Afrika und Du kennenlernen durften. Professor Dr. Aaron Stanitzky unterrichtet Betriebswirtschaft und Management, Studiengangsleitung Betriebswirtschaft und Management an der Universität Wien sowie angewandte Wissenschaften an der Deutschen Hochschule. Seine Sichtweise auf die Beziehungen zwischen Europa und dem Westen und insbesondere seine Analyse der umgekehrten Abhängigkeit Europas gegenüber Afrika verdienen besondere Aufmerksamkeit.
6: Und diesbezüglich sind die Nord-Süd-Beziehungen natürlich von entscheidender Bedeutung auf der einen Seite und auf der anderen Seite die Frage der ökologischen Transformation, wie wir also eine Art von Wirtschaft hinbekommen. Und Wirtschaft ist ja nichts anderes als die ökonomischen Beziehungen zwischen den Menschen. Da arbeite ich an der Frage, wie wir ökonomische Beziehungen zwischen den Menschen hinbekommen, die uns erlauben, sie dauerhaft zu sehen.
7: Wer ist uns?
6: In diesem Fall ist uns tatsächlich so etwas wie die globale Gesellschaft.
4: In Addis Ababa hat im September ein Gipfel stattgefunden. Das war der zweite African Climate Summit. Der erste African Climate Summit liegt mittlerweile 3 Jahre zurück, wurde damals veranstaltet in Nairobi von der kenianischen Regierung und war ein Schlüsselmoment für die Ausgestaltung der zukünftigen Partnerschaften zwischen Europa und Afrika. Weil die damalige und jetzige aktuelle Präsidentin der Europäischen Kommission eine zentrale Rede hat gegeben, wo sie paradigmatisch ausgeführt hat, wie denn die Zukunft der afrikanisch-europäischen Beziehungen gestaltet werden können und welche zentrale Rolle vor allem die Umweltfrage, spezifisch auch die Klimafrage, wird haben. Da geht es um gemeinsame Projekte, die ausgestaltet werden sollen. Da geht es um gemeinsame Finanzierungslogiken, die Form annehmen sollen. Da geht es vor allem um die Prinzipien dessen, dass mit europäischer Unterstützung afrikanische Umweltprojekte sich zu besseren Konditionen auf den Finanzmärkten finanzieren können, als es geschehen würde ohne europäische Unterstützung. Also zu sagen, du nimmst die rechtliche, politische und ökonomische Sicherheit Europas und schaffst damit kooperativ Rahmenbedingungen, die den afrikanischen Akteuren in Umweltprojekten helfen sollen, bessere Zinsen auf den Finanzmärkten zu bekommen, als es ohne dem der Fall wäre. Was ist diesbezüglich wichtig? Und lass mich noch eine dritte Konferenz nennen. Die hat heuer im Juli in Sevilla stattgefunden. Und das war die United Nations Conference on Financing Sustainable Development. Hier ist die große Herausforderung. Im Jahre 2008 kam es zur großen Finanzkrise. Und einer der Resultate dieser Finanzkrise war nichts anderes, als dass keiner wollte investieren. Und wie reagieren Finanzkrisen auf die Tatsache dessen, dass keiner sich Geld ausborgt? Wie das oftmals der Fall ist, sie senken den Preis für etwas, in dem Fall für Kapital. Das ist sehr kompliziert formuliert, aber du kannst dir im Grunde genommen Geld ausborgen für null Zinsen. Weil 2008 wollte keiner mehr investieren im Westen, in die Ökonomie, nicht die Staaten. Also haben die westlichen Finanzgesellschaften begonnen, vor allem Entwicklungsländer anzusprechen, zu sagen, ihr werdet nie wieder so wenig Kapital bekommen für so geringe Zinsen wie aktueller Fall. Also null Zinsen. Nehmt auf, nehmt Kredite auf, finanziert und finanziert vor allem die Erreichung der Sustainable Development Goals damit. Weil Kapital ist jetzt vorhanden, keiner möchte es wirklich nutzen. Wir werden euch Kapital im Grunde genommen heute für null Zinsen geben. Und dann ist über die nächsten, eben 15 Jahre, Folgendes passiert. Ein großer Einschnitt war diesbezüglich der Ukraine-Krieg. Die Zinslandschaft hat sich radikal verändert. Und du hast dich flexibel finanziert. Also am Anfang hast du Kredite aufgenommen für 0% Verzinsung und jetzt zahlst du ein Vielfaches an Zinsen. Es war alleine im Jahr 2024 ein Bericht der Vereinten Nationen so, dass der globale Süden dem globalen Norden 950 Milliarden Dollar nur an Zinszahlungen überwiesen hat. Das bedeutet, der globale Süden hat dem globalen Norden rund 1 Billion Dollar nur an Kapitalkosten zurückerstatten müssen, weil sich die Zinslandschaften so verändert haben. Und der Punkt besteht darin, dass der globale Süden die Kredite aufgenommen hat im globalen Norden, eben in den Jahren 2008, 2009, 2010, als es ihnen eigentlich aufgedrängt wurde, unter der Perspektive zu sagen, nehmt jetzt Kapital auf, weil es kostet euch nichts in der Refinanzierung. Und keine 15 Jahre später stehst du da unter einer komplett veränderten Zinslandschaft und musst plötzlich Zinsen abtragen, die nie Teil des Deals ursprünglich waren. Und jetzt zahlst du Billionen an Zinsen jährlich vom Süden in den Norden. Ein riesiger Kapitalabfluss. Und was sagen jetzt der globale Süden, spezifisch auch die afrikanischen Staaten? Als Norden habt ihr gegenwärtig eine Entscheidung zu treffen. Und zwar können wir entweder aufhören, unsere Entwicklung zu finanzieren, oder wir können aufhören, diese Kreditkosten zu finanzieren in der Form, wie sie uns am Anfang keiner gesagt hat, dass sie kommen werden. Also entweder ihr verzichtet auf das Kapital und auf die Rückflüsse zu diesen erhöhten Zinsen, die ihr jetzt verlangt. Oder aber wir verzichten als Weltgemeinschaft im Grunde genommen auf den Fortschritt, der mit Entwicklungspolitik einhergehen würde. Der Slogan war dort, either we default on our debt or we default on our development. Also eines davon müssen wir aufhören. Entweder Entwicklung oder Zinsrückzahlung.
7: So, diese Zinsengeschichte, ja. Es gab viele Diskussionen, wie können wir diesen Umwelt- oder diesen Klimachange fördern, indem wir auch mit Gewinn, mit Verzichtungen damit umgehen. Und deswegen einige Länder in Afrika finden weniger Investitionen notwendig.
4: Das ist ein sehr guter Punkt. Es war eine Diskussion zwischen dem kanadischen Präsidenten Rutte und dem französischen Präsidenten Macron dort am Podium, wo folgende Logik präsentiert wurde, zu sagen, was machen wir jetzt? Wie gehen wir jetzt mit dieser neuen Realität um, die da geschaffen wurde? Hier ist, was der französische Präsident hat vorgeschlagen. Wir beginnen im Grunde genommen, Umweltprojekte zu finanzieren. Und diese Umweltprojekte, beispielsweise du schaffst ein ökologisches Reservat oder du garantierst, dass Waldbestände nicht abgeholzt werden, die sonst abgeholzt worden wären. Und im Grunde sagen dir die westlichen Gesellschaften, wir bezahlen dich dafür in der Form, dass wir dir die Kredite gutschreiben. Man darf ja nicht vergessen, Macron war ursprünglich mal Philosoph und Banker, kommt aus dem Rothschild-Haus, ist ein sehr versierter Banker und kommt mit dieser Idee auf der Swap-Logiken. Also wir tauschen Dinge gegeneinander ein. Wir tauschen folgendermaßen gegeneinander ein. Kenia beschließt, einen Wald nicht abzuholzen, den es andernfalls abholzen würde. Und im Grunde gibt es dafür eine Gutschrift auf den ausständigen Zinszahlungen.
7: Oh.
4: Ja, so. Das Problem ist aber, was Rutte nun sagt, in der Form, wenn wir so eine Logik akzeptieren würden, dann bedeutet das, dass wir Kreditausstände akzeptieren würden, die wir eigentlich als illegitim sehen. Das Problem ist ja, dass ihr uns habt Kredite aufgenötigt oder wir haben Kredite zu Konditionen angenommen, die heute nicht mehr gelten. Und in dem Fall, wenn wir auf diesen Deal einsteigen, haben wir ein viel größeres Problem, weil wir würden die Legitimität eurer Ansprüche anerkennen, die wir ja ablehnen müssen, weil wir sagen, die Kreditkonditionen haben sich so radikal verändert, dass wir diese grundsätzlich nicht akzeptieren können.
7: Nicht nur. Wenn wir so diese Philosophie von Macron annehmen, ja, das ist eine Gutschrift, ja, für die Zinsen. Das heißt, die Länder in Afrika investieren alleine mit eigenen Kosten wieder in diesen Umweltschutz. Und aber wir haben gesehen, sie verschmutzen am wenigsten die Umwelt.
4: Das ist genau, also es gibt dieses moralische Problem, es gibt das ökologische Gerechtigkeitsproblem und es gibt das grundsätzlich finanzielle Problem, wo eine sehr legitime Stimme, beispielsweise der kenianische Präsident, sagt, das ganze Zinsumfeld ist illegitim. Also ihr habt ein Zinsumfeld geschaffen, unter dem wir so und so ersticken. Und jetzt können wir nicht beginnen, Projekte aufzurechnen gegen Schulden, die wir haben nie unterschrieben. In dem Moment, wo wir selbst beginnen, Schulden zu tilgen, würden wir die Legitimität dieser Schulden akzeptieren und das ganze Bäckchen, das ihr uns gerade umhängt, eigentlich anerkennen. Ja? So, und jetzt stehst du vor dem Hintergrund dessen, die letzte dieser Konferenzen hat vor 10 Jahren, die findet im Grunde genommen alle 10 Jahre statt, zu sagen, wie kannst du tatsächlich eine internationale Finanzarchitektur bauen, die erstens anerkennt, dass sie anders funktionieren muss als 2008 vor allem den Schuldenstaaten versprochen. Zweitens, die eigentlich vor dem Hintergrund dessen operiert, weil es eine der großen Konferenzen war, wo die Amerikaner und der amerikanische Finanzplatz nicht mehr hat teilgenommen, weil er sagt, das interessiert uns nicht. Diese Form von Kooperation in der Herausbildung neuer Finanzmärkte, da nehmen wir daran nicht mehr teil. Und die dritte große Debatte ist zu sagen, vor diesem Hintergrund, wie gehen wir denn jetzt wirklich damit um in der Anerkennung der Tatsache, dass der globale Süden dem globalen Norden rund $1 Billion überweist für nichts anderes als Kapitalkosten, die so in dieser Form nie abgesprochen waren. Das sind nur Rückzahlungen auf Zinsen. Da bedienst du noch keine Art von Schuld.
7: Ja, genau.
4: Da bezahlst du nur das Kapital ab.
7: Was war die Konklusion von der?
4: Die Konklusion ist relativ offen geblieben. Wir müssen weiterreden. Ja? Aber schau, das ist die Größenordnung dieser Problematik wächst. Im Jahr 2024 waren es 60 Staaten, die im Grunde genommen für ihre Zinszahlungen mehr ausgegeben haben als für Gesundheitswesen oder Bildungswesen. Ja? Im Jahr davor waren es 54. Das bedeutet, diese Schuldenkrise, die viel zu wenig verstanden wird und deren im Grunde genommen Gefahr auch für die internationale Diplomatie zu sagen, das ist eine Fortschreibung des Kolonialismus unter neuen Bedingungen, für das Verhältnis zwischen den Ländern viel zu wenig auch in der Öffentlichkeit thematisiert wird, auch im globalen Norden. Weil natürlich geht es damit einher zu sagen, man wird auf Geldflüsse verzichten müssen. Aber was wäre der andere Preis, wenn man beharrt, dass diese Kredite einfach in der Form abzustottern werden, wie sie jetzt gerade fällig werden. Es ist ein Preis zu zahlen. Und das ist im Grunde genommen, was der globale Süden dem globalen Norden gerade sagt. Welchen Preis wollt ihr zahlen? Wollt ihr auf die Zinszahlungen verzichten? Oder wollt ihr im Grunde genommen darauf verzichten, dass die Entwicklungsperspektive für den globalen Süden flöten geht?

0: Das sind wir, Klimakrise in Addis Abeba.
1: Sevilla, die Conference on Financing Sustainable Development.
0: Und dann ein paar Monate danach, dann waren wir in Brasilien, dieses Mal eine Weltklimakrise-Konferenz. Was waren der Unterschiede von den beiden?
1: Also, und der Unterschied von den beiden, die afrikanische Klimakonferenz, der African Climate Summit, der in diesem Fall von Abiy Ahmed veranstaltet wurde, dem äthiopischen Ministerpräsidenten, der eingeladen hat, zum zweiten Mal jetzt vor allem die afrikanische Staaten-Community, um sich intern besser zu vernetzen, um die gemeinsamen Interessen dann bei dem großen Summit der Vereinten Nationen umzusetzen. Also das eine war ein rein afrikanischer Gipfel, zu sagen, was ist eigentlich unsere Position als Kontinent? Weil die Vereinten Nationen funktionieren ja so, dass einzelne Staaten miteinander verhandeln. Und was der afrikanische Kontinent nun versucht, sehr klug gedacht, ist, wir können wahrscheinlich unsere Interessen nicht als einzelne Länder durchsetzen, sondern unsere Verhandlungsposition in einem Weltforum ist viel, viel größer, wenn wir uns davor abstimmen und zu einer gemeinsamen afrikanischen Stimme kommen.
0: Und wozu brauchen Sie Europa dabei?
1: Sie brauchen Europa insofern, dass die Fragestellung wieder umgekehrt zu denken ist, warum braucht Europa Afrika, nicht Afrika Europa? Europa braucht Afrika, weil Europa sehr gerne in der Klimapolitik eine Art von Avantgarde-Rolle global einnehmen wird. Aber, wie oftmals der Fall, Europa alleine ist zu schwach. Es hat nicht das politische Gewicht innerhalb der Vereinten Nationen, auch nicht mehr das diplomatische Gewicht, geschweige denn das finanzielle Gewicht, alleine diese Rolle als führende Position einnehmen zu können. Also braucht es Partner. Oftmals werden dann als Partner gewählt Staaten wie beispielsweise Kanada oder Neuseeland. Aber auch das ist im Grunde genommen zu wenig Gewicht. Was du als Europa brauchst, ist zweierlei. Erstens, du brauchst eine moralische Mission, damit du mehr Glaubwürdigkeit hast auf der internationalen diplomatischen Bühne. Und was Afrika nun mal da reinwerfen kann, ist seine eigene moralische Position, zu sagen, wir sind die ersten Opfer, obwohl wir nichts dazu beigetragen haben zu dieser Krise. Zweitens, was Afrika auch mitbringt und Europa nicht hat, ist die Perspektive, langfristig so zu denken, dass es vor allem mit der jüngeren Bevölkerung zu tun hat. Drittens, da geht es auch um sehr konkrete Interessen in Nordafrika, was Solarenergie betrifft, weil logischerweise Nordafrika oftmals entdeckt wird als eine sehr interessante Region, um Solarenergie
0: zu erzeugen. Ja.
1: Und dann kommt noch eine Perspektive hinzu, dass, wie du gesagt hast, im letzten Jahr war der Klimagipfel der Vereinten Nationen in Brasilien, der auf eine gewisse Art nicht wirklich gut vorbereitet war und durchgeführt wird. Dieses Jahr wird der Gipfel der Vereinten Nationen von der westlichen Gruppe ausgerichtet. Das bedeutet, er wird stattfinden in der Türkei unter der Präsidentschaft von Australien. Und Europa hat bei diesen Westgipfeln, wie sie gemeinhin genannt werden, oftmals eine große Rolle. Und im nächsten Jahr, im Jahr 2027, wird der Gipfel stattfinden der Vereinten Nationen, der Weltklimagipfel in Addis Ababa. Also Äthiopien wird die Präsidentschaft übernehmen innerhalb der Vereinten Nationen. Der Gipfel wird ausgerichtet eben unter der äthiopischen Präsidentschaft in Addis Ababa. Und es ist eine Idee, die COPs mehr als einen Prozess, nicht als einzelne Events zu denken, sondern einen Prozess herauszufiltern. Und deswegen geht es auch um diese Idee, wie können wir jetzt die Jahre 26, 27 gemeinsam denken und gestalten, sodass wir im Grunde genommen zwei Jahre haben an Klimapolitik und nicht einen einzelnen Event.
0: Da sind wir aber in Brasilien. Die Afrikaner, sogar mit den Europäern, haben keine allgemeine Einigung getroffen. Und aber die müssen eine Allgemeinheit vertreten in Brasilien.
1: Richtig. Und ich glaube, Brasilien hatte folgende Schwierigkeiten. Erstens mal, was tatsächlich der erste Gipfel, der stattgefunden hat, jetzt ohne die aktive Beteiligung der Vereinigten Staaten von Amerika. Und wie so vieles muss sich die Welt gerade neu finden, ohne ihre ursprüngliche Führungsmacht. Das ist auch in der Klimapolitik so. Sie muss jetzt erstmal ausverhandeln, wer sind jetzt eigentlich, wer führt, unter welchen Bedingungen, wie gestaltet sich das, wer übernimmt die Finanzierungslücken, die hier entstanden sind.
0: War China dabei?
1: China war dabei, aber China hat eine sehr disparate Rolle oftmals. Ja? Weil hier ist der Unterschied zwischen China und Europa und wir haben ja darüber diskutiert. Der Unterschied zwischen Europa und China, gerade in den Klimaverhandlungen, besteht darin, dass Europa gerne führen möchte, aber es nicht wirklich kann. China führen könnte, aber es nicht wirklich will.
0: Ja?
1: So, da so diese Disparität, und das war jetzt auf diesem Klimagipfel auch sehr, sehr eklatant. Und dann das Zweite, was hinzukam, ist nichts anderes dessen, dass die vor allem die afrikanischen Staaten ja sehr darauf drängen, dass diese Gipfel einen Beschluss darüber fassen, dass in Zukunft Distanz genommen wird und nicht mehr weiter investiert wird in fossile Energieträger, in den Ausbau fossiler Energieträger, also Kohle, Erdgas, Erdöl. Und im Abschlussdokument wurde ein entsprechender Beschluss nicht aufgenommen, weil es die Saudi-Arabien unterbunden hat. Und jetzt hat Saudi-Arabien ja auch im afrikanischen Kontinent eine besondere Rolle.
0: Ja.
1: Gerade auch wenn du an den Krieg, den Bürgerkrieg in Darfur denkst, welche Rolle da das Saudi-Arabien einnimmt. Und das ist eine schwierige Situation. Ja? Die Welt sortiert sich gerade neu. Saudi-Arabien kristallisiert sich auch immer mehr als ein Keyplayer heraus in der amerikanisch-saudi-arabischen
0: Partnerschaft. Genau, nachdem Saudi-Arabien mit Amerika zusammen ins Bett gehen, fast alles sind verbunden.

0: Aber jetzt gerade, Professor, du hast das gefolgt, ja? Vielleicht mit einer bestimmten Rolle oder nicht. Wo stehen wir jetzt? Wohin geht die Welt mit Klimawandel?
1: Lass mich eines da noch vorschicken. Ein sehr interessanter Gipfel hat dann stattgefunden, fast zeitgleich mit dem brasilianischen Gipfel, was ein unglücklicher Zeitpunkt war. Und zwar in Angola. In Luanda, der Gipfel zwischen der Afrikanischen Union und der Europäischen Union.
0: Genau, das war schon vor Ende des Jahres.
1: Das war auch vor Ende des Jahres, war fast zeitgleich mit dem COP in Brasilien.
0: Ja.
1: Und wenn du dir das Abschlussdokument dieses Gipfels durchliest, dann siehst du, dass sowohl die Afrikanische Union als auch die Europäische Union ihre Partnerschaft in Zukunft auf drei Grundsäulen aufbauen werden oder beabsichtigen aufzubauen. Die eine Sache ist eine politische Zusammenarbeit und eine politische Zusammenarbeit auch im Zuge von der gemeinsamen Achtung von Menschenrechten. Das ist die eine Grundlage. Also das ist ein moralisches Fundament. Die zweite Grundlage besteht in dieser European Gateway Initiative. Das bedeutet, in den Töpfen 150 Milliarden, die Europa sukzessive investieren möchte in Afrika. Wir müssen über Europa Folgendes denken. Wenn wir darüber nachdenken, wer ist als einzelner Staat der größte Handelspartner afrikanischer Staaten, dann ist es bei weitem mittlerweile China. Größer als Frankreich, größer als Italien. Wenn wir es aber so denken, dass wir die Europäische Union als einen gemeinsamen Handelsblock annehmen würden, dann ist das Handelsvolumen zwischen Europa und Afrika viermal so groß wie das zwischen Afrika und China. Wenn wir über die Direktinvestitionen nachdenken, das bedeutet, wenn europäische Firmen in Afrika in konkrete Unternehmen investieren und Projekte investieren, dann ist Europa fünfmal so groß wie beispielsweise China. Vor diesem Hintergrund ist die zweite Grundlage natürlich darüber, wie erfolgt eine Ausgestaltung der wirtschaftlichen Beziehungen. Und das Vehikel der wirtschaftlichen Beziehungen ist aus Brüssel her gedacht, die Gateway Initiative. Diese Gateway Initiative ist vor allem jetzt eine Art von Energiepartnerschaft. Vieles davon soll in Energiefragen hineinfließen. Vieles davon soll in den Aufbau von Energiesystemen hineinfließen. Und deswegen ist es so interessant, dass das Abkommen von Luanda, also das Resultat des Gipfels in Angola zwischen der Europäischen Union und der Afrikanischen Union, eben nicht nur die Gateway Initiatives anspricht, sondern eben auch die Fragestellung von Menschenrechten. Und das Dritte, was Sie direkt ansprechen, ist die Frage von Bildung und die Frage von Ausbildung. Und Ausbildung, und was in dem Dokument fast gar nicht erwähnt wird, ist die Frage von Migration. In Österreich hast du ja oft die Perspektive auf Afrika gedacht als, wie gehen wir mit Migration um, die große Problematik und die eigentliche Dimension ist Migration. In der strategischen Partnerschaft spielt das kaum eine Rolle. Und hier ist ja etwas Interessantes. Das Mertens-Institut in Brüssel ist eine Denkfabrik, die der Europäischen Volkspartei nahesteht.
0: Ein Think Tank von
1: Brüssel. Ja, genau, ein Think Tank in Brüssel, das der Europäischen Volkspartei nahesteht, hat kürzlich eine Studie veröffentlicht, wo sie errechnet haben, dass in Europa, also in den Staaten der Europäischen Union, rund 9 Millionen Personen leben, die eigentlich aus Afrika kommen. Das ist der Größenordnung ungefähr wie die Einwohnerzahl von Österreich. Und auch diese Denkfabrik, die nochmal eigentlich den europäischen konservativen Parteien nahesteht, sagt, das eigentliche Reservoir, mit dem wir beginnen, die afrikanisch-europäischen Beziehungen zu gestalten, sind die Personen, sind die handelnden Akteure, sind die Communities und die Diaspora, die bereits existiert. Nochmal, wir haben in Europa so viele Personen aus Afrika lebend, dass sie im Grunde genommen so viele Leute zählen wie die Österreicher in Europa.
0: Genau, ich war übrigens der Präsident von Africa Europe Diaspora Development Platform in Brüssel und dem gerade haben wir kapitalisiert um 16 Millionen Einwohner aus Afrika.
1: Okay, ja. Siehst du, du kommst noch zur größeren Summe, die geht ja von 9 Millionen aus. Ja?
0: Ja, ja.
1: Und da beginnst du jetzt darüber nachzudenken, was ist die Grundlage einfach der zukünftigen Zusammenarbeit? Offensichtlich scheint eine zentrale Frage die ökologische zu sein, vor allem die Ökologie gedacht durch die Klimafrage. Zweitens ist es weitergedacht, die ökologische und Klimafrage konkretisiert in sehr handhabbaren Projekten, die beispielsweise Energie, den Energiesektor betreffen. Und Äthiopien ist ein sehr gutes Beispiel dafür, weil da noch teils mit europäischen, aber auch mit chinesischen Know-how, die Äthiopier bauen ja diesen riesigen Damm am Blauen Nil.
0: Ja.
1: Ja, diesen riesigen Damm, der ja nicht unumstritten ist, vor allem von den Nachbarländern, Sudan, wo wir eh schon diesen Bürgerkrieg haben und diese entsprechende politische Instabilität. Sie nennen es the Great Ethiopian Renaissance Dam, this is what they call it, das ist, wie sie nennen, der jetzt den ersten Bauabschnitt fertig hat und ja dann die Frage stellt über, Wie wird es eigentlich mit der Wasserversorgung des Nils an und für sich bestellt sein, in den Nilanrainerstaaten, wenn Äthiopien so tief in dieses ökologische System hinein integriert? Jetzt gilt aber gleichermaßen, dass Energie gewonnen durch Wasserwerke ja eine grüne Energie darstellt, weil es ja keine CO2-Emissionen verursacht und trotzdem ja einen massiven ökologischen Einfluss hat auf das Ökosystem Nil, von dem ja unterschiedliche Landwirtschaften abhängen, aber auch klimatische Bedingungen wie in Kairo.
0: Und deswegen ergibt sich Streit dagegen.
1: Richtig. Ja? Also es ist ein schwieriger Konflikt oder hat Konfliktpotenzial. Und jetzt zurückzukommen auf den ursprünglichen Ausgangspunkt. Also es geht jetzt nicht.
0: Bleiben wir noch beim Energie vor kurzem.
1: Ja.
0: Warum wird über diesen Wasserenergie und statt Solarenergie, und wir fragen uns, warum bis jetzt gibt es keine Förderungsprogramme um die Produktion von Energie in Afrika durch Solar?
1: Das ist ein hochinteressanter Punkt, oder? Jetzt haben wir darüber gesprochen, die europäischen Direktinvestitionen, beispielsweise in Afrika im Jahr 2025, waren rund 250 Milliarden Euro. Ne? Die nächstgrößere Handelsblock, der in Afrika direkt investiert hat, war China zusammen mit Hongkong. Ich glaube, die haben 56 Milliarden investiert, oder? Und wenn du dann aber beginnst und die Summe schaust, wie bricht sich eigentlich diese Summe auf, dann sind allein 6 Milliarden in ein Energieprojekt in Angola geflossen, das nichts anderes ist von einem französischen Mineralölkonzern.
0: Exakt.
1: Ein Erdölfeld dort zu erschließen.
0: Die alle investieren mehr Millionen Geld in den Petrol und Erdöl, aber in Solarenergie nicht.
1: Und das ist doch immer diese große Schwierigkeit. Weil du die Debatte hast, ich gebe dir ein anderes Beispiel. Wir hatten eine Diskussion vor kurzem auf der Konferenz in Yale mit der World Bank. Und die World Bank ist eine Institution, die dort beginnt zu finanzieren, wo die klassischen Banken nicht finanzieren würden, aber sagen, so ein Projekt braucht es, weil es eine Art von gesellschaftlichen oder ökologischen Mehrwert hat, der es wert ist, ein Projekt trotzdem umzusetzen. Hier ist die Geschichte. Die World Bank finanziert beispielsweise eine Art von Gaskraftwerk in Nigeria, außerhalb von Lagos. Jetzt sagen die Kritik an der Weltbank, vor allem auch aus dem Leuten, die für nachhaltige Finanzmechanismen stehen, sagen, das ist ja komplett wahnsinnig, wie können Sie ein Gaskraftwerk finanzieren? Das hat ja überhaupt keinen Sinn. Die Weltbank sagt, naja, wir haben folgende Logik. Bei uns muss ein Projekt nicht ökologisch und sozial nachhaltig sein, sondern es muss ökologisch oder sozial nachhaltig sein. Und wenn wir beginnen, beispielsweise jetzt dieses Gaswerk zu finanzieren, dann was wir nachvollziehen können, ist, dass Leute in Zukunft mit Strom finanziert werden, die ohne dieses Gaskraftwerk nicht mit Strom werden versorgt, nicht finanzieren. Also, dass Leute in Zukunft mit Elektrizität werden versorgt, die ohne dieses Gaskraftwerk nicht mit Elektrizität versorgt werden würde. Und dadurch, dass du nicht beiden Ansprüchen genügen musst, also nicht ökologisch und sozial, sondern ökologisch oder sozial, ist es für uns ein nachhaltiges Projekt. Und die Kritik besteht nun mal darin zu sagen, wenn man dieselbe Summe investieren würde, beispielsweise bereits in erneuerbaren Energien, dann wäre es erstens günstiger und zweitens auch in Formen von Wissenstransfer viel, viel nachhaltiger gedacht. Und dann sagt die Weltbank, sind nicht unsere Finanzierungskriterien. Wir haben ein oder, kein und.
0: Also, wir haben nur Kriterienproblem. Kommen wir zurück zur Konklusion von Mekosu. Wir waren dabei zu erklären, wie die Energie ist vor Marsch gemacht
1: ja,
0: hat.
1: Richtig. Und, ja. Lass es uns mit Ali Ahmed in dem Zusammenhang sagen. Die Klimaproblematik wird oft aus guten Gründen als eine große Herausforderung gelesen und interpretiert. Und Ali Ahmed kommt gerade auf dem African Summit und versucht in diesem Geiste die Sache umzudrehen und zu sagen, was ist, wenn beispielsweise die Klimaveränderungen die große Chance ist für Afrika? Wir sind der Kontinent, der am meisten davon betroffen ist. Wir sind der Kontinent, der am jüngsten ist. Wir sind der Kontinent, der das Human Capital hat, also das Humankapital, die jüngsten Leute. Wenn wir jetzt richtig ausbilden, dann sind wir im Grunde genommen der Kontinent, der als erster davon erfasst wird in der Dimension, aber das wird in Zukunft alle Kontinente betreffen. Und wenn wir fähig sind, Lösungen zu entwickeln, die uns erlauben, mit der anstehenden Krise umzugehen, dann sind wir nichts anderes als die Vorreiter und werden Technologien, soziale Logiken, gesellschaftliche Entwicklungen, Finanzarchitekturen plötzlich erdacht haben und probiert haben, die in Folge die Welt wird als solche übernehmen. Du drehst also die Logik um, du sagst nicht, was kann ich für das Klima machen, sondern was kann das neue Klima für mich machen? Und Afrika ist bereit, diese Logik handfest so zu denken, zu sagen, wir sind die Allerersten, wir können in diesen Klimaweg, in diese neue Zukunft, in diese neue planetarische Zukunft als Erste vorangehen und sind damit die Avantgarde der Welt. Und was wir als Problematik gegenwärtig begreifen, ist im Grunde die Veränderungschance, die wir so und so brauchen werden, um der Vorreiter dieser planetarischen Veränderung zu sein und Afrika eigentlich als das Klimalabor, das mit gelungenen Lösungen hervorkommt, die dann im Grunde genommen von Afrika ausgehen, ihren Weg in die anderen Teile der Welt finden werden. Und deswegen ist es ja so interessant, was passiert, weil viele Teile der Welt, du hast China genannt, wir haben über die USA gesprochen, sich genau da heraus versuchen herauszuziehen, entweder die Mitarbeit ganz ablehnen oder sehr isoliert arbeiten wollen, gegen Afrika sagt, wir werden eine ganz neue Form von Klimapolitik gestalten, wir werden sie kontinental umsetzen und global von Anfang an denken.

0: Meine liebe Damen und Herren, hier im Studio Professor Aaron mit mir. Wir analysieren immer noch diese Klimakrisen und versuchen wir passende oder aktuelle Ansätze, die es gibt, zusammenzubringen. Und jetzt, wir haben darüber eine kurze Analyse gemacht, über was passiert da ist in Addis Abeba anlässlich des Gipfels Afrika-Europa. Wir waren noch in Brasilien, weltweit Klimakrise Summit. Und aber dann kommen wir zurück, liebe Aaron, nach Wien und deine Forschung nach. Was sind die wichtigen Empfehlungen, damit die Situation besser geht?
1: Der finnische Präsident Alexander Stubb hat kürzlich ein Interview gegeben der Süddeutschen Zeitung im Zusammenhang mit der Sicherheitskonferenz in München, die vor wenigen Wochen stattgefunden hat, und hat gesagt, hier, wie wir die amerikanischen Prioritäten gegenwärtig geopolitisch interpretieren müssen. Nummer eins, der eigene amerikanische Kontinent. Nummer zwei, Priorität Nummer zwei, der pazifische Raum, vor allem China. Nummer drei, Nahe Osten. Nummer vier, Europa. Nummer fünf, Afrika. Das bedeutet, in der Prioritätensetzung der Amerikaner stehst du gegenwärtig als Europa an vorletzter Stelle und als Afrika an letzter Stelle. Das artikuliert sich ja auch beispielsweise in der Abwicklung von USAID, also der Entwicklungshilfe der Amerikanischen, die ja die größten Finanziers waren in Afrika, was Entwicklungshilfe begonnen hat, betroffen hat als ausländische Investoren. Man kann es jetzt genau umkehren und sagen, aus europäischer Perspektive müsstest du ja die Rangordnung exakt umkehren. Wenn also Amerika aufhört, Afrika und Europa überhaupt als eine strategische Priorität zu lesen, dann hast du plötzlich den Freiraum der Gestaltung exakt dieser Beziehung zwischen Nord und Süd über das Mittelmeer hinweg, der Priorität 1 einzuräumen. Du hast plötzlich Handlungsspielräume, die vorher nicht da waren. Wir haben immer wieder

0: noch immer wirksam sein aus europäischer Perspektive. Nur hatte der Osten den Krieg erklärt, Moskau. Und die USA schicken die auf eine sehr...
1: Er schickt auch einen anderen Krieg her, irgendwie eine latente Krieg.
0: Und schickt dir die Scheidungspapiere. Richtig? Der Wechsel deiner eigenen Navigation und deines eigenen Kompass muss also darin bestehen, nicht mehr Ost-West zu denken, sondern Nord-Süd. Die Zukunft Europas ist in der Ausgestaltung der Nord-Süd-Beziehungen. Das ist eben dieser radikale Bruch. Und dann stellt sich immer wieder die Frage, wie kriegst du so geopolitische Konstellationen hinuntergebrochen auf tatsächliche Maßnahmen? Erstens, Klima und Energie werden eine große Rolle spielen. Zweitens, die unterschiedlichen demografischen Entwicklungen werden eine große Rolle spielen. Die Zukunft Europas besteht darin, ein alter Kontinent zu werden, zu sein und noch mehr zu werden. Die Zukunft Afrikas besteht erstmal darin, ziemlich jung zu sein. Drittens, das bedeutet, wenn du jung bist, hast du andere Bedürfnisse in der gesellschaftlichen Ausgestaltung, andere Bedürfnisse, nach welchen Waren werden konsumiert, welche Dienstleistungen werden in Anspruch genommen, als in einer alten Gesellschaft.
1: Aber das ist von uns Europa wurscht.
0: Es kann dir so lange wurscht sein, bis es akut wird. Aber wenn du eine europäische industrielle Politik machst, an wen verkaufst du deine Produkte? Wo sind die Märkte, die entstehen, wenn du Mode kreierst? Wo sind die Märkte, die entstehen, wenn du Pflegeartikel kreierst? Wo sind diese Märkte? An wen adressierst du? Und auf der anderen Seite, die Zukunft Europas wird ziemlich viel darin bestehen zu sagen, wie verwaltest du als Gesellschaft den Prozess, älter zu werden mit den Bedürfnissen, auch den ökonomischen Bedürfnissen, die damit einhergehen. Die Zukunft Afrikas besteht in der Gegenreaktion zu sagen, wie verwalte ich den Prozess, massiv jünger zu werden und größer zu werden. Europa wird kleiner, Afrika wird größer, Europa wird älter, Afrika wird jünger. Das sind komplementäre Logiken, die im Grunde genommen einen Ausgleich finden werden. Im Bildungsbereich, im kommerziellen Austausch, aber auch im Gedankenaustausch von unterschiedlichen Ideen, die da entstehen.
1: Aber was kann Europa machen, um diese drei Kriterien zu treffen?
0: Der erste Vorschlag besteht darin, so etwas, was mit Erasmus entstanden ist, und zwar den Austausch von Studierenden und Studenten im europäischen Rahmen auszuweiten auf den afrikanisch-europäischen Raum. Das bedeutet, du kannst für ein Semester sagen, von nun an studiere ich ein Semester auch in Kairo oder ich gehe nach Kigali oder ich gehe nach Johannesburg oder ich gehe nach Dakar. Austauschprogramme auf beiderseitig des Mittelmeerraums. Europa hat das für den europäischen Raum bereits gemacht. Das hat es sowohl bietet es für Lehrlinge an, das bietet es für Studierende an, das bietet es teilweise für Schüler auch an. Die erste Idee besteht darin, die Jugend miteinander sich begegnen zu lassen.
1: Und mit welchem Ziel?
0: Genau mit dem Ziel, mit dem man im Grunde genommen das Erasmus-Programm gestaltet hat, ein Bewusstsein für die Zusammengehörigkeit zu schaffen. Zu sagen, in dem Moment, wo ich anfange, in Warschau zu studieren oder in Athen zu studieren oder in Rom zu studieren und nach Wien zu kommen, sehe ich die Gemeinsamkeiten, aber auch die Unterschiede, begreife aber vor allem, dass wir eine geteilte Zukunft miteinander haben. Und Begegnungen baut auch Vorurteile ab. Und Begegnungen schafft etwas wie Freundschaften, die darüber hinaus dauern werden. Und das eine der größten Erfolgsgeschichten des europäischen Projekts ist ja exakt dieses Erasmus-Programm. Und die Idee würde darin bestehen, dieses Erasmus-Programm über den Mittelmeerraum hinaus zu erweitern. Zu sagen, ich gehe nach Dakar, ich studiere dort für ein Semester, ich lerne dieses Land zu lesen, ich lerne die entsprechenden Kulturen zu lesen, weil einfach auch diese Notwendigkeit ja genau des Wissenstransfers darin besteht, dass zukünftig Europa viel, viel mehr abhängig sein wird von afrikanischen Ideen und Praktiken und Lebensweisheiten, weil die Zukunft Europas klimatisch ja dem gegenwärtigen Afrika sehr ähnlich sein wird. Also, wenn du die Zukunft von Rom sehen möchtest, dann geh heute nach Nairobi, weil es ein sehr ähnliches Klima ist. Und insofern ist es schon wichtig, Leute auszutauschen und Begegnungen zu schaffen, damit diese Zukunft wechselseitig gestaltet werden kann, zu sagen, wie geht ihr eigentlich mit Hitze um? Wie gestaltet ihr eine Stadt, die hitzeresistent ist? Welche Art von Landwirtschaft baut ihr unter den Bedingungen von nicht mehr berechenbaren Wasserzyklen und Regenfällen? Wie macht man sowas? Afrika arbeitet an diesen Dingen, die europäische Zukunft sind.
1: Zweiter Punkt war vernünftige Zusammenarbeit.
0: Vernünftige Zusammenarbeit kann unterschiedliche Formen haben. Du kannst sie beispielsweise wissenschaftlich gestalten. Dann wären wir wieder auch bei dem Ausgangspunkt zu sagen, welche Art von wissenschaftlichen Projekten wollen wir miteinander machen, weil uns ähnliche Fragestellungen auch beschäftigen als Wissenschaftler. Zweiter Punkt ist, welche Arten von unternehmerischen Handeln möchten wir über den über das Mittelmeer hinweg teilen. Es kann nicht sein, wie das in der Vergangenheit war oder in der Gegenwart ist, dass die Zusammenarbeit, die ja Form hat, es gibt ja einen Austausch. Es gibt ja sowohl einen Austausch von Personen, wie wir gesagt haben,

0: wenn da 9 respektive mehr Millionen Menschen in Europa leben, dann gibt es ja bereits eine Form von Wirklichkeit der Beziehungen, erstens. Und zweitens, wenn der globale Süden dem globalen Norden 1 Billion an Zinszahlungen überweist, dann gibt es ja auch ein wirtschaftliches Verhältnis miteinander bereits. Also die Frage ist, wollen wir das beibehalten mit den Folgekosten oder wollen wir hoffen, es anders zu gestalten in Zukunft? Und große Erwartungen werden diesbezüglich vor allem auf die Energiezusammenarbeit gesetzt. Die Energiezusammenarbeit deshalb, gedacht auch jetzt in Nordafrika, weil es sich anbietet, vor allem für Solarenergie, aber auch darüber hinaus, weil der afrikanische Kontinent seine eigene Elektrifizierung wird anders gestalten als der europäische, mit viel, viel dezentraleren Energiesystemen, viel, viel mehr Unabhängigkeit, viel, viel größere Formen von kleinteiligen Netzwerken, die sich Solar selber versorgen. Und das wird auch die europäische Energiezukunft sein. Das bedeutet auch daraus so wieder Afrika als Labor der europäischen Zukunft. Das ist ja was, darauf zurückzukommen, Ali Ahmed schon verstanden hat zu lesen. Irgendwie werden wir diese Energiesysteme, die hier in Afrika entwickelt werden, die Energiesysteme der Zukunft der Welt werden. Und die dritte Zusammenarbeit ist schlicht und einfach die politische. Diese Art von, welche Formen von Kooperation werden wir auch auf politischer Ebene gestalten? Zwischen der Europäischen Union und der Afrikanischen Union, womöglich zwischen den einzelnen europäischen Staaten und afrikanischen Staaten, zwischen den einzelnen...
1: Aber das braucht eine große, eine echte Transformation von diesen kolonialen Mächteverhältnissen zu deiner fair politischen Zusammenarbeit.
0: Richtig, und deswegen ist Europa immer so interessant zu denken, zu sagen, von wo aus werden die afrikanisch-europäischen Beziehungen gestaltet? Wird es weiterhin so etwas sein wie Paris? Mit seiner eigenen kolonialen Vergangenheit? Was würde das bedeuten? Oder geht es auch sowas wie dezentrale Zentren? Also geht es zum Beispiel um die Zusammenarbeit zwischen Paris und Algerien mit der entsprechenden geschichtlichen Beziehung, die damit einhergeht? Oder denken wir über so etwas nach wie die Zusammenarbeit zwischen Lettland und Benin?
1: Aber wir haben diese, leider diese Situation, wo Frankreich entscheidet, groß... ist derjenige, der die Politik Europas in Afrika leitet.
0: Momentan ist es so, dass Frankreich die Politik in weiten Teilen, vor allem in der Frankophonie, ja, versucht führend zu gestalten.
1: Ist dabei auch zu verlieren, sogar sowieso.
0: Richtig. Immer mehr. Du siehst ja, eine der interessantesten Entwicklungen genau in den letzten Jahren war ja der Verlust des Einflusses Frankreich, vor allem in der Sahelzone und die strategischen Fehler, die dort gesetzt wurden. Und auch die Anerkennung der Überforderung dessen, dass Frankreich seine Interessen alleine gar nicht mehr durchsetzen kann, auch wenn sie wünschten, sie könnten es. Ein Prozess sehr ähnlich der Algerienkrise in den 60er und 50er und 60er Jahren, jetzt erweitert einfach um die Sahelzone. Das bedeutet, die Notwendigkeit, anders formuliert, ein Imperium hört dann auf, ein Imperium zu sein, wenn es selber versteht, dass es gar kein Imperium mehr sein kann. Wenn es anerkennen muss, dass ich mich hier gerade mit etwas übernehme. Dann beginnt oft Veränderung. Es ist nicht in die Einsicht dessen, dass wir moralisch andere Notwendigkeit haben, sondern dass ich es mit meinen finanziellen, organisatorischen, diplomatischen und militärischen Ressourcen gar nicht mehr schaffe, auch wenn ich wollte. Das bedeutet, es ist nicht die Veränderung des Willens, sondern die Veränderung der Kapazitäten. Und wenn ich erstmal anerkenne, dass ich gar nicht mehr die Kapazitäten habe, es alleine zu organisieren, entsprechend meinen Interessen, die Sahelzone, respektive große Teile Ostafrikas, dann beginnt ja die Idee zu sagen, was ist jetzt die Zukunft des Ganzen? Und der Veränderungsprozess ist nicht die Einsicht in die Notwendigkeit, dass wir etwas anderes wünschen würden, sondern die Einsicht in die Veränderung, dass das, was ich will, gar nicht mehr durchsetzen kann. Also muss ich was anderes wollen.

0: Hier in Österreich höre ich immer wieder, Österreich ist klein, ist ein kleines Land. Also wenn wir über diese globale Politik und geopolitische Situation sprechen, was sollen wir von Österreich tun?
1: Soweit ich das verstanden habe, das österreichische Außenministerium setzt einen starken Fokus auf Afrika. Die Frage ist immer, was bedeutet das? Ist das eine gute oder eine schlechte Sache?
0: Die hat schon eine Afrika-Strategie ab 1. Oktober 2025.
1: Richtig, und die entsprechenden Botschaften eröffnet. In anderen Regionen die Botschaften zurückgefahren, um die afrikanischen Botschaften oder die diplomatische Präsenz in Afrika auszubauen. Die Fragestellung ist nur, wofür? Was ist der Zweck? Wenn oftmals österreichische Politiker und Politikerinnen nach Afrika reisen, dann sind es folgende Logiken. Erstens, wir müssen dahin, um die Migration einzudämmen.
0: Zu dämmen?
1: Einzudämmen.
0: Anzudämmen?
1: Ja, zu stoppen. Zweitens, wir möchten dahin, weil wir mit unserer Industriedelegation dahin fahren. Na? Und drittens, wir haben so eine Art von Sicherheitsfrage in Afrika. Und wenn Afrika scheitert, dann haben wir noch mehr Migration. Was im Grunde genommen der dritte Punkt offen auf den ersten.
0: Es kommt keine Migranten aus Afrika jetzt. Letztes Jahr war fast nur.
1: Eben. So, jetzt kannst du sagen, was ist, wenn wir es aus anderen, wenn wir Politikgestaltung andere Felder, aus anderen Feldern heraus.
0: Wie zum Beispiel?
1: Kultur, Bildung, ökologische Zusammenarbeit, wissenschaftliche Kooperation. Das sind die Möglichkeiten. Und hier ist es ja interessant. Wenn ich über all das nachdenke, das Verhältnis zu den Vereinigten Staaten von Amerika, das sich gerade im Umbruch befindet, die eine tragende Säule war eine globale, eine kollektive Sicherheitsarchitektur, vor allem durch die NATO. Also wir haben gemeinsame Verteidigungsinteressen eines kollektiven Sicherheitsraums, den wir mit unserem Militär anhand einer Lastenteilung versuchen zu verteidigen im Angriffsfall. Erstens. Aber das transatlantische Verhältnis daraufhin zu beschränken, reicht ja nicht. Weil das transatlantische Verhältnis hatte immer beispielsweise eine Komponente des wissenschaftlichen Austauschs. Es hatte immer eine Komponente des kulturellen Austausches miteinander. Dass Leute den Ozean überkreuzt haben, um Theateraufführungen zu sehen, unterschiedliche Ausstellungen zu betrachten. Und es hatte einfach eine wirtschaftliche Komponente und eine digitale Komponente. In Zukunft immer mehr. Wenn wir das europäisch-afrikanische Verhältnis lesen, dann lesen wir es oft nur aus einem politisch-strategischen Interesse heraus, eben aus dem einzelnen Interesse zu sagen, Migration, zweites, Industrie. Aber das allein reicht eben nicht. Wir werden wissenschaftlich zusammenarbeiten lernen, weil wir es als Europa brauchen, gerade vor der ökologischen Frage. Wir werden es kulturell lernen. Kulturell insofern, weil wir exakt diese Kulturtechniken brauchen und benötigen, in Europa zu verstehen, wie gehe ich mit Hitze um, wie gehe ich mit Wasserzyklen um. Wir werden einen Wissenstransfer brauchen, was die Landwirtschaft betrifft. Weil die europäische Landwirtschaft und auch die Produkte, die wir hier in Zukunft konsumieren werden, sehr ähnlich sind dessen, was heute in Afrika angebaut wird, in den unterschiedlichen Regionen. Wir werden vor allem Wissenssysteme brauchen, was den Schutz von Wäldern betrifft und die Wiederausforstung von Wäldern. Es sind komplett andere Felder, die die Zukunft gestalten, als die Vergangenheit gestaltet haben. Und das ist ja die Möglichkeit, mit neuen Partnern neue Themen zu bearbeiten.

0: Aaron. Zurzeit wird immer die Nachhaltigkeit von Projekten gesprochen. Die Stimmen werden immer wieder lauter, dass wir lieber wirtschaftlich überlegen, weil Entwicklungshilfe hilft das sowieso nicht. Gibt es denkbare Initiativen, die im Klimakrise oder Klimawandelung zu initiieren sind, die gleichzeitig sozial, aber auch wirtschaftlich rentabel sind?
1: Es gibt ein größeres Projekt, das versucht Form anzunehmen. Das ist eine größere Windfarm, vor allem die Spanien zusammen mit Marokko machen möchte. Auch mit einem Austausch von Energie. Aber all das steht viel zu sehr noch am Anfang, da hast du vollkommen recht. Ja? Vor allem nochmal zurückgedacht auf die Dimensionen dessen, was meinen wir eigentlich mit Nachhaltigkeit? Und wenn wir über Nachhaltigkeit sprechen, dann haben wir genau diese Problematik, dass wir kein allgemeines, verbindliches Verständnis davon haben. Jetzt sagt die Weltbank, für uns ist nachhaltig, was entweder sozial oder ökologisch nachhaltig ist. Die Europäische Union in ihrer European Gateway Initiative hat so 6 unterschiedliche Prinzipien, die sie manchmal als Nachhaltigkeit auslegen würde, wovon du oftmals so 2 entsprechen musst, um nachhaltig zu sein. Zu dem Schluss zu kommen, zu sagen, wir sind in dieser Ausgestaltung dieser Beziehungen wirklich erst am Anfang. Dieser neuartigen Beziehungen. Immer wieder sprechen wir davon, zu sagen, wir möchten diese transkontinentalen Beziehungen zwischen Europa und Afrika unter postkolonialen Bedingungen zu schaffen. Weil bisher war das Verhältnismäßigkeit der neueren Geschichte zwischen Europa und Afrika basierend auf den kolonialen Ausbeutung gedacht. Wie könnte aber eine postkoloniale Beziehung miteinander aussehen, die nun mal anders sein muss als bisher der Fall? Und Indikatoren dafür findest du in Anfangspunkten. Die Dynamiken gehen aber davon viel, viel öfters, finde ich, von Afrika aus als von Europa. Weil dort viel, viel mehr über den Umbruch der Welt bereits nachgedacht wird, weil er dort viel erfahrbarer ist anhand dieser Dynamiken. Junge Gesellschaft, andere Energiesysteme, andere Finanzierungslogiken, neue Formen von Geldtausch auf Basis von digitalen Währungen. Die Veränderungsdynamiken eigentlich finden ja mehr in den afrikanischen Gesellschaften als in den europäischen statt.
0: Wir sind fast am Ende von unserem Austausch und wie ich damals gesagt habe, wir werden nie fertig sein. Du würdest immer wieder zu uns kommen und über die Neuigkeiten zu diskutieren. Aber jetzt wird dir die letzten Minuten geben, damit du mir sagst, wenn du zum Beispiel eine Initiative machen würdest, ja, nicht groß, denk mal, ja, die Frage ist da angerichtet an alle Leute, die uns zuhören, die keine großen institutionellen Finanzierungsmittel haben, aber durchschnittlich, sagen wir bis zu 1 Million Euro Investition. Welches Projekt würdest du als Visionär initiieren? Es muss nicht in Ökologie. Es kann aber diese Art der Beziehungen, Modelle zwischen Europa und Afrika irgendwie zu motivieren oder zu zeigen.
1: Wenn wir über die europäisch-afrikanischen Beziehungen reden, dann blicken wir als Europäer oftmals in der Fragestellung, was braucht Afrika? Was ich immer sehr interessant finde, ist, den Blick Richtung zu ändern, zu sagen, warum soll sich Afrika eigentlich mit Europa beschäftigen? Es hat ja viel, viel mehr Möglichkeiten. Es könnte seine Partnerschaft mit China intensivieren, es könnte in den lateinamerikanischen Raum vorstoßen, es könnte nach Südostasien gehen, abseits von China. Es hat ja einen Bündel an unterschiedlichen Möglichkeiten. Wenn ich an Ostafrika denke, wäre ja zum Beispiel eine sehr intensive Kooperation mit Indien. Vor allem hinsichtlich der Fragestellung, wie überwinde ich Armut und wie verwalte ich große junge Gesellschaften. Fast eine natürlich sich anbietende Partnerschaft, viel intensiver und viel zukunftsträchtiger als die mit Europa.
0: Aber es ist immer noch philosophisch als Professor.
1: Ja,
0: jetzt kommen wir zu konkreten
1: Veränderungen. Jetzt kommst du zu den konkreten Veränderungen. Warum könnte das aus der afrikanischen Beziehung interessant sein, mit Europa zusammenzuarbeiten? Hier ist ein Projekt, über das ich nachdenke. Auf dem Gipfel der auf dem African Climate Summit hat die Rockefeller Stiftung ein Projekt vorgestellt, wo sie anhand von E-Learning Delegierte bei den Vereinten Nationen aus afrikanischen Staaten, die an den Klimaverhandlungen teilnehmen, darüber schulen, warum die Gesundheitsfrage in Zukunft ein immanenter Bestandteil der Klimafrage sein wird. Warum also Hitze, veränderte Regenzyklen, die Aussätzigkeit gegenüber diesen Wetterkapriolen vor allem eine Gesundheitsfrage darstellt. Oftmals mit der Intensität von Kreislaufkollaps, der erhöhten Herzinfarktrate, beispielsweise den größeren Wasserverlust. Warum also die Gesundheitsfrage im Grunde genommen das menschliche Antlitz ist der Klimafrage. So haben sie es damals genannt, die Rockefeller Stiftung. Und warum das nun aufs Tablett muss bei den Klimaverhandlungen und warum die afrikanischen Staaten da vorgehen sollten, damit das überhaupt aufs Tablett kommt. Und das wäre eine interessante Frage. Wenn du mir 1 Million gibst, würde ich an dieser Fragestellung zu arbeiten beginnen, zu sagen, wie geht eigentlich eine afrikanisch, oftmals rurale, also im ländlichen Gebiet seienden Community, mit damit um, als Community, als Gemeinschaft, als Gesellschaft, Sorge zu tragen gegenüber ihren Ältesten im Dorf, vor allem in Hitzezeiten. Was machen die? Wie gehen die damit um? Wer sorgt sich um die?
0: Das ist ein Forschungsprojekt.
1: Ist ein Forschungsprojekt, weil wir das als Europäer werden brauchen, zu verstehen. Dort ist es ja bereits Alltag. Wie sorgt sich eine Community um Menschen? Und wir wissen, dass die am enormsten der Hitze ausgesetzt sind, sind Kleinkinder und älteren Personen. Es sind diejenigen, die nun mal die Zuwendung der Community brauchen. Wie machen das eigentlich afrikanische Gesellschaften, vor allem jetzt nicht in den urbanen Gebieten wie Lagos oder Nairobi oder Accra, sondern in abseitigen, nicht urbanen, ruralen, ländlichen Gebieten? Wie schafft das eine Community, dafür Sorge zu tragen, dass exakt diese vulnerablen Gruppen, Kinder, aber vor allem alte Personen, von der Gesellschaft und der Community gestützt werden, wenn es diese enorme Ausgeliefertsein gegenüber der Hitze gibt.
0: Ist da zuliebe zu Afrikanern, Afrikanerinnen oder zu Europäern, damit sie wissen, wie sie damit umgehen werden, wenn Europa noch heißer wird?
1: Ja, genau.
0: Und was bringt Afrikaner?
1: Was es den Afrikanern bringt, ist im Grunde genommen eine Art von Perspektive. Erstmal bin ich selber Europäer. Das bedeutet, die Fragestellung ist... Die Fragestellung besteht darin zu sagen, was bedeutet das den Afrikanern? Was könnte es für Afrika sein? Die großen Märkte in Zukunft sind im Grunde genommen Wissensmärkte, das wissen wir. Ja. Das bedeutet, wenn du heute Wissen hast, das in Zukunft eine Art von Wissen als Produkt ist, dann kannst du deine ganze Ökonomie auf komplett neue Grundlagen aufstellen. Wir wissen heute, dass die Wissensmärkte die eigentlichen Märkte der Zukunft sein
0: werden. Aber genau, das ist ja wichtig für Österreicher, für Europäer, um ihre Strategie anzupassen.
1: Aber es wird auch so sein für Afrikaner zu sagen, was ist das Produkt, das Afrika seiner Welt anbieten wird, und das ist sein Wissen.
0: Das ist Nummer 1. Hast du eine andere Idee? Du hast nur 1 Minute jetzt.
1: Eine andere Idee ist die von dir auch angedachte Idee, wie können wir jetzt tatsächlich Energiepartnerschaften andenken? Wie können wir uns entkoppeln beispielsweise von der Logik dessen, dass die größten Projekte nicht mehr darin bestehen, dass französische Mineralölkonzerne auf Basis von französischen Banken nach Angola gehen, um dort die Erdölreservate aufzukaufen und zu erschließen, Milliarden dort zu investieren? Wie kommen wir da in neue Energiesysteme hinein? Und wie können wir das im Grunde genommen denken und tatsächlich handhabbar machen?

0: Meine liebe Damen und Herren, das war Professor Aaron im Studio und das ganze Interview wird auf unserer Website überall auch veröffentlicht, damit wir Kontakte mit dem Professor bleiben. Und aber außerdem Umwelt wird auch ein Schwerpunkt von unserem Programm in diesem Jahr bleiben. Und deswegen, wenn ihr Frage habt oder Idee habt, bitte melden Sie bei uns. Für dich, Professor, hast du ein letztes Wort, Abschiedsgruß?
1: Ja, ich sage ein letztes Wort, einen letzten Abschiedsgruß, und der besteht darin, dass wir vor kurzem auf einer Konferenz waren für der Vereinten Nationen bezüglich der Biodiversitätskrise. Biodiversität ist die Reichhaltigkeit an Pflanzen und tierischen Leben auf diesem Planeten, die ja massiv zurückgeht. Mindestens so groß wie die Klimakrise, vom Ausmaß der Problematik her, das uns da begegnet. Und diesbezüglich wird von den Vereinten Nationen in 2 Jahren ein Bericht veröffentlicht, ein Sachstandsbericht, der uns darlegen wird, wie groß die Problematik eigentlich ist, mit der wir hier umgehen. Und es war vor allem die afrikanischen Teilnehmer in dieser Debatte, die in Manchester hat stattgefunden vor wenigen Wochen, die immer wieder darauf gedrängt haben, dass das Ausmaß tatsächlich ungeschönt dargestellt wird. Es war vor allem die Demokratische Republik Kongo, die sich dort innerhalb der internationalen Community als das Sprachrohr dessen hat herausgestaltet, dass die Weltöffentlichkeit über die Größenordnung dieser Krise, dieser ökologisch manifesten Krise, informiert werden muss. Und was ich insofern sehe, ist exakt dieses Leadership aus Afrika kommend in den neuen Themen, die uns die Zukunft unseres gemeinsames gestalteten Planeten werden betreffen.
0: Vielen Dank und bis zum nächsten Mal.
1: Danke sehr.

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Märchenstunde auf Radio Afrika. Herzlich willkommen zurück zur Märchenstunde auf Radio Afrika. Hier spricht wieder deine Isabel und auch heute lese ich dir wieder aus dem Buch Afrikanische Märchen und Legenden, herausgegeben von Karl Einstein und erschienen im Fischer Verlag vor. Viel Vergnügen. Sagen der Fang. Sonne, Mond und Sterne. Im Anfang waren Sonne und Mond Mann und Frau. Sie lebten zusammen und hatten viele Kinder. Die Kinder von Sonne und Mond nennt man Sterne. Sonne, Mond und Sterne essen nicht die gleichen Speisen wie wir. Sie nähern sich vom Feuer und darum glänzen sie. Im Anfang waren Sonne und Mond Mann und Frau. Sie lebten zusammen. Da kam eines Tages ein mächtiger Häuptling in ihr Dorf, dessen Name und Land weiß ich nicht. Er brachte viele Kisten voller Waren mit. So groß waren seine Schönheit und sein Reichtum, dass das Herz des Mondes alsbald entflammte. Als der Häuptling wegging, gab der Mond ihm ein Zeichen. An der Wegkrümmung wollten sie sich heimlich treffen, um rasch zu fliehen. Die Sonne merkte bald, dass der Mond nicht mehr an seiner Seite ist. »Wo ist sie?« schreit er seinen Kindern zu. Diese wissen nicht Antwort. »Wo ist sie?« frage ich euch. Sein Gesicht funkelt in Zorn, dass alle Sterne sich fürchten. »Ah«, schreit er, »ihr seid es, die eurer Mutter geholfen habt.« Sofort jagte er sie. Jedes Mal, wenn er einen Stern ergreifen kann, verschlingt er ihn. Und niemand spricht mehr von dem Stern. Aber diese sind dermaßen zerstreut und so zahlreich, dass immer noch einige bleiben und sogar viele. Seit dieser Zeit läuft die Sonne jeden Tag hinter dem Mond und den Sternen her. Sobald diese ihn am Himmelsrand aufgehen sieht, beeilt sie sich, in ihrer Hütte zu verschwinden. Wenn er den ganzen Teil des Firmaments, so wie wir sehen, belaufen hat, eilt er zur anderen Seite, ermüdet nie und rastet keinen Tag. Kaum, dass er verschwunden ist, seht ihr den Mond aufscheinen, bald hier, bald da. Denn sie wechselt oft den Schlupfwinkel, um den Gatten von der Spur abzulocken. Mitunter überrascht er sie und mit einem Biss seiner Zähne reißt er ein Stück aus. Manchmal, wenn der Mond sich zu sehr inmitten ihrer Kinder verspätet, trifft er sie noch am Himmel und will sie verschlingen. Bis jetzt gelang es ihm nicht, denn der Mond ist sehr flink. Sobald der Gatte sie erreicht, rettet sie sich rasch und das Verfolgen beginnt von Neuem. Bisweilen entdeckt die Sonne den Schlupfwinkel seiner Frau. Er nähert sich leise, leise und während langer Stunden birgt sich der Mond. Doch wenn sie frei ist, läuft sie schnell in die Mitte ihrer Kinder der Sterne, denn sie liebt diese sehr und wie eine gute Mutter frisst sie sie nie. Sie geht von einer Hütte in die andere und besucht sie nacheinander. Mitunter feiert sie mit ihnen Hochzeit. Sie wirft sich dann um den Kopf ein wunderbares Band, das sie am Tage der Vermählung mit der Sonne trug. Sobald die Sonne von der anderen Seite der Erde wieder aufscheint, flieht sie schnell mit all ihren Kindern. Nur eins lässt sie zurück, immer den gleichen Stern, damit er im Falle der Gefahr Nachricht bringt und der wacht behutsam morgen wie Abend. Die Verfolgung dauert schon lange, lange Zeit, aber ein Tag wird kommen, da sie endet. Denn nach allem ist der Mensch Meister der Dinge und er muss Recht behalten. Ohne ihn wären die Dinge schlimm. Diesen Tag wird die Sonne den Mond in eine tiefe Grube verschließen, in den Grund der Erde und nimmer wird er sie aufsteigen lassen. Wenn die Mutter im Gefängnis sein wird, werden die Kinder rasch gefressen sein. Was geschieht dann mit uns Menschen? Das weiß ich nicht, mein Bruder.

Die Erzählung von Enguran Guarane, dem Krokodilmann. Vor langer Zeit lebte ein großer Zauberer, Enguran Guarane geheißen, der Krokodilmann. Hier wird erzählt, wie er geboren wurde. Das ist die erste Sache. Was er tat und wie er starb, das ist die zweite Sache. All seine Taten zu erzählen, das ist unmöglich. Und auch, wer könnte sich ihrer erinnern? All seine Taten zu erzählen, das ist unmöglich. Und auch, wer könnte ihrer sich erinnern? Damals wohnten die Fang am Ufer eines großen Flusses, so breit, dass man nicht das andere Ufer sehen konnte. Sie fischten am Ufer, sie gingen nicht auf den Fluss. Keiner hatte sie gelehrt, Boote auszuhöhlen. Enguran Guarane hat sie das gelehrt. Im Fluss lebte ein ungeheures Krokodil. Die Kraft dieses Tieres war wunderbar. Sein Kopf war länger als die Hütte, seine Augen größer als ein ganzes Zicklein. Seine Zähne rissen einen Menschen in zwei Stücke, seine Schuppen machten einen Menschen gegen die stärkste Lanze unverwundbar. Es war ein schreckliches Tier. Dies hatte den Fang also befohlen. Jeden Tag sollte mir einen Sklaven zu essen geben. Den einen Tag einen Mann, den anderen eine Frau. Und an jedem Neumond ein Mädchen, sorgfältig rot gemalt, leuchtend vom Fett und rotem Puder. Wenn ihr dies tut, sollt ihr in Frieden leben. Wenn nicht, wird großes Unglück euch heimsuchen. Die erschreckten Menschen schwiegen und den anderen Tag brachte man dem Krokodil das geforderte Opfer. Den einen Tag einen Mann, den anderen Tag eine Frau und an jedem Neumond ein Mädchen, glänzend von Öl und rot gepudert. Der Name des Krokodils war Ombure. Die Wasser gehorchten Ombure. Die Wälder gehorchten Ombure. Er war Herr des Waldes, er war Herr des Wassers. Zweimal versuchten die Fang, sich dem von Ombure auferlegten Tribut zu entziehen und verließen das Land, darin sie wohnten. Eines Tages versammelte der große Häuptling alle Häuptlinge in seinem Haus. Er sprach lange. Lange nach ihm sprachen die anderen. Da der Palaver beendet war, sprach der große Häuptling, also ist die Frage des Aufbruchs geregelt. Wir werden weit ziehen, weit von hier, jenseits der Berge. Wenn wir weit sein werden vom Fluss, weit entfernt von hier, wird Ombure uns nicht erreichen können. Alle antworteten, wir wollen gehen. Wenn wir weit sein werden, sehr weit vom Fluss, kann Ombure uns nicht erreichen. Wir werden glücklich sein. Also ward beschlossen, die Pflanzungen nicht zu erneuern und dass der ganze Stamm zu Ende der Regenzeit die Flussufer verlasse. So wurde getan. Zu Beginn der trockenen Jahreszeit, wenn die Flüsse vertrocknet und sich gut reisen lässt, setzt der Stamm sich in Marsch. Am ersten Tag ging es rasch, rasch, so rasch, wie man gehen konnte. Jeder Mann trieb seine Frauen an. Die Frauen eilten schweigend, gebückt unter der Last der Vorräte und Werkzeuge. Man trug alles mit, Töpfe, Geschirr, Körbe, alles, alles. Jede Frau hatte ihre Last. Der große Häuptling war an der Spitze, um zu führen. Den ersten Tag schauten viele hinter sich und glaubten, das Krokodil zu hören, aber sie hörten es nicht. Am zweiten Tag war der Mensch der gleiche, aber man hörte nichts. Am dritten Tage war der Marsch der gleiche, man hörte nichts. Am dritten Tag steigt das Krokodil wie gewöhnlich aus dem Wasser und kommt zu dem Platz, wohin man sein Opfer brachte. Nichts. Was ist das? Sofort geht es zum Dorf. Er hört kein Geräusch, er tritt ein. Alle Hütten sind verlassen. Er geht zu den Pflanzungen. Alle Pflanzungen sind verlassen. Er durchläuft alle Dörfer. Alle Dörfer sind verlassen. Er durchläuft alle Pflanzungen. Alle Pflanzungen sind verlassen. Ombure gerät in schrecklichen Zorn und taucht in den Fluss zurück, seine Fetische zu befragen. Die ihr den Wassern befehlt, die ihr den Wäldern befehlt, die ihr alle mir gehorcht, ich rufe euch. Kommt, kommt auf den Ruf eures Herrn. Antwortet gleich, ich will den Blitz schicken, den Donner schicken, der Mord. Den Regen, der aus den Wolken fällt, den Sturm, der die Bananenbäume ausreißt. Alle werden der Stimme ihres Herrn antworten. Ihr alle, die ihr mir gehorcht, sagt mir den Weg, den die Flüchtigen nahmen. Nachdem Ombure seine Fetische befragt hatte, kannte er den Weg, den die Flüchtlinge genommen hatten. Vergebens hatten diese ihre Spuren verheimlicht. Ombure kannte ihren Weg. Wer hatte es ihn gelehrt? Der Regen, der Wind, der Sturm hatte es ihm gesagt. Der Donner, der Blitz, der Wald hatten es ihn gelehrt.
Die Fang setzten ihren Marsch fort, lange, lange. Sie überschritten die Berge und der große Häuptling befragte seinen Fetisch. Sollen wir hier halten? Der Fetisch der Umbure gehorchte, doch dies wusste der Häuptling nicht. Der Fetisch antwortete, nein, du wirst nicht hier halten. Sie durchschritten die Täler und der große Häuptling fragte seinen Fetisch, werden wir hier halten? Der Fetisch der Umbure gehorchte, aber das konnte der Häuptling nicht wissen, antwortete, nein, du wirst hier nicht halten, das ist kein guter Platz. Sie durchschritten die Ebene und da sie durchschritten war und man den großen Wald gefunden hatte, den Wald, der nicht endet, befragte der große Häuptling wiederum seinen Fetisch. Sollen wir hier halten? Und der Fetisch antwortete noch einmal, weiter. Endlich kamen sie in eine weite Ebene vor einen großen See, der jeden Durchgang verschloss. Und der große Häuptling befragte seinen Fetisch, sollen wir hier halten? Der Fetisch, der Umbure gehorchte, antwortete, hier bleibe. Die Fang waren viele Tage und viele Monate gewandert. Die kleinen Kinder waren groß geworden, die Jünglinge waren junge Krieger geworden und die jungen Krieger reife Männer. Sie waren viele Tage und viele Monde gewandert. Sie hielten am Seeufer. Man errichtete neue Dörfer, Pflanzungen wurden angelegt. Da alles bereit war, vereinigte der Häuptling seine Männer, um dem Dorf einen Namen zu geben. Und man nannte es Akurangan, die Befreiung vom Krokodil. In der gleichen Nacht gegen Mitternacht hören sie ein großes Geräusch. Alle kommen heraus. Umbure war in der Mitte des Dorfes. Er war vor der Hütte des großen Häuptlings. Was tun? Wohin fliehen und sich verbergen? Keiner wusste es. Und da der Häuptling aus seiner Hütte hervorkam, um zu sehen, was geschehe, tja, das war der erste Fang. Mit einem Biss brach ihn Umbure in zwei. Hier hast du die Befreiung vom Krokodil, sprach Umbure und ging zum See zurück. Die zitternden Krieger wählten einen anderen Häuptling. Man nahm einen Sklaven und band ihn am Seeufer als Opfer fest. Umbure, da der Abend gekommen war, verschlingt seine Beute, dann dringt er ins Dorf und fordert gebieterisch einen anderen. Jeden Tag, sprach er, gebt ihr mir zwei Opfer. Einen Tag zwei Männer, den anderen Tag zwei Frauen, jeden Neumond zwei Mädchen. Wenn nicht, so werdet ihr untergehen. Ich bin Umbure, der König des Waldes. Ich bin Umbure, der König des Wassers. So geschah es lange Jahre hindurch. Jeden Tag erhielt Umbure zwei Opfer. So geschah es lange Jahre hindurch. Jeden Tag erhielt Umbure zwei Opfer. Einen Tag zwei Männer, einen anderen Tag zwei Frauen und jeden Neumond zwei Mädchen. Um dem Blutopfer zu genügen, führten die Fang überall Krieg und waren Sieger, denn das große Krokodil schützte sie. Sie wurden große Krieger. Nach langen Jahren vergaßen die Fang Wanderung und Unglück, das dieser gefolgt war. Sie waren des von Umbure auferlegten Tributs müde geworden, wollten sich empören und fliehen. Die Fang zogen zum Wald. Dieser verschloss sich ihnen auf Umbures Befehl. Sie waren gezwungen, zum See zurückzukehren und Umbure forderte nun jeden Tag zwei Mädchen als Opfer. Jeden Tag führt man Umbure zwei Mädchen zu. Zwei Mädchen in Rot gemalt, leuchtend von Öl. Am Morgen weinen und klagen sie nicht mehr, man hört sie nicht mehr. Sie wohnen auf dem Grund des Sees in Umbures Höhle. Sie dienen ihm und bereiten seine Nahrung. Eines Tages geschah dies. Das Mädchen, das des Abends an den See als Opfer gestellt wurde, war die Tochter des Häuptlings. Sie war jung, sie war schön. Abends war sie beim Seeufer festgebunden mit ihrer Gefährtin. Die Gefährtin kehrte nicht wieder, aber da der Tag erschien, war die Tochter des Häuptlings noch da. Umbure hatte sie verschont. 9 Monate danach gebar die Tochter des Häuptlings ein Kind, einen Knaben. Dieser Knabe war Enguran-Guarane. Enguran-Guarane ist der Sohn von Umbure, dem Krokodilhäuptling. Und dies ist die erste Geschichte.

der Tod des Krokodils. Nguaran Guarane, das Kind des Krokodils und der Häuptlingstochter, wuchs jeden Tag. Aus dem Kind wird ein Jüngling, aus dem Jüngling wird ein junger Mann. Dann wird er der Häuptling seines Volkes. Er war ein mächtiger Häuptling und kundiger Zauberer. In seinem Herz stand großes Verlangen, den Tod des Häuptlings zu rächen, des Vaters seiner Mutter, sein Volk vom Tribut zu befreien, womit das Krokodil es bedrückt. Hier wird erzählt, was geschah. Im Walde findet man einen Baum, das wisst ihr. Den Baum nennt man Palme, so fließt der Saft, er fließt überreichlich. Wenn ihr ihn in ein Tongefäß verschließt und 2 bis 3 Tage darinnen lasst, so habt ihr den Zang, den Trunk, der das Herz erfreut. Das wissen wir jetzt, aber unsere Väter wussten es nicht. Nguaran Guarane hat es gefunden und als erster trank das Krokodil den Zang. Wer hat ihn den Zang gelehrt? Ngonomane, der Steinfetisch, den ihm seine Mutter gegeben hat. Nguaran Guarane tat also. Bereitet, sprach er zu den Frauen, alle Tongefäße, die er besitzt, alle, und geht in den Wald zum Tonbach, um noch andere zu fertigen. Die Frauen taten so. Gehen wir in den Wald, sprach er zu den Männern, die Bäume zu schneiden, die ich euch zeigen werde. Alle gingen mit Äxten und Messern. Sie schnitten die Bäume, die Nguaran Guarane ihnen zeigte. Dies waren Palmen. Da alle geschnitten waren, fing man den Saft auf, der überreich aus den Wunden von der Axt geschlagen floss. Die Gefäße wurden herbeigebracht. Dies taten die Frauen, die alten Krüge und die neuen. Da alle da waren, füllten sie alle mit Zang. Die Frauen trugen sie alle in das Dorf. Alle Tage kostete Nguaran Guarane das Getränk. Die Männer wollten wie er tun, doch das verbot er ihnen durch ein großes Iki, ein Tabu. Ein Mann trank im Geheimen trotz des Verbots und der Kopf drehte sich ihm sofort. Nguaran Guarane tötete ihn mit einem Schlag, da er das Verbot überschritten und das Iki missachtet hatte. 3 Tage später versammelte er seine Leute, die Männer und die Frauen, und sprach zu ihnen, jetzt ist Zeit, nehmt die Gefäße und kommt mit mir zum Seeufer. Sie nahmen die Gefäße und gingen mit ihm. Da man am Seeufer war, befiehlt Nguaran Guarane seinen Leuten, schleppt alle Gefäße ans Ufer. Das taten sie. Tragt die Erde, die ich euch suchen ließ, herbei. Und am Seeufer baut man aus frischer Erde 2 große Gruben. Sie wurden sorgsam mit den Füßen getreten, sorgsam mit dem Daumen geglättet. Dann gießt man allen Zang aus den Gefäßen in die beiden Gruben, jeden Tropfen. Die Gefäße wurden zerbrochen und in den See geworfen. Die beiden Opfer wurden bei den Gruben festgebunden. Alle kehren ins Dorf zurück. Nguaran Guarane bleibt allein und verbirgt sich bei den Gruben. Zur gewohnten Stunde kommt das Krokodil aus dem Wasser hervor. Es geht auf die Gefangenen zu, die vor Schrecken zittern. Was ist das, sagte er, als er zu den Gruben kommt. Was ist das? Er schmeckt ein wenig Flüssigkeit, das Getränk erscheint ihm gut. Und er schreit mit lauter Stimme, das ist gut, morgen werde ich den Fang befehlen, mir solches jeden Tag zu liefern. Da er geendet hatte, sagte er, ich trank den Zang, den Trank, der das Herz erfreut. Ich trank den Zang, mein Herz ist ergötzt, ich trank den Zang. Der Häuptling, dem alle gehorchen, ich bin es, der große Häuptling. Ich bin es, Engan, ich bin es, der Herr der Wasser, der Herr der Wälder, der Häuptling, dem alle gehorchen, ich bin es, der große Häuptling. Ich trank den Zang, den Trank, der das Herz erfreut. Er singt und schläft frohen Gemütes am Strande, ohne die Gefangenen zu bedenken. Nguaran Guarane nähert sich dem schlafenden Ungeheuer mit einem starken Strick. Unterstützt von den Gefangenen bindet er es an einen Pfahl. Dann schleudert er mit aller Gewalt seinen Wurfspieß und trifft das stumme Tier. Die Lanze prallt von den dichten Schuppen zurück, ohne zu verwunden. Das Krokodil zuckt nur ein wenig und sagt im Schlaf, eine Mücke hat mich gestochen. Nguaran Guarane nimmt seine starke Steinaxt, mit einem schrecklichen Schlag trifft er das eingeschlafene Tier. Die Axt prallt zurück, ohne das Ungeheuer zu verwunden. Die 2 Gefangenen flüchten erschrocken. Nguaran Guarane, der Herr des Donners, ruft den Blitz zu Hilfe. Der Blitz verweigert den Gehorsam. Er greift seinen Stein, den Stein von Nguaran Guarane. In seinem Namen befiehlt er dem Blitz, ihm zu helfen. Dieser gehorcht nun. Er trifft das Krokodil am Kopf zwischen den Augen. Das Krokodil fällt auf der Stelle vom Blitz geschlagen tot um.
Enguaran Guarane eilt in das Dorf zurück. Ihr alle, Leute des Dorfes, spricht er, kommt alle, kommt zum Seeufer. Das Krokodil liegt tot da. Ich habe das Krokodil getötet. Ich habe den Häuptling unseres Volkes gerächt. Ich habe euch befreit. Ich, Enguaran Guarane. Alle waren glücklich. Man tanzte um die Leiche den großen Krokodiltanz.

Die Verehrung des Krokodils. Am Seeufer liegt das Krokodil ausgestreckt. Am anderen Morgen tut Enguran Gurane also. Er nimmt das Messer, das Opfermesser aus Stein und befiehlt seinen Männern, die Leiche umzudrehen. Sie drehen die Leiche um. Nun spaltet Enguran Gurane die Haut. Er spaltet sie von der Gurgel bis zum Schwanz. Er spaltet sie der Länge nach und er spaltet sie zweimal in der Breite. Er zerschneidet sie auf jeder Seite. Das Fleisch wird weggetragen und das Feuer gesetzt. Jeder der Männer nimmt seinen Teil, jeder sein Stück. Für Enguran Gurane das Herz und das Hirn, für die Greise die weichen Teile, für die Krieger das Fleisch, für die Frauen und Kinder die Eingeweide. Jeder hat sein Teil, jeder hat sein Stück. Die Haut wird getrocknet und sorgfältig zusammengenäht. Enguran Gurane verteilt Holzstücke, um sie abzustreifen. Da alles bereit ist, lässt der große Häuptling die Haut auf die See setzen. Sie schwimmt an der Oberfläche. Enguran Gurane ließ darauf die Flossen als Ruder dienen, den biegsamen Schwanz als Steuer. Er geht hier und dorthin, zur rechten und zur linken, vorwärts und rückwärts. Bis dahin wussten die Fang nicht, was ein Piroge ist. Wie Enguran Gurane mit der Krokodilhaut getan, also taten die Fang mit den Baumstämmen und hüllten sie aus. Enguran Gurane hat sie diese Kunst gelehrt und die erste Piroge, die aus Baumstämmen gehüllt wurde, ahmte den Bau des Krokodils nach. Seit dieser Zeit gingen die Fang auf See. Sie begannen große Fische zu fangen, denn bis dahin fürchteten sie das Krokodil und fingen nur Flussfische. Dies ist nicht alles. Nachdem Enguran Gurane sein Volk gerecht hatte, gedachte er, dass er des Krokodils Sohn sei und befahl große Trauerfeste, die großen Feste, welche die Geister der Toten befreien. Während 30 mal 30 Tagen beweinten die Frauen das Krokodil. Während 30 mal 30 Tagen abends und morgens singen sie das Trauerlied und die Klagen erschallen. Während 30 mal 30 Tagen waren die Haare gelockert und mit Erde gefüllt, Gesicht und Brust waren mit weißem Ton gemalt und sie sangen das Lob des Vaters des Enguran Gurane. Während 30 Mondzeiten durcheilte der erzürnte Geist des Krokodils die Dörfer, suchte seine Rache und verfolgte die Lebenden. Täglich dröhnte das Tamtam des Todes. Die Tänzer folgten einander. Enguran Gurane führte den Dienst. Am letzten Tage sind alle Männer und Frauen vereinigt. Nahe beim Dorf im benachbarten Wald ließ Enguran Gurane Bäume fällen und einen runden Platz anlegen. Die Frauen bringen Tonerde und mit eigenen Händen knetet der große Häuptling das Bildnis des Ahnen. Er knetete ein ungeheures Krokodil. Man schmückt es mit Weiß und Schwarz, mit Schwarz und Rot. Und da es ganz bereitet ist, begannen die kreisenden Tänze um den Ahnen. Sie währten die ganze Nacht bis zum Morgen. Das Tamtam ertönt. Dann nähert sich Enguran Gurane ganz allein. Vor das Bildnis führt er zwei Gefangene. Er opfert zwei Männer vor dem Bild. Vor dem Bild opfert er zwei Frauen. Die Fleischstücke sind vor das Krokodil, zu seinem Haupt die Häupter, zu seinem Leib die Leiber gelegt worden. Dann zieht jeder sich zurück. Er spendet die Totenspende. Da alles beendet ist, befiehlt er, ein jedes Jahr werden wir auf gleiche Weise das Krokodil ehren. Ein jedes Jahr werden wir sein Gedächtnis feiern. Sein befriedeter Geist geht zum Land der Toten. Von diesem Tag an bleiben die Fang vom Tribut befreit, dem neuen Dienst treu.

Das war eine weitere Märchenstunde auf Radio Afrika. Sei gerne wieder dabei, wenn ich wieder Märchen aus Afrika vorlese. Alles Liebe, eine schöne Zeit und vielen Dank fürs Zuhören.

0: So klingt ein Tonband, das rückwärts läuft. Radiomachende älteren Semesters und alle, die noch mit Tonbändern zu tun hatten, kennen diesen Klang gut. Diese Tonbandmaschine stammt aus den berühmten EMI-Studios an der Londoner Abbey Road. Man hört sie auf dem neuen Album des demnächst 84-jährigen Paul McCartney, The Boys of Dungeon Lane. Und die Songs darauf, die bringen uns weit zurück ins Liverpool der 1940er und 50er Jahre. Wie diese Hommage an die Eltern. Der Vater war Verkäufer und die Mutter eine Heilige.
1: My father was a salesman. My mother was a saint.

Salesman Saint. Paul McCartneys Verbeugung vor den Eltern, die schon nicht mehr konnten im Krieg und in der Nachkriegszeit, aber doch weitermachen mussten. Mit heißem Tee und Zigaretten als Trost und einem Klavier, das der Vater gespielt hat. Und mit der Musik, die aus dem Radio kam. Jazz und Music Hall und später natürlich der Rock'n'Roll. Aber den haben dann schon sie gemacht, die Jugendlichen, auf billigen Gitarren in verrauchten Lokalen. Alles zu sehen auf den Schwarz-Weiß-Fotos.

Days We Left Behind. Die Tage in der Forslin Road No. 20 im Liverpooler Vorort Allerton. Wo die McCartneys wohnten, in einem bescheidenen Haus im Besitz der Stadt. Und wo dann Paul und John die Nachmittage verbracht haben und sich Lied um Lied ausgedacht. Nicht weit vom Haus liegt die Villa Strawberry Field und die Penny Lane mit Kreisverkehr und Bank und Barbershop.

0: George? Mit dem ist Paul in der Früh im Schulbus gefahren und einmal per Autostopp, soweit der Lastwagen sie mitgenommen hat.
1: Well, we were traveling on the Chester Road. A lorry driver picking up a load said, where you

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Down South. Autostopp mit George. Paul McCartneys Album The Boys of Dungeon Lane steckt voller Geschichten und Erinnerungen. Nicht alle sind schön. Es ging oft rau zu auf den Straßen, wie auch auf der Dungeon Lane zum Meer. Vor kurzem zu Gast in der letzten Ausgabe der Fernsehserie The Late Show mit Stephen Colbert erzählte Paul, wie ältere Burschen ihm, dem Buben, seine Uhr geraubt haben. Sir Paul McCartney. Übernächsten Donnerstag wird er 84, also schon 20 Jahre älter als 64. Wer in ihm aber nur den humorvollen älteren Gentleman sieht oder nur nette Nostalgie erwartet, der wird vom neuen Album aufs Beste enttäuscht. Denn da gibt es durchaus auch Ecken und Kanten. Und sogar einen Song über magische Schwammerl. Triff mich oben am Berggipfel.

die psychedelische Seite von Sir Paul McCartney auf seinem 20. Soloalbum, also nach den Beatles und nach den Wings. Ehemaliger Beatle zu sein, das kann wohl Segen und Fluch bedeuten. John Lennon wurde seine Berühmtheit bekanntlich zum Verhängnis. Und künstlerisch? Wie kann man den Erwartungen gerecht werden, dem immer wiederkehrenden Vergleich mit dem bahnbrechenden Quartett vor 60 Jahren? Ein Vergleich, der wohl so unfair ist wie unvermeidlich. Auch in Rezensionen von Paul McCartneys Album wird nach Spuren der genialen Beatles gesucht. Manches wird gefunden, anderes vermisst. Aber lassen wir uns gar nicht ein auf diese Diskussion. So wie der andere, noch lebende Beatle, der, wie es scheint, schon lange sein ganz eigenes Ding macht. Richard Starkey, besser bekannt als Ringo Starr, liebt Country-Musik, auch auf seinem schon 22. Soloalbum. Ich weiß nicht, wo ich bin, aber ich bin froh, da zu sein.

Baby, Don't Go. Ringo Starrs schon drittes Country-Album. Komponiert und arrangiert zu großen Teilen von T-Bone Burnett. Selbst kein Jungspund mehr. Ein halbes Dutzend bluesig beschwingter Songs hat er beigesteuert zum Album Long, Long Road. Neben Ringo singt eine ganze erste Liga aus Pop und Folk. Sheryl Crow, Molly Tuttle, St. Vincent, Billy Strings oder Sarah DeRose. Aber hören wir, was Ringo selbst komponiert hat. Zwei Stücke seines neuen Albums. Und in einem gibt es in Text und Musik Anspielungen auf die alten Zeiten, als Ringo Schlagzeuger einer Band namens The Beatles war.

lange, kurvige Straße ist mehr als ein Song, nämlich von den Beatles. Ringo Starrs Lied Choose Love, schon vor 20 Jahren zum ersten Mal aufgenommen und jetzt neu frisiert für sein jüngstes Album Long, Long Road. Apropos im Video zum Titelsong Long, Long Road gibt es nette Aufnahmen, alte und neue. Das waren in diesen Spielräumen neue Lieder von zwei Altbekannten, die seit 56 Jahren in Pension sein könnten, aber weitermachen, was ihnen Spaß macht. Hören wir sie am Schluss gemeinsam. Ringo singt mit auf einem Song von Paul, auf dessen Erinnerungsalbum The Boys of Dungeon Lane. Da, wo wir aufgewachsen sind, war nichts Besonderes. Die Gegend war rau und die Häuser baufällig. Aber es war unser Zuhause, wo wir auf der Gasse Ball gespielt haben, bis es dunkel wurde.

0: Auf Wiederhören, Johann Kneiß. Auf Wiederhören bei den Spielräumen. Am Sonntag in einer Spezialausgabe stehen dann ebenfalls Paul McCartney und Ringo Starr im Mittelpunkt. Gemeinsam mit ihren Bandkollegen von den Beatles. Zu hören gibt es da Beatles-Coverversionen aus aller Welt. Das war der Nachmittag in Ö1 mit Gabriel Schett am Mikrofon.
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2: Hinter der Fischer von Erlach-Fassade ist ein neues Kulturzentrum entstanden, das achtmal so groß wie ein Fußballplatz ist. Der Besucher betritt eine Museumsstadt. Links das Gebäude für die Sammlung Leopold. Stockwerke können an den Neubauten keine abgelesen werden. Das lässt sie trotz ihrer Höhe nicht monumental wirken. Aus der Reitschule ist mehr als nur ein Teil der Kunsthalle geworden. Als architektonische Spange verbindet sie die Jahrhunderte und leitet den Blick auf das Museum moderner Kunst.
3: Das war ein Ausschnitt aus einem Fernsehbeitrag vom 29. Juni 2001. An diesem Tag wurde das Museumsquartier eröffnet. Errichtet wurde der vielschichtige Museums-, Ausstellungs- und Veranstaltungskomplex auf dem Areal der ehemaligen kaiserlichen Hofstallungen. Gefeiert wird der 25. Geburtstag des Museumsquartiers am Samstag, den 20. Juni ab 16 Uhr im Haupthof des MQs mit der Performance Auf den Sockel gehoben, Generation Museumsquartier von der bekannten deutschen Künstlerin Karin Sander.
4: Also das sind so 150 bis 200 Sockel, in dem Innenhof verteilt werden. Die werden zuvor richtig positioniert, parallel zueinander.
3: Die Sockeln, auf denen die Besucherinnen und Besucher während der Performance stehen sollen, sind Holzquader mit einer Höhe von etwa 30 Zentimetern.
4: Es gibt dann zum Beispiel Kinder, die wollen gern zwei Sockel übereinander haben und noch höher sein. Andere sind vielleicht ein bisschen zu hoch, legen ihn dann vielleicht quer. Im Durchschnitt ist das eigentlich eine gute Höhe, so 30 Zentimeter, wo man sich auch erhöht fühlt. Und so werden alle, die dann zu diesem Zeitpunkt dann da sind, auf einen Sockel gestellt. Und die fangen natürlich, weil der Sockel relativ klein ist, an zu balancieren und kommen dann irgendwann auch zu einer Position, wo sie sich wohlfühlen. Sie dürfen dort draufstehen, bleiben so lange, wie sie sich wohlfühlen und dann irgendwann löst sich das Ganze wieder auf.
3: Das erste Mal hat Karin Sander, die in Berlin und Zürich lebt und medienübergreifend arbeitet, diese Performance 1987 aufgeführt. Allerdings mit nur wenigen Beteiligten. Das soll am Samstag, den 20. Juni, anders sein, erklärt die Leiterin des Museumsquartier Wien, Bettina Leidl.
5: Wir rechnen mit 200, 250 Personen, wo wir für einen Moment gemeinsam das Museumsquartier neu beleben und gestalten. Alle Personen, die eine Verbindung, einen gemeinsamen Moment für das Museumsquartier haben, die vielleicht das Museumsquartier schon seit vielen Jahren besuchen, sind herzlich eingeladen, hier mitzumachen.
3: Dokumentiert wird die Performance Auf den Sockel gehoben, Generation Museumsquartier, durch zahlreiche Kameras aus unterschiedlichen Positionen. Warum der Untertitel der Performance Generation Museumsquartier lautet, erklärt Bettina Leidl folgendermaßen.
5: Wir haben uns überlegt, was verbindet die Besucherinnen und Besucher des Museumsquartiers? Wir haben über 5 Millionen Besucherinnen und Besucher im Jahr. Und viele haben einfach auch ein persönliches Erlebnis im Museumsquartier, ob das der erste Museumsbesuch im Zoom war. Eltern erzählen mir, meine Kinder haben hier Fahrrad fahren gelernt, das erste Ausgehen im Museumsquartier. Und für das steht der Begriff Generation MQ.
4: Ich finde es heute sehr wichtig, dass man nicht nur immer digital alles erlebt, sondern auch mal wirklich anwesend ist. Und diese Anwesenheit würde ich gerne dort feiern.
3: Ob jung oder alt, bei der Performance Auf den Sockel gehoben, Generation Museumsquartier, anlässlich 25 Jahre MQ, kann jeder mitmachen, der will. Der Beginn am Samstag, den 20. Juni, ist 16 Uhr im Haupthof. Damit jeder einen Sockel erhält, sind Voranmeldungen nötig unter mqw.at. Und für alle, die mitmachen, gibt es am Ende auch eine kleine Erinnerung. Der Eintritt ist frei.
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3: Gestaltung und Moderation Andreas Wolf.

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1: Mit Julia Schmuck im Studio. Guten Abend, schön, dass Sie da sind. Der Krieg in der Ukraine hat wieder Auswirkungen auf Rumänien. Nach voriger Woche kommt es heute erneut zu einem Drohnenvorfall. Und mehrere EU-Länder wollen russischen Touristen die Einreise erschweren. Großen Konzernen in Österreich droht die Rückzahlung von Corona-Hilfsgeldern. Italien bereitet die Rückkehr zur Atomenergie vor und Frankreichs Regierung prüft eine Justizpanne nach dem Tod einer 11-Jährigen. Und neue Regeln für Online-Kommentare plant die Justizministerin in Österreich. Und worauf Sie sich beim Wetter am Wochenende einstellen können, sagt Ihnen Gerald Holzinger.
2: Nach Durchzug einer Kaltfront steigt der Luftdruck mittlerweile wieder. Das Wochenende wird damit sonniger und deutlich wärmer als heute, wenn auch nicht ganz beständig. Ein paar Schauer sind auch noch heute Abend unterwegs, die meisten im Süden. In der Nacht klart es vermehrt auf und es kühlt ab auf frische 12 bis 4 Grad. Der morgige Samstag bringt einiges an Sonne. Zunächst gibt es ein paar Nebelfelder, tagsüber vor allem im Bergland zum Teil auch dichtere Wolken und am Nachmittag ein paar Regenschauer und Gewitter. Bei überwiegend mäßigem Wind erreichen die Temperaturen 19 bis 27 Grad, in 2000 Meter Höhe um 9 Grad. Ähnlich der Sonntag, östlich von Wien übermorgen sogar 29 Grad.
1: Weil die Bemühungen um ein Ende des Krieges in der Ukraine nicht vom Fleck kommen, wendet sich der ukrainische Präsident Volodymyr Zelensky heute mit einem offenen Brief an Russlands Machthaber Putin. Er schlägt direkte Verhandlungen zwischen Putin und ihm vor. Die Kämpfe gehen inzwischen unvermindert weiter und sie ziehen Kreise. Sowohl in Rumänien als auch im Asowschen Meer haben Drohnen heute Frachtschiffe getroffen. Mehrere Menschen sterben dabei, wie Theresa Kulowitsch berichtet.
3: Genug Krieg. Die Ukraine schlägt vor, ihn zu beenden, schreibt der ukrainische Präsident Zelensky in einem offenen Brief an den russischen Machthaber Putin und fordert direkte Gespräche zwischen den beiden. Die Ukraine sei für eine vollständige Waffenruhe für die Dauer der Verhandlungen bereit. Aus dem Kreml heißt es dazu, wenn Zelensky sprechen möchte, könne er nach Russland kommen. Das lehnt die Ukraine ab, bringt die Schweiz, Türkei oder einen arabischen Staat ins Spiel. Durch Vermittlung eines solchen, nämlich die Vereinigten Arabischen Emirate, haben Russland und die Ukraine heute jeweils 185 Kriegsgefangene ausgetauscht. Die Kämpfe gehen indes weiter und ziehen ihre Kreise. Zum Mittag trifft eine ukrainische Drohne ein Schiff im Schwarzmeerhafen von Constanza in Rumänien. Es war ein extrem lauter Knall. Die Fenster in der Umgebung sind alle zersprungen, sagt dieser Augenzeuge. Verletzt wurde niemand. Durch russische Störsender wurde die ukrainische Unterwasserdrohne fehlgeleitet, heißt es aus Kiew. Es war heute nicht der einzige Zwischenfall. Nur eine Stunde später wird bekannt, dass auch im angrenzenden Asowschen Meer zwei Frachtschiffe von Drohnen getroffen worden sind. 5 Personen aus Aserbaidschan sollen dabei getötet worden sein. Russland macht auch dafür die Ukraine verantwortlich. Aus der Ukraine heißt es, dass man in der Nacht Schiffe beschossen habe, die sich illegal in den Häfen von Mariupol und Berdjansk befunden hätten. Unklar ist noch, ob es sich dabei um die besagten Schiffe handelt.
1: Dass während Russland die Ukraine angreift, Touristen aus Russland in Europa Urlaub machen, gefällt nicht allen in der Europäischen Union. 11 EU-Staaten wollen die Einreise künftig erschweren. In einem Brief an die EU-Kommission fordern etwa Schweden, Polen, Dänemark und Finnland die Einführung neuer, strenger Maßnahmen, um die Zahl russischer Touristen zu reduzieren. Aus Brüssel berichtet Tim Kupal.
4: Die Lage sei total verrückt, warnt Schwedens Innenminister Johan Forssell.
5: The situation is completely insane.
4: Vergangenes Jahr seien fast 500.000 Schengen-Visa an russische Touristen ausgestellt worden. Der schwedische Innenminister fordert daher:
5: No more shopping weekends, no more fancy trips to Europe.
4: Keine Einkaufswochenenden, keine Luxusreisen nach Europa, während Ukrainer am Schlachtfeld sterben.
5: While Ukrainians are dying on the battlefield.
4: Die EU-Kommission wird in dem Brief aufgefordert, aktive und ehemalige russische Soldaten besser zu identifizieren, um sie an der Einreise zu hindern. Die beliebtesten Ziele russischer Touristen sind übrigens Frankreich, Spanien und Italien. Diese Länder sprechen sich gegen verschärfte Einreisebedingungen aus.
1: Der Krieg in der Ukraine war heute auch Thema beim EU-Westbalkan-Gipfel in Montenegro, aber nur am Rande. Hauptthema war die Annäherung der Westbalkanstaaten an die Europäische Union. Nach 2 Jahrzehnten schleppender Fortschritte sehen viele jetzt eine Bewegung kommen. Die Präsidentin des EU-Parlaments, Roberta Metsola, spricht von einem richtigen Momentum. Matthias Humpelstetter berichtet.
6: Der ständig über Tivat kreisende Helikopter lässt vermuten, hier passiert heute Ereignisreiches. Tatsächlich ist der EU-Westbalkan-Gipfel aber relativ unspektakulär zu Ende gegangen. Geblieben ist wenig Konkretes. Aber immerhin, wie schon der Ukraine, soll es bald auch den Westbalkanländern ermöglicht werden, Teil der EU-Roaming-Zone zu werden. Davon abgesehen waren sich die EU-Kommission und die teilnehmenden Länder heute einig, die EU-Erweiterung soll beschleunigt werden.
7: Die Europäische Union muss zeigen, dass sie erweiterungsfähig und erweiterungswillig ist. Und das
6: meint etwa der deutsche Kanzler Merz. Damit Länder, die mit der EU-Annäherung noch nicht so weit sind, schneller integriert werden können, machen Deutschland und Frankreich einen Vorschlag. Diese Länder sollen trotzdem an Treffen der EU-Institutionen und am Binnenmarkt teilnehmen können, auch ohne stimmberechtigt zu sein. Die volle Mitgliedschaft soll schrittweise erworben werden. Den österreichischen Kanzler Christian Stocker freut das. Immerhin pocht Österreich seit Jahren auf ein Modell der graduellen Integration.
8: Zufriedenheit wäre das falsche Wort, aber ich freue mich darüber.
6: Für Montenegro dürfte der Vorstoß zu spät kommen. Das Land ist bei den Beitrittsverhandlungen bereits so weit, die Vollmitgliedschaft scheint in Sichtweite.
1: Damit zurück nach Österreich und der Aufarbeitung der Corona-Jahre. Diesmal geht es um die Hilfsgelder an die Wirtschaft. Der Oberste Gerichtshof hat hier eine weitreichende Entscheidung getroffen, die für größere Betriebe und Konzerne finanzielle Folgen haben könnte. Denn große Unternehmen mit Tochtergesellschaften können laut der OGH-Entscheidung nur einmal Corona-Hilfen bekommen und nicht für jeden einzelnen Tochterbetrieb. Für manche Konzern- oder Großbetriebe könnte das Rückforderungen in Millionenhöhe bedeuten. Der Staat wiederum dürfte sich viel Geld ersparen. Christoph Danninger berichtet.
9: Die Obergrenzen bei Corona-Förderungen gelten für den gesamten Konzern bzw. das Gesamtunternehmen und nicht für jede einzelne Tochtergesellschaft. Das bedeutet, dass etwa bei Restaurantketten nicht jedem einzelnen Restaurantbetrieb die Förderung zusteht, sondern eben nur einmal der Muttergesellschaft. Betroffen sind also Unternehmen, die mehrere Betriebe oder eigenständige Filialen haben. Auf einige dürften damit Rückforderungen von zu viel ausbezahlten Hilfsgeldern zukommen. Andere wiederum, die auch Jahre nach dem Ende der Corona-Maßnahmen noch um Förderungen kämpfen, könnten weniger bekommen. Für das Staatsbudget sind das gute Nachrichten, sagt der Präsident der Finanzprokuratur Wolfgang Beschorn.
10: Wir haben jetzt schon in 2 Jahren der Prozessführung 180 Verfahren als Finanzprokuratur knapp 80 Millionen Euro verhindert, dass sie ausgezahlt werden hätten müssen. Das ist unmittelbar budgetwirksam und ich gehe davon aus, dass dieser Betrag sich noch sehr stark erhöhen wird.
9: Die Gerichte werden also wohl noch Jahre mit Verfahren rund um Corona-Hilfsgelder beschäftigt sein.
10: Man sieht wieder mal, Geld ausgeben geht leichter als ordentlich Geld zurückholen und zu prüfen, ob das, was in der Vergangenheit geschehen ist, nämlich in Covid-19-Zeiten, auch korrekt war.
9: Auf manche Großbetriebe dürften also noch finanzielle Belastungen zukommen.
1: Der Umgang mit beleidigenden Kommentaren auf Social Media soll neu geregelt werden. Das kündigt Justizministerin Anna Sporer von der SPÖ heute an. User sollen nicht mehr belangt werden können, wenn andere unter ihren Beiträgen beleidigende Kommentare hinterlassen. Die Neos unterstützen die Pläne, die ÖVP reagiert skeptisch. Mehr von Eva Haslinger.
11: Derzeit kann es teuer werden, wenn man die Kommentare anderer unter den eigenen Social-Media-Postings nicht genau beobachtet. Wird dort nämlich jemand von einem Dritten beleidigt, dann kann der oder die Beleidigte medienrechtlich dagegen vorgehen und den Beitragsposter auffordern, die fremden Kommentare zu löschen. Das Problem dabei, der Antrag auf Löschung kostet den Poster derzeit laut NEOS 2.000 Euro pro Kommentar. Für Justizministerin Anna Sporer von der SPÖ zeigt sich hier,
12: dass diese Rechtsbehelfe gegen Hass im Netz auch missbraucht werden, im Sinne von Profit schaffen für Einzelne, die sich hier dieser Rechtsbehelfe bedienen. Das wollen wir hintanhalten.
11: Sie will diese Regelung überarbeiten.
12: Das Justizministerium plant hier und hat schon in Ausarbeitung neue rechtliche Regelungen, wie das verhindert werden soll.
11: Die NEOS sind mit an Bord. Justizsprecherin Sophie Wotschke kann sich etwa ein Notice- und Takedown Prinzip vorstellen.
13: Heißt, bevor man hier über das Mediengesetz agiert und bevor man hier hohe Kosten verursachen kann, muss man zuerst den Seiteninhaber, benachrichtigen und darum bitten, diesen Kommentar zu löschen. Und nur wenn der sich weigert, nur dann kann es zu einem Antrag kommen, der mit Kosten verbunden ist.
11: Eine andere Option wäre, den Kostenersatz zu reduzieren. Dann wäre das Modell nicht mehr rentabel. Die ÖVP hingegen hegt Zweifel, ob eine Änderung der Haftungsregeln die Verantwortung wirklich dorthin verlagert, wo sie tatsächlich liege. Solange Täter im Schutz der Anonymität agieren können, bleibe jede Reform Stückwerk, so Digitalisierungsstaatssekretär Alexander Pröll.
1: Vom virtuellen Raum jetzt ins reale Leben. Um Gewalt gegen Frauen zu verhindern, kann die Polizei Betretungs- und Annäherungsverbote aussprechen. Diese werden aber oft nicht eingehalten. Die Grünen fordern deshalb mehr Kontrollen. Die Regierung verweist auf bereits angekündigte Pläne wie etwa Fußfesseln für Gefährder. Viktoria Waldegger berichtet.
14: Mehr als 14.000 Betretungs- und Annäherungsverbote wurden im Vorjahr für Gefährder ausgesprochen. 2.222 Mal wurde gegen sie verstoßen. Für die Grünen ist das ein Alarmsignal. Der Gewaltschutz für Frauen gehe nicht weit genug, sagt die grüne Frauensprecherin Mary Disoski. Sie fordert mehr Kontrollen und
15: die schnelle Umsetzung der elektronischen Überwachung für Gefährder. Das gibt es in Spanien schon seit langer Zeit, hat sich sehr bewährt. Und ich glaube, hier könnten wir mit einem schnellen Beschluss auch wirklich die Sicherheit von Frauen verbessern.
14: In der Regierung wird die Fußfessel für Hochrisikogefährder aktuell verhandelt. Eine einfache Lösung gäbe es aber nicht, heißt es aus dem Justizministerium. Denn um die Überwachung durchführen zu können, müssten auch die potenziellen Opfer von Gewalt, also meist Frauen oder Kinder, getrackt werden, damit nachvollziehbar ist, ob sich Gefährder ihnen nähern. Eine Arbeitsgruppe mit Expertinnen und Experten aus dem Bereich Gewaltschutz kläre aktuell die Voraussetzungen, heißt es aus dem Frauenministerium. Geprüft werde etwa ein Risikobewertungstool. Den Grünen geht das zu langsam, wie Frauensprecherin Disoski betont.
15: Da hören wir leider seit Monaten immer nur dasselbe. Es wird geprüft, es wird evaluiert, es wird angekündigt, passiert leider relativ wenig gleichzeitig. Und das ist auch meine Kritik, die ich hier habe.
14: Der ursprüngliche Zeitplan der Regierung, der vorsieht, dass die Fußfessel für Gefährder 2026 noch startet, wackelt jedenfalls.
1: In Frankreich sind gerade viele entsetzt und bestürzt über den mutmaßlichen Mord an einer Elfjährigen. Die Regierung prüft mögliche Justizbannen, denn der Verdächtige ist mehrfach wegen Vergewaltigung Minderjähriger angezeigt worden. Er ist in Untersuchungshaft und schweigt, wie Cornelia Primusch berichtet.
16: Auf den Schock folgt die Entrüstung im Dorf Fleurance im Südwesten Frankreichs. Nach mehr als einer Woche der Suche nach der elfjährigen Liane wurde in einem Silo ein Kinderleichnam entdeckt. Der Verdächtige sei in Polizeigewahrsam. In seinem Auto wurde das Mädchen letzten Freitag zuletzt gesehen, sagt Staatsanwältin Cécile Meyer. Diesmal erfolgt eine polizeiliche Einvernahme des 41-Jährigen. Das war nach der letzten Anzeige gegen ihn im vergangenen Sommer wegen Vergewaltigung einer Minderjährigen nicht der Fall. Auch vorangegangene Anzeigen und Verdachtsmomente wegen pädokrimineller Handlungen blieben jahrelang folgenlos. Hätte die Justiz ihre Arbeit anständig gemacht, wäre das Mädchen nie verschwunden. Die Gendarmerie gebe alles, die Justiz aber nicht, das sei nicht normal, entrüsten sich Bewohner von Florence. Seit Tagen berichten die Medien in Frankreich über das Verschwinden der Elfjährigen und prangen schwere Justizpannen an. Es sei offensichtlich, dass hier etwas nicht funktioniere. Das sei inakzeptabel, räumt Präsident Macron Missstände im Justizsystem ein. Die Regierung in Paris verspricht Antworten darauf, wie es zu diesem Versagen kommen konnte. Die Anzahl der Richterinnen und Richter in Frankreich liegt 3 bis 4 Mal unter dem europäischen Schnitt.
1: Wir schauen jetzt in den Süden zu unserem Nachbarland Italien. Seit rund 25 Jahren gibt es hier keine Atomkraftwerke mehr. Das soll sich wieder ändern. Die Mitte-Rechts-Regierung von Giorgia Meloni forciert Vorbereitungen für den Bau kleiner, moderner Atomkraftwerke. Im Abgeordnetenhaus in Rom wurde ein Fahrplan in diese Richtung beschlossen, berichtet Bernd Kuschu aus Italien.
17: Mehrheit setzen die rechten Regierungsparteien im Abgeordnetenhaus gestern ihre Atomstrategie durch. 155 pro zu 86 Kontrastimmen.
18: 255 contrari, 86 la Camera approva.
17: Die Oppositionsparteien aber halten Tafeln in die Höhe und stellen Fragen, die letztlich entscheidend sein könnten. Wo in Italien werdet ihr denn die Atomkraftwerke errichten und wo die Endlagerstätten? Ministerpräsidentin Giorgia Meloni aber hat zuletzt immer wieder erklärt, sie setze auf die Rückkehr der Kernenergie, und zwar die innovativsten Technologien, saubere, modulare Mini-Reaktoren, die größere Sicherheit und niedrigere Kosten ermöglichen würden. Allerdings sind diese kleineren Reaktoren erst im Versuchsstadium außerhalb von Italien, in Kanada etwa. Der Platzbedarf wäre nur etwa 3 Fußballfelder für so ein Kraftwerk, sagt der italienische Energie- und Umweltminister Gilberto Pichetto Fratin. Entsprechende Solarkraftwerke hätten einen ungleich höheren Platzbedarf. Zum Zeithorizont sagt der Minister, ca. 2034-35 werde es möglich sein, so in Italien Energie aus Kernspaltung zu gewinnen. Das nun vom Abgeordnetenhaus beschlossene Gesetz sieht vor, dass die Regierung bald Dekrete beschließt über die Auswahl von Kraftwerksstandorten, die Einrichtung eines Kontrollorgans und etwa den Umgang mit Atommüll. Wenn dann Forschung und Versuche abgeschlossen sein sollten, dann könnte in Italien neuerlich eine Volksabstimmung entscheiden über die Nutzung der Atomkraft.
1: Von der Energieproduktion zum Verbrauch. Besonders viel Energie braucht es, wenn viele die künstliche Intelligenz nutzen. Darauf weisen Fachleute der Universität der Vereinten Nationen in einem aktuellen Bericht hin. Juliane Nagila berichtet.
19: Der große ökologische Fußabdruck ist der Summe der Anfragen geschuldet. Die einzelne KI-Textanfrage hat einen geringen Energiebedarf, ist vergleichbar mit 30 Sekunden Laptop-Laufzeit. Doch allein ChatGPT verarbeitet jeden Tag rund 2,5 Milliarden Anfragen. Fotos brauchen 60 Mal mehr Energie als Textanfragen. Hinter KI stecke eine massive Infrastruktur, sagt Kaveh Madani von der Universität der Vereinten Nationen. Seltene Erden müssen abgebaut, Chips produziert, Rechenzentren erbaut werden. Neben Energie werden auch Wasser und Land verbraucht und am Ende entstehe ein riesiger Berg aus Elektroschrott.
20: Up to 2.5 million metric tons of e-waste each year, roughly equivalent to 250 Eiffel Towers annually.
19: Bis 2030 könnten laut Madani jährlich bis zu 2,5 Millionen Tonnen Elektroschrott anfallen, eine Menge, die rund 250 Eiffeltürmen entspricht.
1: Für die österreichische Außenpolitik und Wirtschaft steht der Kontinent Afrika bisher nicht an erster Stelle. Eine neue offizielle Afrika-Strategie soll dafür sorgen, dass sich Österreich hier neu positionieren kann. So zumindest die Absicht der Bundesregierung. Vor allem die wirtschaftlichen Beziehungen sollen verbessert werden, aber auch in Migrationsfragen will man enger zusammenarbeiten, wie Peter Daser berichtet.
21: Viele Punkte in der von der Regierung vorgelegten Afrika-Strategie sind allgemein gehalten, etwa mögliche Beteiligungen an militärischen Einsätzen von UNO und EU. Ein Schwerpunkt liegt bei der Wirtschaft. So geht es um Exportmöglichkeiten für österreichische Firmen. Klaus Friesenbichler vom WIFO sagt,
22: es sind beispielsweise Produkte aus dem Maschinenbau, Produkte aus der Umwelttechnik, auch Digitalisierungsprodukte. Das alles sind Dinge, die in jenen Ländern in Afrika, die sich derzeit industriell und auch gut wachsen, durchaus nachgefragt werden.
21: Umgekehrt braucht Österreichs Industrie kritische Rohstoffe aus Afrika, laut WIFO etwa Iridium oder Kobalt. Für den Arbeitsmarkt sollen hochqualifizierte Menschen kommen. Andererseits soll irreguläre Migration gebremst werden, etwa über Abkommen zur Verhinderung von Schlepperei. Allerdings werde es Österreich nicht alleine schaffen, das alles zu verwirklichen.
22: Eine Umsetzung der Afrika-Strategie von Österreich und nur Österreich alleine ist wenig realistisch. Die Schwungmasse, die die europäische Gemeinschaft bietet, hilft natürlich dann auch den österreichischen Playern, dass sie in Afrika die Strategie umsetzen.
21: Die Afrika-Strategie Österreichs ist angelegt bis 2029. Ein Beschluss im Nationalrat ist noch für heuer vorgesehen.
1: Von Afrika schauen wir jetzt weiter nach Island. Hier ist gerade Außenministerin Beate Meindl-Reisinger von den NEOS auf Besuch. Ende August wird hier in einem Referendum darüber abgestimmt, ob die ausgesetzten Beitrittsverhandlungen mit der EU wieder fortgesetzt werden sollen oder nicht. Und das war auch eines der Hauptthemen bei dem Treffen von Meindl-Reisinger mit der isländischen Staatsspitze, berichtet Eva Pöcksteiner.
23: Viele Spitzenpositionen in der isländischen Politik sind mit Frauen besetzt. Das ist beim Besuch der österreichischen Außenministerin Beate Meindl-Reisinger auffällig. Sie führt Gespräche mit der Premierministerin, der Präsidentin, der Parlamentspräsidentin und der Außenministerin. Mit ihrer Amtskollegin macht Meindl-Reisinger dann trotz Nieselregens einen kleinen Spaziergang, wo man sich über aktuelle Krisenherde austauscht, aber auch über das bevorstehende EU-Referendum. Referendum. Die geopolitischen Veränderungen und Donald Trumps Grönlandpläne hätten den Wunsch nach einer größeren Gemeinschaft bekräftigt, so Außenministerin Katrin Günnersdottir. Ich habe damals sehr aufmerksam bemerkt, wie stark die Länder der Europäischen Union an der Seite Dänemarks gestanden sind. So eine Einheit ist sehr wichtig in Zeiten wie diesen.
0: Is very important now during these times.
23: Außenministerin Beate Meinl-Reisinger bekräftigt ihre Unterstützung. Die Österreicherinnen und Österreicher lieben die Idee, dass Island ein EU-Mitglied werden könnte. Wir sehen Island als stabiles, innovatives, demokratisches Land an, das eine Bereicherung für die EU wäre. Falls die isländische Bevölkerung Ende August beim EU-Referendum mit einem Ja stimmen sollte, beginnen die Verhandlungen und über das Ergebnis gibt es eine neuerliche Volksabstimmung.
2: Nach dem Flugzeugabsturz in Kroatien am Wochenende geht die Suche nach der Ursache weiter. Vier Österreicher sind dabei ums Leben gekommen. Mittlerweile ist bekannt, wer der Besitzer des Flugzeugs war, wie Robert Hiebacher berichtet.
3: Ein Augenzeuge in Medulin berichtet, dass das Flugzeug der Osttiroler in einer Höhe von 300 Metern plötzlich ins Trudeln geraten sei. Das veranlasst Flugkollegen in Osttirol zur Spekulation, ob ein technisches Gebrechen zum Absturz geführt haben kann. So könnte ein gebrochenes Seil zum Spiralflug gezwungen haben. Wie berichtet ist, die Maschinen in der Nähe des Flugplatzes in einen Hang gestürzt. Näheres aber werden die Untersuchungen der Behörden in Kroatien ergeben. Beim Besitzer des Flugzeuges handelt es sich um den Chef der Dölsacher Firma Funtime. Das Unternehmen produziert, betreibt und verkauft weltweit Vergnügungsgeräte für Freizeitparks. 8 Fahrbetriebe stehen allein im Wiener Prater, so eine Unternehmenssprecherin. Die Geräte wurden heute Nachmittag wieder in Betrieb genommen, wie es dem Willen des Unternehmers entspreche. Von Seiten der Firma wird betont, dass es sich um eine private Flugreise gehandelt habe.
2: US-Superstar Taylor Swift hat etwas geschafft, das vor ihr noch keiner Musikerin gelungen ist. Sie ist laut dem Wirtschaftsmagazin Forbes zur reichsten Musikerin der Geschichte aufgestiegen. Demnach ist die 36-Jährige jetzt zweifache Milliardärin. Namen wie Beyoncé oder Bruce Springsteen lässt Swift damit hinter sich. Johannes Schmerker-Lunder berichtet.
5: Taylor Swift ist derzeit nicht nur eine der erfolgreichsten Musikerinnen weltweit, sondern auch noch die reichste. Laut Forbes hat sie mit ihrem Vermögen die Marke von 2 Milliarden US-Dollar durchbrochen. Thomas Auböck, Geschäftsführer des Verbands der österreichischen Musikwirtschaft, erklärt die Hintergründe.
24: Bei ihr ist extremer Treiber das Live-Business, also ihre Welttourneen. Die Eras-Tour 2023 und 2024 war außergewöhnlich und gilt überhaupt als umsatzstärkste Konzerttournee der Geschichte. Dürfte Erlöse von, sagen wir, rund 2 Milliarden Dollar eingespielt haben.
5: Damit ist Swift 2024 erstmals Milliardärin geworden. Derzeit wird nur das Vermögen des Rappers und Musikproduzenten Jay-Z noch größer geschätzt.
2: Und weiter geht es mit Paul Kraker im Nachrichtenstudio.
25: Der russische Präsident Wladimir Putin lehnt ein Treffen mit dem ukrainischen Präsidenten Volodymyr Zelensky ab. In St. Petersburg hat Putin erklärt, er sehe darin keinen Sinn. Zuvor müsste man dauerhafte Vereinbarungen festlegen. Zelensky hat Putin gestern in einem offenen Brief zu einem direkten Treffen aufgefordert. Russland und die Ukraine haben offenbar erneut Kriegsgefangene ausgetauscht. Es seien jeweils 185 Gefangene übergeben worden, berichten staatliche russische Quellen. Einzelheiten sind nicht bekannt. Der Lebensmitteldiscounter Hofer investiert eine dreistellige Millionensumme in Warnlager. In Pinsdorf in Oberösterreich wird bis 2028 ein neuer Logistikstandort für Obst und Gemüse errichtet. 2029 wird das bestehende Hofer Logistikzentrum in Trumau in Niederösterreich erweitert. Der Gesundheitszustand der norwegischen Kronprinzessin Mette-Marit hat sich deutlich verschlechtert. Ein Arzt in Oslo hat mitgeteilt, Mette-Marit sei auf die Warteliste für eine Lungentransplantation gesetzt worden. Das passiert, wenn die Lebenserwartung nur mehr ein Jahr ist. Mette-Marit leidet an Lungenfibrose, durch die Lungengewebe vernarbt und das Atmen immer schwieriger wird. Die norwegische Kronprinzessin ist 52 Jahre alt. Der deutsche Alexander Zverev wahrt die Chance auf den ersten Gewinn eines Tennis-Grand-Slam-Turniers. Zverev schlägt im Halbfinale in Paris den Tschechen Jakub Menschik in 2 Sätzen. Zverevs Finalgegner wird am Abend im italienischen Duell zwischen Flavio Cobolli und Matteo Arnaldi entschieden. An der internationalen Raumstation ISS haben zwei Luftlecks vorübergehend Alarm ausgelöst. 5 Astronauten sind von der ISS vorübergehend in einen angedockten Dragon-Raumfrachter umgestiegen. 2 russische Kosmonauten haben Reparaturen im betroffenen russischen Modul begonnen. Nach Angaben der russischen Raumfahrtbehörde Roskosmos herrscht derzeit keine Gefahr für die ISS. Das Wetter morgen Samstag, einiges an Sonne. In der zweiten Tageshälfte vor allem im Bergland ein paar Regenschauer, 19 bis 27 Grad.
2: Das war das Abendjournal am 5. Juni. Thomas Langbaul, Regie, Wilhelm Wimmer, Technik und Julia Schmuck am Mikrofon waren ihr Team.
4: 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Guten Abend. Am Mikrofon begrüßt Sie Miriam Beller. Heute habe ich folgende Themen für Sie. Die belarussische Oppositionspolitikerin Maria Kolesnikova spricht über ihre Zeit im Gefängnis. In Armenien wird das Parlament gewählt, eine entscheidende Abstimmung für die Südkaukasusrepublik. Wir gehen außerdem der Frage nach, warum Frankreich erst jetzt das Sklavereigesetz Côte Noire aufgehoben hat. Und wir besuchen Niscemi. Die sizilianische Stadt steht seit einem verheerenden Erdrutsch regelrecht am Abgrund. 5 Jahre lang gehörte Maria Kolesnikova zu den bekanntesten politischen Gefangenen in Belarus. Seit Dezember befindet sich die 44-Jährige wieder in Freiheit. Wie hunderte andere Regimegegner in den vergangenen Monaten entkam sie durch die Vermittlung der USA aus den Fängen des Regimes von Alexander Lukaschenko. Dementsprechend emotional war der Moment, als Maria Kolesnikova an einem eisigen Dezembertag in der polnischen Hauptstadt Warschau ihre Schwester wieder in die Arme schließen konnte, die sich unermüdlich für ihre Freilassung eingesetzt hatte.
6: Unbeschreiblich. Man kann das nie beschreiben. Weil natürlich meine Schwester hat gekämpft für mich wie eine Löwin.
4: Bei ihrer Freilassung wirkte Maria Kolesnikova blass und erschöpft. Heute, knapp ein halbes Jahr später, tritt die 44-Jährige bei einem Besuch in Wien wieder gewohnt energetisch auf. So wie sie auch vor den belarussischen Präsidentschaftswahlen 2020 und vor ihrer Inhaftierung bekannt geworden ist. Auch ihre kurzen Haare sind wieder hellblond gefärbt. Dabei hat die professionelle Musikerin, die unter anderem auch in Stuttgart studiert hat, ihre Gefängnisstrafe unter widrigsten Bedingungen und teilweise in Isolationshaft verbracht.
6: Wie kann man sich so eine Zelle vorstellen? Wie kann man sich eine Gefängniszelle in Belarus vorstellen?
7: Vielleicht lieber das nicht vorstellen, braucht man das nicht im 21. Jahrhundert. Weil es sieht alles aus wie im 19. Jahrhundert noch. Und das finde ich schrecklich. Ja. Ich war letzte 3 Jahre im Gefängnis in Comunicado-Regime. Das heißt, ich habe keine Möglichkeit, Briefe zu bekommen, Anrufe. Ich habe keine Anrufe mit meiner Familie oder meinen Freunden. Und das ist natürlich überhaupt nicht leicht.
4: Immer wieder hat Unklarheit über den Gesundheitszustand der Menschenrechtsaktivistin geherrscht. Belarussische Gefängnisse sind berüchtigt für ihre katastrophalen Zustände und Amnesty International beklagt Folter und Misshandlungen politischer Gefangener. Mehrere Menschen sind bereits unter ungeklärten Umständen in belarussischen Haftanstalten gestorben. Ihr Körper sei zwar innerhalb von 4 Wänden eingesperrt, aber innerlich sei sie immer frei gewesen, berichtet Maria Kolesnikova.
7: Mein Körper war natürlich zwischen 4 Wänden geschlossen, aber meine Gedanken, meine Seele nie. Ich war immer frei.
4: Auch wenn sie lange keinen Kontakt zu ihrer Familie haben durfte, die innere Verbindung zu ihr sei wie ein Schutzschild für sie gewesen.
7: Man kann das natürlich ganz schwierig beschreiben, aber es ist Liebe und auch Kunst, gibt diese Stärke, die man auch in diese schrecklichen Zeiten überleben kann.
4: Den Alltag im Gefängnis hat sie laut eigenen Erzählungen mit einer fixen Tagesstruktur und den Büchern überstanden, die sie in Haft lesen durfte.
7: Über 700 Bücher habe ich gelesen und in der Zeit, wo ich war komplett isoliert, das ist ungefähr in 2 Stücken 2,5 Jahre, wo ich war komplett allein in einer Zelle. Ich habe auch jeden Abend getanzt. mit Radio. Und das war genau mit, zusammen mit Yoga und physischen Übungen so ein Ritual sozusagen. Das war für mich auch immer wichtig. Das ist auch eine Freiheit, die man nur innen spüren kann.
8: Bei den Präsidentschaftswahlen 2020 war Maria Kolesnikowa gemeinsam mit Veronika Tsepkalo und Svetlana Tichanowskaja zur Speerspitze der belarussischen Opposition geworden. Lange hatte sie sich geweigert, ihr Heimatland zu verlassen. Doch bei ihrer Freilassung im Dezember wurde sie dazu gezwungen. Eine gezielte Strategie von Alexander Lukaschenko, um seinen Machterhalt zu sichern.
7: Lukaschenko macht jetzt alles, um seine Macht zu halten, natürlich. Und er ist schuld, dass solche schreckliche Situation in Belarus gibt, dass es gibt eine Gefahr, um eigene Souveränität zu verlieren durch den russischen Einfluss.
8: Wladimir Putin und Russland haben Lukaschenko bei den manipulierten Wahlen 2020 und bei seinem Machterhalt unterstützt. Der Preis dafür sei, dass der belarussische Machthaber beim Überfall auf die Ukraine an russischer Seite stehen musste. Der russische Einfluss in Belarus werde immer größer. Aus diesem Grund wäre es auch wichtig, dass die EU im Umgang mit Belarus nicht nur auf Sanktionen, sondern auch auf Dialog setze. Denn nur so könne der russische Einfluss eingedämmt werden, sagt Kolesnikowa. Sie ist davon überzeugt, dass das auch für die langfristige Sicherheit der Ukraine unerlässlich ist.
7: Irgendwann kommt der Krieg zu Ende und es geht um Sicherheitsgarantie für Ukraine nach dem Krieg. Und natürlich über Belarus wird auch in diese Garantien gesprochen. Und natürlich, wir müssen jetzt schon uns vorbereiten und denken, wie könnten wir Belarus maximal frei von russischem Einfluss machen.
8: Kolesnikowa gibt zu bedenken, dass von den Sanktionen gegen Belarus nicht nur die politische Führung in Minsk betroffen ist, sondern auch die Bevölkerung, die unter der Diktatur leidet und zusätzlich vom Westen isoliert wird.
7: Natürlich, die Situation ist ganz schrecklich und ganz gefährlich. Und deswegen finde ich auch, es könnte für EU eine Strategie sein, Leute auch in Belarus zu unterstützen, durch die ein bisschen mehr Möglichkeit zu reisen und studieren und unterstützen die Leute in diesem Weg auch.
8: Die demokratische belarussische Opposition kann vorerst weiterhin nur im Exil existieren. Maria Kolesnikowa will weitermachen, allerdings muss sie erst auch wieder zu Kräften kommen.
7: Es ist noch zu wenig Zeit nach dem Gefängnis. Und ich brauche auch Zeit, mich zu erholen.
8: Nicht nur ihr Engagement in der Politik will Maria Kolesnikowa weiterführen. Die professionelle Flötistin arbeitet auch bereits wieder an einigen musikalischen Projekten. Damit gehen wir weiter nach Armenien. Dort wird am kommenden Sonntag das Parlament gewählt. Nikol Paschinyan hat gute Chancen, als Premierminister wiedergewählt zu werden. Und das, obwohl Armenien unter seiner Führung die Kontrolle über die lange umkämpfte Region Bergkarabach an Aserbaidschan verloren hat. Gleichzeitig versucht Russland, seinen Einfluss in der Südkaukasusrepublik geltend zu machen. Doch Armenien orientiert sich zunehmend in Richtung Europa, berichtet aus Jerewan Luise Glum.
9: Ein Freitagnachmittag am Stadtrand der armenischen Hauptstadt Jerewan. Zwischen grauen Plattenbauten läuft heute ein besonderer Besucher umher, Premierminister Nikol Paschinyan. Er ist zum Wahlkampfauftritt gekommen, denn am 7. Juni wählt Armenien ein neues Parlament. An den Fenstern stehen schaulustige

0: besonders seit die armenische Seite den Krieg um Bergkarabach verloren hat. In seiner Politik der Annäherung an das verfeindete Nachbarland Aserbaidschan sehen viele Verrat. Kurz vor der Wahl ist die Stimmung noch angespannter. In sozialen Medien kursieren Videos, in denen der Premierminister sich mit Bürgern streitet und sogar damit droht, seine politischen Herausforderer zu töten. Beispielsweise seinen Kontrahenten Robert Kochayan, ehemaliger Premierminister Armeniens. Pashinyan nennt ihn Rob.
1: Ich werde Rob in die Knie zwingen, ihn ins Gefängnis bringen. Ich werde ihn töten.
0: Trotz dieser Rhetorik liegt der Amtsinhaber in Umfragen vorne. Und seine Wahlkampfveranstaltungen sind gut besucht, so wie heute. Harair unterstützt Pashinyan schon seit Jahren. Auch bei der Revolution im Jahr 2018 war er dabei, durch die der jetzige Premierminister an die Macht kam.
2: Wir hatten bis 2018 nie Demokratie in unserem Land. Und ich denke, das ist der größte Wert, den unsere Regierung geschaffen hat und aufrechterhält.
0: Beobachter werfen jedoch auch der aktuellen Regierung demokratische Defizite vor. So wurden in den letzten Monaten mehrere oppositionelle Blogger verhaftet, die Regierungsmitglieder beleidigt haben sollen. Und auch der aussichtsreichste Oppositionskandidat, Geschäftsmann Samvel Karapetian, wurde letztes Jahr verhaftet, jedoch noch bevor er seine Kandidatur angekündigt hatte. Karapetian wird unter anderem Geldwäsche vorgeworfen, sowie öffentlich zur Machtergreifung aufgerufen zu haben. Er bestreitet das. Unstrittig sind dagegen Karapetians enge Verbindungen nach Russland. Er gilt als einer der reichsten Armenier der Welt, hält neben der armenischen auch die zypriotische und russische Staatsbürgerschaft. Nach armenischem Recht können Doppelstaatler eigentlich nicht Premierminister werden. Im Falle seines Sieges will seine Partei das Gesetz ändern. Dafür bekam Karapetian auch Rückendeckung von Wladimir Putin.
3: In Armenien gibt es viele politische Kräfte, die pro-russisch eingestellt sind. Wir würden es sehr begrüßen, wenn diese Parteien und Politiker an den innenpolitischen Prozessen und Wahlen teilnehmen können.
0: Auch die EU entwickelt zunehmend ein strategisches Interesse an Armenien. Anfang Mai tagte die Europäische Gemeinschaft in Jerewan. Gleichzeitig fand der erste EU-Armenien-Gipfel statt. Russland scheint über die Annäherungen weniger erfreut. Kürzlich wurde der russische Botschafter zu Beratungen nach Moskau zurückberufen. Zuvor warnte Putin Armenien aufgrund seiner Bemühungen um europäische Integration vor einem ukrainischen Szenario. Auch wirtschaftlich macht der Kreml Druck, drohte unter anderem damit, den Gaspreis für Armenien zu erhöhen. Die Wahl am 7. Juni könnte also auch über den zukünftigen Kurs Armeniens entscheiden. Im Wettlauf um Stimmen zähle die politische Ausrichtung der Parteien aber nur begrenzt, sagt Mariam Hoveyan von Transparency International. Vielmehr gehe es um die Ressourcen der Parteien und darum, wie diese teilweise eingesetzt werden.
4: Lehrer und Schüler wurden gezwungen, mit Pashinyan an Kundgebungen teilzunehmen und ihre Unterstützung zu zeigen. Ein weiterer Missbrauch staatlicher Ressourcen ist der öffentlich-rechtliche Rundfunk und die staatliche Nachrichtenagentur Armenpress. Ihre Berichterstattung ist unausgewogen und natürlich zugunsten der Regierungspartei verzerrt. Der wahre Albtraum beginnt aber bei der Opposition, denn dort beobachten wir zahlreiche Fälle von Stimmenkauf in verschiedenen Gemeinden.
0: Und dann ist da noch eine weitere Strategie, die den armenischen Wahlkampf bestimmt, die Angst. Denn das Friedensabkommen zwischen Armenien und Aserbaidschan ist noch nicht endgültig ratifiziert. Laut Pashinyan ist seine Wiederwahl entscheidend dafür, dass der Friedensprozess erfolgreich weitergeführt wird.
1: Ich sage es jetzt noch einmal, es wird im September einen Krieg geben, und zwar einen katastrophalen, wenn unsere Partei nicht gewinnt und eine verfassungsmäßige Mehrheit erringt.
0: Auch die großen Oppositionsparteien wollen den Friedensprozess jedoch weiterführen, fordern aber beispielsweise Garantien von ausländischen Mächten. Fast eine Woche vor der Wahl hört man am Himmel über Jerewan Kampfjets brausen. Soldaten marschieren durch die Innenstadt. Zum ersten Mal seit 10 Jahren findet zum Tag der Republik eine Militärparade.

0: Stadt. Panzer und Frieden, ein Widerspruch? Für diese junge Besucherin nicht. Ihren Namen will sie lieber nicht im Radio hören.
1: Frieden braucht Sicherheit. Die Regierung meint es ernst mit dem Frieden und die Militärparade verfolgt keine anderen Absichten.
0: Wen sie am Sonntag wählen wird, hat die junge Besucherin aber noch nicht entschieden.
1: Ich bin mir noch nicht ganz sicher, aber die jetzige Regierungspartei werde ich sicher nicht wählen.
0: Viele Armenier stehen am Sonntag vor einer schwierigen Entscheidung. Sie hadern mit Amtsinhaber Paschinyan, wollen aber auch keinen Premierminister mit prorussischem Kurs oder eine Rückkehr zu politischen Kräften, die Armenien vor der samtenen Revolution 2018 regierten. Ihnen bleibt eigentlich keine Option, außer kleine Parteien, die es aber voraussichtlich nicht ins Parlament schaffen werden.
2: Ein Bericht von Luise Glum aus Jerewan. Und wir gehen jetzt nach Frankreich und widmen uns der Frage, wie es sein kann, dass ein Sklavereigesetz aus dem 17. Jahrhundert erst jetzt formell aufgehoben wurde. Der sogenannte Code Noir regelte die Versklavung von Menschen in den Kolonien Frankreichs. Vergangene Woche hat die Nationalversammlung einstimmig für seine Aufhebung gestimmt. Was es damit auf sich hat, hat unsere Frankreich-Korrespondentin Leonie Heitz mit dem Historiker Sébastien Ledoux besprochen.
3: Bonjour, merci. Schönen guten Tag. Vielen Dank, dass Sie uns dieses Interview gewähren. Können Sie uns zu Beginn erklären, was der Code Noir war und wozu er eigentlich diente?
4: Der Code Noir war ursprünglich ein Erlass von König Ludwig XIV., dessen Zweck darin bestand, das System der Sklaverei in den Kolonien zu regeln und der eine Reihe von Vorschriften enthielt, die den Einfluss der königlichen Macht unterstrichen. Wir befinden uns dabei im Jahr 1685, also am Ende des 17. Jahrhunderts. Und dieser Gesetzeskodex spiegelte den Willen König Ludwigs XIV. Wider, diesen Handel, und das war die Sklaverei damals, zu kontrollieren. Der Code Noir war also ein Gesetzbuch, das dieses System der Sklaverei im französischen Kolonialreich regelte.
3: Und dieser Kodex enthielt einige ziemlich grausame Aspekte. Ein Sklave wurde zu einem Gegenstand, zum Eigentum von jemandem. Können Sie ein wenig beschreiben, was genau darin stand?
4: Dieser Gesetzeskodex enthält mehrere Vorschriften. Er ist recht komplex. Der Sklave wird als bewegliches Gut betrachtet, letztlich als Handelsware, die einer Person gehörte. Der Sklave ist dabei ein Objekt, kein Subjekt. Er ist Eigentum. Er kann vermietet, abgetreten, verkauft oder auch freigelassen werden. Es gab zwar auch Fälle von Freilassungen, aber das war eher die Ausnahme.
5: Vous avez toute une série en fait de réglementation par rapport aux punitions.
4: Im Kodex gibt es eine ganze Reihe von Vorschriften in Bezug auf Strafen und dabei geht es auch um körperliche Bestrafung. So wurde versklavten Menschen, wenn sie versuchten zu fliehen, ein Körperteil abgetrennt. Bei einem zweiten Versuch noch einer und so weiter. Es waren unmenschliche Bestimmungen, die in diesem Gesetzbuch festgehalten wurden.
3: Kommen wir also zurück zur Geschichte der Sklaverei. Welche Rolle hat Frankreich in diesem Kolonial- und Sklavensystem gespielt?
4: Frankreich war eine der wichtigsten Kolonialmächte, wenn es um Sklaverei geht. Portugal stieg als erstes europäisches Land Ende des 15. Jahrhunderts in den Sklavenhandel ein. Dann kamen die Niederlande, England, auch Spanien. Frankreich kam etwas später ins Spiel, entwickelte sich aber im 18. Jahrhundert zu einer der bedeutendsten Versklavungsmächte. Von den insgesamt 12,5 Millionen Menschen wurden rund 2 Millionen von französischen Schiffen von Afrika nach Amerika verschleppt.
5: Au total, pour donner une idée, c'est 12,5 millions de personnes qui ont été déportées d'Afrique vers les Amériques.
3: Et pourquoi cette... Und warum wurde dieser Text nie offiziell aufgehoben, obwohl die Sklaverei bereits im 19. Jahrhundert abgeschafft wurde?
4: Mit dem Erlass zur Abschaffung der Sklaverei von 1848 ging man davon aus, dass die früheren Gesetze zur Sklaverei automatisch hinfällig waren. Schlicht, weil die Sklaverei nun verboten war.
3: Und jetzt wurde der Code Noir endlich aufgehoben. Welche symbolische Bedeutung hat diese Geste für die französische Gesellschaft und insbesondere für die Bewohner der Überseegebiete?
4: Das hat vor allem eine symbolische Wirkung. Auch wenn dieser Text rechtlich längst nicht mehr gültig war, wollte Frankreich damit erneut seine Ablehnung bekräftigen und deutlich machen, dass der Staat sich durch diesen Text schuldig gemacht hat.
5: L'État français s'est rendu coupable finalement de crime à travers ce texte-là.
3: Kritiker sagen, dass diese Aufhebung nur ein erster Schritt sei und dass Frankreich noch immer keine echte Aufarbeitung der Vergangenheit vorgenommen habe, insbesondere indem es sich weigert, eine offizielle Entschuldigung für die Sklaverei auszusprechen. Was antworten Sie darauf?
4: Diese Arbeit begann bereits in den 1980er und 1990er Jahren. In diesem Zusammenhang muss natürlich das sogenannte Taubira-Gesetz erwähnt werden, das von der damaligen Abgeordneten aus Guyana, Christian Taubira, eingebracht wurde. Mit diesem Gesetz wurde der Sklavenhandel erstmals zum Verbrechen gegen die Menschlichkeit erklärt. Warum betone ich das? Weil Frankreich sich bis dahin vor allem darauf konzentriert hatte, die Abschaffung der Sklaverei zu feiern. Über die rund 250 Jahre, in denen Frankreich selbst Sklaverei praktizierte, wurde dagegen kaum gesprochen. In den 1990er Jahren kam es dann zu einer wichtigen Wende. Man begann vor allem den zivilen Opfern mehr Aufmerksamkeit zu schenken.
3: Bisher hat sich ja noch kein Präsident offiziell für die Sklaverei entschuldigt. Warum ist das so schwierig? Man könnte meinen, dass Emmanuel Macron zum Beispiel nichts mehr zu verlieren hat, da er nicht mehr zur Wahl antritt. Warum ist es dennoch so schwierig?
6: Pourquoi en fait c'est si difficile?
4: Bei manchen Staatschefs und in bestimmten politischen Eliten herrscht tatsächlich die Vorstellung, dass man die historischen Fakten zwar anerkennen muss, aber dass wir heute nicht unbedingt für das verantwortlich sind, was geschehen ist. Vielleicht denkt sich Emmanuel Macron also, inwiefern er als Staatschef im Jahr 2026 für diese Taten verantwortlich ist. Er anerkennt die historische Wahrheit und die Einstufung der Sklaverei als Verbrechen gegen die Menschlichkeit. Aber er selbst dürfte nicht der Ansicht sein, dass er sich entschuldigen muss. Vielleicht wird ein französischer Präsident eines Tages eine offizielle Entschuldigung aussprechen. Das ist durchaus möglich. Aber im Moment lautet die Linie eher, ich bin nicht verantwortlich für das, was in der Vergangenheit geschehen ist.
5: C'est tout à fait possible, mais voilà, pour l'instant c'est plutôt je ne suis pas responsable de ce qui s'est passé. C'est plutôt ça la ligne.
3: Spielt vielleicht auch der Aspekt eine Rolle, dass man Angst hat vor Entschädigungsforderungen und es deshalb für zu riskant hält, sich zu entschuldigen?
6: Présenter les excuses.
5: Oui et non, c'est-à-dire qu'en fait, déjà de reconnaître la dimension criminelle ouvre.
4: Ja und nein. Schon allein die Anerkennung, dass es sich um Verbrechen gegen die Menschlichkeit handelt, macht es möglich, Entschädigungen zu fordern. Und solche Forderungen gibt es auch bereits, beispielsweise in Haiti. Eine direkte Verbindung zwischen einer offiziellen Entschuldigung und der Frage der Wiedergutmachung gibt es allerdings nicht. Forderungen nach Entschädigung werden von vielen Akteuren erhoben, sowohl in Frankreich als auch in der Karibik. Doch der französische Staat lehnt derzeit jede materielle oder finanzielle Entschädigung ab.
3: Die Aufarbeitung der Sklaverei ist ja kein spezifisch französisches Phänomen, sondern ein europäisches. Wie schneidet Frankreich im Vergleich zu anderen Ländern wie beispielsweise Großbritannien oder den Niederlanden ab?
5: Aujourd'hui, je n'aurais pas dit ça il y a 10 ans, mais aujourd'hui, les Pays-Bas sont devenus le pays le plus actif.
4: Vor 10 Jahren hätte ich das noch nicht so gesagt, aber heute sind die Niederlande in Europa auf diesem Gebiet am aktivsten. Auch England spielt eine wichtige Rolle. Frankreich nahm mit dem Taubira-Gesetz von 2001 eine Vorreiterrolle ein, befindet sich inzwischen jedoch eher im Mittelfeld. Deutlich zurück liegt Portugal, das bislang nur wenige Maßnahmen ergriffen hat, um das Geschehene anzuerkennen, etwa durch Denkmäler oder Gedenkfeiern.
2: Der Historiker Sébastien Ledoux im Gespräch mit Frankreich-Korrespondentin Leonie Heitz. Unsere letzte Station heute ist Italien, genauer gesagt Sizilien. Die Kleinstadt Niscemi wurde Anfang des Jahres von einer verheerenden Umweltkatastrophe heimgesucht. Ein ganzer Teil der Stadt brach durch einen Erdrutsch regelrecht weg. 1500 Menschen mussten ihre Häuser verlassen. Die Abbruchkante ist 4 Kilometer lang und zieht sich mitten durchs Wohngebiet. Viele Gebäude sind ganz oder teilweise in die Tiefe gestürzt. Andere stehen seit dem Erdrutsch direkt am Abhang. Und die Gefahr ist weiterhin nicht gebannt, denn das Erdreich in und um Niscemi ist immer noch instabil. Korrespondentin Cornelia Wospanik hat die Stadt besucht.
7: Maria Teresa führt ihre Freundin durch eine Geisterstadt. Nur wenige Schritte vom Hauptplatz Nischemis entfernt erreicht man eine Zone, die weiträumig abgesperrt ist. Das Haus ihres Bruders liegt hinter der Absperrung. Garten hat es keinen mehr. Im Februar ist dieser einfach in den Abgrund gestürzt.
8: Era là sotto a prendere la legna, lui e suo figlio.
7: Eine halbe Stunde davor sei ihr Bruder mit ihrem Neffen noch genau dort gewesen, um Brennholz zu holen. Unvorstellbar wäre er später hinausgegangen. Dass bei diesem Erdrutsch niemand gestorben ist, grenzt an ein Wunder. Es geschah am Nachmittag, nicht in der Nacht. Ein Grollen haben die Menschen gehört, eine Erschütterung wie durch ein Erdbeben. Fluchtartig haben sie ihre Häuser verlassen und nur mit dem Notwendigsten. Wenn Sie heute in die rote Zone zurück wollen, um etwas zu holen, geht das nur kurz und in Begleitung des Zivilschutzes. Denn in Niscemi ist die Gefahr keineswegs gebannt. Der Geologe Giuseppe Colura spricht von einem fatalen Zusammenspiel der Faktoren hier. Die starken Regenfälle des vergangenen Winters waren nur einer. Es ist die Bodenbeschaffenheit, die Niscemi so anfällig macht. Auf eine Sandschicht, die wasserdurchlässig ist, folgt Ton. Der wird vom Wasser höchstens aufgeweicht. Der Effekt, die Stadt rutscht ab und sie wird weiter rutschen.
9: Die Abbruchstelle, die man jetzt sieht, ist sehr instabil. Denn Sand ist erst bei einem Winkel von etwa 30 Grad in einem natürlichen Gleichgewicht und stabil. Das heißt, der Sand wird sich von dieser 90-Grad-Wand weiter bewegen und alles mitreißen, was darüber liegt.
10: Interessando tutto quello che si trova sopra, passando da 90 gradi a 30 gradi.
7: Nach wie vor hängen einzelne Häuser wie in der Schwebe an dieser Wand, die sich gebildet hat. Mehr als 4 Kilometer ist sie lang, bis zu 50 Meter ist sie hoch bzw. tief. Niscemi liegt auf einer Anhöhe. Der Fluss unten am Sockel ist das zweite Problem. Er wäscht den Untergrund regelrecht aus. Nichts von dem war unbekannt. Niscemi hat zuletzt 1997 einen Erdrutsch erlebt, dem die Kirche zum Opfer fiel. Das Kreuz, das man damals gerettet und wieder aufgestellt hat, ist jetzt auch in die Tiefe gestürzt. Der pensionierte Krankenpfleger Giuseppe bewegt sich über einen fast leeren Hauptplatz. Damals, so erinnert er sich, habe man gedacht, dass man die Stadt aufgeben müsse. Das geschah dann aber doch nicht. Denn es wurde versprochen, dass man die Stadt erdrutschsicher machen würde. Aber was wurde mit dem damals bereitgestellten Geld wirklich gemacht? Das wissen die Verantwortlichen wohl selbst nicht, sagt Giuseppe. Irgendwer müsse zur Rechenschaft gezogen werden dafür, denn die Arbeiten wurden nicht gemacht. Hat man es in Niscemi mit einer typisch sizilianischen Angelegenheit zu tun? Sprich, dass das Geld ebenso unkontrolliert versickert ist, wie es das Oberflächenwasser hier tut? Bürgermeister Massimiliano Conti weist das zurück.
11: Abwasserleitungen wurden saniert, neue Quartiere wurden gebaut. Nur eine Sache ist nicht gemacht worden, vieles andere schon. Das ist keine typisch sizilianische Geschichte.
7: Was nicht gemacht wurde, dürfte allerdings das Entscheidende sein. Eingriffe am Fluss sind nötig, das Wasser muss viel weiter weg abgeleitet werden. Bürgermeister Massimiliano Conti sagt, man prüfe das noch. Es werde ja auch juristisch untersucht, ob das ein Mitgrund sei.
12: Per capire se è una delle cause che hanno portato a questo.
7: Für die Geologen ist die Sache klar. Auch sollte man die Abbruchstelle dringend aufforsten, meinen sie. Für die Bewohner bleibt das Leben auf unsicherem Untergrund. Bereits vor 400 Jahren, als Nishemi auf dieser Anhöhe errichtet wurde, wusste man um die Gefahr, die der Boden darunter birgt. Das Leben in dieser sizilianischen Kleinstadt ist fatalistisch. Das Erdreich werde zur Ruhe kommen, hofft Giuseppe.
12: Io spero di sì.
7: Denn er sei eben ein Optimist. 1997, nach dem letzten großen Erdrutsch, hat ein Bewohner einen Buddha am Stadtrand von Nishemi platziert, um das Phänomen zu stoppen. Der jüngste Erdrutsch kam hinter diesem Buddha zum Stillstand, vorerst.
2: Eine Reportage aus Sizilien von Korrespondentin Cornelia Vospanik. Das war das Europa-Journal für heute. Am kommenden Montag berichtet das Journal Panorama über den steigenden Kokainkonsum in Österreich. Für heute sagt Miriam Beller, danke fürs Zuhören. Haben Sie noch einen angenehmen Abend.
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14: Morgen ist es soweit. Am Vormittag wird Papst Leo XIV. Zu seiner bisher längsten Auslandsreise in Spanien eintreffen. Am Flughafen wird ihn das spanische Königspaar empfangen. Für 7 Tage ist der Aufenthalt des Kirchenoberhaupts angesetzt. Seit Benedikt XVI. Im Jahr 2011 hat kein Papst Spanien besucht. Die Ankunft des Gastes aus dem Vatikan in Madrid wird seit Wochen vorbereitet. Am Montag hält er im Parlament eine Rede. Am Mittwoch wird in Barcelona der höchste Kirchturm der Welt in der Basilika Sagrada Familia eingeweiht. Josef Manola berichtet.
15: Es war schon überraschend. Ministerpräsident Pedro Sanchez, bekennender Atheist, fand nach seinem Vatikanbesuch in der vergangenen Woche nur lobende Worte für den Papst.
16: Es gab eine Übereinstimmung, eine Bereitschaft zum Dialog, die eine Zusammenarbeit mit der katholischen Kirche ermöglicht.
15: Der Kardinal von Madrid sieht im Besuch des Kirchenoberhaupts einen Impuls für die Katholiken in der Welt. José Cobos.
17: Er wird uns eine Botschaft mitbringen, die der spanisch sprechende Papst von hier nach Europa und nach Lateinamerika senden wird.
15: In den Hauptstraßen sind Gerüsttürme für Großbildschirme und Lautsprecheranlagen aufgebaut worden. Für Montag empfahl der Bürgermeister die Arbeit im Homeoffice oder den Umstieg auf öffentliche Verkehrsmittel. Samstagabend wird der Papst mit Jugendlichen eine Nachtvigil feiern. Der Tourneeplan von Bad Bunny will es, dass gleichzeitig zu dieser Gebetsstunde unter freiem Himmel ein Konzert des puerto-ricanischen Rappers stattfinden wird. Ob es zu einem Treffen zwischen Bad Bunny und Papst Leo kommen wird, weiß der Erzbischof noch nicht. Am Sonntag wird in Spanien das Hochfest Fronleichnam gefeiert. Zur Papstmesse mit anschließender Prozession werden auf der Plaza de Cibeles mehrere hunderttausend Menschen erwartet. Auch Premier Pedro Sanchez hat zugesagt.
14: Der Antisemitismus in Deutschland ist drastisch angestiegen. Seit dem Terrorangriff der Hamas auf Israel kommt es zu immer mehr Vorfällen. Im vergangenen Jahr wurden mehr als 8.600 dokumentiert. Von Beschimpfungen, Bedrohungen und Gewalt bis zu Volksverhetzung und der Leugnung von Israels Existenzrecht. Dagegen soll jetzt strenger juristisch vorgegangen werden, fordert die hessische Landesregierung und will die Leugnung des Existenzrechts des Staates Israel unter Strafe stellen. Das stößt auf Zustimmung, aber auch auf Kritik, weil es der Meinungsfreiheit widerspreche. Andreas Jöli berichtet.
18: Deutschland hat eine besondere Verantwortung gegenüber Israel. Die offizielle Politik betont immer wieder, die Sicherheit Israels sei deutsche Staatsräson. Für die hessische Landesregierung bedeutet das auch, dass die Leugnung des Existenzrechts von Israel und die Aufrufe zur Vernichtung des Staates strafbar sein sollten und hat eine entsprechende Gesetzesinitiative im Bundesrat eingebracht. Die bisherigen Gesetze reichen nicht aus, sagt Christian Heinz, Justizminister von Hessen.
19: Es gibt eben sehr, sehr viele Fälle, die unerträglich sind, aber unter dem geltenden Recht nicht zu regeln sind. Und deswegen haben wir als Hessen jetzt diesen Gesetzentwurf ausgearbeitet.
18: Es gäbe immer mehr Versammlungen und Demonstrationen, bei denen zur Vernichtung Israels aufgerufen werde.
19: Wir wollen mit dieser Strafvorschrift einen Hebel finden, dass man einmal strafrechtlich diese Delikte verfolgen kann. Aber selbstverständlich ist es auch eine Möglichkeit, dann diese Versammlungen schon zu untersagen.
18: Zustimmung zu dieser Initiative kommt vom Antisemitismusbeauftragten der Bundesregierung und vom Zentralrat der Juden, Sigmund Königsberg von der jüdischen Gemeinde in Berlin.
20: Es wäre ein Zeichen des Staates, dass man hier seine Bürgerinnen und Bürger schützt.
18: Bedenken und Widerspruch gibt es aber aus dem Bundestag. Ein Gutachten des Wissenschaftlichen Dienstes zweifelt, ob das mit der Verfassung vereinbar ist. Die Menschenrechtsorganisation Organisation Amnesty International sieht die Meinungsfreiheit massiv gefährdet. Die hessische Landesregierung sagt hingegen, die Meinungsfreiheit habe Grenzen und will, dass die Leugnung des Existenzrechts von Israel mit bis zu 5 Jahren Haft bestraft werden kann.
14: Den Karfreitag als Feiertag für alle fordert ein Volksbegehren, das vom 15. bis zum 22. Juni zur Unterzeichnung aufliegt. Die evangelische Bischöfin Cornelia Richter hat heute gegenüber dem evangelischen Pressedienst volles Verständnis für das grundsätzliche Anliegen des privaten Volksbegehrens gezeigt. Die evangelische Kirche als Institution unterstütze das Volksbegehren allerdings nicht direkt, weil die juristischen, sozialpolitischen und ökonomischen Aspekte in ihrer Komplexität weit über die Forderung des Volksbegehrens hinausgehen würden, meinte Richter. Die Kirchenleitung sei intensiv daran, das Thema des Karfreitags konsensorientiert in die Gespräche mit Vertretern der politischen Parteien einzubringen, meinte Bischöfin Richter. Das war Religion Aktuell, Redaktion Martin Groß.

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1: Wollt ihr wissen, wie wir Jugendliche ticken?
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0: Wir wollen euch einen Einblick in unsere Welt geben.
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3: Uns beschäftigt heute das Thema
6: YouTube-Influencer-Social-Media-Kanäle. Was ist daran so faszinierend? Und warum lösen sie das Fernsehen bei Kindern und Jugendlichen ab?
2: Wir wollen der Frage nachgehen, wie Jugendliche von Influencern und Werbung in den sozialen Kanälen beeinflusst werden oder auch nicht beeinflusst werden. Zudem stellen wir euch noch andere Nutzungsmöglichkeiten von YouTube und Co. vor. Zum Beispiel, wie du dir Nachhilfeunterricht holen kannst.
3: Hallo und willkommen bei Radio Poli aus dem Dritten. Heute begrüßen euch
7: Ivan,
8: Sude,
9: Marcel, Leo,
10: Patricia
11: und Philipp.
12: Tanja vom Wiener Bildungsserver hat uns besucht und auch sie recherchierte sehr ausführlich zu dem Thema. An dieser Stelle ein Dankeschön an Tanja, dass wir Auszüge aus ihrer Arbeit für unsere Sendung übernehmen dürfen. YouTube hat für die heutige Jugend zu großen Teilen jenen Stellenwert eingenommen, den für frühere Generationen noch das Fernsehen hatte. Dem saferinternet.at Jugend-Internet-Monitor 2018 zufolge gaben 81% der befragten 11- bis 17-Jährigen an, YouTube zu nutzen. Doch auch viele Erwachsene informieren sich regelmäßig über die Videoplattform oder nutzen sie zur Unterhaltung.
13: Wir haben eine Fragebogenumfrage dazu gemacht und ausgewertet. Unsere Ergebnisse haben natürlich keinen wissenschaftlichen Anspruch. Uns hat interessiert, wie das Nutzungsverhalten bei uns an der Schule aussieht. Ein Dankeschön an unser Lehrerinnen-Team, die uns bei der Verteilung der Fragebögen geholfen haben. Einige wenige und daher nicht aussagekräftige Fragebögen konnten wir an andere Altersgruppen verteilen.
14: Wir haben 235 Fragebögen ausgewertet. 193 davon wurden von unseren Mitschülerinnen abgegeben, also den Jugendlichen, 14- bis 16-Jährigen. Die restlichen Fragebögen teilten sich auf die jungen Erwachsenen, 17 bis 25, die Generation der Erwachsenen, 26 bis 50 und die ältere Generation 50 plus auf. Zusammenfassend ist das Ergebnis nicht verwunderlich. Die Jugendlichen nutzen YouTube öfter am Tag, vor allem für Musik und Videos. Ähnlich ist es bei den jungen Erwachsenen. Hier kommen aber zunehmend Lernvideos.

0: Mal im Monat. Somit sagt unsere Befragung aus, dass YouTube der Musik- und Videokanal der Jugendlichen ist. Genauso aber wird YouTube immer mehr als Suchmaschine verwendet für das gezielte Suchen nach Informationen, Lernvideos und Tutorials, vor allem von den älteren Generationen. Einfach zum Nachdenken. Wird YouTube das Fernsehen zukünftig ablösen?
1: Wer sind nun die erfolgreichsten YouTuber Österreichs? Welche Themen erzeugen am meisten Aufmerksamkeit? Diese und weitere Fragen klärt der zweite Digitalreport, der im Rahmen der Digitalkonferenz Das Netz, das wir wollen, veröffentlicht wurde.
2: YouTube ist eine Welt, in der Holzhäcksel-Videos mehr Aufmerksamkeit erhalten als die Videos politischer Parteien, sagt Ingrid Brodnig am Anfang der Konferenz. Unter ihrer Leitung trug das Digitalreport-Team zahlreiche Daten rund um die Videoplattform YouTube zusammen, um diese auszuwerten und zu analysieren. So wurden unter anderem die beliebtesten YouTuber Österreichs gemessen nach Aufrufen ausgewertet.
3: Die Top 3 YouTuber Österreichs.
2: Auf KS Freak What Else, der mit Gaming-Videos bekannt wurde und nun eine Musikerkarriere anstrebt, folgt der Mountainbike-Profi Fabio Wippmer, gefolgt vom Styling- und Shopping-Duo Victoria Sarina.
4: YouTube erreicht vor allem junges Zielpublikum.
5: Unter den erfolgreichsten Accounts dominieren jene, die sich ganz eindeutig an ein jugendliches Publikum richten oder selbst Jugendliche sind. Was Jugendliche sehen, ist, dass diese YouTuber über Themen reden, über die sie auch reden, über Videospiele, Sport oder Styling. Insgesamt muss man sagen, bestimmt YouTube die Lebensrealität vieler Menschen, speziell vieler jüngerer Menschen.
4: YouTuber, mehr als Beauty und Gaming.
3: Während YouTuber und Influencer für Jugendliche längst zu den Stars und Vorbildern ihrer Generation geworden sind, genießen sie medial und unter Erwachsenen vielfach einen eher oberflächlichen Ruf. Beliebte YouTube-Genres wie Comedy, Beauty, Styling und Pranks, Streiche, tragen dazu natürlich ihren Teil bei. Doch es gibt auch YouTube-Produzenten, Produzentinnen, die außergewöhnliche, kreative oder lehrreiche Inhalte produzieren. Einige davon stellen wir euch vor.
5: Mr. Wissen to go und Mr. Wissen to go Geschichte.
4: Der deutsche YouTuber Mirko Drotschmann, besser bekannt als Mr. Wissen to go, beantwortet und erklärt Fragen des aktuellen und historischen Allgemeinwissens in einfacher Form. Im Unterricht können einzelne Videos und Teile davon zum Beispiel in Geschichte und politischer Bildung oder auch in Geografie und Wirtschaftskunde zum Einsatz kommen.
2: MyLab.
5: Maiti Nguyen Kim, auf YouTube bekannt als MyLab, ist promovierte Chemikerin und veröffentlicht auf YouTube Wissenschaftsvideos. Viele von MyLabs Videos sind im Unterricht für Fächer wie Chemie, Physik oder auch Biologie gut einsetzbar. Simple Club.
4: Alexander Giesecke und Nikolai Schork sind die Gründer der Simple Club YouTube-Kanäle, die als eine Art Nachhilfe bzw. Erklärvideos für viele Unterrichtsfächer angeboten werden. Von Mathe, Biologie, Chemie und Physik über Geografie und Wirtschaft bis hin zu Informatik, Geschichte und Maschinenbau.
6: Survival Lily.
7: Bei der steirischen YouTuberin Survival Lily ist der Name Programm. Auf ihrem YouTube-Kanal dreht sich alles ums Überleben in der Wildnis. Einzelne Videos eignen sich für den Einsatz in naturwissenschaftlichen Fächern.
3: Sommers Weltliteratur to go.
2: Der Mann hinter dem YouTube-Kanal ist Michael Sommer, der als Dramaturg und Autor auf viele Erfahrungen aus der Theaterbranche zurückblicken kann. Für seinen YouTube-Kanal fasst er literarische Werke mit Playmobil-Figuren in etwa 10-minütigen Videos zusammen.
4: Musste wissen.
3: Auf dem Musste wissen YouTube-Kanal erklären Experten, Expertinnen, was Schüler, Schülerinnen für Hausaufgaben, Referate oder Prüfungen in der Schule wissen müssen. Musterwissen-Kanäle werden für Deutsch, Mathematik, Physik, Geschichte und Chemie angeboten.
6: Das Phänomen YouTuber, was die Jugend so begeistert.
4: Ein Artikel von Tanja Wakulik.
1: Die Online-Videoplattform YouTube gehört für den Großteil der Kinder und Jugendlichen längst zum Alltag. Die Bandbreite

0: Der bekannten YouTubern allein im deutschsprachigen Raum ist unglaublich groß. Die Bekanntheit mancher YouTube-Stars reicht weit über die Online-Videoplattform hinaus. Der bekannteste österreichische YouTuber ChaosFlow44 kommt aktuell auf über 1 Million Abonnenten.
1: Uns hat interessiert, was Passanten auf der Straße zum Thema YouTube wissen. Wir sind mit dem Logo von YouTube losgegangen und wollten herausfinden, ob der Mann, die Frau von der Straße das Logo kennt und ob und wie der Kanal genutzt wird.
2: Ja, guten Tag, wir sind Schüler von der FMS Wien 3. Wir haben eine Radiogruppe und möchten Ihnen 3 kurze Fragen stellen. Haben Sie kurze Zeit?
3: Okay. Ja.
4: Kennen Sie dieses Logo?
3: Ja.
4: Okay. Nutzen Sie YouTube?
3: Ja.
4: Und wie oft benutzen Sie es?
3: Nicht mehr so oft wie früher.
4: Was halten Sie davon, dass YouTuber und sogenannte Influencer damit Geld verdienen?
3: Finde ich okay.
5: Wie alt ist jetzt YouTube?
6: Was halten Sie davon, dass YouTuber oder Influencer damit ihr Geld verdienen?
5: Da rede ich nichts davon. Für mich ist es kein Berufsbild, nein.
4: Kennen Sie dieses Logo?
7: Ja.
4: Nutzen Sie es und wenn ja, wie oft?
7: Normal ist es grün, nicht rot, oder?
4: Nein.
7: Es
4: ist rot.
7: Okay. Ja, was soll das sein?
4: YouTube.
7: Also YouTube, da hast du ja mir klar noch zu. Ja, jetzt ist schon klar.
4: Und wie oft und wofür?
7: YouTube?
4: Ja.
7: Naja, in der Arbeit, damit einem Fahrt nicht Fahrt wird.
4: Okay,
7: und ab und zu und nicht so oft, nein.
4: Was halten Sie davon, dass YouTuber halt sogenannte Influencer Geld damit machen, mit den Videos und alles im Internet?
7: Halte ich nicht viel davon.
4: Okay, vielen Dank, dass Sie uns
8: danken. Also das Logo nutze ich nicht.
4: Also halt die Plattform, ja. Wie oft und wofür?
8: Täglich für diverse Sachen. Einerseits zum Lernen, andererseits zum, keine Ahnung, Entertainment.
4: Okay, und was halten Sie davon, dass YouTuber und sogenannte Influencer damit Geld verdienen?
8: Eh leiwand, wenn es für Sie funktioniert, halt passt.
4: Okay,
8: ist ja wie im Fernsehen ein Berufsfeld halt.
4: Vielen Dank, schönen Tag noch.
9: Ja klar, das ist doch YouTube.
10: Nutzen Sie YouTube und wie oft und wofür?
9: Ab und zu ein paar Mal am Tag. Ja, um mich zu unterhalten.
10: Was halten Sie davon, dass YouTuber und sogenannte Influencer damit Geld verdienen?
9: Ja, ist irgendwie gerechtfertigt. Ich meine, die schneiden das und so.
11: We are students from this school over here.
10: Okay.
11: And we have some questions to YouTube.
10: Alright.
11: To you.
12: Alright. Do you know the logo?
11: Yes, of course.
12: Do you use YouTube how often and for what?
11: I use it every day. And for everything, it's like for my favorite YouTube channels, like bloggers, fashion stuff, news. So it's like my go-to channel.
13: What do you think about the fact that YouTuber and influencer make money with videos and vlogs?
11: Well, I think that's reasonable. They put some effort in their work, so I think that is okay. That's all right.
14: YouTube. Ja, benutze ich. Keine Ahnung, Musikvideos anzugucken.
13: Was halten Sie von davon, dass YouTuber, sogenannte Influencer, Geld verdienen?
14: Nicht mies. Ärgert mich.
13: Warum?
14: Weil das ist ja kein Job, das ist keine Arbeit.
15: Ganz oft, um Programmieren zu lernen.
13: Was halten Sie von YouTuber, sogenannte Influencer, die Geld verdienen?
15: Daniel Jung, bester Mathematiklehrer.
16: In Ordnung, ja, kenne ich. Es ist das Symbol von YouTube.
11: Ja.
16: Und nutzen Sie es oft?
11: Ja.
16: Und wofür? Musikvideos, Anleitungen. Und was halten Sie davon, das sogenannte Influencer damit Geld verdienen? Kenne ich mich tatsächlich relativ wenig aus, aber es wird vermutlich seine Berechtigung haben. Wenn irgendjemand bereit ist, dafür zu zahlen, dann schön für die.
4: Nutzen Sie YouTube?
11: Ja.
4: Für was denn und wie oft?
15: Täglich, ja.
4: Für was?
15: Ich bin Geigerin und ich brauche sehr oft so Aufnahmen.
4: Okay, interessant. Was halten Sie davon, dass YouTuber und sogenannte Influencer damit Geld verdienen können?
15: Geld verdienen müssen jeder irgendwie, oder?
4: Okay.
15: Ja.
4: And the question is, do you know this logo?
11: Yes.
4: How often and for what do you use it?
11: often every day for music, for news, for watching videos.
4: What do you think about the fact that YouTuber and influencer make money with videos and blogs? And
11: it's a real job for some people, and I think it's good because it's like it's a new television, maybe.
17: Okay. YouTube, okay, wunderbar. Und,
10: also wie oft nutzen Sie es?
17: Täglich.
10: Wofür?
17: Alles Mögliche. Es ist meine Hauptkonsumsquelle für Videoinhalte.
18: Ja, Unterhaltung oder wenn ich irgendwas recherchieren will oder so.
4: Okay, und wie oft nutzen Sie es?
18: Am Tag so schon um die 5-6 Mal.
4: Was halten Sie davon, dass YouTuber und sogenannte Influencer damit Geld verdienen und damit leben können?
18: Ich finde es eh gerechtfertigt, weil sie auch Arbeit leisten und sie müssen ja auch irgendwie Geld verdienen. Und wenn sie kein Geld verdienen würden, würden sie es ja auch nicht machen.
4: Was halten Sie davon, dass YouTuber und sogenannte Influencer damit Geld verdienen?
19: Das habe ich auch als mit meinem Freund habe ich auch probiert, so kurze Zeit. Halt, ich hält's davon gar nichts. Eigentlich nichts.
20: Linda, eine Schülerin aus der F1, hat für uns ein Interview auf Arabisch geführt.
21: War auf Logo, oder? YouTube.
10: Tal YouTube, Uchuf, Yum, Hajet.
21: Toba.
10: Schnu?
20: Ja, ich kenne dieses Logo. Es ist YouTube. Ich verwende es auch, um Nachrichten zu schauen. Schnu,
10: Interfibele, Femme, Abed, Yam, YouTube. Ui, Yam, Lubihum, Fluss.
20: Ich habe auch einen Freund aus Syrien, der YouTube-Videos macht und damit ca. $6,000 pro Woche verdient. Aber um wirklich gute Videos zu machen, muss man Zeit haben. Ich würde es gerne auch versuchen, wenn ich genügend Zeit dafür hätte.
10: Okay,
21: schukran.
22: Peer Group, Gefühl und Nähe.
1: So unterschiedlich die diversen YouTuber auch sein mögen, so haben viele doch einiges gemeinsam. Sie vermitteln Jugendlichen das Gefühl, ein Teil der Peer Group zu sein und bewegen sich zumeist auf deren Augenhöhe, was Alter, Interessen oder die Lebenswelt betrifft. Außerdem ist das Authentischsein für YouTuber das oberste Gebot. Dass im Hintergrund zum Teil sogar professionelle Promotion-Firmen oder YouTube-Agenturen am Werk sind, wird den Jugendlichen aber nur selten sichtbar gemacht. Sprachlich greifen die jungen Videoproduzenten auf akzent- und dialektfreies Hochdeutsch zurück. Einige aus dem deutschsprachigen Raum produzieren ihre Videos auch in englischer Sprache.
23: YouTuber haben für viele Jugendliche eine Vorbildfunktion, die sowohl positiv als auch negativ zur Geltung kommen kann. Negative Ausprägungen sind zum Beispiel gesundheitlich bedenkliche Ernährungs- oder Abnehmtipps, gefährliche Mutproben oder Streiche oder auch rassistische oder sexistische Bemerkungen. Positive Ausprägungen sind zum Beispiel, dass einige YouTuber aktuelle Themen jugendgerecht erklären, Wissen vermitteln oder Tipps und Informationen zu Themen der jugendlichen Lebenswelt geben.
24: Die Bandbreite an bekannten YouTubern ist ebenso so groß wie die Fülle an Themen. Computerspiele, Schmink- und Beauty-Tipps, Musik, diverse Comedy-Inhalte, für jeden Geschmack ist was dabei. In diesem Punkt kann für Kinder und Jugendliche das Fernsehen nicht mithalten. Denn auf YouTube können sie nicht nur Inhalte konsumieren, die sie tatsächlich interessieren, sondern diese auch auf anderen Geräten und zu einem Zeitpunkt ihrer Wahl ansehen. Daher braucht es auch niemand zu wundern, wenn YouTube als Suchmaschine eingesetzt wird.
23: Mit YouTube Geld verdienen.
25: Natürlich verdienen viele bekannte YouTuber mit ihren Videoaktivitäten auch Geld. Sei es durch Anteile an Werbeeinnahmen.
1: Das nennt man Monetarisierung.
25: Durch Produktplatzierung, Sponsorings oder auch Aktivitäten außerhalb von YouTube.
1: Zum Beispiel Webshops und Live-Auftritte.
25: In Österreich können alleine davon jedoch nur wenige leben. Die Schätzungen darüber, wie viel genau man als YouTuber verdienen kann, gehen weit auseinander. Denn die genauen Inhalte entsprechend der Verträge sind gut gehütete Geheimnisse. Bekannt ist jedoch, dass YouTube die Anteile an den Werbeeinnahmen erst ab einem Wert von 70 Euro ausbezahlt und dass mindestens 10.000 Aufrufe des YouTube-Kanals eine nötige Voraussetzung sind. Um wirklich davon leben zu können, ist jedoch viel Zeitaufwand, Fleiß, Geduld und Ausdauer nötig.
0: Heute haben wir Nikita zu Gast im Studio. Sie ist eine TikTokerin aus unserer Klasse. Mittlerweile hat sie schon über ein paar tausend Follower auf TikTok. Vielen Dank, dass du heute bei uns sein kannst für ein kurzes Interview. Wir machen gerade eine Radiosendung über YouTuber, Influencer und ihren Einfluss auf Jugendliche. Daher möchten wir dir einige Fragen dazu stellen.
2: Kannst du dich bitte kurz vorstellen?
3: Ich heiße Nikita Brehm, bin 15 Jahre alt und wohne in Wien.
25: Was sind TikToks?
3: TikTok sind Videos, dazu man tanzen kann, man kann den Mund zur Musik bewegen, man kann seine eigene Stimme präsentieren.
5: Wie bist du auf die Idee gekommen, TikTokerin zu werden?
3: Meine Freundinnen haben mich inspiriert.
6: Wie lange machst du schon TikToks?
3: Circa 1,5 Jahre.
2: Was ist dein Ziel auf dieser Plattform?
3: Ich habe kein Ziel auf dieser Plattform, weil ich das aus Spaß mache.
25: Welches Publikum möchtest du erreichen?
3: Es ist unterschiedlich, es ist mein Alter entsprechend und auch für Ältere.
5: Möchtest du auch auf anderen Plattformen berühmt werden?
3: Nicht unbedingt.
6: Welche Auswirkungen haben deine Internetauftritte auf dein privates Leben?
3: Gar keine, weil ich auf der Straße nicht erkannt werde.
2: Was halten deine Freunde und deine Familie davon?
3: Meine Freunde machen mit und meine Familie sagt, das ist unnötig.
25: Wie viel Arbeit steckt wirklich dahinter?
3: Nicht viel, 2-3 TikToks am Tag.
5: Wie viel Zeit investierst du in TikTok?
3: 10 bis 20 Minuten pro TikTok.
6: Wie sieht bei dir der Kontakt zu deinen Fans, Followers aus, wenn du nicht gerade bei uns im Studio ein Interview gibst?
3: Mein Snapchat-Name und mein Instagram-Name ist auf TikTok gepostet und daher können sie mich anschreiben.
2: Die meisten YouTuber, die wir zu kontaktieren versuchten, haben nicht einmal geantwortet. Das hat uns schon etwas frustriert und enttäuscht. Denkst du, dass das den Leuten egal ist oder warum haben sie nicht geantwortet?
3: Ich würde auf die Nachrichten schon antworten, weil ich noch nicht so viele Nachrichten bekomme. Und ich denke, dass die anderen, die was mehr Followers haben, die Nachrichten nicht lesen können, da sie schon so viele Nachrichten kriegen. Und vielleicht aus diesem Grunde nicht geantwortet haben.
25: Haben Influencer Angst vor der realen Öffentlichkeit? Verstecken sie sich hinter der Anonymität ihrer Künstlernamen?
3: Ich weiß nicht, warum andere einen Künstlernamen verwenden. Ich mache es nicht, weil ich zu meinem eigenen Namen stehe und mich so präsentiere.
5: Wie ist das nun mit dem Geldverdienen?
3: Tatsächlich kann man Geld verdienen ab 100.000 Followers und es kommt auch auf die Aufrufe drauf an.
6: Influencer haben den Ruf, faul zu sein, weil sie ihre Videos zu Hause auf der Couch drehen. Stimmst du dem zu?
3: Nein, weil jeder was für sich selber machen sollte und nicht nur zu Hause sitzen und Videos drehen.
25: Und wie viele Follower hast du?
3: 10.400 zurzeit.
5: Und ist es dein Ziel, Geld damit zu verdienen?
3: Geld zu verdienen nicht wirklich und es kommt auch drauf an, auf die Aufrufe.
25: Und wenn du viele Aufrufe hast und viele Followers, gibt es Leute, die damit auch verdienen? Kann man damit leben?
3: Man kann damit leben, aber ich glaube jetzt nicht, dass jemand davon richtig lebt.
2: Bist du schon einmal in Schwierigkeiten geraten wegen TikTok? Stalking, blöde Kommis, Mobbing?
3: Blöde Kommentare, ja, aber das hat mich jetzt nicht richtig in Schwierigkeiten gebracht.
25: Würdest du von heute auf morgen damit aufhören?
3: Nein.
25: Und warum würdest du nicht damit aufhören?
3: Weil es mir Spaß macht, Videos zu drehen.
5: Wie können dich unsere Hörer auf TikTok finden?
3: Nikita mit Doppel-A-Prem.
0: Vielen Dank für das Interview und noch viel Glück und Erfolg, aber auch viel Spaß mit deiner Arbeit.
3: Danke.
24: SaferInternet.at sagt Folgendes zu TikTok.
1: TikTok ist eine App, mit der man bis zu einminütige Videos aufnehmen und mit anderen Nutzerinnen und Nutzern teilen kann. Dazu können eine Vielzahl an Musikstücken, Effekten und Challenges genutzt werden, um zum Beispiel ein Playback-Video zum Lieblingssong zu erstellen oder aber auch etwas über sich selbst zu erzählen.
0: Hashtag das bin ich.
1: Die Videos werden anhand ihrer Hashtags kategorisiert und bestenfalls auch im Reiter Entdecken für andere Nutzerinnen angezeigt. Somit erleichtern Hashtags auch die Suche.
0: In den letzten Wochen und Monaten ist nicht nur unter Jugendlichen ein regelrechter Hype um TikTok ausgebrochen. Mittlerweile nutzen auch viele junge Erwachsene die Plattform, um sich selbst zu inszenieren. Bekannte YouTuberinnen und Instagram-Nutzerinnen nutzen sie, um noch mehr Reichweite zu bekommen. Weltweit wird die Anzahl der aktiven Nutzerinnen derzeit auf rund 800 Millionen geschätzt. Damit zählt TikTok zu den am stärksten wachsenden Plattformen auf der Welt. In erster Linie geht es dort vor allem um Spaß und Kreativität, die man bei den sogenannten Challenges ausleben kann. Diese werden einerseits von TikTok selbst, andererseits von der Community vorgegeben.
1: TikTok bietet Jugendlichen eine gute Bühne zur Selbstdarstellung und Imagepflege im Internet. Veröffentlichte Videos können von anderen mit Herzen bewertet oder kommentiert werden. Und viele Likes und Views sind wichtig für das Selbstbewusstsein.
0: Manchmal dreht sich bei Apps wie TikTok aber auch alles einfach ums Dabeisein. Soziale Netzwerke sind schließlich eine wichtige Triebfeder, wenn es um die Demonstration von Gruppenzugehörigkeiten geht.
1: Offiziell darf TikTok nicht von Personen unter 13 Jahren genutzt werden. Personen unter 18 Jahren brauchen laut Nutzungsbedingungen zumindest die Zustimmung der Erziehungsberechtigten. Dieses Mindestalter spielt allerdings in der Praxis kaum eine Rolle, da auch jüngere Kinder die App problemlos herunterladen und nutzen können.
0: Wie in allen sozialen Netzwerken muss auch bei TikTok auf gewisse Gefahren hingewiesen werden. Eltern sollten mit ihren Kindern unbedingt darüber sprechen.
1: Cybermobbing und Belästigungen, Verletzung von Urheberrechten. Im schlimmsten Fall kann das zu einer teuren Abmahnung führen.
24: Tipps für Eltern von saferinternet.at. Und das gilt eigentlich für alles, was mit Kindern und Jugendlichen und dem Internet zu tun hat.
23: Gemeinsam entdecken. Probieren Sie TikTok einfach einmal selbst aus oder begeben Sie sich gemeinsam mit Ihrem Kind auf eine Entdeckungsreise.
0: Reden statt verbieten. Auch wenn Sie skeptisch sind, ein reines Verbot ist eher kontraproduktiv. Vor allem, wenn TikTok im Freundeskreis Ihres Kindes gerade sehr beliebt ist. Klären Sie gemeinsam mögliche Risiken ab.
1: Regeln vereinbaren. Legen Sie gemeinsam mit Ihrem Kind fest, welche Art von Videos auf TikTok in Ordnung sind und welche nicht. Sind in einem Video auch andere Personen zu sehen, müssen diese vor dem Posten um Erlaubnis gefragt werden.
24: Privatsphäre schützen. Besprechen Sie mit Ihrem Kind, warum ein privates Konto auf TikTok sinnvoll sein kann und werfen Sie gemeinsam einen Blick auf die Privatsphäre-Einstellungen der App.
23: Urheberrechte beachten. Erklären Sie Ihrem Kind, was Urheberrechte sind und warum man die im TikTok produzierten Videos nicht einfach woanders hochladen darf.
0: Kreativ werden. Regen Sie Ihr Kind dazu an, der eigenen Kreativität auf TikTok freien Lauf zu lassen. In dem Video muss nicht unbedingt auf Ihr Kind selbst im Bild sein. Mit dem wenig Geschick gelingt doch eine alternative Performance, die sich sehen lassen kann. Zum Beispiel ein Stop-Motion-Video mit gezeichneten Charakteren.
25: Ey, Ivan, Nikita hat gerade gesagt, dass man mit Views kein Para machen kann.
0: Ja, so hat sich das sehr angehört.
25: Ich habe da ein geiles Plakat bei der U-Bahn gesehen.
0: Da sind viele.
25: Ja, aber das von der WKO.
0: Wer ist die WKO?
25: Du Chape, die Wirtschaftskammer Österreich, haben wir in der Schule gelernt.
0: Und was steht da drauf?
25: Views zahlen keine Miete. Gehe jetzt auf www.erfolgslehre.at. Hunderte tollen Lehrstellen der Wiener Industrie warten auf dich.
0: Das ist eh genau das, was uns die Lehrer immer erzählen. Ich habe schon x Bewerbungen weggeschickt und einige haben mich schon zum Test eingeladen.
25: Na siehst, die Industrie braucht eh Juxel wie dich.
0: Hast recht, wir haben uns für diesen anderen Weg entschieden für unsere Zukunft. Das Internet kann ja Spaßfaktor sein, so wie es Nikita macht. Alles andere ist keine Zukunft.
25: Also machen wir eine Wette, wer hat als erster eine Lehrstelle?
0: Das ist wieder übertrieben. Aber gegenseitig unterstützen können wir uns ja, okay?
25: Mach mal so, also ich zeig dir morgen Nachmittag alle meine Bewerbungen und du mir deine. Dann gehen wir auf die Homepage der WKO und schauen uns das an. Morgen 15 Uhr geht?
0: Ja, geht. Bis morgen.
25: Vielleicht sagen jetzt viele von euch, habe ich eh gewusst. Aber auf der anderen Seite werden einige von euch sagen, danke für die Infos, wir werden YouTube und alle anderen Social-Media-Kanäle jetzt auch noch anders und bewusster nutzen. In jedem Fall vielen Dank fürs Zuhören.
24: Es verabschieden sich eure Radiopolis.
0: Ivan.
1: Katharina.
0: Marcel.
23: Patricia.
7: Und Leo.

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0: 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Hallo und herzlich willkommen zu einer neuen Ausgabe von Welt im Ohr. Heute nehmen wir euch mit in die Welt der aktuellen Debatten in der internationalen Entwicklungszusammenarbeit. Wir sprechen über Global Gateway, eine EU-Initiative für nachhaltige Partnerschaften weltweit. Internationale Expertinnen ordnen uns Chancen und Herausforderungen dieser Initiative im Kontext der internationalen Entwicklungszusammenarbeit ein. Ebenfalls mit dabei Einblicke unserer vergangenen Veranstaltungen. Wir tauchen ein in die Hochschultagung 2025, die von 26. bis 27. November 2025 an der Fachhochschule Kufstein stattgefunden hat und bringen euch eine weitere zentrale Debatte der Entwicklungstagung näher. Jene der feministischen dekolonialen Solidarität in der Entwicklungszusammenarbeit. Dazu hört ihr ein Interview mit Radwa Khalid Ibrahim vom Medico International. Einige Teile der Sendung sind in englischer Sprache, insbesondere die Einblicke aus dem APEAR-Workshop der Hochschultagung 2025. Global Gateway ist eine Initiative der Europäischen Union. Mit ihr sollen weltweit nachhaltige Strukturen und Kooperationen auf- bzw. ausgebaut werden. Ziel ist es, gemeinsam mit Partnerländern in Bereichen wie Bildung, Forschung, Energie, Digitalisierung, Gesundheit und Verkehr zu investieren. Fokussiert wird dabei infrastrukturelle Vorhaben sowie Energieprojekte. Im Mittelpunkt dabei steht nicht klassische Hilfe, sondern Partnerschaften auf Augenhöhe. Die EU arbeitet mit Regierungen, Hochschulen, Unternehmen und Organisationen zusammen, um langfristige Strukturen zu stärken. Bis 2027 sollen damit mehrere hundert Milliarden Euro mobilisiert und investiert werden, aus öffentlichen wie privaten Mitteln. Global Gateway wurde als Teil der Hochschultagung 2025 thematisiert. Die Hochschultagung allgemein befasste sich mit dem Motto Hochschule und Arbeitswelt – globale Perspektiven. Welche Vorteile bringt Global Gateway? Zum einen soll eine langfristige Wirkung erzielt werden. Investitionen in Bildung, Energie und, Klammer auf, digitale, Klammer zu, Infrastruktur schaffen stabile Grundlagen für Entwicklung. Zum anderen spielen die Förderung von Umwelt- und Sozialstandards eine zentrale Rolle und ein Wissensaustausch wird angestrebt. Hochschulen, Forschungseinrichtungen und Fachkräfte sind wichtige Partnerinstitutionen. Zudem sollen wechselseitige Lernprozesse angeregt werden. In einigen Punkten vertreten Expertinnen bei der Global Gateway-Initiative konträre Sichtweisen. So trafen auch bei der Hochschultagung 2025 in Kufstein zwei deutlich, ja in Teilen gänzlich unterschiedliche Perspektiven aufeinander.
2: Ich glaube, die wichtigen Dinge sind, dass Global Gateway davon ausgeht, dass Europa in der Zusammenarbeit mit Partnern international, also wir reden ja da auch von International Partnership, Wert legt auf eine wirkliche Kooperation auf Augenhöhe, dass wir die Needs und die Erfordernisse, die in den Partnerländern, im Hochschulsystem der Partnerländer bestehen, auch gut adressieren können, dass wir gemeinsam darauf zugehen, dass wir ein bisschen wegkommen von dem Narrativ, wir helfen dem globalen Süden bei Entwicklungen, also ein wenig auch von der Begrifflichkeit der Entwicklungskooperation hin zu einer Partnerschaftsdefinition Und das schließt ein, natürlich weiterhin die Länder des globalen Südens, aber es geht auch darum, wie können wir mit wichtigen Partnerregionen außerhalb der Länder des globalen Südens, also Länder, die sich, die in einer Entwicklungsphase sind, aber auch industrialisierte Länder gut zusammenarbeiten. Etwa mit Ländern wie Kanada, Australien, aber auch aufstrebende Staaten wie Indien und Südostasien, die sehr, sehr moderne Hochschulsysteme teilweise auch schon haben.
0: Gerhard Volz, Abteilungsleitung Internationale Hochschulkooperation, ÖAD. Wo liegen Herausforderungen und Kritikpunkte?
3: Ein wichtiger Punkt ist, dass der Global Gateway von Partnerschaft auf Augenhöhe spricht, aber in den Entscheidungsprozessen weder die Zivilgesellschaft noch gewählte Körperschaften wie Parlamente und auch nicht die Partnerländer im globalen Süden entsprechend eingebunden sind. Das heißt, die Frage stellt sich tatsächlich durch alle Projekte hindurch, wer definiert, was prioritär ist und wessen Prioritäten sind das?
0: So Margarita Langthaler, promovierte Politikwissenschaftlerin und Senior Researcher bei der ÖFSI, der Österreichischen Forschungsstiftung für internationale Entwicklung. Das Interview wurde im Anschluss eines Workshops im Rahmen der Hochschultagung 2025 in Kufstein geführt.
3: Ich arbeite für die Österreichische Forschungsstiftung für internationale Entwicklung und bin hier vor allem spezialisiert auf Bildungspolitik im globalen Süden und Bildungsstrategien im Rahmen der Entwicklungszusammenarbeit.
4: Wir haben gerade einen Workshop mit Ihnen gehabt über Global Gateway unter anderem. Was ist so Ihr Main Takeaway dieser Session?
3: Ich habe gelernt, dass der Global Gateway von den wichtigsten Institutionen sehr, sehr positiv geframed wird und dass aber, wenn man ein bisschen nachfragt oder auch ein bisschen gräbt, dass dann schon auch viele kritische Überlegungen, Gedanken, Zweifel kommen. Vor allem, um das jetzt ganz kurz zu fassen, ob diese Win-Win-Strategie, also auf europäische Interessen zu schauen und gleichzeitig aber auch auf Interessen des globalen Südens, ob das wirklich funktioniert. Und da gibt es sehr viel berechtigten Zweifel. Die Sorge ist sozusagen, dass es hier in Wirklichkeit vor allem um die europäischen Interessen geht.
0: Neben den genannten Aspekten zeigt sich dies durch hohe Bürokratie und eine aktuelle Intransparenz bei der Auswahl von den geförderten Projekten. Dies macht die Komplexität der Initiative sichtbar und zeigt, dass die Umsetzung vermehrt Abstimmung zwischen vielen internationalen Beteiligten erfordert. Zudem kann man Fachartikeln und den Einschätzungen von BeobachterInnen entnehmen, dass es an konkreten Zielen und Indikatoren fehlt. Und vorrangig Infrastrukturprojekte im Fokus der Förderung liegen. Infrastrukturforderungen sind essentiell für Wohlstand und Entwicklung. Diese Fokussierung zeugt allerdings auch von einem europäischen Eigeninteresse. Gerade der Ausbau von Häfen zeigt, dass es hier auch um die Vereinfachung von Rohstofftransporten geht.
4: Letzter Punkt, weil ich irgendwie das auch sehe als Wissenschaftskommunikation und ZuhörerInnen, die vielleicht nicht unbedingt in der Thematik drinnen sind, was wäre denn wichtig, dass sie quasi mitnehmen?
3: Dass der Global Gateway einen Shift, eine Verschiebung darstellt von Entwicklungszusammenarbeit, wo es um menschliche Entwicklung geht, hin zu sogenannten Partnerschaften, wo es vor allem um, also wo das Ziel vor allem ist, die europäische Wettbewerbsfähigkeit zu stärken.
4: Vielen Dank.
3: Sehr gern.
1: In Ihrem Input bei der Internationalen Hochschultagung, der hier einige Punkte beinhaltet, fasst die Expertin zusammen, dass Global Gateway soziale Bereiche kaum priorisiert und Unterstützung in Kredite und Einzelprojekte verlagert. Die Entwicklungsorientierung sei unklar, so die Expertin in ihrer Präsentation. Marktchancen für europäische Firmen sowie extraktivistische Muster dominieren, mit Risiken von Privatisierung und Verschuldung. Menschenrechts- und Umweltprobleme sowie genderrelevante Entwicklungen bleiben schwach. Governance sei intransparent und wenig partizipativ, so die Expertin weiter. Im Bildungssektor passt die Bankability-Logik nicht. Finanzlücken betreffen laufende Kosten und Schulden drücken die Budgets. Der Fokus auf Employability schwächt Grundbildung und zersplittert Hochschulkooperationen, sagt Margarita Langthaler.
0: beim Peer-Workshop Global Gateway Balancing Strategy and Partnership in University Cooperation with the Global South sind neben Langthaler auch Annika Sündberg-Lindros, Anna-Theresa Steinbrucker und Belage Gebrowold eingeladen gewesen. In einem vollen Seminarraum der FH Kufstein unterhielten sich die Teilnehmerinnen bereits rege, noch bevor die Gastvortragenden mit ihren Keynotes begonnen hatten. Die Moderation des Workshops leitete Elke Stinning.
5: Dear ladies and gentlemen, dear colleagues, a warm welcome to our session on Global Gateway, Balancing Strategy and Partnership in University Cooperation with the Global South. I work as a peer program officer at OED. I'm also pleased that the head of our team is here, Andreas Obrecht. 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And now coming back to the session. Over the last years, development cooperation has undergone a significant change. And this is what we would like to discuss here today in this session. 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And this was mentioned several times in the presentation today by the representative of the EU Commission. And even though in some of the projects, higher education and research is a component, it's sometimes less visible. We have invited four highly qualified speakers.
0: Den Anfang machte Annika Sündbeck-Lindros. Aktuell arbeitet sie bei der Finnish National Agency for Education, kurz EDOFI. Mit internationaler Hochschulkooperation und globalen Partnerschaften zwischen Hochschulen befasst sie sich beruflich schon seit Jahren. In ihrer Keynote berichtet sie über die Erfahrungen aus den bisherigen Kooperationen.
6: To develop multi-stakeholder sessions around different topics. This has been going on since 2019, and I think this forum really has a strong role in terms of networking and also bridging the gaps that you had sometimes between different actors on a national level.
5: 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We are now in the third program phase of APEAR, and it's important to have international partners. And to get international partners, there is the possibility of applying for national funds, and this is now what Belaccio will talk about. National funds that are accessible, and one is APEAR, the other one is Africa UNINET.
0: Belaccio Gebrowold ist Professor für internationale Beziehungen am Management Center Innsbruck. Seine Forschungsschwerpunkte liegen auf Migration, europäisch-afrikanischen Beziehungen und Konfliktdynamiken in Afrika. Aktuell leitet er ein APEAR-Projekt zur Stärkung von Studien- und Berufsberatungen an Universitäten in Äthiopien. Gemeinsam mit Partnerhochschulen arbeitet das Projekt daran, Studierende besser bei Studien- und Karriereentscheidungen zu unterstützen und die Zusammenarbeit zwischen österreichischen sowie äthiopischen Hochschulen zu vertiefen.
7: You probably know these areas of partnership, but I quickly wanted to use the opportunity to kind of guide you through them as well.
0: Anna-Theresa Steinbrucker vom österreichischen Außenministerium, Sektion 7, Generaldirektion für internationale Partnerschaften und humanitäre Hilfe, sprach über die aktuelle österreichische Herangehensweise im Kontext Global Gateway. Sie arbeitet im Bereich internationale Entwicklungsfinanzierung und beschäftigt sich unter anderem mit dem österreichischen Beitrag zur europäischen Global Gateway Initiative.
7: And at the moment, there are 20 Global Gateway flagship projects that are solely dedicated to education and research.
0: Abschließend wurde die Thematik im Plenum diskutiert.
5: Thank you very much for raising the importance of higher education and research cooperation. 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
0: Und die regen Unterhaltungen der Teilnehmerinnen setzten beim Verlassen des Seminarraums wieder ein.
11: Herzliche Gratulation. Wir kommen
10: damit zum ersten Internationalization Award dieses Tages. In der Kategorie 1. Der Award geht an die Fachhochschule Joanneum für ihr Beispiel, für ihre Initiative Mobilität möglich machen mit der Diätologie und der Ausnahme zur Struktur.
0: Der erstmals stattfindende Internationalization Award wurde von Frau Bundesministerin Eva Maria Holzleitner, Bundesministerium für Frauen, Wissenschaft und Forschung, verliehen. Moderiert von Gerhard Volz, Abteilungsleitung Internationale Hochschulkooperation ÖAD.
2: Wir haben erstmalig in Österreich herausragende Beispiele für Internationalisierungsaktivitäten prämiert. Das ist eine gemeinsame Initiative des BMFWF und des ÖAD. Initiativen vor den Vorhang zu holen, teilweise kleine Initiativen, die aber zeigen, wie Internationalisierung wirkt, an welchen Stellen Internationalisierung wirkt, ein Award dafür, wie Studierende, die vielleicht Schwierigkeiten haben, an Mobilitäten teilzunehmen, besonders gefördert werden können, wie eine Internationalisierungskultur in einer Hochschule entstehen kann, auch durch kleine Schrauben an verschiedenen Stellen, die man dreht. Wir haben uns beschäftigt mit dem Personal, mit Lehrenden, mit nicht lehrendem Personal und zeigen hier, dass Internationalisierung auf die Institution einen Einfluss hat und dass Internationalisierung einfach wichtiger ist denn je.
0: Wie Internationalisierung an Hochschulen umgesetzt werden kann, das zeigt der erste Internationalization Award 2025. Ein Preis vom österreichischen Wissenschaftsministerium und dem ÖAD für besonders innovative Projekte in genau diesem Bereich. Den ersten Platz holte die FH Johanneum mit einem Projekt, das internationale Mobilitäten für Studierende fest im Studium verankert hat.
12: Wir waren besonders beeindruckt von der klaren Zielsetzung und von den auf den Studiengang abgestimmten, durchdachten Maßnahmen. Die Initiative berücksichtigt gesetzliche Rahmenbedingungen ebenso wie die spezifischen Bedürfnisse der Studierenden und Dozierenden. Damit hat die FH Joanneum dauerhafte Strukturen geschaffen, die internationale Lernerfahrungen systematisch fördern. Herzliche Gratulation.
0: Ausgezeichnet wurden außerdem die Universität Innsbruck, die Akademie der Bildenden Künste Wien und die Technische Universität Graz. Ihre Initiativen reichten von Personalentwicklung bis hin zur internationalen Campuskultur. Und damit endete die Hochschultagung 2025. Um auf Global Gateway zurückzukommen, die Initiative versteht internationale Zusammenarbeit als gemeinsame Investition in die Zukunft. Die Expertinnen der vergangenen Hochschultagung 2025 sehen in Global Gateway sich bietende Chancen. Sie betonen allerdings auch, dass es Geduld, Transparenz und echte Kooperation braucht, um das Potenzial dieser Initiative nachhaltig und vollends entfalten zu können. folgt ein Interview mit Radwa Khalid Ibrahim. Dies wurde bei der Entwicklungstagung 2025 in Innsbruck aufgenommen.
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0: Radwa Khalid Ibrahim ist Referentin für kritische Hilfe bei Medico International sowie wissenschaftliche Mitarbeiterin und Dozentin mit Schwerpunkt globaler Süden und Geschlechterverhältnisse. Politisch geprägt durch die ägyptische Revolution 2011 arbeitet sie zur kritischen Entwicklungstheorie, Politik von unten und transnationalem Feminismus. White, Women in Development Europe und das österreichische Netzwerk sowie das Vienna Institute for International Dialogue and Cooperation arbeiten zu feministischen Perspektiven in Entwicklungs- und Globalpolitik und greifen dekoloniale Ansätze auf mit klarer Kritik an kolonialen Machtverhältnissen. White und VIDC haben den Workshop mit Radwa Khalid Ibrahim bei der 9. Entwicklungstagung vergangenen November in Innsbruck mitorganisiert.
1: Es ging um die Grundlagen der feministischen und dekolonialen Kritik, der Entwicklungszusammenarbeit, aber gleichzeitig auch die Handlungsperspektiven und Möglichkeiten, die sie uns bieten. Gerade heute in einer Zeit der Zeitenwende, des Rechtsruck und vor allem der Militarisierung und des Backlashes. Wir haben tatsächlich versucht, auch Handlungsstrategien zu entwickeln. Zum Beispiel die Repolitisierung von Entwicklungszusammenarbeit, das Wegkommen von der Legitimierungsschiene, die durchaus uns Sachen verteidigen lassen, die wir eigentlich kritisieren. Und vor allem aber auch nochmal die Wichtigkeit der globalen Verhältnisse und der solidarischen Bewegungen auf globaler Ebene. Und dass es nicht nur in Anführungsstriche der Süden braucht, sondern für eine gemeinsame Perspektive und Zukunft, gerade auch in einem Europa, was sich eben nach rechts bewegt und in einer Militarisierungswelle sich begibt. Der Workshop ging genau in diese Richtung. Das heißt, was haben wir für gemeinsame Potenziale und aber auch Handlungskraft und Möglichkeit, zum Beispiel für Allianzbildung, zum Beispiel die Forderungen und Aufrechterhaltung von Räumen, was ist unsere gemeinsame Message, die wir zusammen haben können und wie können wir auch picking the fights sozusagen. Und das ist, gab es verschiedene Meinungen, aber auf jeden Fall war ein Konsens, dass das auch ein oder beziehungsweise einer der wichtigen Handlungswege sind, wenn man sozusagen auf die Agency schaut. Und Big Picture ist globale Solidarität in Zeiten.
0: Feministische dekoloniale Solidarität adressiert ungleiche Machtverhältnisse. Solidarität wird wechselseitig verstanden, nicht als Hilfe von oben. Gemeinsame Kämpfe, geteilte Entscheidungsmacht, geteilte Ressourcen und klare Rechenschaft mit Schutz vor Vereinnahmung sind nur einige der Ziele des feministischen Dekolonialismus. Materielle Umverteilung bis hin zu Reparationen, Entmilitarisierung, eine care-zentrierte Politik sowie soziale und ökologische Gerechtigkeit sind weitere zentrale Forderungen.
1: Die Sustainable Development Goals, die in meiner Analyse eher eine Stütze gewesen waren und ein Versprechen. Man weiß, dass die multilateralen Strukturen oft nicht sozusagen für diejenigen eingehalten werden, die sie am meisten brauchen. Und gleichzeitig war es ein Versprechen für eine mögliche andere Welt, obwohl man genau weiß, dass sie eigentlich nicht erreicht wird, weil Staatshandeln beziehungsweise das Handeln vieler Staaten, auch Staaten im Norden, vor allem Staaten im Norden mit ihrer bisherigen Zentrierung der Macht und Hegemonie, obwohl sie auf der einen Seite die SDGs als Wert und Norm und vielleicht sogar eine Form von wir haben etwas geschafft und wir sind die Guten, die das auch formuliert haben, vor sich hingetragen haben, gleichzeitig aber auch Klimakriminelle sind, gleichzeitig auch Bürgerkriege unterstützen, gleichzeitig auch genau diese Gründe oder beziehungsweise diese Ziele untergraben. Und was wir heute natürlich sehen, ist, dass das, also der Rechtfertigungsdruck, unter dem diese Mächte durchaus auch standen, nämlich zu sagen, naja, okay, warum müssen wir leider genau so zerstörerisch handeln, der fällt weg. Mit den ganzen Rhetorik der Geopolitik, der Sicherheitspolitik und so weiter und so fort. Und was sich vollzieht, ist im Endeffekt genau dieses Staatsinteresse und Staateninteresse und der Kampf um den Erhalt des Hegemonial- und Zentrumsstatus zu erhalten. Und dieser liberale Zuckermantel drumherum, worunter auch die SDGs standen, der ist nicht mehr wichtig. Und wir sehen das auch im Handeln und nicht nur in der Rhetorik.

0: es sieht nicht besonders gut aus für die Zukunft. Und gleichzeitig sehen wir aber auch, dass worauf es jetzt ankommt, ist eine klare Haltung. Also klare politische Haltung von Below. Und das Erkämpfen von Below. Denn die multilateralen Strukturen, die sind sehr in Brüchen sozusagen. Und da ist halt nun mal SDG oder sind halt nun mal die SDGs eingebettet. Starke Institutionen, Frieden, das ist nicht, das wird wahrscheinlich nicht erreicht und ist auch nicht der Fall und war auch nie gewesen. Für die meisten zumindest. Was uns oft oder was so in der kollektiven Vorstellung ist, ist, dass Krieg und Konflikt und so weiter was draußen ist. Und dass man damit nichts zu tun habe. Und gleichzeitig leben wir aber eben auch in einer Zeit der Militarisierung, der verstärkten patriarchalen Strukturen oder Verstärkung von patriarchalen Strukturen. Wir sehen eine Umwidmung im Endeffekt von den Finanzstrukturen oder Haushälter der jeweiligen europäischen Staaten weg von Public, also sozusagen von den öffentlichen Interessen, Schulen, Gesundheitssystem, aber auch solidarische Strukturen, nicht nur nach innen eben, sondern auch nach außen, also die ODA beziehungsweise die Ziele der Entwicklung eben, beziehungsweise die auch immer Interessen oder interessensgeleitend gewesen waren, da nochmal zu streichen. Und der Punkt da drin ist, glaube ich, dass eben genau das so zu verstehen, dass man damit gemeint ist. Man ist damit gemeint, wenn die Staatsrhetorik militärisch wird oder militarisiert wird. Man ist damit gemeint, wenn Gelder für die Frage von Solidarität innen und außen gestrichen werden. Man ist damit gemeint, wenn die Welt ein Ort wird, in dem man eben nicht in Würde leben kann. Oder in Würde leben kann, wenn man einer ganz gewissen kleinen Gruppe gehört. Oder auch einer gewissen Klasse innerhalb des Nordens gehört. Siehe Bürgergelddebatte. Siehe Rentendebatte. Und so weiter und so fort. Von daher geht es nicht einfach nur darum, was da draußen irgendwo im Außen passiert, sondern es ist alles dann verstrickt. Und was man machen kann, ist, sich zu organisieren, Haltung zu zeigen, den Rechtsruck etwas entgegenzuhalten, der Militarisierung als Bürgerin. Etwas entgegenzuhalten, der Idee von Solidarität, sich zu bekennen.
1: Entstanden ist die feministische dekoloniale Solidarität in Bewegungen des globalen Südens sowie in schwarzen und indigenen Feminismen. Dieser Ansatz wirkt heute global. Gruppen und Netzwerke wie Dawn, der World March of Women, AWID, Association for Women's Rights in Development, Neona Menos, das African Feminist Forum, das Decolonial Feminist Collective in Europa, Women Living Under Muslim Laws und viele andere indigene Frauenorganisationen im Amazonas- und Pazifikraum arbeiten zusammen. Sie verbinden lokale Bewegungen mit Unterstützung über Ländergrenzen hinweg. Gemeinsam wollen sie ungleiche Machtverhältnisse abbauen, damit niemand aufgrund von Herkunft, Hautfarbe, Geschlecht oder Armut benachteiligt wird. Sie machen sich dafür stark, dass Wissen und Entscheidungen

0: Fürsorge und Pflege ins Zentrum stellt und die Natur gerecht behandelt. Und vieles andere mehr.
1: Man muss da ja nicht die große Analytikerin sein, um zu sehen, dass die Welt in eine Richtung steuert, die nicht besonders positiv ist. Und man wäre auch, glaube ich, nicht gut beraten, da drin die große Hoffnung zu haben, weil man, glaube ich, eine schwierige psychische Position haben wird. Was aber man, glaube ich, lernen kann, ist sowas wie eine organisierter Pessimismus zu haben. Also zu wissen, die Welt wird nicht unbedingt besser. Und trotzdem das Richtige zu machen. The pessimism of the mind, also der Pessimismus des Denkens und das Optimismus des Handelns. Weil jede Handlung trotzdem bleibt. Das ist Gramsci übrigens nicht, das ist ein Zitat. Und da zitiere ich aber Bertolt Brecht so: Will there be singing in the dark times? Yes, there will be singing about the dark times. Menschen leben, Menschen machen weiter, Menschen versuchen ihre Würde die ganze Zeit zu verteidigen. Siehe die ganzen Aufstände auf der Welt. Siehe die Jugendlichen, die hier trotzdem auf die Straße gehen, obwohl jedes IPCC-Bericht schlimmer ist als der andere und der nächste. Obwohl sie wissen, morgen wird nicht unbedingt besser werden und trotzdem gehen sie auf die Straße. Die ganzen Menschen, die im Namen der Menschenrechte für Gaza auf die Straße gehen, obwohl die Politik in Europa seit 2 Jahren wirklich sie in Stich lässt. Alle Menschen, die trotzdem weiterhin versuchen, das Richtige zu machen, trotz allem. Das bleibt die Hoffnung des Handelns.
0: Solidarische feministische Perspektiven verbinden den Kampf auf Dekolonialisierung, Patriarchat, Rassismus und kapitalistische Ausbeutung.
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0: Und damit sind wir am Ende der heutigen Ausgabe Welt im Ohr. Ich hoffe, es war ein genauso genussvoller Moment für Ihre Ohren, wie es für uns war, an diesen Veranstaltungen teilzunehmen. Und wir bedanken uns wie immer fürs Zuhören und freuen uns, wenn Sie auch das nächste Mal wieder einschalten und Welt im Ohr hören. Bis dahin, tschüss, Baba und auf Wiederhören.
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0: Mesdames, Mesdemoiselles, Messieurs les Dissenteurs, Gentlemen, meine liebe Damen und Herren, ein sehr, sehr buntes Wochenende hier in Wien. Wir haben Straßenfestival von Nanang Club.
1: Alexi, du musst auch kommen, ja? Ein Muss, so, sonst du verlierst viel, oder? 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So ist die ganze Konzept. World Music, Bazaar, Essen, viele verschiedene Programme, Kinderprogramm und alle. Das Wochenende für unser Fest, draußen und drinnen.
0: Wir haben auch ein Festival von Adama Diko.
2: Jamtan Festival.
3: Was heißt das?
2: Jamtan Festival.
3: Tan.
2: Ja, in St. Wolfgang in Oberösterreich.
3: In Oberösterreich. Nicht einmal in Wien, wie übrig ist, ja?
2: Manchmal muss man raus, ja.
0: Nach den Festivals haben wir einen Besuch gehabt aus East Africa während des Programms der Stadt Wien, Vienna ab. Also, meine Damen und Herren, wir beginnen mit DJ TAF Festival, Straßenfestival. Nach 30 Minuten, dann haben wir Adama Diko. Und danach haben wir unsere Schwester aus Kenia, Raisa Kerr.
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0: Meine liebe Damen und Herren, willkommen wieder bei Radio Afrika International hier in Wien in Österreich. Und jetzt heute habe ich eine uralte Freund hier. Du warst die ganze Zeit hier, DJ Servus.
1: Sehr gut, danke, Sir Alexi. Sehr gut, sehr gut, sehr gut.
0: Gut, DJ Tauf, dein Name ist bekannt. DJ Tauf, erklär es, wer ist der DJ Tauf?
1: DJ Tauf ist einer DJ aus Gambia, Senegambia. Seit 19 Jahren, ich lebe in Wien, Österreich. Ja, und ich bin Künstler und auch DJ.

0: Es ist unser 10 Jahre feiern bis jetzt. Und dann, das ist dieser Wochenende, am Freitag, Samstag, das ist 5. und 6. Juni, wir haben unser Straßenfest, das 9 Jahre Nanang-Straßenfest. So ist, dann geht weiter.
1: Gut, das Programm, wie schaut das aus?
0: Wir warten für gute Publikum und dann gute Musiker sind dort.
1: Welche Musiker sind angeladen?
0: Am Freitag, das ist Zinzani Band aus Kongo, sind gute Musiker und auch Mamoru Diabaté aus Burkina Faso, ein guter Ballformspieler. Am Samstag, da ist Recall, ein bekannter Reggae-Singer aus Austria. Und dann noch, da ist Sam Brisby, ein guter Musiker auch aus Nigeria.
1: Der macht Reggae, gell?
0: Reggae und Soul, alles. Ja, er macht Cover-Songs, aber gute und professional was. Und auch mit Harry Weitenstein, ist aus Austria.
1: Aber es gibt Rahmenprogramme auch, irgendwie Essen, Stände.
0: Ja, viele, viele ist dabei, viele, viele Überraschungen auch. Und ja, wir haben Bazar, wir haben Essenstände aus Nigeria, aus Senegambia, viele verschiedene Essen. Dann, ja, Bazar sind dort, du kannst auch kommen, Geschenke kaufen für deine Familie und deine Friends und alles, ja, so ist.
1: Von wann bis wann?
0: In der Früh, da ist ab Mittag bis 22 Uhr. Und wir haben viele Programme für die Kinder, für die Jungs auch, Familien. Kann hier kommen mit seiner ganzen Familie. Wir haben was für.
1: Und in der Nacht, da muss man unten gehen und dann tanzen, oder was?
0: Ja, und in der Nacht, das ist Afterparty, drinnen im Nanang Club. Bis in die Früh auch. Dann wir weitermachen. Das Wochenende für unser Fest, draußen und drinnen. Nach 22 Uhr wir kommen in unter den Club und unten ja, und viele verschiedene DJ, alles Nanang DJs sind dabei und viele, ja, Surprise Guests auch. Das ist Überraschung Gäste.
1: Katharina, warum ist dieses Straßenfest für Nanang wichtig?
2: Das Straßenfest ist für Nanang wichtig, weil dieses Jahr ist 10 Jahre Jubiläum, Nanang 10 Jahre Jubiläum, und es ist wichtig, weil wir existieren hier schon sehr lange und wir kämpfen und wir haben Spaß dazu. Eigentlich, alle Nachbarn sind sehr zufrieden mit uns. Wir haben eine gute Dynamik, muss ich sagen. Die kommen, die feiern mit uns. Und ja, es ist immer wieder lustig, eigentlich.
1: So, wer nicht kommt, was versäumt er da?
2: Gute Musik, gute Leute, gute Energie.
0: Wer nichts kommt, du hast was verpasst. Und du musst auch kommen. So, alle willkommen. Alexi, du musst auch kommen, ja? Ein Muss, so, sonst du verlierst viel, oder? In Englisch sagst, you're gonna miss a lot and don't miss it, sagt Alexi. Und die ganze Afrika Radio, bitte, komm vorbei, wir feiern zusammen. World Music, Bazaar, Essen, viele verschiedene Programme, Kinderprogramm und alle.

0: Gut, DJ Tuff nach dem Straßenfest gibt es eine andere Veranstaltung, glaube ich, im Juli oder so?
1: Ja, im Juli auch. Wir haben noch ein Fest, heißt Africa Love Fest. Africa Love Fest, das ist am 10. und 11. Juli am Dornerplatz, 17. Basic. Jedes Jahr wir machen das auch. Dieses Jahr ist das 6. Mal. Ja, Farm Africa Love Festival.
0: Festival, ja?
1: Ja, Africa Love Festival. Und der Konzept ist viele afrikanische Kultur, viele afrikanische Musik, unser Leben, unser Essen, unser aber mit alle. Weil wir müssen wissen, was wir können machen und was wir machen, positiv und gut zusammen. Leute mit anderen Leuten, unserer Austria oder nicht nur Austria, international. Familie, internationale Freunde zusammenkommen und feiern. Es ist ein Gratisfest. Wir machen im Wien nur Gratisfest. Du kannst vorbeikommen, ohne Stress, ohne Problem. Und ja, das ist das ganze Konzept. Es ist freiwillig, frei Entrance. Du musst nichts was bezahlen, nur Getränke kaufen oder wann du willst was essen. Bitte, es ist kein Eintritt, es ist gratis. Ja, die Datum ist 10. und 11. Juli 2006 am Dornerplatz. Willkommen. Hallo.

0: Du bist DJ, aber nicht nur DJ, weil du hast seit 10 Jahren nicht nur DJ gemacht, sondern auch eine großartige Initiative gemacht. Du hast einen Abendclub.
1: Disco-Lokal.
0: Ein Disco-Lokal. Mhm. Und du hast auch Covid überlebt.
1: Ja.
0: So erklär mir, wie ist die Idee gekommen und was wird gemacht und was ist deine Motivation?
1: Meine Motivation ist, bringen die Leute, was gut ist, from aus Afrika, weil mit unserer Kultur, was wir machen und dann, ja, wie wir leben hier.
0: DJ, kommen wir zurück in der Zeit, wo du diesen Club gegründet hast.
1: Ja.
0: Wir waren dabei, herumzulaufen, suchend einen Club zu machen und ich bin ausgestiegen und du hast weitergemacht. Also erzähl mir, wie du zu einem Club gekommen bist.
1: Weil lange Zeit in Österreich und ich habe überall meine DJ-Karriere gemacht. Von Bregenz nach Wien, überall. Salzburg, Graz, Linz, überall. Ich habe dort gespielt als DJ. Und dann in Wien auch, alle Lokal, wo man spielt Reggae-Musik, dort ich habe Reggae-Musik dort spielen und Dancehall-Musik und auch Afrobeat. Und ja, seit 10 Jahren dann, ich habe entscheidet, dass wir unseren Platz finden, wo wir dann bleiben und zusammen für die ganze Community und zusammen mit unseren Friends und unseren Supporters.
0: Bist du ein Verein oder selbstständig?
1: Anfang war unsere Firma, aber seit 2016 ich habe einen Verein gegründet. Und dann
0: wie heißt der Verein?
1: Verein Nanang.
0: Nanang.
1: Verein Nanang.
0: Nanang Verein, Nanang Club.
1: Ja, Nanang Club. Und dann, ja, seit 2016, das war Nanang Club. Und 2018 war Verein Nanang. So ist nach 2 Jahren, unsere Firma dann, ich habe Verein gegründet, 2018, ja.
0: Nanang Club. Ist offen every day, jeden Tag oder?
1: Anfang war jedes Tag, aber momentan seit Corona dann nur 3 Tage. Das ist am Donnerstag, Freitag und Samstag.
0: Von wann bis wann?
1: Ab 22 Uhr bis 4 Uhr in der Früh. Ja, oder 5 maximum, aber 4 Uhr.

0: Damen und Herren, DJ Duff hier bei uns im Studio. DJ, in deinem Club, welche Art von der Musik wird gespielt?
1: Das ist World Music dann, weil wir spielen verschiedene Musik und auch Live-Musik. So, ja, World Music, das ist die, wir machen alle. Wirklich, from Reggae, Raga, Dancehall, Afrobeat. Techno.
0: Aber jetzt, wir machen noch nicht unsere Sendung, nur reden. Wir müssen ein bisschen ein paar Musik spielen. Ja?
1: Okay, cool. Genau,
0: und jetzt brauche ich von dir ein paar Nummern. Ne?
1: Okay. Hast du Bob Marley, One Love?
0: One Love.
1: Und Buffalo Soldier.
0: Und Buffalo Soldier. Wir spielen beide, ja?
1: Ja, bitte.
0: Okay, gut. One Love. Mm.

0: Sag mal, warum hast du diese One Love gesucht?
1: One Love, weil als Mensch in dieser Welt, wir müssen zusammenkommen und ja, mit Love dann wir surfen alle.
0: Kennst du dieses Festival One Love in
1: am Wiesn, ja. Mhm. Ich kenne die Fest. Ich war dort die erste Mal dieser Fest, ich habe dort gespielt als DJ. Und dann voriges Jahr, letztes Jahr, ich war dort auch, ja. Ist gute Künstler, weil das ist ein Reggae-Fest, das große Reggae-Fest in Österreich beim Wiesn. Und dann, ich gehe dort jedes Jahr.
0: Die Leute, die dich nicht kennen, die glauben, du tust nur DJ oder Clown machen. Du machst auch Veranstaltungen. Einmal sind Straßenfest und andere sind schon die andere Veranstaltungen. Kannst du uns darüber erzählen, deine Veranstaltungen?
1: Ja, jedes Jahr wir machen Straßenfest raus in unserer Club, heißt Veronika Gasse. Das ist AK Hannelshauptstraße, Veronika Gasse. Und dann jedes Jahr und dieses Jahr.
0: Bleiben wir zuerst bei Straßenfest. Warum?
1: Straßenfest, okay, weil Straßenfest unserer Nachbarn, wir machen das für uns mit unserer Nachbarn.
0: Also, ihr geht raus vom Club.
1: Raus vom
0: und dann
1: Club.
0: Begegnet ja die Nachbarn.
1: Ja, so, weil wann wir öffnen, Leute sind zu Hause. Und wann wir zumachen, auch schlafen, unsere Nachbarn, ja. Und dann. Wir haben keine Interaktion mit unseren Nachbarn. Und dann am Ende, okay, ich sag's was, ich mag's was draußen, dass unsere Nachbarn auch weiß und welche Leute und was wir machen auch. So, das bringt dieser Konzept Straßenfest.
0: Und du machst auch Festival in verschiedenen Bezirken.
1: Ja.
0: Also, welche sind die Festival, die geplant sind?
1: Jedes Jahr wir machen auch Familienfest am Dornerplatz, und auch wir normal jedes Jahr, da ist die Familienfest und dann noch die Africa Love Festival und die nächste heißt die Johnny Festival. So jedes Jahr wir machen Minimum 2, 3, 4 Fest im Sommer. Straßenfest am Dornerplatz, das ist Africa Love. Und dann Familienfest. Und ein, zweimal wir haben die Journey beim Bruno Kreis gemacht im 5. Bezirk.

0: Gut, aber Erfolg kommt auch mit Herausforderungen, mit Problemen. Was war für dich schwer?
1: Schwer am Anfang war schwer, weil das erste Problem war mit Polizei, weil Fußwarzmann in dem Land. Dann Polizei will wissen, was machst du und welche Leute ist hier und so weiter. Aber nach 2 Jahren, wir haben gute
0: Stabilisiert.
1: Stabilität mit Polizei. Polizei wissen, dass wir sind okay, wir machen nichts, was ist schlimm für die Community. Und dann, Gott sei Dank, wir sind gut mit den Basic-Leuten und dann Basic-Vorstehern und die Polizei dort, 17. Basic, sind so freundlich mit uns, zusammenarbeiten, wie es ist.
0: Und Covid?
1: Covid auch war so schwer, aber ja, Gott sei Dank, wir haben das erlebt. Weil ein bisschen wenig, nicht zu viel, aber ein bisschen Forderung vom Staat Wien oder mit Club Culture, Club Commission. Da war eine Organisation oder ein Verein, heißt Club Commission. Und Club Commission hat uns ein bisschen unterstützt. Und auch, wir öffnen mit den Regeln. Was man muss machen und dann, ja, wir kontrollen und dann, wir öffnen bis 22. Normalerweise wir vor der Corona und nach der Corona 22 Uhr wir anfangen. Aber seit Corona wir müssen zumachen 22 Uhr. Dann war ein bisschen schwer und kompliziert, aber am Ende wir haben das geschafft, Gott sei Dank.
0: Und wenn es nur 3 Tage in der Woche, Sonntag kann ich verstehen, Montag, Dienstag, Mittwoch ist der Club zu, oder?
1: Ja, ist so. Vor Corona, jeden Tag, ja, wir öffnen, aber nach Corona ist es schwer, in diesem Moment zum Leute motivieren in der Woche. Dann macht es keinen Sinn zum Öffnen in der Woche. Dann, ja.
0: Gut, nach diesen Herausforderungen, meine liebe Damen und Herren, hören wir die nächste Nummer, dass die direkt von DJ Tuff auch herkommt und uns empfohlen hat.
1: Buffalo
0: Buffalo
1: Soldier.
0: Soldier.
1: In die House of America.
0: Buffalo Soldier.
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0: Buffalo Soldier.

0: Okay, DJ Taff, nach diesem Lied Buffalo Shot, ja, wir sind fast am Ende von unserer Sendung. Mhm. Aber diese 10 Jahre sind vorbei. Mhm. Was ist dein Wunsch für die kommenden 10 Jahre noch? Okay. Was wünschst du dir?
1: Wartet, was kommt noch? Weil was wäre also um diese 10 Jahre schaffen? Und dann, ja, manchmal, oh, die Motivation gebe ich dann unten, aber ich habe was geschafft. Ich denke, die erste Local from Afrikaner hier war, wer lebt seit 10 Jahren. Ich denke, Savannah war hier seit 20 Jahren. Ich bin der Gründer und dann ich bin vorne, was kommt. Ich komme in meinen Kopf. Was gut oder was schlimm ist, alles ist unter mir.
0: Auf deine Schulter?
1: Ja, es ist auf meine Schulter. So, schau mal, wann die Leute, ja, brauch was weiter, ich mach's weiter. Dann, ja.
0: Aber DJ, warum die ganze Stadt nur eine Club für Afrikaner, warum?
1: Shit, ich swear, weil mit Steuer und so weit und dann für Integration auch von dieser, ja, für in die Community, das ist schwer, was ist so schwer. So, ja, Nana ist die einzige afrikanische Leute am Lokal in Wien.
0: In Wien.
1: Ich denke, ganze Austria, ja. Weil Wien ist die Hauptstadt, dann Wien 1, ich weiß nichts wo.
0: Ja, ich muss auch wirklich alles Gute wünschen. Ja?
1: Dankeschön.
0: Ich weiß, wie es am Anfang war und eben gerade die Herausforderungen. Mhm. Aber jetzt, nachdem wir am Ende der Sendung ist, ich gebe dir eine Minute, dann sagst du, Nanang ist?
1: Nanang ist unser afrikanisches Lokal. Alle sind willkommen. Welcome all. Ja, komm feiern mit uns. Komm schon, was wir machen. Wir können zusammen machen. If you never come to Nanang, I'm inviting you. We are inviting you to come see what we're doing. Because, yeah, it's an open space for everybody. You cannot say, oh, this is African Leute, it's for African und African Leute nur. Nein, it's for alle. Wer will mit uns zusammenkommen, zusammen feiern? So, alle sind willkommen, herzlich.
0: Und what kind of the music we dance?
1: From reggae, raga, dancehall. And sometimes we even give space to the Goa people or the techno. So, to see that everybody see themselves inside this project that we are one people. 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

Alexi, du musst auch kommen, ja? Ein Muss, so, sonst du verlierst viel, oder? In Englisch sagst du, you're gonna miss a lot and don't miss it, sagt Alexi. Und die ganze Afrika-Radio, bitte, komm vorbei, wir feiern zusammen. Das Wochenende für unser Fest, draußen und drinnen.

0: dann haben wir Adama Diko und danach haben wir unsere Schwester aus Kenia, Raisa Kerr.
1: Monsieur le Président, 5 ans, renouvelable une fois, ne testez pas au sens humain de la Constitution, on ne joue pas avec les faits.
0: Das ist Adama.
2: Hallo Zuhörer und Zuhörerinnen, hier ist Adama Diko und Kamele Ngoni zusammen beim Alexis.
0: Mesdames, Mesdemoiselles, Messieurs, meine liebe Damen, hier ist wieder mal Radio Afrika International. Wir sind hier in Österreich, der Hauptstadt von Österreich. Freue ich mich hier im Studio, eine Diko, eine Adama, eine Nomade, der immer bei unserer Sendung nicht Fremde ist. Hallo Adama.
2: Hallo.
0: Wir kennen dich, du bist hier in Österreich, werden wir wissen, warum du da bist heute, ganz besonders. Aber inzwischen haben wir einen Gast, Adama.
2: Ja, natürlich.
0: Von woher? Gast.
2: Djenaba Tall, Paris, aus Burkina Faso und auch Korsika.
0: On peut parler français, non?
2: Oui.
0: Vous parlez français. Alors, madame, bonjour.
3: Bonjour.
0: Une petite présentation, s'il vous plaît.
3: Eh bien,

0: côté de l'Italie, on va dire. L'Italie, Sardaigne, on fait partie
1: Also wir haben
0: de...
1: ein Gasthaus in Insel, oder?
2: In Korsika.
1: Korsika.
2: Nicht neben Paris, sondern Korsika ist eigene Insel.
1: Insel, aber Paris ist Hauptstadt, ne?
2: Ja, von Frankreich. Aber Korsika ist etwas anderes.
1: Weiß, weiß weg. Gut, hallo Adama. Grüß dich. Wir haben uns vorgesehen bei verschiedenen Veranstaltungen. Dieses Mal, welche Wind bringt ihr hier zu uns heute?
2: So, ich bin hier heute über Jamtan Festival und auch meine...
1: Was heißt das?
2: Ist
1: Jam?
2: Jamtan Festival.
1: Dann.
2: Ja, in St. Wolfgang in Oberösterreich.
1: In Oberösterreich. Nicht einmal in Wien, wie übrig ist, ja?
2: Manchmal muss man raus, ja. Und natürlich auch über meine upcoming Konzerte vor Sommer, von Juni bis September. So ein Konzert unterwegs.
1: Lass uns jetzt darüber, über dein Festival reden, weit weg von Wien. Warum und worum geht es?
2: So, ist nicht sehr weit weg. Ist 3 Stunden von Wien. Man kann mit ÖBB bis Badissel und dann mit dem Bus bis St. Wolfgang. Ist nicht so weit und sehr schön. Warum dort? Weil am Anfang meiner Zeit in Österreich, ich habe dort gewohnt. Und ich war der einzige schwarze Person in dem Zeit dort. Sehr ganz schöne, schöne, schöne Platz, Ort. Aber später bin ich nach Wien gezogen und dann ist er trotzdem immer im guten Kontakt und Beziehung mit den Leuten dort. Ist ein Teil meiner Familie in Österreich. Und dann wir haben gesagt, okay, warum machen wir nicht etwas ganz multikulturell in St. Wolfgang, dass Musik aus Afrika, aus Südamerika, aus Oriental und aus Österreich auch natürlich. Und die Familie hat gesagt, ja, machen wir zusammen. Und seit 2015, wir machen das.
1: 2015, ja. Alle Jahre wieder. Und was wird angeboten?
2: So, was wird angeboten? Multikulturell, Musik, Workshops, DJs.
1: Und du wirst dort getanzt, oder was?
2: Ja.
1: Aber es ist ein Open Air.
2: Ist Open Air, aber wenn regnet, wir sind in dem Michael-Bacher-Haus. Ist eine Konzertsaal in St. Wolfgang.
1: Bevor wir noch über das Programm reden, lass uns ein bisschen von deinem Instrument was hören.

0: So, nochmal, erklär uns, was für ein Instrument ist das da?
1: Das ist die Kamelingoni.
0: Kamelingoni?
1: Ist westafrikanische Harfe.
0: Warum sind nicht Ngoni? Was ist Kamelingoni? Was ist das?
1: So, Kamelingoni kommt ursprünglich aus dem Wassolo. Das ist ein Teil in Mali. Dort am Anfang war Donzongoni und später Donzongoni. Man muss Donzo sein, die Instrumente zu spielen. Aber später, die haben gesagt, okay, wenn jüngere Leute spielen wollen, die sollen zwei Saiten dazu reingeben. Weil Donzongoni ist sechs Saiten. Und dann, wenn man zwei Saiten darauf gibt, dann ist Kamelengoni dann. Kamelen bedeutet in Bambara-Sprache einfach jüngere Menschen.
0: Aber das ist eine Kubis, entsteht aus dem Kubis, so groß Kubis, und da muss man kombinieren.
1: Ja, ist eine dickere
0: Wie
1: Kubis.
0: kriegen wir so eine sehr dicke Kubis?
1: Ja, ist dickere Kubis. Aber die sind eine Modell Kubis nur von dem Sahel, weil die brauchen nicht so viel Wasser und die brauchen viel Sonne.
0: Und muss man, dann ist es größer.
1: Ist groß, ja. Die Kubis ist groß.
0: Deswegen, die Leute, die nicht uns sehen, wir sind nicht im Fernsehen, sondern sehr ganz große, wie ein Topf oder sowas. So, meine lieben Damen und Herren, hier ist Adama Diko und wir reden über seine Festival und wann findet es statt?
1: Das Jamtan Festival findet statt am 6.6.26 in St. Wolfgang beim Suez-Promenade ab 16 Uhr.
0: Ist nur ein Tag?
1: Nur einen Tag.
0: Ah, damals ist es uns super, was dort geplant an dem Tag. Was ist das Menü?
1: Das Menü ist vielfältiger.

0: Ganz mixed, ganz cool.
1: Und zwar,
0: man sollte vorbeikommen, für die Überraschung zu decken.
1: Na gut, aber dann lass mich noch mal eine von deinen Liedern noch mal spielen. Welches ist dein Lieblingslied, das ich gerne spielen jetzt?
0: Es wäre Sud Baba Pulaku.
1: Sud Baba Kulatu.
0: Pulaku.
1: Kulaku, was heißt das?
0: Heißt die Heim von der Fulanis Heim.
1: Los.
0: Ja.
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0: gut, Adama, bevor wir dieses Kapitel vom Festival schließen, hast du eine besondere Botschaft an uns?
1: Ich werde zuerst vielen Dank an Radio Afrika und danke an die Zuhörer und Zuhörerinnen. Und ich freue mich immer hier zu sein und ich sage God bless an alle.
0: God bless, aber heute, du hast Gast aus Paris gebracht, weil du auch oft in Paris Gast bist.
1: Ja, Paris organisiert immer jedes Jahr ein Event, die heißt Corso Pil, ist ein Event, multikulturelles Event zwischen die Menschen in Korsika und die Fulbe Personen aus Burkina Faso oder andere kulturelle Musik aus Burkina Faso. So ist unterkulturell Untertausch zwischen Kors und Burkina Faso. Und sie organisiert das mit eigenen Vereinen.
0: Aus Geneva spricht kein Deutsch, gell?
1: Ja, aber gute Französisch.

0: Bonjour, bienvenue encore dans nos studios.
1: Merci. Alors, je suis venue pour découvrir Vienne, donc l'Autriche. C'est la première fois que je viens en Autriche. Et aussi, surtout, pour participer au festival Jamtan qui aura lieu le 6.
0: Meine Damen und Herren, sie ist gekommen, um Adama den Rücken zu stärken und bei einem Festival dabei zu sein. Außerdem, sie hat ein Baby, ja? Sie hat ein hübsches Baby. Gut, aber wir werden noch mal darüber über sie erfahren. Aber inzwischen will ich zu dir kommen zurück, Adama. Was sind deine nächsten Auftritte?
2: So, ab 5. Juni, ich bin beim Ebenzer-Kino, das ist in Salzkammergut, sehr super Saal. Ich auftrete dort mit Xenoblues. Und dann 6. Juni, ich bin im Jamtan Festival mit Sahel Melodies. Und nachdem, ich bin im Sababu Festival in Niederösterreich. Und nachdem, ich bin bei dem Swahili Tansania Fest im Burgenland.
0: So, wann ist Sababu?
2: Sababu ist am 26. Und
0: Also,
2: 27. ist der Afrika-Fest im Burgenland.
0: genau, wir sind im Juni noch. Eh?
2: Ja.
0: Und
2: Ja.
0: was im Sommer noch?
2: Und dann im Juli ich bin im Barkwende-Festival in Deutschland. Und auch bin ich später in Afrika-Tage am 20. August. Ist ein Donnerstag. Wir sind der Hauptakt an dem Abend. Ab 8 Uhr bis 22. Und dann auch in Waidhofen Afrika Days, wir sind dabei. Und Awili Afrika Festival in Deutschland auch, wir sind dabei. So, geht weiter.
0: Du bist beschäftigt, Mann. Hä?
2: Bissel.
0: Eine erfolgreiche Künstler, der von uns, aber bei uns eine Ehre macht und nachhaltig. Bevor aber deine Gast wieder mal ans Mikrofon holen, welches Lied wir so ihr widmen?
2: Africa Rise Up.

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1: Der Umgang mit beleidigenden Kommentaren auf Social Media soll neu geregelt werden. Das kündigt Justizministerin Anna Sporer von der SPÖ an. User sollen nicht mehr belangt werden können, wenn andere unter ihren Beiträgen beleidigende Kommentare hinterlassen. Innerhalb der Regierung gibt es Vorbehalte. Mehr von Eva Haslinger.
2: Derzeit kann es teuer werden, wenn man die Kommentare anderer unter den eigenen Social-Media-Postings nicht genau beobachtet. Wird dort nämlich jemand von einem Dritten beleidigt, dann kann der oder die Beleidigte medienrechtlich dagegen vorgehen und den Beitragsposter auffordern, die fremden Kommentare zu löschen. Das Problem dabei, der Antrag auf Löschung kostet den Poster laut NEOS derzeit 2000 Euro pro Kommentar. Für Justizministerin Anna Sporrer von der SPÖ zeigt sich hier,
3: dass diese Rechtsbehelfe gegen Hass im Netz auch missbraucht werden, im Sinne von Profit schaffen für Einzelne.
2: Sie will diese Regelung überarbeiten. Die NEOS sind mit an Bord. Die ÖVP hingegen hegt Zweifel, ob eine Änderung der Haftungsregeln die Verantwortung wirklich dorthin verlagert, wo sie tatsächlich liege.
1: Diese Woche hat die Bundesregierung erstmals eine Afrika-Strategie beschlossen. Es geht unter anderem um den Zugang zu kritischen Rohstoffen für Österreichs Wirtschaft und um die Bekämpfung irregulärer Migration. Auch die Sicherheitspolitik spielt angesichts der massiven geopolitischen Verwerfungen durch Russland und die USA eine Rolle. Peter Daser berichtet.
4: Rund 25 Seiten umfasst die Afrika-Strategie. Viele Punkte darin sind allgemein gehalten, etwa mögliche Beteiligungen an militärischen Einsätzen von UNO und EU. Ein Schwerpunkt liegt bei der Wirtschaft. So geht es um Exportmöglichkeiten für österreichische Firmen. Einige afrikanische Länder haben ein hohes Wirtschaftswachstum. Umgekehrt braucht Österreichs Industrie kritische Rohstoffe aus Afrika wie Iridium oder Kobalt. Für den Arbeitsmarkt wiederum sollen hochqualifizierte Menschen kommen. Andererseits soll irreguläre Migration gebremst werden, etwa über Abkommen zur Verhinderung von Schlepperei. Angelegt ist die Afrika-Strategie auf die Jahre 2026 bis 2029. Ein Beschluss im Nationalrat ist noch für heuer vorgesehen.
1: In den USA erlebt Präsident Trump die nächste Niederlage vor Gericht. Ein Bundesrichter hat Trumps Einreisebeschränkungen für 39 Staaten, darunter Afghanistan oder zum Beispiel Venezuela, für ungültig erklärt. Die Einreisebeschränkungen hatte Trump im November erlassen, nachdem eine Nationalgardesoldatin in Washington bei einem Schusswaffenangriff durch einen Afghanen getötet worden war. Papst Leo beginnt heute seinen Besuch in Spanien. Insgesamt 6 Tage lang reist er durch das Land mit Stopps in Madrid, Barcelona und auf den Kanarischen Inseln. Geplant sind große Freiluftmessen. In Barcelona wird der Papst außerdem den Jesusturm der Basilika Sagrada Familia segnen. Der Boom bei künstlicher Intelligenz treibt derzeit die Börsenkurse. Davon profitieren zum einen mehrere US-Tech-Konzerne, zum anderen aber auch die Zulieferer der Rechenzentren und Cloud-Anbieter. Neben Taiwan konzentrieren sich die Größen der KI-Branche auf Südkorea. Volker Obermeier berichtet.
5: Der Markt für Speicherchips ist fest in koreanischer Hand. Die beiden Konzerne Samsung und SK Hynix kommen zusammen auf einen weltweiten Anteil von um die 65%. Forschung, Entwicklung und Produktion im In- und Ausland, diesen Kurs wird das Land weiter verfolgen, so der österreichische Wirtschaftsdelegierte in Seoul, Wolfgang Köstinger.
6: Es sind gewaltige Investitionen in zigfacher Milliardenhöhe geplant. Hier wird man vor allem bei Speicherchips nach wie vor klare Nummer 1 bleiben.
5: Als weitere große Zukunftsfelder gelten Automatisierung und Robotik, gerade in der Industrie. Die Elektronikindustrie ist auch für Österreich von großer Bedeutung. Heimische Firmen liefern Anlagen, Maschinen und Bauteile. Der gesamte Warenexport beträgt mehr als 1 Milliarde Euro.
1: Österreichs Herrenfußballnationalteam hat in Santa Barbara in Kalifornien das erste Training absolviert. Das Interesse war groß, etwa 3000 Schaulustige waren dabei. Die WM beginnt am Donnerstag, für Österreich wird es am 17. Juni ernst, erster Gegner ist Jordanien. Das waren die Nachrichten mit Rosanna Azara. Das Wetter.
7: Immer weniger Wolken und nur schwacher Wind sind die Zutaten zu einer ziemlich frischen Nacht. Bis zum Sonnenaufgang zwischen 5 und halb 6 Uhr sinken die Temperaturen meist auf 12 bis 4 Grad. Dazu startet der Samstag auch mit ein paar Nebelfeldern. Tagsüber gibt es heute aber einiges an Sonne und 19 bis 27 in 2000 Meter Höhe um 9 Grad. Dichtere Wolken sind vor allem in Teilen des Berglands dabei, samt einiger Regenschauer und Gewitter am Nachmittag. Ähnlich am Sonntag, im Osten morgen sogar bis 29 Grad. So viel zum Wetter von Gerald Holzinger.
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0: Willkommen zurück zu diesem Zeitton Extended über Alexander Kranerbetter. In der ersten Stunde gab es ein Zeitton-Porträt über den österreichischen Trompeter zu hören. Und die Musik kam unter anderem von Drang, seinem Duo mit der Pianistin Ingrid Schmolliner. Dann Zusammenarbeiten mit dem Schlagzeuger Lukas König und der Sängerin Anja Plaschk, also known as Soap and Skin, sowie von The Slow Motion Encounter, einem von Kranerbetter zusammengestellten Sextett für das Festival Art Acts 2024. Jetzt in der zweiten Stunde präsentieren wir eine Uraufführung von MOS. Dieses Trio beeindruckt durch einen ebenso eigenwilligen wie eigenständigen Sound von Alexander Kranerbetter zusammen mit dem Gitarristen Ivo Fiener und dem Schlagzeuger Johannes Wakolbinger. Stattgefunden hatte diese Aufführung im Dezember 2025 im ORF Radio Kulturhaus. Und MOS spielten eine Improvisation mit dem Titel Correspondences. Das Konzert ist in fast voller Länge zu hören. Und Alexander Kranerbetter erzählt über die Bandgeschichte und diesen Abend im Radiokulturhaus. Jazz, Post-Rock und Elektronik verbinden sich zu einem ebenso fragilen wie fordernden Klangerlebnis. Es begrüßt sie dazu Heinrich Deisel. MOS war eines der ersten Bandprojekte von Alexander Kranerbetter. Der Auftritt im Radiokulturhaus spannte also einen Bogen von mehr als 10 Jahren zwischen den Anfängen seines Schaffens und aktuellen Positionen. Der Trompeter wurde 1988 in Lauterach in Vorarlberg geboren, studierte in den frühen 2010er Jahren an der Linzer Bruckner Uni und ging 2012 nach Wien. Bis 2021 waren MOS ein Quartett und nannten sich Months of Sundays.
1: Wir waren ursprünglich ein Quartett. 2013 haben wir uns gegründet. Eigentlich eben über das mittlerweile verlorene Bandmitglied Philipp Harnisch, Saxophonist, mit dem habe ich studiert in Linz. Wir haben uns dort schon im Uni-Kontext gut verstanden und viel gespielt zusammen und sind dann ziemlich gleichzeitig nach Wien gezogen und wollten eine Band gründen. Und dann kam der Johannes Wakolbinger dazu, Schlagzeuger. Den haben wir dann bald gefunden und wiederum über den haben wir dann den Ivo Fiener gefunden. Der hat beim Andy Mandorf studiert, der so eine ganz eigene Art Gitarre zu spielen hatte, also ein bisschen aus dem Klassischen eigentlich, von diesem Fingerstyle. Und wir wollten eine Band gründen, die irgendwie einen anderen Zugang hat. In dem Fall haben wir uns entschlossen, dass es einfach keinen Bass gibt und wir irgendwie schauen, wo wir die Bassfunktionen aufteilen können.
0: Praktisch von Anfang an hatten MOS sich darauf spezialisiert, Jazz aus Perspektiven von Rock- und Elektronikmusik zu konzipieren.
1: Ich glaube, das ist uns gelungen. Genau, eh über den Ivo, der immer schon viel mit Elektronik gearbeitet hat und da viel übernommen hat. Ich habe dann teilweise Synthesizer auch gespielt, Bass-Synth. Dann kam es, Konzerte gespielt, viel so Off-Spaces, das war irgendwie so unser Ding. Wir wollten Konzerte spielen, wo andere nicht spielen. Das Schrägste war, glaube ich, ein Schuhladen auf der Westbahnstraße, Sneakershop, genau, viel rumprobiert und dann kam das Album und dann haben wir relativ viel gespielt, kam dann auch in dieses NASOM-Programm vom Außenministerium, das New Austrian Sound of Music's Förderprogramm und da sind wir dann wirklich viel rumgekommen, das war sehr schön. New York haben wir gespielt, Teheran, sonst in Europa halt Festivals. Dann ging es weiter, Philipp ist Vater geworden und hat sich auch beruflich umorientiert. Dann haben wir gedacht, okay, was machen wir jetzt mit diesem Projekt? Und dann haben wir zu dritt weitergemacht.

0: 2015 brachten Month of Sundays ihr gleichnamiges Debütalbum auf dem Label Wire Globe heraus. Michael Ternay schrieb im Mika Musikmagazin: MOS setzen auf reduzierte Formen, auf ein weniger denn auf ein mehr und erschaffen sich dadurch weite Räume, die sie mit viel, viel Atmosphäre aufladen. Zitat Ende. Kurz darauf waren Month of Sundays übrigens die erste Band der damals neu gegründeten Live-Serie 5 Millionen Pesos im Café des Radiokulturhauses. 2 Jahre später waren sie dann im Nachwuchsförderprogramm der New Austrian Sound of Music, einer Initiative des Bundesministeriums für europäische und internationale Angelegenheiten, zusammen mit dem Musikinformationszentrum MIKA. Als es für MOS also anfing, richtig gut zu laufen, brachte die Corona-Pandemie 2020 diese Ambitionen eine Zeit lang zum Erliegen. Im Zuge einer Neuausrichtung verkürzten sie den Bandnamen von Month of Sundays zu MOS. Wer sind nun MOS? Über Alexander Kranerbetter gab es heute Abend schon einiges zu hören. Ivo Fiener ist ein Wiener Gitarrist und Elektronikmusiker an den Schnittpunkten von Jazz, Kammermusik und Postrock. Der Schlagzeuger Johannes Verkolbinger stammt aus Vorarlberg und war, wie Fiener, am Vienna Music Institute. 2013 gründete er das Ensemble Iris Electrum und das gleichnamige, auf Collegno veröffentlichte Debütalbum wurde 2017 mit einem Preis der deutschen Schallplattenkritik ausgezeichnet. Kommen wir wieder zu MOS und ihrem zweiten Album. Es nennt sich Mnemonic und ist 2022 auf Collegno erschienen.
1: Mit dem zweiten Album, über diese Sessions, ging es dann immer mehr so um Improvisation und dass wir uns nicht wirklich festhalten an so konkreten Kompositionen und sind dann über das Videomaterial von diesen Installationen, man kann es vielleicht ein bisschen bezeichnen wie eine Stummfilmvertonung, wobei es natürlich kein Film ist, der hier läuft mit einer Handlung, aber wir improvisieren auf eine Art schon auch zu diesem Material dazu, haben natürlich unsere Themen, mit denen wir spielen, aber man kann es schon eigentlich als ein Impro-Set bezeichnen, in dem Sinn, das hier passiert.
0: Alfred Pranzl, Herausgeber des Online-Musikmagazins Skuk, schrieb in seiner Rezension: Mnemonic wirkt ästhetisch ausbalanciert und gekonnt. Schlafwandlerisch weben die drei Musiker minimalistisch reduzierte und improvisierte Texturen. Ein Highlight des 30-jährigen Labels Collegno. Und Fritz Ostermeier von der FM4-Sendereihe Im Sumpf meinte ebenfalls enthusiastisch: Mnemonic ist in seiner ganzen elegischen und bisweilen auch dramatischen Schönheit für mich schon ein Album des Jahres. Zitat Ende. Für das Mastering war Martin Siever zuständig. 2023 traten MOS bei einer Ö1 Radiosession auf und im Jahr darauf spielten sie am Festival Wien Modern. Nach Plänen für die Zukunft gefragt, erzählt Kranerbetter:
1: Es gab schon 2 Sessions mittlerweile. Sind dabei eigentlich wieder, also nicht ein Album in dem Sinn zu machen, aber wir wollen, ja, es ist ja diese ganze, das Album produzieren, das aufwendige Mischen, Mastern und dann einen Fahrplan für das Release und so weiter. Irgendwie muss man davon wegkommen und am Ende landet man auf den Gauner Streaming-Plattformen und kriegt eh keinen Cent dafür. So gesehen wollen wir eigentlich lieber Musik einfach veröffentlichen und die Leute, die uns folgen, die das interessiert, können sich das dann anhören, auf Bandcamp vielleicht kaufen. Genau, wir arbeiten in dem Sinne nicht an einem Album, sondern einfach an Musik, die im Herbst dann veröffentlicht wird.

0: Die gut 4 Jahre, seit aus dem Quartett Month of Sundays das Trio MOS geworden ist, haben Ivo Fiener, Alexander Kranerbetter und Johannes Wakolbinger vor allem dafür genutzt, an neuen Konzepten zu arbeiten. Das Konzert im Radiokulturhaus stellt dabei wohl einen aktuellen Höhepunkt dar. MOS nutzten Material der aus dem Iran stammenden, in den Niederlanden lebenden Audiovisionskünstlerin Katajun Wallermanesch. 2021 war sie Teil eines österreichischen Auslandskulturförderprogramms in Teheran. Sie gestaltete auch das Cover zu Mnemonic und das Video des darauf zu findenden Stücks A House on Water.
1: In dieser Trio-Formation haben wir dann immer mehr versucht, andere Genres einfließen zu lassen. Wir haben einmal mit einer iranischen Installationskünstlerin zusammengearbeitet, mit Katajun Wallermanesch. Über diesen Iran-Aufenthalt dann haben wir die Katajun kennengelernt und die hat uns für ein paar Videos auch so Material geliefert und wir dachten uns dann, das möchten wir eigentlich live umsetzen. Und das machen wir jetzt immer mehr und durften das im Radio-Kulturhaus auch aufführen mit Alexander Meyerhofer, ist unser Video-Artist und der hat so Röhrenfernseher und baut die in unserer Mitte auf, so quasi als Installation. Und da kommen so verschiedene Bilder. Material ist eben von Katajun Wallermanesch. Und das ist so eine Art Live-Installation. Und das haben wir dort eben auch so gemacht. Das Publikum saß im Kreis um uns herum und wir um diesen Röhrenfernsehberg herum haben wir dann gespielt.
0: Jetzt MOS im Radiokulturhaus am 1. Dezember 2025. In der Mitte des Studio 3 war ein Turm aus Fernsehern aufgebaut. Darum herum die Band und um diese kreisförmig herum das Publikum. Ivo Fiener, Gitarre und Elektronik. Alexander Kranerbetter, Trompete und Elektronik. Johannes Wakolbinger, Schlagzeug und Synthesizer. Titel dieser Uraufführung: Correspondences, Improvisation.

0: Das waren MOS, Ivo Fiener, Gitarre und Elektronik, Alexander Kranerbetter, Trompete und Elektronik, Johannes Wackolbinger, Schlagzeug und Synthesizer. Stattgefunden im Studio 3 des ORF Radiokulturhauses Anfang Dezember 2025 mit einer Improvisation namens Correspondences. Zuständig für diese Ö1-Aufnahme waren Aufnahmeleitung Kyo Jung Che, Tonmeister Gerhard Wald. Damit geht dieser Zeitton Extended über Alexander Kranerbetter und das Konzert von MOS zu Ende. Weiterführende Informationen finden Sie, werte Hörerinnen und Hörer, auf der Ö1-Webseite unter oe1.orf.at. Im Zeitton am kommenden Sonntag, dem 7. Juni, gibt es zu hören Dietmar Hellmich über den Serialismus der 1970er Jahre und seine Folgen anhand von Werken unter anderem von Wolfgang Riem. Und passend zu diesem Zeitton Extended über Alexander Kranerbetter das Konzert von Exit Void beim Donaufestival 2026. Exit Void ist ein österreichisches Sextett experimenteller Elektronikmusik mit unter anderem dem Schlagzeuger David Reumüller und der Sängerin Anja Plaschk. Im Interview mit Susanna Niedermeyer erzählen sie über dieses neue, spannungsgeladene Kunst- und Musikprojekt. Noch eine angenehme Nacht mit dem Programm von Österreich 1 wünscht Heinrich Deisel.
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3: Es ist 1 Uhr im Studio Gabriele Tüchler. Nach Angaben des US-Fernsehsenders CNN hat der Iran mehrere Drohnen in Richtung der Straße von Hormus abgeschossen. US-Kampfflugzeuge sollen mindestens 4 der Drohnen abgefangen haben. Das berichtet der Sender unter Berufung auf einen US-Regierungsvertreter. Spitzenplätze gibt es für Österreichs Justiz im aktuellen EU-Vergleich, der jährlich die Justizsysteme aller Mitgliedstaaten vergleicht, und zwar in den Bereichen Effizienz, Qualität und Unabhängigkeit der Gerichte. Aus Brüssel, Tim Kupal.
4: Justizministerin Anna Sporer, SPÖ, freut sich hörbar über Österreichs gutes Abschneiden.
5: Hier haben wir sehr erfreuliche Ergebnisse zu verzeichnen. Wir sind im Spitzenfeld.
4: Besonders positiv fallen Österreichs Platzierungen im EU-Vergleich, unter anderem bei Vertrauen, Verfahrensdauer und Unabhängigkeit der Gerichte, aus.
5: Österreich ist auf Platz 3 in Bezug auf das Vertrauen der Bevölkerung in die Justiz. Dann bei der Verfahrensdauer sind wir auf Platz 4. Und bei der Anerkennung der Unabhängigkeit der Justiz sind wir auf Platz 7 vorgerückt. Also wir haben uns auch hier sehr verbessert.
4: Im EU-Vergleich hält Österreich damit beim Thema Justiz seine gute Position. An der Spitze des Rankings liegt vielfach Dänemark, während Bulgarien in mehreren Kategorien das Schlusslicht bildet.
3: Ein Luftleck an der internationalen Raumstation ISS hat wieder behoben werden können. Die Astronauten mussten ja in einen Schutzraum flüchten, weil mehrere Lecks an einem Übergangstunnel gefunden worden sind. Nach den Reparaturarbeiten konnten die Astronauten wieder auf die ISS zurückkehren. In Monte Carlo wird heute um die Startpositionen für den morgigen Formel 1 Grand Prix gekämpft. Und Jungstar Kimi Antonelli will seinen Erfolgslauf fortsetzen, Gerhard Prohaska.
6: Ja, und der 19-Jährige, der wird hier belagert von den Fans, ist das Objekt der Begierde für Autogramme und Selfies, und trotz des Hypes versucht Antonelli, kühlen Kopf zu bewahren und nicht an die Weltmeisterschaft zu denken.
7: I'm not thinking about championship or anything like that. I just think about enjoying the driving as much as I can.
6: Aber es ist heute eine echte Bewährungsprobe, weil es Österreichs Formel-1-Legende Gerhard Berger.
8: Ja, der Piquet hat es mal richtig gesagt. Es ist wie mit einem Hubschrauber im Wohnzimmer fliegen. Ja, das ist mental auch so eine Überwindung, dass das Qualifying schon das Master-Dinge ist.
6: Und für Antonelli wird es nicht einfach, sich diese Pole-Position zu schnappen. Das haben die Trainings gezeigt. Vor allem die Ferraris, aber auch Max Verstappen und sein Teamkollege George Russell, die machen sich Hoffnung.
3: Und jetzt zum Wetter und zu Nathalie Auer.
9: Oft sonnig starten wir heute ins Wochenende. Frühnebelfelder und Wolken gibt es nur ein paar. Im Lauf des Tages können die Wolken dann vorübergehend dichter werden und am Nachmittag entstehen vor allem über den Bergen ein paar gewittrige Schauer. Am wahrscheinlichsten sind die Schauer und Gewitter heute vom Tiroler Unterland bis zur Obersteiermark. Es wird spürbar wärmer als gestern mit 20 bis 27 Grad. Morgen legen die Temperaturen dann um ein paar Grad zu. Sonst ändert sich wenig. Zeitweise scheint die Sonne und am Nachmittag wird es in den Alpen gewittrig.

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1: Michael Pleß begrüßt Sie heute zu einer Nacht der Konzerte. Einige der großen Werke der Konzertliteratur werden dabei in den kommenden 5 Stunden erklingen, aber auch Kompositionen, die im Konzertsaal nur eher selten zur Aufführung kommen, wie beispielsweise die Instrumentalwerke von Domenico Cimarosa. Von diesem italienischen Tonschöpfer der klassischen Musikepoche erklingt hier das Konzert für 2 Flöten und Orchester in D-Dur. Es musizieren Aurel und Christiane Nicolet. Das Stuttgarter Kammerorchester wird von Karl Münchinger geleitet.

Aurel und Christiane Nicolet, ein flötespielendes Ehepaar, gemeinsam mit dem Stuttgarter Kammerorchester unter der musikalischen Leitung von Karl Münchinger mit dem Konzert für zwei Flöten und Orchester in G-Dur von Domenico Cimarosa. Nach Flöten als Soloinstrumente, jetzt ein Klavier im Mittelpunkt. Hören Sie das 1784 in Wien entstandene Konzert für Klavier und Orchester in B-Dur von Wolfgang Amadeus Mozart in einer Aufnahme mit dem französischen Pianisten Jonathan Fournel, begleitet vom Mozarteum Orchester in Salzburg unter der musikalischen Leitung von Howard Griffiths.

Das 1784 in Wien entstandene Konzert für Klavier und Orchester in B-Dur, Köchelverzeichnis 456 von Wolfgang Amadeus Mozart. Sie hörten eine Aufnahme mit dem Pianisten Jonathan Fournel und dem Mozarteum-Orchester Salzburg, dirigiert von Howard Griffiths. Zu einem solistischen Klavier treten nun noch Violine und Violoncello. Für diese Besetzung hat Ludwig van Beethoven 1804 ein Konzert in C-Dur geschrieben. Zu hören ist dieses Werk mit Isabel van Keulen Violine, Julian Steckel Violoncello und Stefan Vlada Klavier. Der Pianist leitet dabei das Wiener Kammerorchester.